Home Soul inspirierter Pop-Rock mit Sir Roderick Rod Stewart. Sein großer 90er-Jahre-Erfolg für Motown-Song. Nach diesem schwungvollen Bläser-Sound schlagen wir jetzt deutlich leisere, aber umso tiefgründigere Töne an. Wir wechseln mal zu einer Band, die mit einer der melancholischsten und schönsten Akustikballaden der gesamten Rockgeschichte ein absolutes Denkmal geschaffen hat. Ein Song, der uns sanft daran erinnert, wie vergänglich alles um uns herum eigentlich ist. Hier ist für Sie in der ARD-Hitnacht das legendäre Meisterwerk aus dem Jahre 1977. Lehnen Sie sich zurück für Kansas und Dust in the Wind.

0: Nick Heyman, Each Time You Break My Heart, leider schon viel zu früh von uns gegangen. 2021, da war er 59 Jahre alt. Hier ist die ARD Hitnacht und Detlef Rabe aus Krefeld hat auf Swiss und die anderen getippt. Nein, Detlef, ist nicht richtig. Auch Gunther aus Biebrich in Hessen liegt mit Swiss nicht richtig. Und Gunther Enslin hat ebenfalls getippt bei unserem 1-Sekunden-Schnipsel auf diesen Titel. Der ist es nicht. Aber Angelika, gute Nachricht, ist bei uns mit ihrer Antwort im Lostopf und auch Michael Benz liegen richtig. So, und jetzt noch einmal gibt's diese 1 Sekunde und vielleicht erkennen Sie es jetzt. Hier ist die 1 Sekunde. Wer singt da und wie heißt das Lied, was im Original von Udo Lindenberg interpretiert wird? Hier ist die Sekunde.
1: Egal.
0: Mir egal, ja. ard-hitnacht@mdr.de. Das letzte Mal war dieser Schnipsel zu hören für heute. Und dann in gut 20 Minuten lösen wir auf. Und wir werden dann hören, wer dir Doppel-LP per Vinyl We Love Udo dann nach Hause geschickt bekommt. Falco ist dran mit Out of the Dark und danach Shania Twain, You're Still the One.

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0: Es ist 2.31 Uhr, hier ist der Verkehrsservice in der ARD Hitnacht. Die A9 Berlin Richtung Halle Leipzig ist zwischen Kleinmarzehns und Köselitz nach einem Unfall gesperrt. Dann haben wir da noch die A23 Hamburg Richtung Heide, die ist zwischen Eidelstedt und Pinneberg Süd wegen Bauarbeiten bis 5 Uhr früh gesperrt. Die A40 Duisburg Richtung Essen ist zwischen Kreuz Duisburg und Kreuz Kaiserberg bis 5 Uhr gesperrt. Die A44 Düsseldorf-Essen ist zwischen Kreuz Düsseldorf-Nord und Ratingen-Schwarzbach bis 5 Uhr in beiden Richtungen gesperrt. Die A67 Mannheim Richtung Darmstadt ist zwischen dem Firnheimer Dreieck und Lorsch wegen einer Baustelle gesperrt. Und zwar das Ganze noch bis 5 Uhr, also einen Moment sozusagen noch wird es sein. So, und dann haben wir hier, glaube ich, noch eine Meldung. A26 Personen sind auf der Autobahn zwischen Dollern und Agathenburg, Hamburg-Cuxhaven. Soweit unsere Meldungen. Kommen Sie gut an Ihr Ziel.
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0: Aus Dresden von MDR Sachsen. Ich bin Frank-Michael Bauer. Meld mich hier aus dem Studio 1 jetzt mit In Excess, Need You Tonight.

0: Addicted to Love, unvergessen, auch durch diesen Titel Robert Palmer, hier bei uns gehört in der ARD-Hitnacht. Und wir kommen zur Auflösung unseres Udo Lindenberg-Rätsels. Und zwar gibt es das Album als Doppel-LP-Vinyl We Love Udo zu gewinnen, das Udo Lindenberg-Tribute-Album. Und da sind viele andere Künstlerinnen und Künstler drauf, Tokyo Hotel, auch Ina Müller oder zum Beispiel auch Elif, Johannes Oerding, Peter Maffay, Thomas D. und. Und sie haben alle Titel gesungen, die Udo Lindenberg berühmt gemacht hat. Und wir haben einen kleinen Schnipsel gespielt und das war dieser.
1: Egal.
0: Tja, und Thomas Hempel habe ich jetzt am Telefon. Schönen guten Abend. Und guten Thomas, Abend. Ja, Sie haben es richtig, ne? Was haben
2: ja,
0: Sie gesagt?
2: Ich hab's richtig. Ja. Max Giesinger, ich lieb's überhaupt nicht mehr.
0: Ja, gibt's noch den kleinen Applaus dazu. Und hier ist nochmal die richtige Auflösung.
1: Es ist mir egal. Sowas von egal.
0: Mir egal.
1: Ich lieb dich überhaupt nicht mehr.
0: So, und damit bekommen Sie das Doppelalbum. Und herzlichen Glückwunsch, kann ich da nur sagen.
2: Dankeschön.
0: Haben Sie es gleich rausgefunden? Und wo, beziehungsweise woran haben Sie es erkannt? Andere haben ja geschrieben, es war heute verdammt schwer.
2: Naja, ich hab eine Ahnung gehabt, hab mir dann die Titelliste angeguckt von der LP und da konnte es nur Max Giesinger sein mit Ich lieb dich überhaupt nicht mehr.
0: Ja, wunderbar. So ähnlich hat es ja der Jürgen aus Köln auch gemacht gehabt, der hatte aber keine Vorstellung und hat einfach getippt, der hat wild drauf losgetippt, hat er uns geschrieben und lag damit richtig. Also so geht's manchmal auch, ja. Ich bedanke mich ich bedanke mich bei allen, die mitgespielt haben, mitgeraten haben, so wie auch Olaf, der hat geschrieben, ich habe auch gar keine Ahnung, ich musste raten, wahrscheinlich bin ich nicht richtig, aber es geht dabei, einfach wie Olympia, dabei sein ist alles. Wunderbar, so ist die Einstellung gut. Sie bleiben noch dran, ich muss mir Ihren Namen noch notieren. Sie sind noch in fröhlicher Runde, da sind so ein paar Stimmen noch zu hören. Sind Sie auf Arbeit, ist das privat?
2: Die Kollegen sind im Hintergrund, ja.
0: Die Kollegen sind im Hintergrund, alles klar. Ich will Sie jetzt hier also auch nicht outen, dass Sie mit der Arbeit telefonieren und fragen, wo Sie arbeiten. Auf jeden Fall sind Sie Nachteulen und hören uns, ne, mit Ihren Kollegen. Das ist schön.
2: Regelmäßig, immer wenn wir Nachtschicht haben.
0: Ja, wunderbar. Dann weiter eine schöne Nachtschicht und jetzt geht's weiter bei uns mit den Supremes und dem Titel Stop in the Name of Love. Nochmal Dankeschön für alle fürs Mitspielen und vielleicht haben wir nachher noch was zu gewinnen. Da gibt's noch was.

Anita aus Regensburg hat mir gerade noch geschrieben, sie wäre überhaupt nicht auf die Idee gekommen dieses Titels. Das ist schon erstaunlich, dass das manche gepackt haben. Ja, so wie der Thomas, und er war bei weitem nicht alleine. Viele haben es rausgekriegt und Thomas haben wir ausgelost hier bei uns in der ARD-Hitnacht. Das war gerade akustischer Folk-Pop, beschwingt von Fairground Attraction, ihr fröhlicher Charterfolk Find My Love. Nach diesen leichten, beschwingten Tönen wird es jetzt bei uns im Programm Zeit für ganz große Emotionen. Wir rollen den roten Teppich quasi dafür aus. Wir wechseln in das Jahr 1999 zu einer der erfolgreichsten Boybands aller Zeiten. Es folgt eine wunderschöne Ballade, die bis heute Millionen von Menschen weltweit berührt. Hier sind für Sie die unvergesslichen Backstreet Boys und ihre berührende Hymne Show Me the Meaning of Being Lonely. Die Backstreet Boys feiern übrigens im Herbst ein spektakuläres, exklusives Europa-Comeback und schlagen dafür eine feste Konzertresidenz in Deutschland auf. Nämlich in Düsseldorf, da spielt die Band ihre einzigen Europakonzerte gesammelt. Alle Shows finden in der Arena Düsseldorf statt und wegen der gigantischen Nachfrage wurde die Konzertreihe auf 10 aufeinanderfolgende Stadiontermine erweitert. Das ist schon spektakulär und dann wird es garantiert auch diesen Titel geben, die Backstreet Boys, Show Me the Meaning of Being.

Das waren sie, die Backstreet Boys hier in der ARD Hitnacht. Und jetzt haben wir noch einen Titel mit Eruption und die Stimme dazu, die gibt es von Precious Wilson. Hier ist der Titel I Can Stand the Rain.

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1: Um 3 Uhr mit Olaf Knapp. Bundesgesundheitsministerin Warken will offenbar den Beitragssatz für Kinderlose in der Pflegeversicherung erhöhen. Versicherte ohne Kinder müssten dann ab einem Alter von 23 Jahren einen Beitragssatz von 4,3% zahlen, hat das Redaktionsnetzwerk Deutschland aus Koalitionskreisen erfahren. Aus der Nachrichtenredaktion Viktor Kupka.
2: Bei Versicherten mit Kindern bliebe es dagegen bei den bisherigen geringeren Sätzen von 3,6% mit einem Kind, 3,35% mit zwei und 3,1% mit drei Kindern. Hintergrund ist ein drohendes Defizit in der Pflegeversicherung. Ministerin Warken erwartet in den kommenden beiden Jahren ein Finanzierungsloch von zusammen mehr als 22 Milliarden Euro, deutlich mehr als bisher erwartet. In der Bundesregierung wird deshalb aktuell darüber beraten, wie das Defizit ausgeglichen werden kann.
1: Die USA haben nach eigenen Angaben Raketenstellungen im Iran angegriffen. Das US-Militär teilte mit, es handle sich um Maßnahmen zur Selbstverteidigung. Dabei seien unter anderem Raketenabschussanlagen sowie iranische Boote beim Minenlegen getroffen worden. Die Attacken hätten dazu gedient, die US-Truppen vor Bedrohungen durch den Iran zu schützen. Eigentlich gilt zwischen beiden Staaten eine Waffenruhe. Papst Leo XIV. Hat davor gewarnt, die Entwicklung der künstlichen Intelligenz allein den beteiligten Tech-Riesen zu überlassen. Er rief die Regierungen weltweit dazu auf, die Konzerne stärker zu kontrollieren und die Entwicklung von KI-gesteuerten Systemen zu verlangsamen. Die neue Technologie verbreite Desinformationen und könne die Welt in endlose Kriege stürzen, schrieb der Papst in seiner ersten Enzyklika. Der SC Paderborn feiert den Aufstieg in die Fußball-Bundesliga. Die Ostwestfalen besiegten im Relegationsrückspiel den VfL Wolfsburg mit 2:1 nach Verlängerung. Aus der Sportredaktion Ina Kast.
3: Nach dem 0:0 im Hinspiel begann das Rückspiel für Paderborn denkbar schlecht. Wolfsburg ging schon in der dritten Minute durch Stürmer Pejcinovic in Führung. Dann aber musste der VfL nach einem Platzverweis gegen Mähle schon ab der 15. Minute in Unterzahl spielen. Kurz vor der Halbzeitpause schaffte Paderborn den völlig verdienten Ausgleich durch Torjäger Bilbia. Der erlösende Siegtreffer gelang dem dominanten SC allerdings erst in der Verlängerung. Torschütze Kurda machte den dritten Aufstieg in die Fußball-Bundesliga für Paderborn perfekt. Wolfsburg ist zum ersten Mal in die zweite Liga abgestiegen.
1: Das Wetter in Deutschland. Tagsüber sonnig und trocken, im Nordosten und im Süden über den Bergen Wolken und vereinzelt Schauer oder Gewitter. 24 Grad in Schleswig, 34 am Oberrhein, an den Küsten bis 23 Grad. Mittwoch und Donnerstag heiter bis sonnig und trocken, nur im Süden einzelne Schauer möglich bei 15 bis 34 Grad. Es ist 3:03 Uhr.
4: Hier ist der Verkehrsservice in der ARD-Hitnacht. Die A40 Duisburg Richtung Essen ist zwischen Kreuz Duisburg und Kreuz Kaiserberg bis 5 Uhr gesperrt. Die A44 Düsseldorf-Essen ist zwischen Kreuz Düsseldorf-Nord und Ratingen-Schwarzbach bis 5 Uhr ebenfalls in beiden Richtungen gesperrt. Die A67 Mannheim Richtung Darmstadt ist zwischen dem Firnheimer Dreieck und Lorsch wegen einer Baustelle bis 5 Uhr früh gesperrt. Soweit die Meldungen. Gute Fahrt und kommen Sie gut an Ihr Ziel.
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4: Von MDR Sachsen aus Dresden mit Frank-Michael Bauer. Neue Stunde. Und die beginnen wir mit Vaya Con Dias. Und wir haben in dieser Stunde auch einen Albumtipp.

Country Rock aus den frühen 70ern und die gute Laune der Doobie Brothers. Listen to the Music. Nach diesem unbeschwerten West Coast Klassiker schlagen wir jetzt deutlich intimere und sanftere Töne an. Wir reisen ins Jahr 2000 und holen uns dafür echtes deutsches Soul-Pop-Gefühl ins Radio. Freuen Sie sich auf das aus Hamburg stammende Duo, das damals mit dieser wunderschönen orchestralen Ballade die Charts im Sturm eroberte, nämlich Orange Bloom mit She's Got That Light. Und im nächsten Jahr werden die beiden dann eine ausgiebige Club- und Kirchentour quer durch die Republik hinlegen. Und da sind Stationen unter anderem Stuttgart und Lübeck und Bremen und Düsseldorf. Und im Ende Mai sind sie auch in der Lukaskirche in Dresden. Und jetzt hier bei uns Orange Blue.

Das war Musik mit Paul Simon. Hier ist der Verkehrsservice in der AD-Hitnacht. Achtung, Falschfahrer, auf der A661 Bad Homburg-Egelsbach zwischen Bad Homburger Kreuz und Frankfurt-Eckenheim kommt Ihnen ein Falschfahrer entgegen. Fahren Sie äußerst rechts und überholen Sie nicht. Auf der A661 Bad Homburg-Egelsbach zwischen Bad Homburger Kreuz und Frankfurt-Eckenheim ist ein Falschfahrer unterwegs. Vorsicht bitte in beiden Richtungen. Soweit unser Verkehrsservice. So, und wir haben jetzt einen Albumtipp und wir hören rein gemeinsam in die neue Platte von Michael Schulte. Beautiful Reasons heißt die, im letzten Monat rausgekommen. Fans haben ja lange gewartet auf ein neues Album und nun ist diese neue Platte da und wir erinnern uns gern, so richtig ins Rampenlicht ist er gekommen, Michael Schulte mit dem ESC. Platz 4 damals für You Let Me Walk Alone. Ja, und mit dieser berührenden Ballade hat der Singer-Songwriter im Jahr 2018, also beim Eurovision Song Contest, wir erinnern uns, in Lissabon einen fantastischen 4. Platz eingefahren. Und jetzt gibt's Musik aus seinem aktuellen Album Afterlife. Hier ist Michael Schulte.

Das war unser Albumtipp, ein Titel aus dem aktuellen Album von Michael Schulte. Und das war sein Titel Afterlife. Und dieses Album, wenn Sie es haben wollen, können Sie bei uns auch gewinnen. Bernd Rösler aus Bad Doberan hat nämlich schon geschrieben, ob er das Album haben kann. Mitmachen und erkennen, sage ich da nur, weil der Michael Schulte so gut abgeschnitten hat, damals beim ESC Platz 4 für Deutschland Gold hat. Erinnern wir an einen ESC in den 2000ern. Und dieser Titel, wer hat den gesungen und wie hieß der? Das ist jetzt nicht ganz so schwer wie das vorhergehende Rätsel, bitte. Welcher ESC-Sieger steckt dahinter? Noch ein kleiner Tipp, es war ein Duo, das damals gewonnen hat. ard-hitnacht@mdr.de und mit ein bisschen Glück bekommen Sie das neue Album von Michael Schulte. So, und jetzt widmen wir uns Leonard Cohen und Suzanne und leichter nach Daryl Hall und John Oates mit Maneater.

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1: Der Verkehrsservice in der ARD-Hitnacht. Weiterhin Falschware auf der A661 Bad Homburg-Egelsbach. Zwischen Bad Homburger Kreuz und Frankfurt-Eckenheim ist ein Falschfahrer unterwegs. Fahren Sie äußerst rechts und überholen Sie nicht.

0: 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Man-Eater Daryl Hall, John Oates. Es ist 3.32 Uhr. Hier ist der Verkehrsservice in der ARD-Hitnacht. Falschfahrer weiterhin auf der A661 Bad Homburg-Egelsbach. Zwischen Bad Homburger Kreuz und Frankfurt-Eckenheim ist dieser Falschfahrer unterwegs. Bitte Vorsicht. Die A40 Duisburg Richtung Essen ist zwischen Kreuz Duisburg und Kreuz Kaiserberg bis 5 Uhr gesperrt. Die A44 Düsseldorf-Essen ist zwischen Kreuz Düsseldorf-Nord und Ratingen-Schwarzbach bis 5 Uhr in beiden Richtungen gesperrt. Die A67 Mannheim Richtung Darmstadt ist zwischen dem Viernheimer Dreieck und Lorsch wegen einer Baustelle bis 5 Uhr früh gesperrt. Das waren Sie, die Meldungen. Kommen Sie gut an Ihr Ziel.
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0: Und dann hängen wir das gleich noch hinten dran. Hier ist die Entwarnung auf der A661 Bad Homburg-Egelsbach. Kein Falschfahrer mehr zwischen Bad Homburger Kreuz und Frankfurt-Eckenheim. Gerade kam sie rein, die Entwarnung. Hier ist das Funkhaus in Dresden. Hier ist MDR Sachsen mit der ARD-Hitnacht. Und mein Name ist Frank-Michael Bauer. Jetzt für Sie UB40 zusammen mit Chrissy Hynde. I got you, babe.

Die Hit Nacht, ein Klassiker to France. Mike Oldfield und die Stimme von Maggie Reilly aus dem Jahre 1984. Mit diesem verträumten Ohrwurm haben uns die beiden auf eine magische musikalische Reise entführt. Und jetzt wechseln wir das Jahrzehnt, bleiben aber bei verträumten magischen Klangbilden. Wir springen ins Jahr 2009 zu einem Song, der mit seinen verspielten Synthie-Klängen die weltweiten Charts im Sturm erobert hat. Adam Young alias All City holte damit ein funkelndes Licht an mir direkt in unsere Radios. Hier ist Fireflies von Old City.

Das war der Rhythmus von Insayer, Johnny Wakelin aus dem Jahre 1976. Der britische Sänger landete damit einen absoluten Welthit, hinter dem eine faszinierende Geschichte steckt. Wakelin schrieb die Nummer nämlich als pure Hommage an den legendären Boxkampf Rumble in the Jungle zwischen Muhammad Ali und George Foreman im Jahre 74. Jetzt bei uns Zeit für Heart und All I Wanna Do Is Make Love to You hier an der ARD Hitnacht, 10 Minuten vor 4.

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1: Um 4 Uhr mit Olaf Knapp. Bundesgesundheitsministerin Warken will offenbar den Beitragssatz für Kinderlose in der Pflegeversicherung erhöhen. Versicherte ohne Kinder müssten dann ab einem Alter von 23 Jahren einen Beitragssatz von 4,3% zahlen, hat das Redaktionsnetzwerk Deutschland aus Koalitionskreisen erfahren. Aus der Nachrichtenredaktion Viktor Kupka.
2: Bei Versicherten mit Kindern bliebe es dagegen bei den bisherigen geringeren Sätzen von 3,6% mit einem Kind, 3,35% mit zwei und 3,1% mit drei Kindern. Hintergrund ist ein drohendes Defizit in der Pflegeversicherung. Ministerin Warken erwartet in den kommenden beiden Jahren ein Finanzierungsloch von zusammen mehr als 22 Milliarden Euro, deutlich mehr als bisher erwartet. In der Bundesregierung wird deshalb aktuell darüber beraten, wie das Defizit ausgeglichen werden kann.
1: Die USA haben nach eigenen Angaben Raketenstellungen im Iran angegriffen. Das US-Militär teilte mit, es handle sich um Maßnahmen zur Selbstverteidigung. Dabei seien unter anderem Raketenabschussanlagen sowie iranische Boote beim Minenlegen getroffen worden. Die Attacken hätten dazu gedient, die US-Truppen vor Bedrohungen durch den Iran zu schützen. Eigentlich gilt zwischen beiden Staaten eine Waffenruhe. Papst Leo XIV. Hat davor gewarnt, die Entwicklung der künstlichen Intelligenz allein den beteiligten Tech-Riesen zu überlassen. Er rief die Regierungen weltweit dazu auf, die Konzerne stärker zu kontrollieren und die Entwicklung von KI-gesteuerten Systemen zu verlangsamen. Die neue Technologie verbreite Desinformationen und könne die Welt in endlose Kriege stürzen, schrieb der Papst in seiner ersten Enzyklika. Der SC Paderborn feiert den Aufstieg in die Fußball-Bundesliga. Die Ostwestfalen besiegten im Relegationsrückspiel den VfL Wolfsburg mit 2:1 nach Verlängerung. Aus der Sportredaktion Ina Kast.
3: Nach dem 0:0 im Hinspiel begann das Rückspiel für Paderborn denkbar schlecht. Wolfsburg ging schon in der dritten Minute durch Stürmer Pejcinovic in Führung. Dann aber musste der VfL nach einem Platzverweis gegen Mähle schon ab der 15. Minute in Unterzahl spielen. Kurz vor der Halbzeitpause schaffte Paderborn den völlig verdienten Ausgleich. Gleich durch Torjäger Bilbia. Der erlösende Siegtreffer gelang dem dominanten SC allerdings erst in der Verlängerung. Torschütze Kurda machte den dritten Aufstieg in die Fußball-Bundesliga für Paderborn perfekt. Wolfsburg ist zum ersten Mal in die zweite Liga abgestiegen.
1: Das Wetter in Deutschland. Am Tage sonnig und trocken, im Nordosten und Süden über den Bergen Wolken, vereinzelt Schauer oder Gewitter. 24 Grad in Schleswig bis 34 Grad am Oberrhein, an den Küsten bis 23 Grad. Mittwoch und Donnerstag heiter bis sonnig und trocken. Nur im Süden vereinzelt Schauer und Gewitter bei 15 bis maximal 34 Grad. Es ist 4:03 Uhr.
4: Hier ist der Verkehrsservice in der ARD-Hitnacht. Die A40 Duisburg Richtung Essen ist zwischen Kreuz Duisburg und Kreuz Kaiserberg bis 5 Uhr gesperrt. Die A44 Düsseldorf-Essen ist zwischen Kreuz Düsseldorf Nord und Ratingen-Schwarzbach bis 5 Uhr in beiden Richtungen gesperrt. Die A67 Mannheim Richtung Darmstadt ist zwischen dem Viernheimer Dreieck und Lorsch wegen einer Baustelle gesperrt und das noch bis 5 Uhr. Unsere Meldungen waren das. Kommen Sie gut an Ihr Ziel. Gute Fahrt.
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4: 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Und wir starten mit Nick Kirscher. 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Zweimal in Deutschland.

Dieses lässige Angel in Blue Jeans von Train aus dem Jahr 2014. Hier gehört bei uns in der ARD Hitnacht. Es ist 4:14 Uhr. Ja, und mit diesem modernen, vom Western-Stil durchaus geprägten Nummer der Amerikaner, die uns ordentlich eingeheizt haben, geht's weiter mit den Hooters. Die sind mal 1980 gegründet worden in Philadelphia und Rob und Eric steckten dahinter. Und tatsächlich, die Folkrocker, die sind immer noch dabei, veröffentlichen auch weiterhin Live-Alben. Und hier ist ihrer größter Welthit mit dem unverkennbaren Sound der Melodica. Und zwar die Hooters mit Johnny B. So, hier sind sie.

Perfect 10, das waren The Beautiful South hier in der ARD Hitnacht, 4.22 Uhr. Und jetzt kommt Mark Foster. Ab Juni ist er auf großer Sommershows 2026 Open Air Tour. Er bringt Live-Konzerte unter freiem Himmel in zahlreiche Städte in Deutschland, Österreich und der Schweiz. Ist zum Beispiel in Berlin oder Klagenfurt. Und hier ist er mit seiner EM-Hymne von 2016. Mark Foster, wir sind groß.

Mark Foster, wir sind groß und in einer Viertelstunde, da lösen wir unser kleines Quiz auf. Und zwar zu Michael Schulte. Sie können sein aktuelles Album bei uns gewinnen. Und er war ja sehr gut vertreten beim ESC einst mit dem Platz 4. Und wir haben einen ESC-Siegertitel aus den 2000ern, aus den 2000er rausgesucht. Und 3 Sekunden. Und viele haben schon richtig geraten. Ein paar falsche sind auch dabei. Hier ist er nochmal. Ja, das war ein Duett, muss man dazu sagen. Und dieses Lied, wer hat es gesungen? Und wie hieß dieses Duo? Jetzt bei uns Caribbean Queen mit Billy Ocean. Und wenn Sie noch antworten möchten, geht's gern und schnell über unsere E-Mail-Adresse ard-hitnacht@mdr.de.

0: Sheridan Queen, unverkennbar Billy Ocean, 4.31 Uhr. Hier ist der Verkehrsservice in der ARD Hitnacht. Die A40 Duisburg Richtung Essen ist zwischen Kreuz Duisburg und Kreuz Kaiserberg noch bis 5 Uhr gesperrt. Die A44 Düsseldorf Essen ist zwischen Kreuz Düsseldorf Nord und Ratingen-Schwarzbach bis 5 Uhr in beiden Richtungen gesperrt. Die A67 Mannheim Richtung Darmstadt ist zwischen dem Firnheimer Dreieck und Lorsch wegen einer Baustelle bis 5 Uhr früh gesperrt. Soweit die Meldungen. Gute Fahrt für Sie und kommen Sie gut an.
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0: Von MDR Sachsen aus Dresden. Ich bin Frank Michael Bauer. Blondie mit Maria und gleich danach die Men Without Hats.

0: Safety Dance, das war unverkennbar eine Nummer aus den 80ern, um genau zu sein, von 1982. Und zwar Men Without Hats. Mit dieser skurrilen und absolut genialen guten Laune-Hymne haben uns die Kanadier damals kräftig zum Tanzen und Mitspringen gebracht. Und jetzt kommen wir zur Auflösung und zum Gewinn des Albums von Michael Schulte, das aktuelle. Und da haben wir einen Schnipsel vorhin gehört. Und ja, es war der Anfang eines EC-Siegersongs. Und ich habe jetzt am Telefon den Volker in Bielefeld. Schönen guten Morgen.
1: Moin, moin.
0: Noch wach? Noch wach von abends oder schon also früh draußen?
1: Nein, schon seit 2:30 wieder unterwegs, weil ich noch einen kleinen Nebenjob als Zeitungszusteller habe.
0: Ja, und da zwitschern auch schon die Vögelchen im Hintergrund.
1: So ist es.
0: Gerade draußen.
1: Die machen schon ordentlich Musik, genau.
0: Ja, wie ist es in Bielefeld? Bei uns sind so gerade in Dresden so 11 Grad. Es ist schon ein bisschen kühler geworden.
1: Ja, schätzungsweise 12, 13 haben wir hier auch.
0: Ja, also eine angenehme Morgenkühle könnte man sagen, nicht? Die kann man gebrauchen.
1: Auf jeden Fall, ja.
0: Ja, es wird ja, glaube ich, auch heute wieder, selbst auch in Ihrer Gegend, schön warm werden.
1: Genau, bei uns sind 29 Grad angesagt, also das wird gut knackig.
0: Sommerlich, auf jeden Fall. Ja, von wem war das Schnipselchen, was wir davon gehört haben?
1: Das waren von den Olsen Brothers, Fly on the Wings of Love.
2: Mhm. Fly on the Wings of Love.
0: Ganz genau. Herzlichen Glückwunsch. Wissen Sie noch das Jahr, in dem die gewonnen haben, wann das gewesen ist?
1: Auf jeden Fall Anfang der 2000er Jahre. Es muss so 2001, 2002 gewesen sein.
0: Es war genau 2000. Es war genau im Jahr 2000 gewesen. Die beiden Brüder, ja, und aus Dänemark. Da hatten sie damals den Sieg nach Dänemark geholt. Ja, wunderbar. Ja. Super. Dann, sie werden noch ein bisschen arbeiten, denke ich mal, ne, bis dieser Job erledigt ist, ja?
1: Ein bisschen habe ich noch, ja.
0: Ja, und sie kriegen das aktuelle Album von Michael Schulte. Als er uns vertreten hat, hat er ja einen ordentlichen Platz vier geholt beim ESC.
1: Ja,
0: vor ein paar Jahren.
1: Das war nicht schlecht, der Song damals.
0: Ja, okay. Dann wünsche ich Ihnen noch einen schönen Tag, einen guten Start in diese etwas kürzere Woche, kann man sagen.
1: Aber ja, danke. Und vielen Dank für die CD.
0: Ja, wunderbar. Viele Grüße nach Bielefeld und allen anderen, die mitgespielt haben. Auch ein herzliches Dankeschön. Und wir nehmen das Tempo jetzt ein bisschen raus. Hier ist Roberta Fleck mit Killing Me Softly. Strumming.

denkt man irgendwie an Urlaub und schickt vielleicht doch nochmal wieder eine Postkarte. Ja, Postcards auf jeden Fall. James Blunt hier gehört in der ARD-Hitnacht. 4:48 Uhr haben wir es gleich. Und jetzt Koleski mit Take Me Where the Sun is Shining. Naja, momentan scheint sie ja bei uns fast überall. Take me

Tom Petty und die Heartbreakers in der ARD-Hitnacht. Ja, die ARD-Hitnacht endet gleich für einige Programme. Kommen Sie gut in den Tag, gleich mit Ihrer Radio-Frühschicht. Und wir haben hier noch die Beatles und Madonna. Close your eyes.

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1: Um 5 Uhr mit Olaf Knapp. Bundesgesundheitsministerin Warken will offenbar den Beitragssatz für Kinderlose in der Pflegeversicherung erhöhen. Versicherte ohne Kinder müssten dann ab einem Alter von 23 Jahren einen Beitragssatz von 4,3% zahlen, hat das Redaktionsnetzwerk Deutschland aus Koalitionskreisen erfahren. Aus der Nachrichtenredaktion Viktor Kupka.
2: Bei Versicherten mit Kindern bliebe es dagegen bei den bisherigen geringeren Sätzen von 3,6% mit einem Kind, 3,35% mit zwei und 3,1% mit drei Kindern. Hintergrund ist ein drohendes Defizit in der Pflegeversicherung. Ministerin Warken erwartet in den kommenden beiden Jahren ein Finanzierungsloch von zusammen mehr als 22 Milliarden Euro, deutlich mehr als bisher erwartet. In der Bundesregierung wird deshalb aktuell darüber beraten, wie das Defizit ausgeglichen werden kann.
1: Die USA haben nach eigenen Angaben Raketenstellungen im Iran angegriffen. Das US-Militär teilte mit, es handle sich um Maßnahmen zur Selbstverteidigung. Dabei seien unter anderem Raketenabschussanlagen sowie iranische Boote beim Minenlegen getroffen worden. Die Attacken hätten dazu gedient, die US-Truppen vor Bedrohungen durch den Iran zu schützen. Eigentlich gilt zwischen beiden Staaten eine Waffenruhe. Laut Gewerkschaft der Polizei ist ein Drittel der Dienststellen der Bundespolizei marode. GdP-Chef Roßkopf kritisiert in der Rheinischen Post, dass der Zustand vieler Gebäude und Wachen nicht mehr hinnehmbar sei. Sanierungen würden verschoben und es fehle an Büros, Unterkünften und Parkflächen. Die Gewerkschaft fordert schnellere Genehmigungs- und Bauverfahren und mehr Geld für Sanierung und Neubau. Der SC Paderborn feiert den Aufstieg in die Fußball-Bundesliga. Die Ostwestfalen besiegten im Relegationsrückspiel den VfL Wolfsburg mit 2:1. Aus der Sportredaktion Ina Kast.
3: Nach dem 0:0 im Hinspiel begann das Rückspiel für Paderborn denkbar schlecht. Wolfsburg ging schon in der dritten Minute durch Stürmer Pejcinovic in Führung. Dann aber musste der VfL nach einem Platzverweis gegen Mähle schon ab der 15. Minute in Unterzahl spielen. Kurz vor der Halbzeitpause schaffte Paderborn den völlig verdienten Ausgleich durch Torjäger Bilbia. Der erlösende Siegtreffer gelang dem dominanten SC allerdings erst in der Verlängerung. Torschütze Kurda machte den dritten Aufstieg in die Fußball-Bundesliga für Paderborn perfekt. Wolfsburg ist zum ersten Mal in die zweite Liga abgestiegen.
1: Das waren die Nachrichten.
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5: Die Maihitze geht weiter. Am Himmel heute kaum eine Wolke. Bis zum späten Nachmittag schwitzen wir bei bis zu 34 Grad. In Buß zum Beispiel, in Ensheim werden es 32 und auf dem Schaumberg immerhin noch 29 Grad. Morgen am Mittwoch geht's direkt weiter mit viel Sonnenschein. Heiße 28 bis 32 Grad. Der Donnerstag bringt sonnige 26 bis 30, also nicht mehr ganz so extrem heiß. Aber Freitag geht's dann schon wieder weiter. Sonne pur bei bis zu 32 Grad.
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5: Unsere neuesten Blitzer auf der A1 Saarbrücken Richtung Trier in Höhe Eppelborn. A1 Saarbrücken Richtung Trier zwischen Nonnweiler, Bierfeld und Hermeskeil und in Neunkirchen in der Spieserstraße. 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
5: Guten Morgen. Man ist verleitet zu sagen, schönen Montag, aber es ist schon Dienstag nach Pfingsten. Ich bin Frank Hofmann.
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Es ist gleich 10 nach 5. Guten Morgen. Schönen Dienstag nach dem Pfingstmontag. Ist heute der erste Arbeitstag der Woche für die meisten. Es gibt ja natürlich auch welche, die über Pfingsten gearbeitet haben. Giorgio Moroder, der hat für die Olympischen Sommerspiele 84 in Los Angeles Reach Out geschrieben. Und bei uns gibt's ja auch bald Spiele, nämlich die Special Olympics hier bei uns im Saarland. In knapp 3 Wochen geht es los. Dann ist die große Eröffnungsfeier im Ludwigspark am 15. Juni. Da braucht man Karten. Ansonsten gibt's für alle sportlichen Wettbewerbe, und das sind ja insgesamt 23 Sportstätten im Saarland, wo was stattfindet, braucht man keine Tickets, ist alles komplett kostenlos. Und die Hymne, die kommt aus dem Saarland von 2 jungen Leuten, die in Sachen Integration unterwegs sind. 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

0: SR3, guten Morgen. 13 Grad gerade in Mettlach oder schon 13 Grad, 14 in Tholey und 14 in Blieskastel. Heute geht's nochmal hoch bis 34 Grad. Das ist eine Hitze, mit der man klarkommen muss. Auch die Leute, die Sportler und die Zuschauer bei den French Open in Paris, Guido Ringel, da ist Affenhitze angesagt.
1: Also das ist schon wirklich brutal in diesem Jahr. Ich komme seit vielen Jahren zu den French Open nach Paris, aber ich kann mich nicht daran erinnern, dass es mal so heiß war und das über mehrere Tage. Das bleibt so und wird sogar noch etwas anstrengender. Vor allem für die Zuschauer, die teils stundenlang ja in der Sonne auf den Tribünen sitzen, ist das eine Herausforderung. Es wird zwar viel Sonnenschutzmittel verteilt und es gibt auch diese Stationen mit Sprühnebel zum Abkühlen, aber einen ganzen Tag lang unter diesen Bedingungen, also das ist schon hart. Für die Spieler ist es natürlich ebenfalls schwierig und fordernd, aber das sind Profis. Die haben das schon öfter erlebt und müssen sich den Gegebenheiten beugen und sollten idealerweise auch so trainiert sein, dass der Körper das verkraften kann, aber ja, Sommer kann auch anstrengend sein.
0: Augen auf bei der Berufswahl, sage ich da nur. So, ein bisschen Sprühnebel von den Hollies. Ich lulle sie jetzt ein mit Long Cool Woman in a Black Dress. 5:15 Uhr, guten Morgen.

immer so frech ist. Oh, ihr Kinder. Oh ja.

0: Ich bin nicht lang dabei. Sollen wir ja auch bald aufgehen? Ich meine, es langt weh.
1: Uhr 23 ist es. Guten Morgen, SR3 ist hier.

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1: Um 17:30. Angriffe auf Iran. Das US-Militär hat nach eigenen Angaben zufolge Raketenstellungen und Boote getroffen, die Minen verlegen sollten. Ein Sprecher des US-Regionalkommandos sagte, die Angriffe dienten zum Schutz der eigenen Truppen. Mehr Geld für die Pflegeversicherung. Bundesgesundheitsministerin Wagen plant, laut eines Medienberichts, dass Menschen ohne Kinder künftig mehr zahlen sollen. Demnach soll der Beitragszuschlag für Kinderlose um 0,1 Prozentpunkte auf dann 0,7 Prozentpunkte angehoben werden. 16.000 Besucher bei SR3 Kinderfest. Wegen der nationalen Spiele der Special Olympics und der Fußball-WM stand das Fest in diesem Jahr unter dem Motto Flossi der Sportler. Auf dem Gelände konnten die Kinder unter anderem zahlreiche Sportarten ausprobieren. Und SC Paderborn steigt in Fußball-Bundesliga auf. Der Zweitligist setzte sich am Abend im zweiten Relegationsspiel gegen den VfL Wolfsburg mit 2:1 nach Verlängerung durch. Im Hinspiel war Erstligist Wolfsburg nicht über ein 0:0 unentschieden hinausgekommen.
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1: Die Maihitze geht weiter. Heute am Himmel kaum eine Wolke. Wir werden im Saarland wieder schwitzen und zwar bei Temperaturen bis 34 Grad. In Buhs unter anderem. In Ensheim werden es immerhin 32 und selbst auf dem Schaumberg noch 29 Grad.
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1: Kurz nach 17:30 unsere neuesten Blitzer auf der A1 Saarbrücken Richtung Trier in Höhe Eppelborn, A1 Saarbrücken Trier zwischen Nonnweiler Bierfeld und Hermeskeil und in Neunkirchen in der Spieser Straße. Alle Blitzer auf sr3.de und in der SR3 App und wenn es auf Ihrer Strecke klemmt, freuen wir uns, wenn Sie uns Bescheid geben unter 0800 700 8000. Kommen Sie gut an.
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1: Mit Frank Hofmann. Kommen Sie gut raus. Dienstag, der erste Arbeitstag der Woche. Für viele, für die meisten zumindest.
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0: Nämlich Pet Sounds von den Pet Shop Boys, vor 60 Jahren rausgekommen. Das gibt's jetzt nochmal, auch mit analogen Vinyl-Ausgaben, also auch ganz edel, so in der Box, im Set, 1966 erschienen. Das wollte erstmal keiner haben. Und heute sagen alle, das ist ein Kultalbum, toll, was die damals so innovativ gemacht haben. Und die haben auch andere Künstler beeinflusst später. Paul McCartney sagt heute in Interviews immer wieder ganz offen, dass er von den Beach Boys beeinflusst wurde. Und wir spielen in dieser Woche aus diesem legendären Album Pet Sounds immer wieder Songs. Jetzt zum Beispiel in SR3 Guten Morgen um 20 vor 6. Wouldn't It Be Nice?

Eine Hommage an Jackson von Nancy Sinatra und Lee Hazelwood. Hier ist SR3 um 17:45. Guten Morgen. Morgen heißt auch der Song hier von Johannes Oerding. Es geht um Aufschieberitis. So kann man sagen.

0: Die Meldungen hatten Sie gestern bei uns gehört hier auf SR3. Die kamen als Nachricht aufs Handy, dass ein Geflügelhof im Saarland komplett durch ein Feuer zerstört worden ist. Tausende Hühner sind tot. Das war in Hemmersdorf, das ist ein Ortsteil von Redingen-Siersburg. Da ist viel Qualm entstanden bei dem Brand. Wenn Sie da im Umkreis wohnen, werden Sie es vielleicht immer noch riechen können. Und dazu kommt, dass das Dach der Hühnerfarm mit was gedeckt war, wo Asbest drin ist, dieses giftige Zeug. Und da haben auch die Hilfskräfte vor Ort ganz besonders vorsichtig arbeiten müssen. Feuerwehr, ABC-Zug, THW, Sanitäter, alle waren vor Ort mit 150 Leuten. Am frühen Morgen ist das ja schon passiert, dass das Feuer ausgebrochen ist. Gegen 16 Uhr am Nachmittag hat uns dann Daniel Schwarz von der Freiwilligen Feuerwehr in Redingen-Siersburg mal so eine Zwischenbilanz gegeben.
1: Wir haben jetzt die letzten Gluttester noch gelöscht, deswegen sind auch die Kollegen vom THW da, dass wir die einsturzgefährdeten Bereiche teilabgerissen haben, um an die Gluttester zu kommen. Somit ist das Feuer jetzt aus und wie es jetzt weitergeht mit den Hühnern, die Kollegen vom Veterinäramt sind ja vor Ort und das wird jetzt abgeklärt.
0: Das Löschen war schwierig, weil nämlich der nächste Hydrant rund 1,5 Kilometer entfernt war. Da ist eine lange Leitung gelegt worden und die Landstraßen 171 und 356 sind zwischenzeitlich auch gesperrt worden wegen der Löscharbeiten. Hat vielleicht auch der ein oder andere gestern noch da gestanden. Man weiß noch nicht, wie das Feuer denn ausbrechen konnte und wie viele Hühner noch zu retten waren. Schaut später in der Sendung auf jeden Fall nochmal drauf auf dieses Unglück von gestern.

SR3, guten Morgen. Wer keine Kinder hat, soll mehr in die Pflegeversicherung zahlen. Wie die Pläne von Gesundheitsministerin Barken genau aussehen, erfahren Sie in den SR-Info-Nachrichten gleich um 6. Also in 5 Minuten genau.

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1: 6 Uhr. Trotz Waffenruhe haben die USA wieder Ziele im Süden des Iran angegriffen. Das US-Militärkommando spricht von Selbstverteidigung zum Schutz der eigenen Truppen vor Angriffen durch das iranische Militär. Für SR Info Nina Barth.
2: Zu den Zielen hätten Raketenabschussrampen und iranische Boote gehört, die versuchten, Minen in der Straße von Hormus auszulegen. Iranische Medien berichten, es habe mehrere Tote gegeben. Die nun erfolgten Angriffe könnten die Verhandlungen über ein Abkommen erschweren. Am Samstag hatte US-Präsident Donald Trump auf seiner Plattform Truth Social erklärt, ein Rahmenabkommen sei weitgehend ausgehandelt. Näheres solle in Kürze bekannt gegeben werden. Am Sonntag klang es dann schon wieder anders. Trump erklärte, er habe seine Vertreter angewiesen, keine vorschnelle Übereinkunft zu schließen.
1: Kinderlose sollen in Zukunft mehr in die Pflegeversicherung zahlen. Das Redaktionsnetzwerk Deutschland berichtet unter Berufung auf Koalitionskreise, dass Gesundheitsministerin Wagen das bei der Pflegereform plant. Danach soll der Beitragszuschlag für Kinderlose um 0,1 Prozentpunkte auf dann 0,7 Prozentpunkte angehoben werden. Versicherte ohne Kinder müssten dann ab einem Alter von 23 für den Arbeitnehmeranteil einen Beitragssatz von 2,5% zahlen. Bei Versicherten mit Kindern bliebe es, dem Bericht zufolge, bei den bisherigen Sätzen. Die Gewerkschaft der Polizei beklagt den schlechten Zustand vieler Bundespolizeidienststellen. Der zuständige GdP-Vorsitzende Roskopf sagte der Rheinischen Post, dass so gut wie jede dritte Wache erhebliche Mängel habe oder marode sei. Die Gewerkschaft fordert mehr Geld für Sanierungen, Neubauten und bessere Unterkünfte für die Bundespolizisten. Die US-Jazz-Legende Sonny Rollins ist im Alter von 95 Jahren gestorben. Das wurde auf der Internetseite des Künstlers bestätigt. Rollins wurde der Saxophon-Koloss genannt. Das war der Titel eines seiner Alben aus dem Jahr 1956. Darauf ist auch eines seiner bekanntesten Lieder mit dem Namen St. Thomas zu finden. Am Brusttalsee haben gestern rund 16.000 Besucher das SR3-Kinderfest gefeiert. Das Bühnenprogramm endete am frühen Abend. Aus der Nachrichtenredaktion Mark Langels.
3: Die Besucher kamen dabei nicht nur aus dem Landkreis St. Wendel und dem übrigen Saarland, sondern oftmals auch aus den Nachbarbundesländern Rheinland-Pfalz und Baden-Württemberg. Sie bekamen unter anderem eine Zaubershow sowie Mitmachtanzen und ein Jongliertheater geboten. Das Fest stand in diesem Jahr wegen der nationalen Spiele der Special Olympics sowie der Fußball-Weltmeisterschaft unter dem Motto Flossi der Sportler. Auf dem ganzen Gelände konnten Kinder verschiedene Sportarten ausprobieren. Und etwas ruhiger ging es beim Recycling-Workshop und im Bastelzelt direkt neben der Bühne zu.
1: Die Städte und Gemeinden im Saarland sind bei der Daseinsvorsorge überwiegend gut aufgestellt. Zu diesem Ergebnis kommt eine bundesweite Untersuchung im Auftrag des Instituts der Deutschen Wirtschaft. Danach bekommen 44% der Saarkommunen von den Forschern die Note sehr gut. Saarlandweit an der Spitze liegt Saarlouis, das unter den fast 11.000 deutschen Gemeinden auf Platz 111 landet, gefolgt von Friedrichsthal und Völklingen. Saarlouis konnte dabei vor allem bei der Digitalisierung und bei der Freizeit überzeugen. Völklingen schnitt im Bereich Bildung gut ab, Friedrichsthal bei der Mobilität. In der Kategorie schlecht versorgt finden sich nur 4 saarländische Gemeinden wieder. Namborn, Losheim, Großrosseln und Tholey. VfL Wolfsburg ist zum ersten Mal in der Vereinsgeschichte aus der Fußball-Bundesliga abgestiegen. Die Niedersachsen verloren gestern Abend das entscheidende Relegationsspiel gegen SC Paderborn mit 1:2 nach Verlängerung. Das Hinspiel war 0:0 ausgegangen. Für den bisherigen Zweitligisten Paderborn ist es der dritte Aufstieg nach 2014 und 19. Und das waren die Nachrichten mit Christian Koch. 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
4: Ich glaube, das ist ganz muckelig in Tholey heute Morgen, schon bei 19 Grad, jetzt um 6 Uhr, aber eine leichte Brise. Ein leichtes Lüftchen weht dort, ansonsten oft windstill, perlmännig, hat schon 12, Neunkirchen-Wellesweiler 13 Grad, 18 sind's in Saarbrücken in der Stadt, da knubbelt sich die Hitze eh so ein bisschen und es geht hoch im Laufe des Tages bis auf 34 Grad. Unter den Spitzenreitern ist Buß, Ensheim Ist auch nur mit 32 Grad dabei. Morgen am Mittwoch auch viel Sonnenschein, heiß. Die nächsten Tage, es bleibt dann so. Am Wochenende gibt es vielleicht so ein Mini-Gewitter, ansonsten trocken.
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4: Unsere neuesten Blitze auf der A1 Saarbrücken Richtung Trier in Höhe Eppelborn und zwischen Nonnweiler Bierfeld und Hermeskeil. Außerdem in Neunkirchen in der Spieser Straße. Alle Blitze auf sr3.de und in der SR3-App. Und wenn auf Ihrer Strecke was ist, freuen wir uns, wenn Sie kurz durchgeben, was da ist. 0800 700 8000. Das ist unsere Nummer.
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4: Es war gestern so schön, deswegen mein Plan auch heute aufs Rad und durch die Sonne fahren. Das war gestern der Hammer. Für alle, die mit mir fahren, jetzt Queen. Ich bin Frank Hofmann.
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SR30 mit dem besten Verkehrsservice für Saarland 886. Vorsicht bitte auf der A620 Saarlouis Richtung Saarbrücken zwischen Messegelände und der Westspangenbrücke. Ist einer liegen geblieben, liegen gebliebenes Fahrzeug, dort bitte vorsichtig sein. Kommen Sie gut an, hoffentlich knubbelt sich's nicht jetzt ganz dolle.

Und das ist schon rum. Das könnte ich ewig weiterhören. Toller 80er-Song von Alan Parsons Project. The Term of a Friendly Card. Hier ist SR3. Dienstagmorgen. Für viele eine kurze Arbeitswoche wegen der Pfingstfeiertage. Andere haben am Feiertag und übers Wochenende ja gearbeitet. Und da hat gestern im Wunschkonzert eine Hörerin gesagt, an die ist noch gar nicht gedacht worden. Und da hat sie sich für diejenigen, wie man sagt, die den Laden am Laufen halten, hat sie sich ein Lied gewünscht und Grüße geschickt. Fand ich eine gute Sache. Warum nicht auch heute Morgen? Wer gearbeitet hat über Pfingsten, dem wünsche ich jetzt ein paar freie Tage. Genießen Sie die Sonne bei uns im Saarland. Bei dem Wetter ist man gleich ein anderer Mensch. Habe ich auch gestern gehört. Fand ich einen schönen Spruch.

0: hallo, 6.17 Uhr ist es, hier ist SR3, guten Morgen. Wie ist es bei Ihnen gewesen? Ich hatte eine Märklin H0 als Kind, Modelleisenbahn. Und ich habe keine Ahnung, wo die abgeblieben ist, ehrlich gesagt. Bei vielen anderen im Saarland ist im Kindesalter schon eine Leidenschaft aufgekommen, eine Leidenschaft für Modelleisenbahn. So Schienen zusammenstecken, die Waggons draufstellen, dann so ein bisschen rumfahren, wum, wum. Und diejenigen, die sich dafür begeistern, entweder dies machen oder auch nur gucken wollen, die haben sich am Sonntag in Freisen getroffen zur jährlichen Pfingstbörse vom Modellclub, Modellbauclub. Und Florian Rabari-Nejat, mein Kollege, war auch dort bei der Börse. Was gab's denn da so einfach? Einfach die ganz klassische Modelleisenbahn? Wie haben wir uns das vorzustellen?
1: Ja, tatsächlich mehr als die ganz klassische Modelleisenbahn. Aber die ist natürlich schon so das Herzstück. Also da gab's Waggons, die ganze Technik, die Gleise. Aber es gibt zum Beispiel auch Sachen von Lego oder von Playmobil oder einfach so LKWs. Im Prinzip wirklich gefühlt so alles, was man irgendwie aufbauen kann und dann entweder ausstellen kann oder aktiv nutzen kann und damit rumfahren kann.
0: Beim Modellbau, das ist vielleicht ein Klischee, sagt man, das ist eher was so für die Älteren, oder so, stimmt das?
1: Ja, also das Klischee gibt's schon aus gutem Grund. Darüber habe ich auch mit dem ersten Vorsitzenden vom Modellbauclub Freisen, Gerdi Werle, gesprochen.
2: Das ist nach wie vor so und es wird leider Gottes, es werden immer weniger, weil diese Generation, jünger wie ich, die hat mit Modelleisenbahn fast nichts mehr am Hut. Also wir hatten in unserer Jugendgruppe, es sind von 25 Kindern 2, die sich für Modelleisenbahn interessieren. Alle anderen haben Interesse an was anderem, aber nicht an dem klassische, typische Modelleisenbahn-Hobby, was man früher eigentlich so kannt hat. Also das geht total zurück.
1: Ja, also gerade was so die klassische Eisenbahn angeht, ist es wirklich eher was für die Älteren. Aber sowas wie Lego zum Beispiel, hat er mir erzählt, damit können dann auch Jüngere was anfangen. Und es gibt auch ein paar Ausnahmen. Ich habe zum Beispiel Niklas getroffen. Aha. Der ist erst 20 und super begeistert von Modelleisenbahn.
3: Natürlich erstmal, ich interessiere mich für den Bereich MINT und habe mich mal für die Elektrotechnik bereits interessiert und deswegen auch hauptsächlich diese Faszination für diese analoge Technik, weil dort man wirklich noch sehr viel Kontakt hat mit Schaltungen und Schaltplänen und diese entwerfen kann. Und der Kontakt ist im ersten Moment über einen Bekannter, welcher ich auch kenne, welcher auch in einem Verein tätig ist und mir immer schon erzählt hat und ich dann immer schon ein bisschen da reingeschnuppert habe. Und als ich dann Baukasten geschenkt bekommen habe, mal von einem anderen Bekannten, da habe ich gesagt, wunderbar, jetzt macht richtig Spaß.
0: Vielleicht ist bei mir die Begeisterung für die Modelleisenbahn deswegen auch so ein bisschen vergangen, weil ich mit der Technik das nicht so habe. Man braucht schon ein gewisses Interesse dafür.
1: Ja, das hilft auf jeden Fall. Wobei es ja zum Beispiel auch Modelle gibt, die einfach nur zum Ausstellen sind. Also da baust du einfach was und stellst das auch zum Beispiel in dein Regal. Viel vom Reiz kommt ja auch einfach von der Kreativität, dass du da wirklich alles so komplett selbst gestalten kannst. Und jetzt mal ganz persönlich, als jemand, der selbst sehr gerne Klemmbausteine zusammenbaut, kann ich wirklich sagen, es kann echt entspannend sein, einfach mal ruhig da zu sitzen und so ein bisschen was zu bauen.
0: So ein bisschen abschalten. Kann ich mir auch vorstellen. Florian Rabari-Nejat, vielen Dank für die Infos. Also Modellbau, also Eisenbahnmodellbau, ein Hobby, das vor allem die älteren Generationen fasziniert. Aber es gibt auch Ausnahmen. Wir haben ja hier einen Jüngeren kennengelernt, der sich auch für die klassische Modelleisenbahn interessiert. 20 nach 6 ist es. Schönen guten Morgen.

34 Grad heute in Buß in Ensheim, 32 Grad und selbst auf dem Schaumberg haben wir es heute noch. 29 Grad warm, SR3. Guten Morgen, 6:27 Uhr.

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5: Es ist kurz nach 6:30. Daniel Magar ist im Studio. Guten Morgen.
6: Guten Morgen. Angriffe auf den Iran. Trotz Waffenruhe haben die USA wieder Ziele im Süden des Landes angegriffen. Das US-Militärkommando spricht von Selbstverteidigung. Ziele seien Raketenabschussrampen und iranische Boote gewesen, die versuchten, Minen in der Straße von Hormus auszulegen. Kinderlose sollen mehr zahlen. In der Pflegeversicherung soll der Beitragssatz für den Arbeitnehmeranteil ab einem Alter von 23 Jahren auf 2,5% steigen. Das plant Gesundheitsministerin Waken nach einem Bericht des Redaktionsnetzwerks Deutschland unter Berufung auf Regierungskreise. Wann der Gesetzesentwurf kommen soll, ist unklar. Viele Bundespolizeidienststellen marode. Das beklagt die Gewerkschaft der Polizei. So gut wie jede dritte Wache habe erhebliche Mängel. Die Gewerkschaft fordert Geld für Sanierungen, Neubauten und bessere Unterkünfte. Daseinsvorsorge im Saarland. Laut einer bundesweiten Untersuchung ist sie gut aufgestellt. Knapp die Hälfte der Kommunen im Saarland bekam die Note sehr gut. Spitzenreiter ist Saarlouis. Die Stadt konnte vor allem bei der Digitalisierung und bei der Freizeit überzeugen. SR3 Kinderfest am Bostalsee. Rund 16.000 Besucher aus dem Saarland, Rheinland-Pfalz und Baden-Württemberg waren gestern vor Ort. Sie bekamen unter anderem eine Zaubershow sowie Mitmachtanzen und Jongliertheater geboten. Und VfL Wolfsburg verliert Relegationsrückspiel. Zum ersten Mal in der Vereinsgeschichte steigen die Niedersachsen aus der Fußball-Bundesliga ab. Sie verloren die Partie gegen den SC Paderborn gestern Abend 1:2.
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7: Die Maihitze geht weiter heute bei uns bis 34 Grad. In der Nacht kann man so ein bisschen durchlüften und abkühlen. Also zum Beispiel in Orscholz geht's runter auf 18 Grad. Das ist jetzt auch nicht so mild. Ne? 12 in den Tälern, da klappt das schon eher. Und auch in den nächsten Tagen heiß tagsüber. Am Wochenende könnte es vielleicht ein Mini-Gewitter geben.
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7: Es ist 6:33, kurz nach 6:30, bitte Vorsicht, auf der A6 Mannheim Richtung Saarbrücken. Zwischen Grumbachtalbrücke und Fechingen ein Liegenbleiber. Außerdem haben wir auf der A620 Saarlouis Richtung Saarbrücken zwischen Völklingen, Geislautern und Gersweiler die Dauerbaustelle. Da haben Sie schon 10 Minuten, wenn Sie drinstehen, die verloren gehen. Unsere neuesten Blitzer auf der A1 Saarbrücken Richtung Trier in Höhe Eppelborn, außerdem zwischen Nonnweiler Bierfeld und Hermeskeil und in Neunkirchen in der Spieserstraße. 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
7: Einen schönen guten Morgen. Hier kommt ein Song für Optimisten. Das hat Cat Stevens gesagt. Das Ding ist so alt wie ich, also ein guter Jahrgang. Es handelt sich um Moon Shadow von Cat Stevens. SR3. Guten Morgen. Ich bin Frank Hofmann.

0: Catch and Release, Matt Simons hier, auf SR3, 20 vor 7 ist es. Zeit für Sport.
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0: Mit einem müden Till Schacht, guten Morgen.
2: Guten Morgen.
0: Der gestern Abend Relegation geguckt hat, Paderborn gegen Wolfsburg. Es ging in die Verlängerung und dann ging's bis kurz nach 10:30.
3: Achtung, Schuss, Tor!
2: Ja, also so klingt das dann, wenn Ostwestfalen aus dem Häuschen ist. Und kurz darauf, da sind dann in Paderborn wirklich alle Dämme auch gebrochen. Das war dann, ja, klingt dann so.
3: Und Schluss! Aus! Vorbei! 23:05 am 25. Mai 2026. Der SC Paderborn schreibt zum dritten Mal Fußballgeschichte.
0: Paderborn zum dritten Mal aufgestiegen und damit auch der letzte Gegner, der gesucht wurde für die Elversberger Bundesliga-Saison.
2: Genau so ist es und ich bin mir auch sicher, Vincent Wagner, also der Trainer der SVE, hat gestern bestimmt zugeguckt. Er verweilt ja gerade im wohlverdienten Urlaub nach diesen wirklich anstrengenden Aufstiegstagen, aber hat bekanntermaßen ja eine Schwäche für Paderborn und Trainerkollege Ralf Kettemann.
4: Also ich bin tatsächlich ein bisschen zu am Arsch, um irgendwelche Gefühle zu fühlen. Aber ich freue mich einfach auf den Moment, wenn ich wieder Zugang zu meinen Gefühlen habe, weil das wird grandios.
2: Ja, Gefühle gesucht bei Ralf Kettemann. Und Kettemann und Wagner haben zusammen die Pro-Lizenz gemacht, also den Trainerschein, den höchsten, den man so ergattern kann. Während der Zeit hat Elversberg-Coach Wagner auch in Paderborn hospitiert. Also man kennt und schätzt sich und steht jetzt auch zusammen in der Bundesliga.
0: Ich verstehe. Heißt die Überschrift also Trainer-Buddies in der Bundesliga?
2: Kann man so sagen.
0: Kommen wir zu heute Abend. Auch da eine Überschrift gesucht und zwar für Ex-FCS-Trainer Uwe Koschinat.
2: Ja, Relegation, zweite Liga, Rot-Weiß Essen in Fürth zu Gast. Aber die Ausgangslage für den Ex-Trainer der Saarbrücker und übrigens auch der Ex-Club vom jetzigen FCS-Coach Agirios Janikis ist ja gar nicht mal so schlecht.
5: In einem solchen Spiel wissen wir, dass dieser 1:0-Vorsprung natürlich ein gewisser Vorteil ist, aber definitiv leitet sich ja aus dem Ergebnis und der Qualität des Gegners ab kein Ruhekissen.
2: Ja, kein Ruhekissen ist das Stichwort. Angst vor Ruhe im Stadion muss Koschinat auf jeden Fall heute Abend nicht haben. Ansturm aus die Auswärtstickets war in Essen riesengroß. Das ist ja auch so ein riesiger Traditionsclub, der unbedingt endlich mal wieder hoch will.
0: Und wie das dann ist im Stadion, das hören wir im Relegationsspiel. Auf sportschau.de gibt's die 90 Minuten oder mehr im Audiostream. Und Till bringt uns dann morgen einen weiteren Gegner für die kommende Saison für den ersten FC Saarbrücken.
2: Genau so ist es.
0: Danke dir. Till, 6:42. Guten Morgen.

0: Genau so heißt der Song von Wir sind Helden hier auf SR3 um gleich 7:10. Die haben sich vor 14 Jahren eine Auszeit gegönnt und kommen nicht mehr zurück aus dieser Auszeit, weil es gab eine Erkrankung von Judith Holofernes und sie kann nicht mehr singen. Also von Wir sind Helden in dieser Form gibt's leider nichts mehr Neues. Wir haben die Sachen allerdings für Sie aus der Konserve. Gleich die Drifters mit Under the Boardwalk und wir gehen nochmal auf ja das Fest, das SR3 Kinderfest am Boostalsee bei der Maihitze am Pfingstsonntag und am Pfingstmontag. Es gab allerdings viele Möglichkeiten, sich unterzustellen, sich abzukühlen. Ich bin ganz sicher, am meisten geschwitzt hat das Boostalsee-Maskottchen, der oder die im Flossi-Kostüm drin gesteckt hat. Die hatte den härtesten Job am Sonntag und am Montag. An diesen beiden Pfingsttagen war richtig was los. 16.000 Besucher sind gekommen. Man konnte tanzen auf der Bühne. Es gab eine Zaubershow, eine Trampolinvorführung. Vieles mehr. Hüpfburgen auf der Festwiese konnte man ausprobieren. Auch Tischticker. SR3-Reporterin Julia Becker-Maleska war dabei und hat Kinder getroffen, aber auch viele Eltern natürlich.
1: Als was bist du geschminkt?
2: Elsa.
1: Elsa, super sieht das aus.
3: Was haben wir schon gemacht? Basketball gespielt, Dosewerfer haben wir gemacht und Ente angeln.
1: Was hat euch am meisten Spaß gemacht bisher?
2: Basketball.
1: Und jetzt gibt's ein Eis als Belohnung, ja?
2: Ja.
1: Welche Sorte?
2: Vanille.
1: Ihr habt ja schon einen SR3 Luftballon abgestaubt und eine SR3 Tasche. Was habt ihr sonst noch so getrieben auf dem Kinderfest bisher?
4: Bootfahren, hier waren wir jetzt. Wir sind noch nicht lange da.
1: Aber ihr wart schon Tretbootfahren?
4: Ja.
1: Bei dem Wetter genau richtig, ne? Was habt ihr noch vor?
2: Pommes essen.
1: Oh, das ist auf jeden Fall super wichtig.
2: Dann noch einen Luftballon holen.
1: Und der Opa, was macht der so heute?
5: Alles, was der Junge möchte.
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Genau 30 Jahre jünger ist der Song von den Four Non Blondes, What's Up, hier auf SR3. Den gibt es jetzt für Sie. Und auch Temperaturen heute nochmal, Spitzenwerte, 34 Grad in Buß zum Beispiel. Wir haben 32 Grad in Ensheim. Und selbst auf dem Schaumberg erreichen wir heute noch 29 Grad. Die Maihitze, eine kleine Hitzewelle, die uns überrollt, die viele freut. Und nur manche, die draußen arbeiten müssen, so richtig ächzen lässt.

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5: 7 Uhr. Wer keine Kinder hat, soll in Zukunft offenbar mehr in die Pflegeversicherung einzahlen. Wie das Redaktionsnetzwerk Deutschland meldet, ist das Teil der Reformpläne von Gesundheitsministerin Wagner. Danach soll der Beitragszuschlag für Kinderlose von 0,6 auf 0,7% ansteigen. Aus Berlin, Jan Zimmermann.
6: Betroffene müssten dann ab einem Alter von 23 Jahren einen Beitragssatz von insgesamt 2,5% bezahlen. Bei Versicherten mit Kindern bleibt es laut dem Bericht bei den bisherigen Sätzen, zum Beispiel 1,8% bei Versicherten mit einem Kind. Der Arbeitgeberanteil soll sich nicht ändern. Die schwarz-rote Koalition will in Kürze eine Pflegereform auf den Weg bringen. Vor wenigen Wochen wurde bereits spekuliert, dass auch Heimbewohner stärker belastet werden sollen. Außerdem soll es schwerer werden, künftig überhaupt Pflegeleistungen zu erhalten. Wann genau Ministerin Wagner einen Gesetzentwurf vorlegt, ist noch unklar. Ohne Reform droht der Pflegeversicherung ein Milliardendefizit.
5: Trotz Waffenruhe hat das US-Militär Angriffe im Süden des Iran geflogen. Einem US-Militärsprecher zufolge handelte es sich um einen Akt der Selbstverteidigung. Danach wurden Raketenstellungen beschossen. Außerdem seien Boote angegriffen worden, die Minen in der Straße von Hormuz verlegen wollten. Iranische Medien berichten von mehreren Toten. Gleichzeitig hat Israels Ministerpräsident Netanyahu eine Ausweitung der Angriffe auf die Hisbollah im Libanon angekündigt. Israelische Streitkräfte teilten kurz darauf mit, dass sie die Miliz im Osten des Libanon attackiert hätten. Aus Sorge vor einer israelischen Offensive flohen libanesischen Sicherheitskreisen zufolge zahlreiche Menschen aus den südlichen Vororten der Hauptstadt Beirut. Die EU hat russische Aufforderungen zurückgewiesen, ihr diplomatisches Personal aus der ukrainischen Hauptstadt abzuziehen. Die EU-Vertretung in Kiew teilte mit, Russland wolle mit seinen Warnungen lediglich Panik säen und die Ukraine isolieren. Auch das ukrainische Außenministerium rief die Verbündeten auf, sich der russischen Erpressung nicht zu beugen. Die Führung in Moskau hatte gestern Ausländer und auch Diplomaten aufgefordert, Kiew so schnell wie möglich zu verlassen. Die russischen Streitkräfte würden systematische Schläge gegen die Hauptstadt beginnen. Die saarländischen Kommunen sind bei der Daseinsvorsorge überwiegend gut aufgestellt. Zu diesem Ergebnis kommt eine bundesweite Studie im Auftrag des Instituts der Deutschen Wirtschaft. Untersucht wurden die 5 Themenbereiche Bildung, Gesundheit, Mobilität, Digitalisierung und Freizeit. Aus der Nachrichtenredaktion Marc Langels.
7: Saarlandweit an der Spitze liegt laut den Wissenschaftlern Saarlouis, das unter den fast 11.000 deutschen Gemeinden auf Platz 111 kommt, gefolgt von Friedrichsthal und Völklingen. Saarlouis konnte dabei insbesondere in den Bereichen Digitalisierung und Freizeit überzeugen. Im Bereich Bildung schnitt saarlandweit betrachtet Völklingen am besten ab. Bei der Gesundheitsversorgung lag Sulzbach vorne. Und im Bereich der Mobilität schaffte es Friedrichsthal sogar bundesweit in die Top 20 und landete dort auf Platz 14. Nach der Erhebung finden sich in der Kategorie schlecht nur 4 Saarkommunen wieder. Es sind Namborn, Losheim am See, Großrosseln und Tholey.
5: Im Prozess um den getöteten Gerichtsvollzieher wird heute vor dem Saarbrücker Landgericht eine Erklärung des Angeklagten erwartet. Außerdem sollen mehrere Zeugen gehört werden. Der 42-jährige Angeklagte wird beschuldigt, den Gerichtsvollzieher letzten November in Bexbach bei einer Zwangsräumung erstochen zu haben. Für den Prozess sind bisher Termine bis zum 21. August angesetzt. VfR Wolfsburg ist zum ersten Mal in der Vereinsgeschichte aus der Fußball-Bundesliga abgestiegen. Die Niedersachsen verloren gestern Abend das entscheidende Relegationsspiel gegen SC Paderborn mit 1:2 nach Verlängerung. Damit steht Paderborn als dritter Bundesliga-Aufsteiger neben Schalke und Elversberg fest. Und das waren die Nachrichten mit Christian Koch. 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
8: Die Maihitze geht weiter bei uns im Saarland. Kaum eine Wolke heute am Himmel und wir schwitzen weiter. Bis 34 Grad gehen die Temperaturen hoch. Morgen am Mittwoch nochmal viel Sonnenschein, heiße 32 Grad in der Spitze. Der Donnerstag von den Temperaturen her ein bisschen moderater. Freitag geht's allerdings schon wieder hoch, da ziehen die Temperaturen schon wieder an. Es bleibt trocken. Am Wochenende könnte es hier und da ein kleines Gewitter geben.
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8: Es ist kurz nach 7, die A620, schauen wir mal, da gehen 10 Minuten verloren, Saarlouis Richtung Saarbrücken zwischen Geislautern und Gersweiler, dort in der Dauerbaustelle. Unsere neuesten Blitzer auf der A1, Saarbrücken Richtung Trier in Höhe Eppelborn und zwischen Nonnweiler Bierfeld und Hermeskeil, außerdem in Neunkirchen in der Spieser Straße. Alle Blitzer auf sr3.de und in der SR3-App. Und wenn ihr auf Ihrer Strecke irgendwas ist, wenn da ein Blitzer auftaucht, ein Stau ist oder eine Behinderung, sagen Sie gerne Bescheid, wir geben es weiter. Ihr Anruf bei uns unter 0800 700 8000. Kommen Sie gut an.
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8: Mein schönster Pfingstmoment, der war gestern beim Radfahren auf dem Leinpfad. Ein Mann im Laufdress hat auf dem Weg gesessen, im Schatten. Während ich denke, Mensch, wo der sitzt, sitzt er aber gefährlich mitten auf dem Weg. Da sagt die Radfahrerin, die aus der anderen Richtung kommt, geht's Ihnen gut? Und ich denke nur, toll. Ich denke, der sitzt im Weg und die Frau sorgt sich darum, wie es dem Mann geht. Der Mann hatte nichts, der wollte sich nur ein bisschen ausruhen. Mein Pfingstmoment, also Respekt, was die Frau angeht. Und vor mir bin ich gerade ein bisschen erschrocken damals. Aber was ist Ihr schönster Pfingstmoment? Das würde mich interessieren. 0681 64 064. Ihre WhatsApp-Text- oder Sprachnachricht.

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1: Gut, jetzt haben wir ein paar heiße Tage, aber vorher hat es ja auch gut und lange geregnet. Tim Steger, der Wetter-Tim ist da. Guten Morgen.
2: Schönen guten Morgen, Frank.
1: Wie kann es denn sein, dass jetzt es schon wieder heißt, die Waldbrandgefahr ist so hoch?
2: Naja, das liegt daran, dass der Regen ja jetzt auch schon wieder mehrere Tage zurückliegt, also wirklich großen Regenmengen schon fast anderthalb Wochen und wir jetzt wirklich hohes Temperaturniveau haben, die Verdunstung ist entsprechend hoch, die Sonnenstrahlung auch sehr stark, wir haben wolkenloses Wetter und das alles zusammen führt dazu, dass dann eben bodennah der Boden auch wieder relativ schnell austrocknet und das Unterholz auch schnell wieder trocken wird, die Waldbrandgefahr reagiert schnell, wir sind jetzt auf Stufe 3 von 5 Mittel, das ist auf jeden Fall schon mal zu beachten und es wird auch in den nächsten Tagen hier und da in Stufe 4 erreicht werden im Saarland, weil das eben sich auch weiter fortsetzen wird mit diesem trockenen und sehr sonnigen Wetter.
1: Tja, dann setzt du auch mal gerade fort, wie trocken und sonnig wird das Wetter denn?
2: Ja, also heute auf jeden Fall von früh bis spät, das sind schon fast 16 Stunden Sonnenschein, ein paar Quellwölkchen im Nachmittag, die bringen aber keinen Niederschlag und die Temperatur wahrscheinlich heute der heißeste Tag der Woche, bis zu 34 Grad sind drin an der Saar und an der Mosel, auch im Hochwald um die 30 Grad und das wird in den nächsten Tagen mit kleinen Schwankungen ähnlich weitergehen, das heißt viel Sonne, Temperaturen immer um die 30, 31, 32 Grad in der Spitze, Regen nicht in Sicht bis auf Samstag, da könnte es dann vereinzelt mal ein paar Schauer geben, es ist aber ein Tropfen auf den heißen Stein und das wird die Waldbrandgefahr auf jeden Fall nicht signifikant absenken.
1: Tim Steger mit dem Saarlandwetter, ich danke dir.
2: Gerne doch.
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1: Und das geht jetzt weiter so bis September. Hier zum Beispiel von Earth, Wind and Fire, der September. 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Guten Morgen. Es ist gleich 7:15.

0: 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Guten Morgen, 7.21 Uhr haben wir es bei unserer Berichterstattung seit gestern von vor Ort. Immer aufgeregtes Hühnergackern im Hintergrund und diese Rufe der Tiere, die gehen schon ans Herz, habe ich festgestellt. Eine schlimme Sache gestern, da hat es einen Brand gegeben auf einer Geflügelfarm. Rund 150 Einsatzkräfte von Feuerwehr, THW waren dort in Hemmersdorf, nämlich im Einsatz. Was genau los war, fasst mein Kollege Florian Rabari-Nejat nochmal für uns zusammen. Guten Morgen.
1: Guten Morgen. Ja, wie du gerade schon gesagt hast, gab es da einen Brand auf einer Geflügelfarm. Da waren 7000 Hühner untergebracht und laut Polizei ist der Großteil davon gestern bei dem Feuer leider gestorben. Nach derzeitigem Stand geht man davon aus, dass ein Schaden in Höhe von rund 1 Million Euro entstanden ist.
0: Wie geht's denn da jetzt weiter?
1: Also das Feuer ist komplett gelöscht. Es musste auch noch dabei ein Teil der Halle abgerissen werden, weil man sonst wegen Einsturzgefahr nicht alle Glutnester hätte löschen können. Jetzt wird nach einem Ort gesucht, wo man die überlebenden Hühner unterbringen kann. Und es wurde auch noch gestern eine Warnung herausgegeben, weil das Dach mit Asbestplatten bedeckt war. Nach Messung konnte die Feuerwehr dann aber eine Gefahr für die Bevölkerung ausschließen.
0: Das ist auf jeden Fall eine gute Nachricht. Für die Einsatzkräfte ging es dann aber noch weiter. Der Arbeitstag war noch nicht zu Ende.
1: Genau, auf dem Rückweg haben die Feuerwehrleute dann einen schwer verletzten Mann gefunden und sich dann auch direkt um ihn gekümmert. Das war zwischen Siersburg und Oberesch. Da ist der Mann mit seinem Motorrad verunglückt und scheinbar ist er dabei gegen ein Verkehrsschild gefahren und dann im Straßengraben gelandet. Wie genau es zu dem Unfall kam, ist noch unklar. Das wird jetzt ermittelt. Der Mann wurde dann schwer verletzt mit einem Rettungshubschrauber ins Krankenhaus gebracht.
0: Also während wir alle einen entspannten Pfingstmontag hatten, haben viele Einsatzkräfte hier im Saarland alle Hände voll zu tun gehabt. Da kann man nur eines sagen, nämlich ganz herzlichen Dank dafür. Florian, auch dir vielen Dank.
1: Sehr gern.
0: 7.23 SR3. Guten Morgen.

0: 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Guten Morgen.
1: Guten Morgen, hier ist der Uwe Schmelz. Ich wollte Verkehrsbindungen, Autobahn, Saarbrücken Richtung Mannheim, Abfahrt St. Manuel, ist die Hauptautobahn gesperrt. Es wird alles über St. Manuel, die Abfahrt, geleitet und dann nochmal auf die Auffahrt. Rückstau mindestens Viertelstunde, 20 Minuten.
0: Unterstreiche ich, haben wir in der Verkehrslage drin. Vielen Dank, lieber Uwe. Wir haben gestern schon gesagt, das könnte sein, dass es im Berufsverkehr heute Morgen so ein bisschen knubbelt. Wir drücken die Daumen, dass es sich bald auflöst. Bis um 9.
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0: Um ganz genau 7:30. Daniel Magar ist im Studio. Guten Morgen.
5: Guten Morgen. Mehr Geld für die Pflegeversicherung. Bundesgesundheitsministerin Wagen plant laut einem Medienbericht, dass Menschen ohne Kinder künftig mehr zahlen sollen. Demnach soll der Beitragszuschlag für Kinderlose ab einem Alter von 23 Jahren auf 2,5% steigen. Der Arbeitgeberanteil soll sich nicht ändern. Angriffe auf Iran. Das US-Militär hat nach eigenen Angaben Raketenstellungen und Boote getroffen, die Minen verlegen sollten. Ein Sprecher des US-Regionalkommandos sagte, die Angriffe dienten der Selbstverteidigung. EU weist Forderungen Russlands zurück. Die Führung in Moskau hatte Ausländer sowie Diplomaten aufgefordert, Kiew zu verlassen. Streitkräfte würden systematische Schläge gegen die ukrainische Hauptstadt beginnen. Die EU-Vertretung teilte mit, Russland wolle lediglich Panik säen und die Ukraine isolieren. Daseinsvorsorge im Saarland. Laut einer bundesweiten Untersuchung ist sie gut aufgestellt. Knapp die Hälfte der Kommunen im Saarland bekam die Note sehr gut. Spitzenreiter ist Saarlouis. In der Kategorie schlecht finden sich nur 4 Kommunen wieder, darunter Namborn und Tholey. Prozess um getöteten Gerichtsvollzieher. Vor dem Landgericht Saarbrücken wird eine Erklärung des Angeklagten erwartet. Der 42-Jährige wird beschuldigt, den Gerichtsvollzieher im vergangenen November in Bexbach bei einer Zwangsräumung getötet zu haben. Und VfL Wolfsburg verliert Relegationsrückspiel. Zum ersten Mal in der Vereinsgeschichte steigen die Niedersachsen aus der Fußball-Bundesliga ab. Sie verloren die Partie gegen den SC Paderborn gestern Abend 1:2.
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0: Nochmal richtige Maihitze heute, schwitzen bis 34 Grad, das sind die maximalen Temperaturen auch in den nächsten Tagen, so 32 und dann nochmal 34 Grad zum Wochenende hin, vielleicht ein ganz kleines Gewitter.
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0: Auf der A8 Pirmasens-Saarlouis zwischen Zweibrücken Ernstweiler und Einöd hat es einen Unfall gegeben. Dort bitte vorsichtig an die Unfallstelle ranfahren. A6 Saarbrücken Richtung Mannheim zwischen dem Kreuz Neunkirchen und Homburg. Gefahr durch ein totes Tier auf der Fahrbahn. A620 Saarlouis Richtung Saarbrücken zwischen Völklingen, Geislautern und Gersweiler. Die Dauerbaustelle im Stau. Eine Viertelstunde geht verloren auf jeden Fall. Wird wahrscheinlich noch ein bisschen mehr im Laufe des Vormittags. A620 Saarlouis Richtung Saarbrücken in Höhe St. Anual. Da ist gesperrt wegen der Baustelle, wir haben es gerade gehört. Eine Umleitung ist eingerichtet. Das Ganze noch bis morgen. Eben hieß es bis 9, aber bis morgen bleibt es jetzt noch dicht. Es staut sich zurück ab der Westspangenbrücke und da stehen sie dann schon 20 Minuten im Stau. Unsere neuesten Blitzer auf der A620. Auf der A1, Saarbrücken Richtung Trier in Höhe Eppelborn und auf derselben Autobahn zwischen Nonnweiler Bierfeld und Hermeskeil, außerdem in Neunkirchen in der Spieser Straße. Alle Blitzer auf sr3.de und in der SR3-App. Ich wünsche Ihnen eine gute Fahrt.
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6: Heiße Temperaturen im Saarland, da hilft nur eins, abkühlen im Schwimmbad ihres Vertrauens.
7: Guten Morgen, Frank. Ich fahre nach Zweibrücken ins Badeparadies. Schönen Tag noch.
6: Schönen Tag auch dir. Thomas Edgar Löw war das hier. Ich bin Frank Hofmann. So Douglas Quintet is back.

0: Nicht nur, wenn ihr Fußballclub aus dem Saarland in die erste Fußball-Bundesliga aufsteigt, kriegen erwachsene Männer glasige Augen, auch bei Zügen, bei Schienen, bei Landschaften, bei Modellbau in Freisen. Da hat die Pfingstbörse wieder stattgefunden und da hat man ganz viele erwachsene Männer mit ganz glasigen Augen rumlaufen sehen. Da gab es überwiegend natürlich die klassischen Modelle, die klassische Modellbau-Eisenbahn mit Zubehör. Aber wir haben die Besucher auch mal gefragt, was ihnen denn an diesem Hobby, an diesem Modellbau-Hobby so viel Spaß macht.
1: Ach, das ist einfach ein Hobby, das kann man betreiben, kann auch die Bahn mal ein Vierteljahr Ruhe lassen, ne? Und vor allen Dingen das Schöne ist, realistische Abläufe zu gestalten, schöner Landschaftsbau, der also dann fast echt aussieht. Also wir legen da unheimlich viel Wert, dass es kein Spielzeug ist, sondern ein Modell. Ne?
2: Zum einen die Technik, dieses Technische, die Elektrik und so, zum einen das und zum anderen das Gestalterische, dieses Kreative.
3: Also für mich ist es zum einen so, ich habe zwei Enkeltöchter, die ebenfalls begeistert sind. Es macht Spaß, denen den Umgang entsprechend beizubringen. Und in der Freizeit, wenn das Wetter entsprechend ist, ist es halt ein schöner Ausgleich.
0: Es ist so eine Mischung aus Technik und Kreativität. Und viele von uns verbinden mit Modellbau vor allem ein Hobby für ältere Menschen. Und da liegen wir, glaube ich, gar nicht so falsch. Gerade die Eisenbahnen, die sind bei der älteren Generation sehr, sehr beliebt. Es gibt auch ein paar Jüngere, wir haben einen gerade eben auch gehört, die sich dafür begeistern. Aber es ist schon so eher, das sind die Erwachsenen, die Älteren. Es ist allerdings kein reines Männerhobby. Silvia war zum Beispiel als Ausstellerin bei der Börse mit dabei und sie ist extra aus Hessen gekommen. Die Silvia.
4: Ich bin halt eigentlich technikbegeistert. Also so eine Fabrik anzuschauen ist für mich jetzt mehr wie in eine Boutique zu gehen.
0: Klingt sympathisch. Also nicht nur Männer begeistern sich für Modelleisenbahnen. Das kann jeder und auch jeden Alters. Aber naja, die könnten auch schon mal ein paar Jüngere gebrauchen da in Freisen. Pfingstbörse vom Modellbauclub. Wir waren dort für Sie und haben mal geschaut, wie es da läuft. 7:42 Uhr ist es. Sie haben SR3. Guten Morgen.

0: 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Im Landkreis St. Wendel auf der B269 zwischen St. Wendel und Winterbach ein Liegenbleiber und eine ungesicherte Unfallstelle auf der A8 Pirmasens-Saarlouis zwischen Zweibrücken Ernstweiler und Einöd. Dort bitte vorsichtig ranfahren. Eine gute Fahrt für Sie. 7.46 Uhr. Benobi ist jetzt hier. Wir feiern uns.
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0: 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Guten Morgen, 10 vor 8 ist es. Ich bin jetzt 53 und echter Saarländer, aber, wovon ich noch nie gehört habe, ist eine Tradition namens Pfingstquack. Vielleicht ist es Ihnen bekannt, eine Tradition, die hier im Saarland, so heißt es zum Beispiel in Niederbexbach oder in Wolfersheim, bekannt ist und gepflegt wird von dem einen oder anderen, außerdem auch in ein paar pfälzischen Orten und im Elsass. Und auch hier in Kirkel-Limbach kennt man das, wo die Isabel herkommt.
1: Soweit ich weiß, gibt es nur 10 Gemeinden in ganz Deutschland, die das machen. Das sind Kinder und Jugendliche, die mit kleinen geschmückten Wagen durchs Dorf ziehen und nach Eiern und Speck fragen mit einem Spruch. Ich hoffe, ich kriege ihn noch zusammen, weil ich bin eigentlich keine Limbacherin. Das ist Quark, Quark, Eier oder Speck. Vorher gehen wir nicht vor der Haustür weg. Wenn die liebe Pfingste kommen, haben wir nichts zu essen, außer ein bisschen Kerzefleisch und ein paar dürre Knochen. Quark, Quark, Quark, Eier oder Speck. Vorher gehen wir nicht vor der Haustür weg. Und die Menschen der Gemeinde geben dann Eier und Speck. Und dann gibt es Eierschmäh.
0: Ja, schön. Isabel, doch beigeplätschtes. Dankeschön, eine Tradition auf dem Kerkel-Limbach. Schön, wer es noch pflegt. Und manche Traditionen, wenn sie so ein bisschen in Vergessenheit geraten, kommen irgendwann auch nochmal hoch. Vor allem, wenn sich junge Leute dann nochmal dafür begeistern können.

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5: Es ist 8 Uhr im Studio Lisa Huth. Guten Morgen. Darum geht es gleich. Studie zur Daseinsfürsorge im Saarland. Saarländische Kommunen überwiegend gut aufgestellt. Reform der Pflegeversicherung. Kinderlose sollen offenbar mehr zahlen. Und im Zeichen der Special Olympics im Saarland Kinderfest am Bostalsee mit 16.000 Besuchern. Die saarländischen Kommunen sind bei der Daseinsvorsorge überwiegend gut aufgestellt. Zu diesem Ergebnis kommt eine bundesweite Studie im Auftrag des Instituts der Deutschen Wirtschaft. Untersucht wurden 5 Themenbereiche: Bildung, Gesundheit, Mobilität, Digitalisierung und Freizeit. SR3-Reporter Marc Langels.
6: Nach der Erhebung bekommen 22 der insgesamt 52 saarländischen Kommunen von den Forschern die Note sehr gut. Saarlandweit an der Spitze liegt laut den Wissenschaftlern Saarlui, das unter den fast 11.000 deutschen Gemeinden auf Platz 111 kommt, gefolgt von Friedrichsthal und Völklingen. Saarlui konnte dabei insbesondere in den Bereichen Digitalisierung und Freizeit überzeugen und sortierte sich mit den Plätzen 610 respektive 445 auch bundesweit im Vorderfeld ein. Im Bereich Bildung schnitt saarlandweit betrachtet Völklingen am besten ab und schaffte es bundesweit auf Platz 1470. Bei der Gesundheitsversorgung lag Sulzbach vorne und erreichte Rang 218. Im Bereich der Mobilität lag Friedrichsthal sogar bundesweit in den Top 20 und landete auf Platz 14. Nach der Erhebung finden sich in der Kategorie schlecht nur 4 Saarkommunen wieder. Es sind Namborn, Losheim am See, Großrosseln und schlusslich Tholey, das bundesweit auf Platz 7.959 landete. Hier waren es insbesondere die Bereiche Bildung und Digitalisierung, in denen die Kommune schlecht abschnitt.
5: Die Gemeinde Tholey kritisiert die Studie. Sie bewerte nicht die tatsächliche Lebenswirklichkeit und Versorgung der Menschen vor Ort. Im Prozess um den getöteten Gerichtsvollzieher wird heute vor dem Landgericht Saarbrücken eine Erklärung des Angeklagten erwartet. Außerdem sollen mehr Zeugen gehört werden. Der 42-jährige Angeklagte wird beschuldigt, den Gerichtsvollzieher im vergangenen November in Bexbach bei einer Zwangsräumung erstochen zu haben. Für den Prozess sind bislang Termine bis zum 21. August angesetzt. Wer keine Kinder hat, muss in Zukunft offenbar mehr in die Pflegeversicherung einzahlen. Das meldet das Redaktionsnetzwerk Deutschland. Demnach gehört das zu den Reformplänen von Gesundheitsministerin Wargen. Der Beitragszuschlag für Kinderlose soll von 0,6 auf 0,7% steigen. Jan Zimmermann für SR Info.
7: Wer keine Kinder hat, soll nach diesen Plänen mehr in die Pflegekasse einzahlen als bisher. Wie das Redaktionsnetzwerk Deutschland unter Berufung auf Koalitionskreise berichtet, plant Gesundheitsministerin Wagen von der CDU, den Beitragszuschlag für Kinderlose zu erhöhen, und zwar um 0,1% auf 0,7%. Betroffene müssten dann ab einem Alter von 23 Jahren einen Beitragssatz von insgesamt 2,5% bezahlen. Bei Versicherten mit Kindern bleibt es laut dem Bericht bei den bisherigen Sätzen, zum Beispiel 1,8% bei Versicherten mit einem Kind. Der Arbeitgeberanteil soll sich nicht ändern. Er beträgt ebenfalls 1,8%. Die schwarz-rote Koalition will in Kürze eine Pflegereform auf den Weg bringen. Vor wenigen Wochen wurde bereits spekuliert, dass auch Heimbewohner stärker belastet werden sollen. Außerdem soll es schwerer werden, künftig überhaupt Pflegeleistungen zu erhalten. Wann genau Ministerin Wagen einen Gesetzentwurf vorlegt, ist noch unklar. Ohne Reform droht der Pflegeversicherung ein Milliardendefizit.
5: Die Gewerkschaft der Polizei beklagt den schlechten Zustand vieler Bundespolizeidienststellen. Der zuständige GdP-Vorsitzende Roskopf sagte der Rheinischen Post, dass es so gut wie jede dritte Wache erhebliche Mängel habe oder marode sei. Die Gewerkschaft fordert Geld für Sanierungen, Neubauten und bessere Unterkünfte für die Bundespolizisten. Die US-Streitkräfte haben in der Nacht eigenen Angaben zufolge im Iran neue Angriffe auf militärische Ziele geflogen. Es handele sich um defensive Maßnahmen. Nina Barth für SR Info.
4: Die Angriffe der USA erfolgten trotz der vereinbarten Waffenruhe. Das zuständige US-Zentralkommando CENTCOM spricht von Selbstverteidigung. Die Angriffe zur Selbstverteidigung dienten dem Schutz der US-Truppen vor Bedrohungen durch das iranische Militär, zitieren US-Medien aus einer Erklärung eines CENTCOM-Sprechers. Zu den Zielen hätten Raketenabschussrampen und iranische Boote gehört, die versuchten, Minen in der Straße von Hormus auszulegen. Angaben zu möglichen Opfern gab es von US-Seite nicht. Iranische Medien berichten, es habe mehrere Tote gegeben. Die nun erfolgten Angriffe könnten die Verhandlungen über ein Abkommen erschweren. Am Samstag hatte US-Präsident Donald Trump auf seiner Plattform Truth Social erklärt, ein Rahmenabkommen sei weitgehend ausgehandelt. Näheres solle in Kürze bekannt gegeben werden. Am Sonntag klang es dann schon wieder anders. Trump erklärte, er habe seine Vertreter angewiesen, keine vorschnelle Übereinkunft zu schließen.
5: Die EU hat russische Aufforderungen zurückgewiesen, ihr diplomatisches Personal aus der ukrainischen Hauptstadt abzuziehen. Die EU-Vertretung in Kiew teilte mit, Russland wolle mit seinen Warnungen lediglich Panik säen und die Ukraine isolieren. Auch das ukrainische Außenministerium rief die Verbündeten auf, sich der russischen Erpressung nicht zu beugen. Die Führung in Moskau hatte gestern Ausländer sowie Diplomaten aufgefordert, Kiew so schnell wie möglich zu verlassen. Die russischen Streitkräfte würden systematische Schläge gegen die Hauptstadt beginnen. Dass Verschwörungstheorien tödlich sein können, zeigt sich am Ebola-Ausbruch im Kongo. Dort halten viele die Krankheit für Fake News oder behaupten, man könne sich mit stark alkoholischen Getränken davor schützen. Inzwischen sind mindestens 220 Menschen beim neuesten Ausbruch gestorben. Diese Zahl nannte der Chef der Weltgesundheitsorganisation Tedros Adhanom Ghebreyesus.
8: Außerdem gibt es mehr als 900 Verdachtsfälle. Tedros bedauerte, das Virus verbreite sich derzeit schneller, als das medizinische Personal auf den Ausbruch reagieren könne. Kongos Nachbarland Uganda hatte im Laufe des Tages 2 weitere Fälle bestätigt. Damit steigt die Zahl dort auf 7. Tedros warnte, alle Nachbarländer des Kongo seien einem hohen Risiko ausgesetzt und sollten sofort Gegenmaßnahmen ergreifen. Der gegenwärtige Ausbruch ist bereits der 17. in der Demokratischen Republik Kongo. Im Gesundheitssystem gibt es deshalb auf allen Ebenen viel Erfahrung mit der Bekämpfung von Ebola. Allerdings machen Konflikte in der betroffenen Region, eine schlechte Infrastruktur, fehlende Ressourcen und das Misstrauen der Bevölkerung gegenüber der Regierung, den Helferinnen und Helfern, die Arbeit schwer.
5: Bettina Rühl war das für SR Info. Frankreich hat gestern den heißesten Tag im Monat Mai seit Beginn der Aufzeichnungen registriert. Das teilte der französische Wetterdienst mit. Die Experten erwarten für heute in einigen Regionen noch höhere Werte mit Temperaturen bis 36 Grad. Auch in anderen Ländern Europas sind im Mai bereits ungewöhnlich hohe Temperaturen gemessen worden. Gestern ist auch in Großbritannien ein neuer Rekord für den heißesten Tag im Mai aufgestellt worden. In Heathrow zeigte das Thermometer 33,5 Grad an. In Spanien sagt der Wetterdienst für den Zeitraum von Mittwoch bis Freitag Temperaturen von 36 bis 38 Grad voraus. Pfingsten, das heißt seit vielen Jahren immer auch SR3 Kinderfest am Bostalsee. 16.000 große und kleine Besucherinnen und Besucher haben mitgefeiert. Das Bühnenprogramm endete am frühen Abend. SR3-Reporter Daniel Magger.
9: Die Besucher kamen dabei nicht nur aus dem Landkreis St. Wendel und dem übrigen Saarland, sondern oftmals auch aus den Nachbarbundesländern Rheinland-Pfalz und Baden-Württemberg. Sie bekamen unter anderem eine Zauberschau sowie Mitmachtanzen und ein Jongliertheater geboten. Das Fest stand in diesem Jahr wegen der nationalen Spiele der Special Olympics sowie der Fußball-Weltmeisterschaft unter dem Motto Flossi, der Sportler. Auf dem ganzen Gelände konnten Kinder Sportarten ausprobieren. Und etwas ruhiger ging es beim Recycling-Workshop und im Bastelzelt direkt neben der Bühne zu.
5: Der VfL Wolfsburg ist zum ersten Mal in der Vereinsgeschichte aus der Fußball-Bundesliga abgestiegen. Die Niedersachsen verloren gestern Abend das entscheidende Relegationsspiel gegen SC Paderborn mit 1:2 nach Verlängerung. Das Hinspiel war 0:0 ausgegangen. Damit steht Paderborn als dritter Bundesliga-Aufsteiger neben Schalke und Elversberg fest. Die HG Saarlouis hat ihr zweites Spiel in der Aufstiegsrunde zur zweiten Handball-Bundesliga verloren. Die Saarländer unterlagen gestern Nachmittag beim MTV Braunschweig mit 33:34. Der Siegtreffer für die Niedersachsen fiel dabei wenige Sekunden vor der Schlusssirene. Zum Auftakt hatte die HG zu Hause gegen Hamm gewonnen. In den nächsten Tagen finden jeweils noch die Rückspiele statt. Nur der erste der Qualifikationsgruppe steigt in die zweite Liga. Auf. Und das war die SR3-Rundschau mit Lisa Huth. Um 8.10 Uhr übernimmt wieder die erste Liga. Frank Hofmann, guten Morgen.
10: Guten Morgen, ich gebe mir Mühe.
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10: Die Maihitze geht weiter, kaum eine Wolke am Himmel. Wir schwitzen bei Temperaturen bis 34 Grad heute, zum Beispiel in Buß. Ensheim hat immerhin noch 32 Grad in der Spitze und auf dem Schaumberg immerhin noch 29 Grad. Am Mittwoch dann, morgen, geht's weiter mit viel Sonnenschein, heißen Temperaturen. Donnerstag geht's ein kleines bisschen runter, Freitag wieder ein kleines bisschen hoch und am Wochenende könnte es ein kleines Gewitter geben.
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10: Im Landkreis Saarlouis zwischen Saarwellingen und Fraulautern ein defekter Laster. Bitte vorsichtig ranfahren. A8 Pirmasens-Saarlouis zwischen Zweibrücken Ernstweiler und Einöd hat es einen Unfall gegeben. Die A620 Saarlouis Richtung Saarbrücken zwischen Völklingen, Geislautern und Gersweiler. Da staut sich's an der Dauerbaustelle, auch in der Gegenrichtung. Eine Viertelstunde geht verloren, das ist noch recht moderat. Dann haben wir die A620 Saarlouis Richtung Saarbrücken in Höhe St. Anual. Da ist auch gesperrt an einer Baustelle. Eine Umleitung ist eingerichtet, das Ganze dauert bis morgen. Es staut sich ab der Mahlstatter Brücke zurück. Da geht fast eine halbe Stunde verloren, wenn Sie im Stau drinstehen. Und hier unsere neuesten Blitzer in Landsweiler, in der Eidenborner Straße, am Ortseingang Tholey aus Sotzweiler kommend und auf der A1 Saarbrücken Richtung Trier in Höhe Eppelborn. 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
10: Kurze Arbeitswoche für viele, die über Pfingsten frei hatten und es sich mal so richtig haben gut gehen lassen, Peter.
11: Ja, mein schönster Pfingstmoment war, dass man von Freitag bis Montag auf meiner Spengleralm war. Das ist mein Tiroler Wochenendhaus mit Pool. Da haben wir alles flott gemacht und jetzt kann der Sommer kommen. Das Wasser ist noch ein bisschen kalt, aber das war das Schönste. Jo, viele Grüße aus Elversberg. Ciao.
10: Bin gerade ein bisschen neidisch. Dankeschön, Peter. Ich bin Frank Hofmann. Guten Morgen.

0: großen Geburtstagsfeier für Nelson Mandela hat sie gesungen, durfte sie gleich zweimal ran, weil jemand anders abgesagt hat. Und dann ist die Weltkarriere in Gang gekommen. Und sie selbst hat sie dann auch beendet oder auf Pause gedrückt erstmal. Tracy Chapman, Talking About the Revolution. 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Wir haben 8.18 Uhr. Guten Morgen.
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Vorsicht, im Landkreis Saarlouis, zwischen Saarwellingen und Frohlautern, ein defekter LKW. Bitte vorsichtig ranfahren. Kommen Sie gut an mit SR3.

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0: auch schon wieder 11 Jahre her. Mark Forster hier auf SR3, 8:26 ist es. Haben Sie sich gut erholt über Pfingsten? Ich hoffe doch. Ich hoffe, Sie hatten ein paar Tage frei, einfach um den Kopf mal frei zu kriegen. Braucht man ja manchmal.
1: Hier ist der Markus aus Ludweiler. Wir haben gestern einen schönen Spaziergang gemacht im Deutsch-Französischen Garten. Ansonsten war Chillen angesagt. Einen schönen sonnigen Tag.
0: Tschüss. Dankeschön, Markus. Die Freibäder haben auch geöffnet. Also wer heute noch ein bisschen weiter chillen will und frei hat, am Pfingstwochenende haben viele ja geöffnet. Quierschied und Kirkel haben seit Freitag geöffnet. Samstag dann unter anderem das Blau in St. Ingbert, das Parkbad in Wattgassen, das Naturbad Heilborn in Merzig und auch die Freibäder in Kleinblittersdorf, Riegelsberg, Ottweiler und Wiebelskirch. Das klingt auch nach Sonne mit den Bengals. Der Manic Monday, der Dienstag, der sich wie ein Manic Monday anfühlt. Der Dienstag nach Pfingsten im Saarland.

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4: Es ist kurz nach 8:30.
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6: 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Wenn Tentana hat, sollte ich nach mir für die Pflegeversicherung bezahlen. Da zumindest sind die Pläne von dieser Gesundheitsministerin Wagen. Sie sieht einen Zuschlag für Leute, die Tentana haben, mischt von 0,6 auf 0,7% Robdun. Die aktuelle Regierung will ich ihr Plan für die sogenannte Pflegereform vierstellen. Eva Pengsten haben 16.000 Tanner mit ihren Eltern und Bostalsee gefeiert, und zwar beim SR3 Tannerfest. In anderem hatte du ein Zaubershow den und alle haben noch zusammen gedanscht. Weil das ja leider der Fußball-WM ist und die Special Olympics am Soland sind, konnten die Tanner auf dem ganzen Gelände auch noch Sportarten ausprobieren. Und zum ersten Mal überhaupt als Wolfsburg aus der Fußball-Bundesliga aufgestiegen. An der Relegation haben sie den Paderborn mit 1-2 verloren. Verlor hat auch die HG Salui, die Handballer haben nämlich mal 33-34 den Braunschweig gespielt. Bei den Saluiern geht es am Moment um den Abstieg an die Zweitliga. Insgesamt sind bis 2-12 von 4 Spielern Rim und die Saarländer haben bis 2 von 1 gewonnen.
7: René, vielmals merci.
5: Bitte. 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
7: Heute bis 34 Grad gehen die Temperaturen hoch. Mai-Hitze, sie geht weiter heute die nächsten Tage. Zwischendurch mal so ein ganz kleiner Knick, was die Temperaturen angeht. Am Donnerstag, Freitag dann schon wieder nach oben. Es bleibt trocken. Am Wochenende vielleicht hier und da ein ganz kleines Gewitter.
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7: Kurz noch 8:30 und die A8 Pirmasens-Salui zwischen Zweibrücken Ernstweiler und Einöd ist im Moment, wie soll ich sagen, ein bisschen mit Vorsicht zu genießen, weil es da einen Unfall gegeben hat. A8 Pirmasens-Salui zwischen Zweibrücken Ernstweiler und Einöd. A620 Salui Richtung Saarbrücken zwischen Völklingen, Geislautern und Gersweiler. Die Dauerbaustelle, da gilt im Moment für beide Richtungen eine Verzögerung von ca. einer Viertelstunde. A620 Salui Richtung Saarbrücken in Höhe St. Anual, da ist ja auch gesperrt wegen der Baustelle. Eine Umleitung ist eingerichtet über den Kreisel da oben. Das dauert bis morgen um 8. Es staut sich, jetzt kommt's, ab der Mahlstatter Brücke zurück. Und wer da im Stau steht, muss fast eine halbe Stunde mit einrechnen. Im Landkreis Saarlouis zwischen Saarwellingen und Fraulautern Behinderungen durch einen defekten Laster und hier unsere neuesten Blitzer. In Landsweiler in der Eidenborner Straße am Ortseingang Tholey aus Sotzweiler kommend und auf der A1 Saarbrücken Richtung Trier in Höhe Eppelborn. 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
7: Da kommt gerade so eine schnäkische Nachricht. 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Ich bin Frank Hofmann.

0: SR3 am Dienstag nach Pfingsten. Schönen guten Morgen. Entweder Regen oder Hitze, das ist seit einigen Jahren Tradition beim SR3 Kinderfest am Bostalsee. An Pfingsten, SR3 Reporterin Julia Becker ist dabei. In diesem Jahr hat sie gesagt, war es mega sonnig und warm, haben wir ja alle gemerkt. 16.000 Besucher waren an beiden Tagen da und Julia hat auch Plätze gefunden, an denen es eine kleine Abkühlung gab. Zum Beispiel hat es da so einen Mini-Wasserfall gegeben, wo ganz schön viele Kinder was ganz Bestimmtes gesucht haben.
1: Was macht ihr denn hier Spannendes?
2: Goldgräber.
1: Was macht ihr denn hier mit den Kindern?
2: Wir lassen die Gold graben.
1: Und dann kriegen sie so ein richtiges Zertifikat sogar. Ja. Ah, mit der Unterschrift von Flossi.
2: Ja, genau.
0: Flossi, das Maskottchen vom Bostalsee. Das war in diesem Jahr sportlich unterwegs. Das Kinderfestmotto war Sport, weil ja in diesem Jahr die Special Olympics im Saarland und die Fußball-Weltmeisterschaft stattfinden. Die allerdings nicht im Saarland. Jede Menge Sportvereine haben sich vorgestellt. Zum Beispiel die Jumping Kids aus St. Wendel. Die hatten einen Auftritt auf der Bühne.
3: Ich bin als Clown verkleidet und wir tanzen auf Trampolin auf der Bühne. Unser Thema ist halt Zirkus.
4: Wir tanzen auch noch auf dem Boden. Wir haben ganz viele verschiedene Positionen und auch verschiedene Lieder. Und es gibt eine kleine und eine große Gruppe.
5: Ja, also wir trainieren im Hin und Weg hier am Bostalsee. Zwei Gruppen. Eine größere und eine kleinere von 5 bis 10 Jahre. Ein gemütliches Trampolintraining, wo die Kinder quasi Spiel und Spaß und Trampolin verbinden können.
0: Ein bisschen weniger anstrengend ist Tischkicker. 3 Tische waren im Schatten aufgebaut. Da hat sich der TFC St. Wendel vorgestellt. Eddie Schlaub.
6: Ja, Mitglieder kann man nie genug haben. Zurzeit haben wir so circa 100 Mitglieder. Also wir sind schon relativ groß und auch gut dabei, sehr erfolgreich. Wir haben vor 2 Jahren die European Champions League im Tischfußball gewonnen und waren vor 2 Jahren der beste Tischfußballverein Europas.
0: Respekt. Und alle Kinder und Eltern, die genug vom Sport hatten, die konnten dann im Bastelzelt entspannen, Medaillen und Becherspiele selbst machen und mit nach Hause nehmen.
7: Also ich mache hier meine ganzen Mannschaften drauf.
1: Ah, auf dem Becher. Du machst auch so ein Becherspiel, ne?
7: Und meine Medaille habe ich hier schon fertig gemacht.
1: In wie vielen Vereinen bist du denn, wenn du deine ganzen Vereine da drauf machen magst?
7: Ich bin mittlerweile in 3.
1: Fußball?
7: Fußball, Handball und Tischtennis.
1: Ah ja, da habe ich ja den Megasportler hier erwischt.
0: Sport, Spiel, Spaß und ganz viel Sonne beim SR3 Kinderfest am Bostalsee. An Pfingsten sehen Sie glückliche Kinder und entspannte Eltern auf SR3.

Buckley James Harvest haben geträumt von einer besseren Welt. Hören Sie jetzt bei Him hier auf SR3, weil nämlich in diesem Song, man denkt ja, das ist so ein religiös angehauchtes Ding, aber die haben eigentlich das Lied Leuten aus der Szene gewidmet, die an Drogen gestorben sind. Jimi Hendrix, Janis Joplin und andere, und warnen davor, dass man das nicht nehmen sollte. Das kann ein schlimmes Ende nehmen. Him von Buckley James Harvest.

SR3 der Vormittag mit Marcel Özbinder kommt gleich, beginnt gleich nach den SR-Info-Nachrichten um 9. Ich bin Frank Hofmann, ich wünsche Ihnen einen wundervollen sonnigen Tag. Tschüss.

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11: 9 Uhr. Trotz der Waffenruhe hat das US-Militär Angriffe im Süden des Iran geflogen. Laut US-Regionalkommando handelte es sich um einen Akt der Selbstverteidigung. Demnach wurden Raketenstellungen beschossen und auch seien Boote zum Verlegen von Minen in der Straße von Hormuz attackiert worden. Iranische Medien berichten, dass mehrere Menschen getötet wurden. Gleichzeitig hat Israels Ministerpräsident Netanyahu angekündigt, die Angriffe auf die Hisbollah-Miliz im Nachbarland Libanon auszuweiten. Aus Sorge vor einer Offensive flohen nach Angaben libanesischer Sicherheitskreise viele Menschen aus den südlichen Vororten der Hauptstadt Beirut. Die Gewerkschaft der Polizei beklagt den schlechten Zustand vieler Bundespolizeidienststellen. Es fehlten beispielsweise Büros oder zeitgemäß ausgestattete Umkleideräume. Efi Seibert.
12: Die Gewerkschaft spricht von Bundespolizisten, die mit Eimern unter tropfenden Decken stehen oder in völlig überalterten Gebäuden Dienst verrichten müssen. Sanierungen würden immer wieder verschoben und das sorge für Frust bei den Beschäftigten. Der für die Bundespolizei zuständige Gewerkschaftschef Andreas Roskopf fordert in der Rheinischen Post eine moderne Infrastruktur für eine moderne Bundespolizei. Das sei keine Luxusforderung, sondern eine Frage von Respekt, Motivation und letztlich auch öffentlicher Sicherheit. Jede dritte Dienststelle habe erhebliche Mängel oder sei marode. Dazu fehlten zeitgemäße Sozialräume und Umkleiden. Auch die Infrastruktur funktioniere häufig nicht.
11: Kinderlose sollen in Zukunft mehr in die Pflegeversicherung zahlen. Das plant Gesundheitsministerin Waake nach Infos des Redaktionsnetzwerks Deutschland in ihrer Pflegereform. Danach soll der Beitragszuschlag für Kinderlose von 0,6 auf 0,7% steigen. Versicherte ohne Kinder müssten dann ab einem Alter von 23 für den Arbeitnehmeranteil einen Beitragssatz von 2,5% zahlen. Die saarländischen Kommunen sind bei der Daseinsvorsorge überwiegend gut bis sehr gut aufgestellt. Zu diesem Ergebnis kommt eine bundesweite Studie im Auftrag des Instituts der Deutschen Wirtschaft. Untersucht wurden die Bereiche Bildung, Gesundheit, Mobilität, Digitalisierung und Freizeit. Aus der SR-Nachrichtenredaktion Marc Langels.
13: Saarlandweit an der Spitze liegt laut den Wissenschaftlern Saarlouis, das unter den fast 11.000 deutschen Gemeinden auf Platz 111 kommt, gefolgt von Friedrichsthal und Völklingen. Saarlouis konnte dabei insbesondere in den Bereichen Digitalisierung und Freizeit überzeugen. Im Bereich Bildung schnitt saarlandweit betrachtet Völklingen am besten ab. Bei der Gesundheitsversorgung lag Sulzbach vorne. Und im Bereich der Mobilität schaffte es Friedrichsthal sogar bundesweit in die Top 20 und landete dort auf Platz 14.
11: In der Kategorie schlecht versorgt landen 5 saarländische Gemeinden, und zwar Namborn, Losheim, Großrosseln, Tholey und Wadern. Die Gemeinde Tholey kritisiert die Studie. Sie bewerte nicht die tatsächliche Lebenswirklichkeit und Versorgung der Menschen vor Ort. Im Prozess um den getöteten saarländischen Gerichtsvollzieher wird heute Mittag vor dem Saarbrücker Landgericht eine Erklärung des Angeklagten erwartet. Außerdem sollen mehrere Zeugen gehört werden. Der 42-jährige Angeklagte wird beschuldigt, den Gerichtsvollzieher letzten November in Bexbach bei einer Zwangsräumung erstochen zu haben. Die Staatsanwaltschaft geht davon aus, dass der Mann heimtückisch aus niederen Beweggründen und auch grausam gehandelt hat. Für den Prozess sind Termine bis zum 21. August angesetzt. Die US-amerikanische Jazzlegende Sonny Rollins ist mit 95 Jahren gestorben. Das wurde auf der Internetseite des Künstlers bekannt gegeben. Rollins war einer der einflussreichsten Jazz-Saxophonisten der Musikgeschichte und er wurde der Saxophon-Koloss genannt, nach dem Titel seines Albums Colossus aus dem Jahr 1956. Darauf befindet sich eines seiner bekanntesten Stücke, St. Thomas. Und das waren die Nachrichten mit Christian Koch. 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
14: Bereiten Sie sich vor auf einen sehr sonnigen Tag. Ungewöhnlich heiß ist es heute, maximal 29 bis 34 Grad. Das heißt, die Sonne knallt und da sollten Sie sich bitte, wenn Sie rausgehen, gut eincremen. Lichtschutzfaktor 50 kann nicht schaden bei diesen UV-Verhältnissen, die wir heute erwarten. Ja, und dann haben wir eine Nacht, die bringt uns zwischen 19 und 12 Grad. Und der Mittwoch, nochmal viel Sonnenschein, nur wenige Wolken, Höchstwerte bei 29 bis 33 Grad. Da ändert sich also nicht viel.
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14: A8 Pirmasens Richtung Saarlouis zwischen Zweibrücken Ernstweiler und Einöd ist die Richtungsfahrbahn nach einem Unfall gesperrt. A8 Pirmasens Richtung Saarlouis nochmal zwischen Neunkirchen-Wellesweiler und Neunkirchen-Oberstadt. Bauarbeiten, die linke Spur ist gesperrt. Da müssen Sie damit rechnen, dass Sie 10 Minuten länger brauchen und das Ganze wird dort so sein mit der Sperrung bis 14 Uhr. A620 Saarlouis Richtung Saarbrücken zwischen Völklingen, Geislautern und Gersweiler, so rum, Stau an einer Baustelle, 15 Minuten länger. Außerdem auf der gleichen Strecke in Höhe St. Arnual ist die Richtungsfahrbahn wegen einer Baustelle gesperrt. Eine Umleitung ist eingerichtet bis morgen früh, ca. um 8 Uhr. Rückstau gibt es ab der Mahlstatter Brücke, dort die Verzögerung aktuell 15 Minuten. Und wir kommen zu den Blitzern. In Landsweiler in der Eidenborner Straße steht ein Blitzer am Ortseingang Tholey aus Sotzweiler kommend. Auf der A1 Saarbrücken Richtung Trier in Höhe Eppelborn. Auf der A1 Saarbrücken Richtung Trier zwischen Nonnenweiler Bierfeld und Hermeskeil. In Neunkirchen in der Spießerstraße und in der Ortsdurchfahrt Eschringen. Ich wünsche Ihnen eine gute Fahrt. Wir haben es ganz genau 9.06 Uhr.
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14: Mit Marcel Lützbinder, guten Morgen. Ich hoffe, Sie haben das Pfingstwochenende gut überstanden und starten jetzt praktisch am Dienstag in diese Woche. Musikalisch kann ich ein bisschen was beitragen zur guten Laune. Keith Urban haben wir und The Sweet, The Papa Joe.
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Blauer Himmel im Saarland und der Blick hier aus meinem Studio rüber zum Eschberg. Der ist einfach benannt, aber es ist manchmal gar nicht so einfach, das alles richtig zu machen, vor allem bei den Ortsnamen im Saarland. Da gibt's eine gewisse Diskrepanz zwischen der hochdeutschen Sprache bzw. Schreibweise und der Aussprache vor Ort. Das erleben wir oft bei den Verkehrsmeldungen. Da sprechen wir jetzt korrekterweise von Hassel oder Hasel, ne, Stadtteil von St. Ingbert. Oder hier, Saarlouis Picard, nicht Picard. Der arbeitet als Captain auf der Enterprise. Und wie ist das mit Dillingen-Dieflen? Das sagen die Leute doch auch, Diefeln. Oder platt, man verzeihe mir jetzt meinen ortsfremden Akzent, Däfeln. Wie auch immer. Aber in Diefeln, da wird's bald richtig märchenhaft. Drehen wir gleich drüber, ja.

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1: Joris auf SR3 um 9 Uhr und gleich 20 Minuten. Es war einmal in einem kleinen Örtchen, das 4700 Einwohner zählte, idyllisch im Grünen gelegen. Moment, eigentlich müsste es heißen, es wird bald sein, denn dort gibt es viele Theater und fasnachtsbegeisterte Kinder, die Salo-Kids, und die werden am kommenden Wochenende das Gemeindehaus in Dieflen zur Märchenbühne machen. So viele Kinder und Jugendliche machen mit, dass sich Spielleiter Bernd Maas was überlegen musste.
2: Und da wir das technisch mit 25 Leuten nicht hinbekommen, hier auf unserer Bühne, die mit Mikros auszustatten, habe ich mir überlegt, oder haben wir uns überlegt, dass wir die Gruppe teilen und zwei Einakter spielen.
1: Das erste Stück heißt Alles Käse und wir lassen uns von Paula, die dabei mitwirkt, mal erklären, worum es geht.
3: In dem Theaterstück geht es darum, dass drei Kinder einen Traum haben und in dem Traum ist ein riesiger Käseplanet, wo auch die Käsekönigin ist und dort sind alle Möbelstücke und Häuser und so schief und die drei Kinder wollen halt herausfinden, wer das war, und dann finden sie heraus, wer das war. Und ja, darum geht's so in dem Stück und ja.
1: Okay, im zweiten Stück wird's dann richtig märchenhaft.
2: Das zweite Stück ist ein bisschen kleinerer Einakter. Da geht es halt eben um die alte, bekannte Rotkäppchen-Geschichte, aber auf den Kopf gestellt. Es heißt auch sinnigerweise Rotkäppchen, so wie es wirklich war.
1: Dafür proben die Kinder schon seit Anfang des Jahres und haben natürlich auch ihre Texte auswendig lernen müssen. Und da hat jedes so seine eigene Technik, wie Vivi und Clara. Die machen das so.
4: Also zu Hause ist das eigentlich meistens so, dass man sich den entweder durchliest oder einfach aus den so vorsagt einfach.
5: Ich habe es so geübt, dass ich meiner Mama immer als Publikum vorstelle und dann einfach vorlese.
1: Ja, das hilft. Am Wochenende sollen natürlich nicht nur die Mamas das im Publikum sein, sondern auch Papas, Omas, Opas, Onkels, Tanten, Freunde. Alle, die Lust haben auf buntes, lustiges Kindertheater. Die Salo-Kids versprechen, es lohnt sich.
6: Weil es sehr schön wird, lustig, auch ein bisschen komisch, aber ja, und es wird auch eine sehr schöne Aufführung, vermute ich mal.
7: Also ihr solltet kommen, weil es hier wunderschön wird und sehr spaßig. Also holt ihr euch Eintrittskarten und kommt.
8: Ich finde, es lohnt sich, gucken zu kommen, weil ich finde, die Stücke sind richtig witzig.
9: Wir stecken hier schon viel Arbeit rein und es ist immer cool, wenn der Saal prall gefüllt ist. Wir haben auch Spaß daran. Ja, wäre cool, wenn ihr gucken kommt.
10: Kommt alle unser Theater gucken!
1: Samstag und Sonntag jeweils 16 Uhr im Diefler Gemeindehaus. Infos auf der Internetseite dielingensaar.de. Dort gibt's auch die Nummer für die Tickets.

geschrieben von Neil Diamond hier, I'm a Believer. Der war damals noch relativ unbekannter Songwriter für die Monkees, später dann selbst Superstar. Das ist Victor Laszlo, Sweet, Soft and Lazy. Der Vormittag auf SR3. Das ist mittlerweile 9:25 Uhr.

0: Es ist 9.29 Uhr.
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0: Mit Daniel Magar.
2: Angriffe auf Iran. Trotz Waffenruhe haben die USA wieder Ziele im Süden des Landes angegriffen. Das US-Militär spricht von Selbstverteidigung. Gleichzeitig hat Israels Ministerpräsident Netanyahu angekündigt, die Angriffe auf die Hisbollah-Miliz im Libanon auszuweiten. Viele Bundespolizeidienststellen marode. Das beklagt die Gewerkschaft der Polizei. So gut wie jede dritte Wache habe erhebliche Mängel. Das sorge für Frust bei den Beschäftigten. Die Gewerkschaft fordert eine moderne Infrastruktur für eine moderne Bundespolizei. Saarland gut aufgestellt. In einer Studie zur Daseinsvorsorge wird fast die Hälfte der Kommunen als sehr gut bewertet. Untersucht wurden die 5 Themenbereiche Bildung, Gesundheit, Mobilität, Digitalisierung und Freizeit. Spitzenreiter ist Saarlouis, gefolgt von Friedrichsthal und Völklingen. Und Prozess um getöteten Gerichtsvollzieher. Vor dem Landgericht Saarbrücken wird heute eine Erklärung des Angeklagten erwartet. Dem 42-Jährigen wird vorgeworfen, den Gerichtsvollzieher vor rund einem halben Jahr in Bexbach bei einer Zwangsräumung getötet zu haben. Außerdem sollen heute auch Zeugen gehört werden.
0: Danke, Daniel.
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0: Nochmal so ein Sonnentag von früh bis spät und himmelblau. Mal gucken, ob da nochmal ein Wölkchen dazu kommt. Auf jeden Fall trocken heute. Bis zu 34 Grad. Ungewöhnlich heiß für die Jahreszeit. Wäre ja immer noch Mai, ne? Die Nacht dann auch sehr mild. 19 bis 12 Grad. Morgen, Mittwoch, viel Sonnenschein, nur wenige Wolken. Höchstwerte 29 bis 33 Grad. Und wir bleiben, so viel verrate ich, die komplette Woche über im Bereich von 30 Grad und darüber. Also ausreichend trinken ist ganz wichtig.
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0: A8 Pirmasens Richtung Saarlouis zwischen Zweibrücken Ernstweiler und Einöd. Die Richtungsfahrbahn wegen Reinigungsarbeiten gesperrt. Dann haben wir auf der A8 Pirmasens Richtung Saarlouis zwischen Neunkirchen-Wellesweiler und Neunkirchen-Oberstadt Bauarbeiten. Die linke Spur ist dort gesperrt. 10 Minuten dauert es länger. Das Ganze dort gesperrt bis 14 Uhr. A620 Saarlouis Richtung Saarbrücken in Höhe St. Arnual ist die Richtungsfahrbahn wegen einer Baustelle gesperrt. Eine Umleitung ist eingerichtet bis morgen früh um 8. Rückstau gibt's ab der Westspange und Sie müssen eine Viertelstunde mehr einplanen. Blitzer auf der B51 in Höhe Bübingen ist einer gesichtet worden. In Landsweiler in der Eidenborner Straße. Am Ortseingang Tholey auf Sotzweiler kommt. Dann haben wir noch einen auf der A1 Saarbrücken Richtung Trier zwischen Nonnenweiler, Bierfeld und Hermeskeil in Neunkirchen der Spießer Straße. In der Ortsdurchfahrt Eschringen und auf der A1 Saarbrücken Richtung Trier in Höhe Eppelborn. Das war's. Wenn Sie noch was haben, 0800 708000. Mit der Nummer geht's ins Verkehrszentrum des SR und der Anruf kostet Sie auch nichts. Gute Fahrt.
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0: Mit Marcel Lützbinder. Freue mich, dass Sie dabei sind und hoffe, Sie haben ein kühles Plätzchen gefunden. Noch geht's ja, aber es wird noch ordentlich knackig heiß. Und wenn wir dann ins Schwitzen kommen, ich habe das vorhin erwähnt, ich meinte bei den Getränken übrigens möglichst nicht alkoholische bei dem Wetter.
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Mein erster Gedanke war, der schaut immer nur auf die Probleme, immer auf das, was schiefgehen könnte, anstatt mal nach Lösungen zu suchen. Aber wenn ich ganz ehrlich bin, ich kenne das von mir selbst auch. Manchmal drehen sich die Gedanken im Kreis wie in einem Karussell. Die Sorgen werden immer größer und plötzlich sind die Lösungen komplett weg. Als würde ich in einem engen Tunnel stehen, in dem es nur noch vor- oder zurückgeht. Dabei stimmt das gar nicht. In solchen Momenten fallen mir Sätze aus der Bibel ein. Da heißt es immer wieder, macht euch keine Sorgen, vertraut auf Gott und dankt ihm für alles Gute in eurem Leben. Das klingt im ersten Moment furchtbar einfach, fast schon ein bisschen naiv. Aber ich glaube, es geht gar nicht darum, die Probleme einfach wegzudrücken. Es geht darum, den Blick wieder zu weiten. Denn wenn ich bete, dann nehme ich meine Sorgen zwar ernst, aber ich erlaube ihnen nicht mehr, die absolute Macht über meine Gedanken zu haben. Und dann ist dann noch die Sache mit dem Danken. Ich frage mich dann nämlich bewusst, was läuft eigentlich trotzdem gut? Was habe ich schon alles geschafft und wer steht an meiner Seite und hilft mir? Dafür muss ich meine Gedanken aktiv in eine andere Richtung lenken. Das ist meine Chance auf Befreiung aus dem Gedankenkarussell. In dem Moment, in dem ich den Mut habe, den Tunnelblick zu verlassen, sehe ich wieder, wie weit und reich mein Leben eigentlich ist.

Wie sage ich doch immer so gerne, um 9.47 Uhr auch am heutigen Tage, wenn Elvis im Radio läuft, dann wird's ein guter Tag und hier sind wir mit einer ganz schönen Ballade.

Elton John, Mama Can't Buy You Love aus dem Jahre 1979. Oh, Sascha ist wieder aktiv. Allerdings nicht als Sascha, sondern mit seinem alter Ego Dick Brave. Mit Rockabilly ist er wieder auf den Bühnen unterwegs. Und das, ich glaube, hat gerade im April und jetzt Anfang Mai eine Tour gehabt. Und die nächste startet schon. Da sind das Open. Das war die Club-Tour. Da war er unter anderem auch in Kaiserslautern zu sehen, in der Kammgarn. Und jetzt geht es ab Freitag, lass mich genau gucken, dass ich ihn nichts. Nee, Samstag ist er. Samstag ist er dann auf Open-Air-Tour. Jetzt bei dem Wetter kann man das gut machen. Ist überall zu sehen, nur nicht bei uns. Schade, aber viel Spaß. Hier ist allerdings nochmals Sascha. Und zwar das Ding, das ihm den Durchbruch gebracht hat. If you believe that Sascha wieder unterwegs ist, hast du recht.

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5: 10 Uhr. Wer keine Kinder hat, muss offenbar bald mehr in die Pflegeversicherung einzahlen. Nach Infos des Redaktionsnetzwerks Deutschland ist das Teil der Reformpläne von Gesundheitsministerin Wagner. Danach soll der Beitragszuschlag für Kinderlose von 0,6 auf 0,7% angehoben werden. Aus Berlin Jan Zimmermann.
6: Betroffene müssten dann ab einem Alter von 23 Jahren einen Beitragssatz von insgesamt 2,5% bezahlen. Bei Versicherten mit Kindern bleibt es laut dem Bericht bei den bisherigen Sätzen, zum Beispiel 1,8% bei Versicherten mit einem Kind. Der Arbeitgeberanteil soll sich nicht ändern. Die schwarz-rote Koalition will in Kürze eine Pflegereform auf den Weg bringen. Vor wenigen Wochen wurde bereits spekuliert, dass auch Heimbewohner stärker belastet werden sollen. Außerdem soll es schwerer werden, künftig überhaupt Pflegeleistungen zu erhalten. Wann genau Ministerin Wagen einen Gesetzentwurf vorlegt, ist noch unklar. Ohne Reform droht der Pflegeversicherung ein Milliardendefizit.
5: Trotz Waffenruhe hat das US-Militär Ziele im Süden des Iran angegriffen. Laut Regionalkommando wurden Raketenstellungen und Boote zum Verlegen von Minen in der Straße von Hormuz beschossen. Es habe sich um Selbstverteidigungsmaßnahmen gehandelt. Parallel zu diesen Angriffen gehen im Golf-Emirat Katar die Verhandlungen über ein Kriegsende weiter. Nach Infos japanischer Medien ist vorgesehen, dass der Iran die Meerenge nach einem Abkommen innerhalb von 30 Tagen von Minen räumen soll. Nach der Absetzung des türkischen Oppositionsführers Özel sind weitere Menschen in der Türkei festgenommen worden. Nach Medienberichten ist darunter auch ein Bürgermeister der Metropole Izmir. Er gehört ebenfalls zur größten Oppositionspartei CHP. Auch sei die Gemeindeverwaltung durchsucht worden. Die Razzia sei im Rahmen von Ermittlungen wegen Unregelmäßigkeiten im Bauwesen durchgeführt worden. Die CHP steht seit langem unter Druck und sieht sich als Opfer einer politisch motivierten Kampagne der Regierung. Die weist eine Einflussnahme auf die Justiz allerdings zurück. Die spanische Regierung hat ein Milliardenprogramm zur Beschleunigung der Energiewende angekündigt. 9 Milliarden Euro sollen unter anderem in die Förderung der Gebäudesanierung und des öffentlichen Nahverkehrs fließen. Geringverdiener sollen Busse und Bahnen nahezu kostenlos nutzen können. Regierungschef Sanchez braucht für das Programm allerdings die Zustimmung des Parlaments. Dort hat seine sozialistische Partei aber nur etwas mehr als ein Drittel der Sitze. Der Bund der Steuerzahler im Saarland fordert, die Hundesteuer abzuschaffen. Zur Begründung heißt es unter anderem, die Kosten für die Erhebung stünden in keinem Verhältnis zu den Einnahmen aus der Hundesteuer. SR-Reporter Kai Forst.
7: Die Hundesteuer leiste als Bagatellsteuer keinen wesentlichen Beitrag zur Finanzierung einer Kommune, sagte der Vorstandsvorsitzende des Saarländischen Steuerzahlerbundes Walter, dem SR. Und das, was am Ende in die Kassen gespült werde, stehe in keinem Verhältnis zum nötigen Aufwand, um die Steuer zu erheben. Walter betonte zudem, dass die Einnahmen aus der Hundesteuer nicht zweckgerecht, zum Beispiel für Hundekotbeseitigung oder Herrichtung von Hundewiesen, verwendet würden.
5: Der Geschäftsführer des Saarländischen Städte- und Gemeindetags Spaniol sagte, die Einnahmen aus der Hundesteuer leisteten zwar einen vergleichsweise geringen, aber dennoch wichtigen Beitrag zur Finanzierung des Gemeindewesens. Die saarländische Polizei hat im letzten Jahr mit Blitzeranhängern Bußgelder in Höhe von gut 12 Millionen Euro eingenommen. In den ersten 3 Monaten dieses Jahres waren es schon mehr als 3 Millionen. Das hat die Landesregierung auf eine parlamentarische Anfrage mehrerer CDU-Abgeordneter mitgeteilt. Die saarländische Polizei verfügt zurzeit über 5 angemietete Blitzeranhänger. Die mobilen Geräte werden das ganze Jahr über eingesetzt. Und das waren die Nachrichten mit Christian Koch. 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
8: Heute Sonne komplett und das Ganze bei 29 bis 34 Grad auch sehr heiß. Also blauer Himmel steht uns bevor, kein Regen in Sicht. In der Nacht haben wir Temperaturen zwischen 19 und 12 Grad. Morgen, der Mittwoch, viel Sonne, nur wenige Wolken und nochmal bis zu 33 Grad.
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8: A8 Pirmasens Richtung Saarlouis zwischen Zweibrücken Ernstweiler und Einöd, die Richtungsfahrbahn wegen Reinigungsarbeiten gesperrt. A620 Saarlouis Richtung Saarbrücken in Höhe St. Anual ist die Richtungsfahrbahn wegen einer Baustelle gesperrt. Eine Umleitung ist eingerichtet bis morgen früh um 8. Da gibt's Stau auf der Westspangenbrücke und Sie müssen 10 Minuten mehr einplanen. Blitzer auf der B51 in Höhe Bübingen in Landsweiler in der Eidenborner Straße. Am Ortseingang Tholey aus Sotzweiler kommend auf der A1 am Brücken Richtung Trier zwischen Nonnweiler Bierfeld und Hermesgeil wird geblitzt in Neunkirchen der Spießerstraße. In der Ortsdurchfahrt Eschring nahm man Blitzer und auf der A1 Saarbrücken Richtung Trier in Höhe Eppelborn. 10.05 Uhr Eppelbarra.
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8: Mit Marcel Lütz-Binder. Wir haben ein tolles Album der Woche. Und zwar geht's dann nochmal zurück in die 60er. Ein bestimmtes Album der Beach Boys hat nämlich Jubiläum. Ein Klassiker gleich hier auf
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3, das Album der Woche. Pet Sounds von den Beach Boys, vor genau 60 Jahren rausgekommen, 1966. Das war dann auch sein Umschwung im Stil der Beach Boys. Vorher war immer nur Sonne, Meer, Surfen, Mädchen, bla bla bla. Und dann ging es plötzlich um Selbstreflexion, es ging um Angstzustände, um Selbstzweifel, um schwerere Themen. Und das hat und auch ein ganz anderer Sound. Und das hat viele damals verwirrt. Die Kritiker haben es gefeiert, aber es hat sich nicht so gut verkauft, dieses legendäre Album. Es war entstanden auch ein bisschen auf Reaktion, als Reaktion auf das, was die Beatles in England so gemacht haben. Denn da hat der Brian Wilson, der Mastermind der Beach Boys, immer genau hingehört. Wie klingt denn das hier? Jetzt haben die Rubber Soul gemacht. Wie kann ich das denn toppen? Und so schaukelte sich man weiter auf und nach Pet Sounds kam nicht zufällig dann von den Beatles Sgt. Pepper's Lonely Hearts Club Band, um nochmal einen draufzusetzen. Also beide Bands sahen sich über den großen Teich hin in Konkurrenz. Wir hören eins der tollsten Lieder aus diesem Werk Pet Sounds, nämlich God Only Knows, die Beach Boys.

Und da haben wir gerade mal den Carl Wilson als Leadsänger bei den Beach Boys gehört. Sonst war das ja immer der Cousin Mike Love und Carl, der Bruder von Brian. Brian hat auch oft Lied gesungen, den hörte man auch im Hintergrund zusammen mit Bruce Johnston. Das war eines der Lieder von Pet Sounds, unserem Album der Woche.

0: Was bist du so eitel? So heißt in diesem Lied. You're so vain. Carly Simon. Im Hintergrund hört man Mick Jagger dann auch noch singen. Der ist ja kein Uneitler gewesen. Ach Gott, kein schöner Pfingstmontag für das Dörfchen Hemmersdorf in der Gemeinde Rehling-Siersburg. Da hat's gestern ein großes Feuer auf einem Geflügelhof gegeben. Und es gab, das haben wir hier auch mitgekriegt, Rauchwarnung und tausende Tiere sind bei dem Feuer verendet. SR3-Reporterin Lisa Krauser, die hat sich das Ganze jetzt mal angeguckt. Lisa, was ist denn der aktuelle Stand der Dinge dort?
1: Also wie du schon sagst, dieses Feuer war gestern früh ausgebrochen auf dem Hofgut Lana, ehemals Karlshof. Laut der Polizei ist dort ein Großteil der 6.000 bis 7.000 Hühner dort auf dem Hof verändert. Wie viele genau ist noch unklar. Es gab einen Großeinsatz, waren insgesamt 170 Einsatzkräfte vor Ort und zwischenzeitlich war auch nicht sicher, ob Gefahr für die Bevölkerung besteht, denn das Dach des Gebäudes ist mit Asbestplatten gedeckt gewesen, aber zwischenzeitlich hat dann die Feuerwehr Entwarnung gegeben. Laut dem Wehrführer der Gemeinde Daniel Schwarz war am Nachmittag dann auch der Einsatz beendet, nachdem immer wieder so ein bisschen noch nachgelöscht werden musste. Also die Feuerwehr ist jetzt durch. Für die Landwirte kann das natürlich an die Existenz gehen. Also nach dem derzeitigen Stand der Ermittlung ist davon auszugehen, dass ein Schaden in Höhe von rund 1 Million Euro entstanden ist.
0: Wie geht's denn jetzt weiter?
1: Also laut Polizei sind jetzt heute Vormittag demnächst wahrscheinlich die Brandermittler dort vor Ort, nehmen ihre Arbeit auf, um auch herauszufinden, wie ist denn dieses Feuer überhaupt entstanden. Das ist derzeit noch völlig unklar. Außerdem geht es darum, was passiert mit den wenigen Tieren, die überlebt haben. Die sind ja zum Teil auch verletzt. Ist die Frage, ob die notgeschlachtet werden müssen. Da werden auch Veterinäre vor Ort sein. Ich habe eben tatsächlich auch die Familie erreicht, die diesen Hof dort seit einigen Jahren führt. Die wollten erst nicht sprechen, haben sich aber dann zurückgemeldet, weil sie sagen, sie möchten schon mal ein paar Sachen klarstellen. Also sie sagen, das waren 3 Ställe, die da insgesamt gebrannt haben, weil sie jetzt natürlich auch in sozialen Medien viel lesen. Massentierhaltung, keine gute Haltung. Und sie sagen,
0: das ist keine Massentierhaltung dort,
1: sagen,
0: ne? Die sind auch im Freien, die Tiere.
1: Ja, sie sagen, genau, es ist eben eine keine Bodenhaltung, sondern die Tiere werden draußen gehalten. Sie sind zum Schlafen in diesen insgesamt 3 Ställen, also nicht in einem Stall nur gewesen. Sie hätten diesen Betrieb und die Tiere mit Liebe behandelt und aufgezogen. Und genau, denen geht es natürlich entsprechend jetzt nicht gut. Und sie wollten eben auch nochmal klarstellen, dass das keine Bodenhaltung, sondern Freilandhaltung war. Und genau, sie haben auch Edeka und Rewe beliefert seit einigen Jahren. Und viele Leute dort auch in der Gegend haben gerne dort die Eier vom Hof geholt.
0: Da gilt den Leuten natürlich das Mitgefühl, dass er gesagt, es geht um die Existenz und auch wegen der Tiere. Das Ganze werden wir heute noch ein bisschen im Auge behalten, wie das dort weitergeht. Ich danke dir für diese Infos bisher. Der Brand auf einem Hühnerhof in Hemmersdorf hält uns ein bisschen in Atem. Danke, Lisa.

0: Nicht nur ein Trommler, sondern auch ein passabler Sänger und derjenige, der immer noch die Botschaft Love and Peace verbreitet und sagt, warum ich so alt werden konnte, jetzt schon mit Mitte 80 immer noch so fit bin. Es lag am Brokkoli, sagt Ringo Starr.
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0: Um 10.29 Uhr mit Daniel Magar.
2: Mehr Beiträge für Pflegeversicherung. Medienberichten zufolge plant Bundesgesundheitsministerin Wagen, den Beitragszuschlag für Menschen ohne Kinder anzuheben. Er soll ab einem Alter von 23 Jahren auf 2,5% steigen. Der Arbeitgeberanteil soll sich nicht ändern. Wann der Gesetzesentwurf kommt, ist noch unklar. Weitere Festnahmen in der Türkei. Nach der Absetzung des Oppositionsführers Özil wurde auch der Bürgermeister der Metropole Izmir festgesetzt. Er gehört ebenfalls der größten Oppositionspartei CHP an. Auch die Gemeindeverwaltung wurde durchsucht. Debatte um Hundesteuer. Der Bund der Steuerzahler fordert die Abschaffung. Die Kosten der Erhebung stünden in keinem Verhältnis zu den Einnahmen aus der Hundesteuer. Der saarländische Städte- und Gemeindetag hingegen sieht zwar einen geringen, aber dennoch wichtigen Beitrag zur Finanzierung des Gemeindewesens. Und Blitzeranhänger Bilanz. Die saarländische Polizei hat durch ihren Einsatz im vergangenen Jahr rund 12 Millionen Euro eingenommen. Derzeit verfügt sie über 5 angemietete Blitzeranhänger. Sie werden über das ganze Jahr eingesetzt.
0: Danke, Daniel.
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0: Ach, der Himmel ist blau, die Sonne scheint. Es ist Hochsommer, obwohl wir erst Mai haben. Sehr heiß, 29 bis 34 Grad heute. In der Nacht geht's dann runter, was die Temperaturen angeht, auf 19 bis 12 Grad. Gering bewölkt könnte es mal sein, aber tatsächlich Regen nicht in Sicht. Am Mittwoch, sprich morgen, dann viel Sonnenschein, nur wenige Wolken, 29 bis 33 Grad.
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0: A8 Pirmasens Richtung Saarlouis zwischen Zweibrücken Ernstweiler und Einöd ist die Richtungsfahrbahn wegen Reinigungsarbeiten gesperrt. Da gibt es 2 Kilometer Stau und für Sie bedeutet das 20 Minuten länger. Stau auch in Bubenhausen und Zweibrücken. Dann gucken wir weiter auf der A620 Saarlouis Richtung Saarbrücken in Höhe St. Arnual. Dort die Fahrbahn wegen einer Baustelle gesperrt. Eine Umleitung ist eingerichtet. Die Sperrung bis ca. 8 Uhr heute Morgen früh. Und dann haben wir dort einen Stau ab der Westspangenbrücke. Da müssen noch 10 Minuten ausharren, länger als sie normalerweise bräuchten, wenn da kein Stau wäre. Und dann sind wir mit den Blitzern beschäftigt. Auf der B51 in Höhe Bübingen gibt's einen. In Landsweiler in der Eidenborner Straße am Ortseingang Tholey aus Sotzweiler kommend. Außerdem noch auf der A1 Saarbrücken Richtung Trier zwischen Nonnweiler, Bierfeld und Hermeskeil. In Neunkirchen in der Spießerstraße ein Blitzer in der Ortsdurchfahrt Eschringen. Und auf der A1 Saarbrücken Richtung Trier in Höhe Eppelborn. Falls was ist, bitte durchgeben. Unter 0800 700 8000 erreichen Sie unsere Verkehrsredaktion. Anruf kostenlos für Sie. Gute Fahrt.
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0: SR3 mit Marcel Lötzbinder. Hallo. Oh, wir haben einen Hit aus den, ich würde es jetzt mal so in die späten 60er verorten, stimmt's? Nein, 1971, gucken Sie. Sogar jemand, der sich viel mit dieser Musik beschäftigt, kann ab und zu mal falsch liegen. Jetzt will ich aber mal eins gucken. Wie heißt denn dieses Tier? War das nicht der Papillon? Das war doch der Papillon, nicht? Nur in dem Fall hat Daniel Gerard das Ding Butterfly genannt, singt's aber trotzdem auf Französisch. Es gibt ja auch eine deutsche Version. Aber nicht Papillon singt der Mann, sondern Butterfly. Da soll man nochmal klar schlau draus werden.
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Auch ein Hund braucht mal Ferien. Wie ist das mit diesen Tierpensionen hier im Saarland? Wenn wir mal gleich mal drüber reden. Nach den Steelers Wheel, Stuck in the Middle with You.

0: Der Sommer kommt und damit die Ferienzeiten. Bevor es in den Urlaub geht, fragen sich natürlich die Halter von Haustieren und auch die Halterinnen, wohin in der Zeit mit unserem Tier. Nicht immer kann jemand aus der Familie oder aus dem Freundeskreis sich drum kümmern. Dafür gibt's dann ja Tierpensionen überall hier bei uns im Saarland, zum Beispiel in Homburg, Neunkirchen, Illingen, Wadern. SR3-Reporter Lukas Baumann hat für uns eine besucht und erzählt, wie das da abläuft.
1: Erstmal müssen wir bei der Pension anrufen. Übrigens am besten so früh wie möglich, damit auch noch ein Platz frei ist. Und dann können wir vorher oft einen Besichtigungstermin ausmachen. Da können wir dann alles besprechen, was uns wichtig ist. Die Pension angucken, ein eigenes Bild einfach davon machen, wo der Hund, die Katze oder der Vogel dann während des Urlaubs sein werden. Wenn wir uns aber nicht sicher sind, ob unser Tier überhaupt mit einer fremden Umgebung klarkommt, gibt's zum Beispiel beim Tierhotel in Ensdorf von Thomas Balzer eine Art Schnupperbesuch.
2: Bevor der Hund längere Zeit käme oder das Tier, dass wir da einen Termin ausmachen als Tageshund, dass der Hund auch einen Eindruck hat, wo bin ich hier, wie geht das hier vonstatten. Und dann vielleicht mal auch eine Nacht vor dem längeren Aufenthalt.
1: So können wir dann auch später mit einem guten Gefühl in den Urlaub fahren.
0: Ja, und Urlaub haben dann die Tiere auch in so einer Unterkunft. Also zumindest so eine Art Urlaub, oder?
1: In Ensdorf wirkt das wirklich wie so ein kleines Hotel. Es gibt für jeden Hund und für jede Katze eigene kleine Räume. Die haben dann auch noch einen kleinen Außenbereich da dran. Und damit die sich da auch so wohlfühlen wie möglich, können wir von zu Hause alles mitnehmen, was das Tier braucht.
2: Es gibt Kundschaft, die sagen dann, mein Hund braucht nichts. Das andere Extrem ist dann natürlich, dass die mit Decken, Kissen, Körbchen, kleinen Zelten und allem Möglichen dann ankommen.
1: Für die Hunde gibt's dann auch einen größeren Außenbereich, wo dann, wenn der Hund es mag, auch mit anderen Hunden gespielt werden kann.
0: Damit die Hunde klarkommen, also die Umstellung auch nicht zu groß wird, gibt's dann das gleiche Happy-Happy wie zu Hause. Und auch um die Versorgung, wenn zum Beispiel Medikamente nötig sein sollten, kümmert man sich dann dort.
1: Also wichtig ist, dass man der Tierpension vorher einen Plan schreibt, wann das Tier was bekommt. Und dann muss zumindest in Ensdorf das Futter selbst mitgebracht werden.
2: Es hat den Hintergrund, entweder wenn es Fremdfutter ist, was wir dann eventuell füttern würden, die Hunde es nicht fressen würden. Und wenn sie es fressen würden, ist es so, dass sie es eventuell nicht vertragen. Und das wollen wir ja vermeiden. Der Hund soll ja so nahe an zu Hause dran sein, auch vom Futter her, wie das zu Hause ist.
1: Das gilt hier übrigens für alle Tiere, ob Schildkröte, Wellensittich oder Katze.
0: Oh ja. Die Tierpension als Lösung, wenn das Tier nicht mit in den Urlaub kann oder aus anderen Gründen manchmal längere Zeit keine Zeit hat. Wie das funktioniert, hat uns SR3-Reporter Lukas Baumann gerade näher gebracht. Danke dafür und die Infos, die gibt's auf sr3.de im Internet.

0: Wir gucken doch mal gerne zurück, aber nicht so weit. 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
3: 11 Uhr. Die Bundesregierung erwägt offenbar höhere Pflegebeiträge für Kinderlose. Wie das Redaktionsnetzwerk Deutschland meldet, will das Bundesgesundheitsministerium den Beitragszuschlag für Kinderlose um 0,1 Prozentpunkte auf dann 0,7 Prozent anheben. Aus Berlin für SR Info Jan Zimmermann.
4: Betroffene müssten dann ab einem Alter von 23 Jahren einen Beitragssatz von insgesamt 2,5 Prozent bezahlen. Bei Versicherten mit Kindern bleibt es laut dem Bericht bei den bisherigen Sätzen, zum Beispiel 1,8 Prozent bei Versicherten mit einem Kind. Der Arbeitgeberanteil soll sich nicht ändern. Er beträgt ebenfalls 1,8 Prozent. Die schwarz-rote Koalition will in Kürze eine Pflegereform auf den Weg bringen. Vor wenigen Wochen wurde bereits spekuliert, dass auch Heimbewohner stärker belastet werden sollen. Außerdem soll es schwerer werden, künftig überhaupt Pflegeleistungen zu erhalten.
3: Für Studierende in Deutschland gibt es dieses Jahr wohl keine BAföG-Erhöhung. Bundesbildungsministerin Prien hat das jetzt ausgeschlossen. Prien sagte im Deutschlandfunk, es wäre merkwürdig, beim Elterngeld zu sparen, während man das BAföG für Studierende und Azubis erhöhe. Wenn im Bundeshaushalt nächstes Jahr 30 Milliarden Euro eingespart werden müssten, könne man nicht sagen, es sei überall richtig zu sparen, nur bei mir nicht. Die 9 US-Angriffe auf einzelne Ziele im Iran haben den jüngsten Kursanstieg an den Aktienbörsen wieder gestoppt. Der deutsche Aktienindex sank zum Auftakt am Vormittag um mehr als 0,5 Prozentpunkt. Aus Frankfurt für SR Info Lili Hilscher.
5: Das US-Militär hat trotz Waffenruhe im Süden des Irans Raketenstellungen angegriffen und Boote bombardiert, die Minen in der wichtigen Meerenge von Hormuz legen wollten. Die Folge: der Ölpreis der Nordseesorte Brent liegt wieder etwas höher als zu Beginn der Woche. Er stieg zuletzt um mehr als 2%. Die steigenden Ölpreise wirken sich auch auf die Arbeit der Europäischen Zentralbank aus. EZB-Direktorin Isabel Schnabel sagte, dass sie eine Leitzinserhöhung bei der Sitzung der Notenbank im Juni für nötig hält. Sie betonte aber auch, dass sich die EZB niemals vorab festlege.
3: Nahezu jeder zweite Flug an deutschen Hauptverkehrsflughäfen war im vergangenen Jahr auf Kurzstrecken unterwegs. Wie das Statistische Bundesamt mitteilte, war die häufigste Verbindung die Strecke zwischen Frankfurt und London Heathrow mit rund 11.000 Passagierflügen. Wegen des weltweiten Kerosinmangels infolge des Irankriegs könnten laut Bundesamt in nächster Zeit viele Flüge gestrichen werden. Fluggesellschaften hätten bereits mitgeteilt, dass Kurzstreckenflüge zuerst wegfallen sollen. Der Bund der Steuerzahler im Saarland fordert die Abschaffung der Hundesteuer. Der Vorsitzende des saarländischen Steuerzahlerbundes Walter sagte dem SR, die Hundesteuer leiste als Bagatellsteuer keinen wesentlichen Beitrag zur Finanzierung einer Kommune. Außerdem würden die Einnahmen aus der Hundesteuer nicht zweckgerecht, zum Beispiel für Hundekotbeseitigung oder Hundewiesen, verwendet. Der Geschäftsführer des saarländischen Städte- und Gemeindetags, Spaniol, wies den Vorschlag zurück. Er betonte, die Erträge der Hundesteuer leisteten einen wichtigen Beitrag zur Finanzierung des Gemeinwesens. Bei der Mitmachaktion Stunde der Gartenvögel sind in diesem Jahr bundesweit weniger Spatzen, Schwalben und Mauersegler gezählt worden. Das hat der Naturschutzbund Deutschland mitgeteilt. Die Sichtung von Mauerseglern brachen demnach im Vergleich zum Vorjahr um 25% ein, die von Mehlschwalben um 12%. Beide Arten seien Gebäudebrüter und Insektenfresser. Ein Grund für den Rückgang könnten daher ein Mangel an Insekten oder die nicht vogelfreundliche Sanierung alter Gebäude sein. Und das waren die Nachrichten mit Andreas Kindl. 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
6: Das wird ein sonniger Tag bleiben, denn die Sonne, die scheint ungestört von einem blauen Himmel. Es wird auch keinen Regen geben in absehbarer Zeit und es ist einfach viel zu warm für Mai. 29 bis 34 Grad. Das ist ja Hochsommer. Wir kriegen Werte zwischen 19 und 12 Grad in der Nacht. Auch da kein Regengesicht. Am Mittwoch dann, sprich morgen, viel Sonne, wenige Wolken und Werte zwischen 29 und 33 Grad in der Spitze.
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6: A8 Pirmasens Richtung Saarlouis zwischen Zweibrücken Ernstweiler und Einöd ist die Richtungsfahrbahn wegen Reinigungsarbeiten gesperrt. Da gibt es 2 Kilometer Stau. Sie müssen 20 Minuten mehr einplanen. Stau gibt es übrigens auch in Bubenhausen und in Zweibrücken. Wir gucken weiter. A620 Saarlouis Richtung Saarbrücken in Höhe St. Arnual ist die Richtungsfahrbahn wegen einer Baustelle gesperrt. Eine Umleitung ist eingerichtet. Noch bis morgen früh um 8 ist das Ganze dort. Es gibt aktuell Stau ab der Westspangenbrücke mit 10 Minuten Verzögerung. Müssen Sie rechnen. Wir kommen zu den Blitzern. In der Ortsdurchfahrt Dackstuhl haben wir einen gesehen. Auf der B51 in Höhe Bübingen, am Ortseingang Tholey aus Sotzweiler kommend. Auf der A1 Saarbrücken Richtung Trier zwischen Nonnweiler Bierfeld und Hermeskeil. In Neunkirchen in der Spießer Straße. In der Ortsdurchfahrt Eschringen und auf der A1 Saarbrücken Richtung Trier in Höhe Eppelborn. Das war's. Ich wünsche Ihnen eine gute Fahrt. Wir haben es 11.05 Uhr.
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6: Mit Marcel Lützbinder. Einen wunderschönen Vormittag wünsche ich Ihnen. Wir gucken gleich nochmal, wie das mit diesen Tierpensionen ist hier im Saarland. Wir haben ja schon einiges erfahren. Und ein paar Infos mehr haben wir gleich noch in dieser halben Stunde für Sie.
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0: Mrs. Greenfield, Schein, Schein, Schein. Es scheint mir ja immer auch wieder ein schönes Thema zu sein, wenn man an den Urlaub denkt und dann auch an die Tiere. Manchmal muss man es ja auch, weil eben die Problematik besteht, dass man eben gar keinen hat, wo man die Tiere abgeben kann. Aber es gibt ja Tierpensionen. Und dann gucken wir uns nochmal an, wie sowas funktioniert. Ja.
1: Besonderheiten waren einmal, dass ein Kunde gesagt hat, er möchte halt eben, dass seine Hündin morgens bitte ein Leberwurstbrot geschmiert bekommt und das dann in kleinen Stücken bekommt als Frühstück. Anderer Kunde war, der hat dann gesagt, er möchte halt eben gerne, dass sein Hund zweimal die Woche bitte Spaghetti mit Lachs gekocht bekommt.
0: Wie bitte? Ja, da hat der Thomas Walzer viel zu tun mit seinem Team, der in Ensdorf seine Tierpension da betreibt. Ja, Spaghetti mit, das würde ich auch nehmen. Ich würde jetzt aber nicht gern zweimal die Woche, das würde mir einmal schon reichen. Also da gibt's schon verwöhnte Tiere bzw. Tierhalter, die spezielle Vorlieben für ihre Tiere offenbar da entwickeln. Man merkt schnell, Frauchen und Herrchen, die lieben ihre Tiere wirklich sehr und dementsprechend tut auch der Abschied dann manchmal weh.
1: Wenn die den Hund abgeben, ist ja ein Familienmitglied. Die tun sich da manchmal wirklich sehr, sehr schwer. Es sind auch hier schon viele heiße Tränen geflossen. Aber es war dann so, dass wenn der Hund dann ein oder zweimal bei uns war, die Besitzer zurückgekommen sind, den Hund abgeholt haben und gemerkt haben, dass der Hund nicht verändert war und es dem Hund gut geht, dass es denen dann wirklich leichter fiel.
0: Ja, das ist natürlich auch gut zu wissen, wenn das Tier gut unter ist, dann ist man eine Sorge los und kann in Ruhe in Urlaub fahren. Und das Tier hat dann auch nichts zu fürchten, dem steht dann also dem sorgenfreien Urlaub für beides. Tier hat ja auch dann ein bisschen Urlaub, nichts mehr im Wege. Ja, auch ein Hund braucht mal Ferien oder die Katz. Und das Ganze können Sie sich nochmal angucken auf sr3.de im Internet.

Sie sieht die Sonne und sie sieht sie wirklich. Und zwar den ganzen Tag heute. Danke an Pur und Dionne Warwick bringt uns nochmal, ja, die Liebe näher.

0: Ach guck, 11.30 Uhr haben wir's.
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0: mit Michaela Berger.
2: Höhere Beiträge für Pflegeversicherung. Medien zufolge plant Gesundheitsministerin Wagen, den Beitragszuschlag für Kinderlose anzuheben. Er soll ab einem Alter von 23 Jahren um 0,1 Punkte auf 0,7% steigen. Der Arbeitgeberanteil soll sich nicht ändern. Kursanstieg an Börsen gestoppt. Grund sind neue US-Angriffe auf den Iran, unter anderem auf Raketenstellungen. Der deutsche Aktienindex sank zum Auftakt am Vormittag um mehr als 0,5%. Debatte um Hundesteuer. Der Bund der Steuerzahler im Saarland fordert die Abschaffung. Die Kosten der Erhebung stünden in keinem Verhältnis zu den Einnahmen. Der Städte- und Gemeindetag dagegen sieht in der Hundesteuer einen wichtigen Beitrag zur Finanzierung des Gemeinwesens. Und Suche nach Vermissten bei Mettlach geht weiter. Es handelt sich um einen jungen Mann, der vorgestern in der Saar baden gewesen war und plötzlich verschwand. Bei der Suche sind auch wieder Polizeitaucher im Einsatz.
0: Danke, Michaela.
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0: Es ist heiß. Heute kriegen wir Temperaturen bis zu 34 Grad. Und die Sonne knallt vom meist blauen Himmel. Regen nicht in Sicht. In der Nacht dann 19 bis 12 Grad. Und morgen wieder viel Sonnenschein, nur wenige Wolken, 29 bis 33 Grad. Schlage vor, Sie suchen sich ein schattiges Plätzchen.
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0: A620, Saarlouis Richtung Saarbrücken in Höhe St. Arnual ist die Richtungsfahrbahn wegen einer Baustelle gesperrt. Eine Umleitung ist eingerichtet bis morgen ca. um 8 Uhr. Da gibt's Stau ab der Westspangenbrücke. Sie müssen noch 10 Minuten mehr einplanen, wenn Sie da durch müssen. Die Blitzer in der Ortsdurchfahrt Dackstuhl auf der B51 in Höhe Bübingen, am Ortseingang Tholey aus Sotzweiler kommend, auf der A1 Saarbrücken Richtung Trier zwischen Nonnweiler Bierfeld und Hermeskeil in Neunkirchen in der Spießerstraße, auf der A1 Saarbrücken Richtung Trier in Höhe Eppelborn ebenfalls noch ein Blitzer. Wenn es noch was gibt, gerne durchklingeln bei unserer Verkehrsredaktion unter 0800 700 8000. Anruf kostet Sie auch nichts. Gute Fahrt.
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0: 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Der christliche Verein junger Männer. Auf Englisch heißt er YMCA in der Abkürzung. Und Sie dürfen gerne gestisch das nun folgende Lied unterstützen. Und wenn die Nachbarn fragen, was ist mit dir los, sagen sie, Lütz Binder hat gesagt, ich soll ein Y machen, ein M machen, ein C und ein A. Hier sind die Village People.
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0: Mein lieber Mann hat's bei uns heute Morgen gerumst.
1: Jo, was war dann?
0: Also Manni hat mich so zum Chef und der hat eine rund gemacht.
1: Ach Gott, für was denn das?
0: In seiner Abteilung geht's drunter und drüber dabei. Und das ist halt jetzt beim Abschluss fürs letzte Jahr rauskommen.
1: Und dort dafür hat Manni mir so den Kopf hinhalle.
0: Ey, wer denn sonst? Du glaubst gar nicht, wie der Chef denn zur Sau gemacht hat.
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0: Nur wenige andere Tiere kommen so oft in Redensarten vor wie Schweine. Man kann
1: Perle vor die Sei werfen.
0: Oder Autofahren
1: wie ein gesenkt die Sau.
0: Für die Erklärung der Redensart jemanden zur Sau machen, gibt es zwei Möglichkeiten. Es könnte sich um eine Anspielung auf Homers Odyssee handeln, in der die Zauberin Circe einige Gefährten des Odysseus in Schweine verwandelt, was diese für eine ausgemachte Sauerei hielten. Die zweite Erklärung stammt aus dem mittelalterlichen Rechtssystem, genauer gesagt von den sogenannten Schand- und Ehrenstrafen. Dabei wurde der Verurteilte öffentlich an den Pranger oder sonst wie bloßgestellt. Oft hatte die Art der Bestrafung etwas mit dem Vergehen zu tun. Wer sich unter aller Sau benahm, der wurde mit einer Schandmaske in Gestalt eines Schweinskopfes ausgestattet und so durch die Straßen getrieben. Mit der Maske wurde er quasi zur Sau gemacht.
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Das freut uns. 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Vorsicht auf der A8 Saarlouis Richtung Pirmasens zwischen Saarwellingen und Schwalbach. Gefahr durch einen Besen auf der Fahrbahn. Da sage ich wie Goethe, Sie erinnern sich an den Zauberling, Besen, Besen seid's gewesen, in die Ecke, Besen, Besen. Noch liegt er auf der Fahrbahn, bitte vorsichtig fahren.

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0: Die Walker Brothers. Und da haben sie geschwindelt. Natürlich gibt's Sonne und satt die Tage. Ne? Deswegen sage ich jetzt schon mal auf Wiederhören. Gerne morgen wieder. Und die Kerstin Gallmeier ist auch schon im Studio. Die wird jetzt gleich hier die Region am Mittag mit Ihnen gestalten. Freue mich drauf, dass wir uns wiederhören und wünsche noch einen schönen Dienstagnachmittag. Tschüss.
1: Marcel, jetzt aber ab.
2: Und grüß mir die Sonne.

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7: 12 Uhr. Nahezu jeder zweite Flug an deutschen Hauptverkehrsflughäfen war im vergangenen Jahr auf Kurzstrecken unterwegs. Das hat das Statistische Bundesamt mitgeteilt. Die häufigste Verbindung? Flüge zwischen Frankfurt und London. Aus Wiesbaden für SR Info, Gabi Beck.
8: Im letzten Jahr waren 45% der Flüge an deutschen Hauptverkehrsflughäfen Kurzstreckenflüge mit einer Distanz von bis zu 1000 Kilometern. Die meisten der Kurzstreckenflüge waren Flüge ins nahegelegene Ausland, nämlich 82%. Am häufigsten wurde dabei die Strecke zwischen Frankfurt am Main und London Heathrow mit 11.000 Passagierflügen gebucht. Gefolgt von innerdeutschen Flügen zwischen dem größten deutschen Flughafen Frankfurt und Berlin-Brandenburg und München und Hamburg.
7: Die Bundesregierung erwägt offenbar höhere Pflegebeiträge für Kinderlose. Wie das Redaktionsnetzwerk Deutschland meldet, will das Bundesgesundheitsministerium den Beitragszuschlag für Kinderlose um 0,1 Prozentpunkte auf dann 0,7% anheben. Sie müssten dann insgesamt 2,5% zahlen. Bei Versicherten zum Beispiel mit einem Kind soll es aber beim bisherigen Beitragssatz von 1,8% bleiben. Das Bundesgesundheitsministerium hat eine Stellungnahme zu dem Bericht abgelehnt. Die Umweltschutzorganisation Greenpeace hat sich in die Debatte über die Aufrüstung in Europa eingeschaltet. Wie es in einer Studie heißt, geben viele Staaten in Europa derzeit sehr viel Geld für Rüstung aus. Diese Finanzmittel fehlten dann in anderen Bereichen. Stattdessen plädieren die Autoren der Studie für mehr Zusammenarbeit auf europäischer Ebene. Sicherheit lasse sich nicht allein mit mehr Geld und mehr Waffen garantieren. Dies gelte vor allem mit Blick auf die Bedrohung durch Russland. Der Bund der Steuerzahler im Saarland fordert die Abschaffung der Hundesteuer. Der Vorsitzende des saarländischen Steuerzahlerbundes Walter sagte dem SR, die Hundesteuer leiste als Bagatellsteuer keinen wesentlichen Beitrag zur Finanzierung einer Kommune. Er kritisierte zudem, dass die Einnahmen aus der Hundesteuer nicht zweckgerecht, zum Beispiel für Hundekotbeseitigung oder Hundewiesen, verwendet würden. Widerstand kommt dagegen vom saarländischen Städte- und Gemeindetag. SR-Reporter Kai Forst.
9: Der saarländische Städte- und Gemeindetag kann diese Argumente kaum nachvollziehen. Die Begründung der fehlenden Zweckgebundenheit entbehre jeder sachlichen Grundlage, erklärte Städtetagsgeschäftsführer Spaniol. In Deutschland werde jede Steuer, unabhängig von einem bestimmten Zweck, zur Deckung des allgemeinen Finanzbedarfs erhoben. Außerdem leisteten die Erträge der Hundesteuer zwar einen vergleichsweise geringen, aber dennoch wichtigen Beitrag zur Finanzierung des Gemeinwesens. Eine Abschaffung stehe daher nicht zur Debatte.
7: Angesichts hoher Schulabbrecherzahlen kritisiert die Linke im Saarland die Bildungspolitik der Landesregierung. Der linken Landesvorsitzende Spaniol nannte es ein bildungspolitisches Armutszeugnis, dass das Saarland mit einer Abbrecherquote von 11,5% bundesweit zu den Schlusslichtern gehöre. Er kritisierte dabei den Lehrermangel sowie Unterrichtsausfall und eine fehlende individuelle Förderung von Schülerinnen und Schülern. Diese Probleme seien seit Jahren bekannt, aber die SPD-Regierung habe sie nicht gelöst. Spaniol forderte eine flächendeckende Schulsozialarbeit mit gut ausgestatteten Teams aus Lehrern und Sozialarbeitern. Die Suche nach dem vermissten Schwimmer in der Saar bei Mettlach wird fortgesetzt. Das teilte die Polizei am Vormittag auf SR-Anfrage mit. Damit sind auch wieder Polizeitaucher im Einsatz. Ein junger Mann wird seit vorgestern vermisst. Er war mit Freunden baden gewesen, als er plötzlich verschwand. Aus welchem Grund ist noch unklar. Das waren die Nachrichten mit Andreas Kindl. 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
4: Blauer Himmel, ungestörter Sonnenschein, höchstens mal ein paar schön Wetterwolken. Wir haben den vorerst heißesten Tag des Jahres. Bis 29 Grad werden es in Nofelden-Eisen, bis 32 Grad erreicht das Thermometer in St. Ingbert und bis 34 Grad in Saarlouis. Morgen erwartet uns dann nochmal viel Sonnenschein und nur wenige Wolken bei 29 bis 33 Grad.
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4: Auf der 8 Saarlouis Richtung Pirmasens, da müssen Sie zwischen Saarwelling und Schwalbach gerade ein bisschen vorsichtig fahren. Da liegt nämlich ein Besen auf der Fahrbahn. Auf der A620 Saarlouis Richtung Saarbrücken ist in Höhe St. Anual die Richtungsfahrbahn wegen einer Baustelle gesperrt. Es gibt eine Umleitung bis morgen etwa 8 Uhr, morgen früh. Es gibt Stau, deswegen ab der Westspangenbrücke und es dauert da etwa 20 Minuten länger. Und hier noch die drei neuesten Blitzer in der Ortsdurchfahrt Dackstuhl, auf der B51 in Höhe Bübingen und am Ortseingang Tholey aus Sotzweiler kommt. 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
4: Kerstin Gallmeier ist hier. Hi. In Deutschland gilt ja, für einen Hund muss man Hundesteuer zahlen. Und wie hoch die ist, das ist von Gemeinde zu Gemeinde unterschiedlich. Und jetzt fordert der Bund der Steuerzahler, die Hundesteuer abzuschaffen, haben Sie gerade auch in den Nachrichten gehört. Und warum, das hören Sie gleich ausführlich in der Region am Mittag.
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0: Wenn man einen Hund als Haustier hat, dann zahlt man ja bekanntlicherweise Hundesteuer. Und dass die unterschiedlich hoch ist, je nachdem, in welcher Kommune man hier im Saarland lebt, darüber haben wir hier auf SR3 schon öfter berichtet. Jetzt aber fordert der Bund der Steuerzahler im Saarland, die Hundesteuer soll komplett abgeschafft werden. Unser Reporter Kai Forst hat dort nachgefragt. Kai, mit welcher Begründung fordert der Steuerzahlerbund das denn?
1: Der Steuerzahlerbund im Saarland kritisiert vor allem, dass der Aufwand, um die Hundesteuer zu erheben, in keinem Verhältnis dazu steht, was die Steuer eigentlich den Kommunen einbringt. Der Vorstandsvorsitzende des Steuerzahlerbundes, Christoph Walter, spricht da von einer sogenannten Bagatellsteuer, also dass die Steuereinnahmen lediglich nur einen ganz geringen Teil des gesamten Steueraufkommens ausmachen. Wir hören mal rein, was Christoph Walter dazu sagt.
2: Ja, einmal müssen sie, um Vollzugsdefizite zu vermeiden, müssen sie also schon versuchen, möglichst viele Hunde in der Kommune zu erfassen. So, dann muss das datentechnisch verarbeitet werden, dann muss kontrolliert werden, ob die Hundesteuerbescheide müssen verschickt werden, dann muss kontrolliert werden, wird die Hundesteuer auch bezahlt, und wenn sie nicht bezahlt wird, müssen die rückständigen Hundesteuer, die muss beigetrieben werden, also schon ein immenser Aufwand, der damit verbunden ist.
1: Wie viel es die Kommunen konkret kostet, die Hundesteuer zu erheben, dazu hat der Steuerzahlerbund allerdings keine Angaben gemacht.
0: Aber hat er denn noch weitere Argumente, die für eine Abschaffung der Hundesteuer sprechen?
1: Ja, die hat er. Also die Kontrollen hat er ja gerade im O-Ton schon angesprochen. Er sagt da zum Beispiel, dass aber nicht streng genug kontrolliert wird, wer überhaupt seinen Hund anmeldet und die Hundesteuer bezahlt. Und da gibt's dann in der Gemeinde zum Beispiel kein Hunderegister, wo das erfasst wird. Und das ist laut Walter eben unfair und sorge bei ehrlichen Hundehaltern für Unmut. Ein weiterer Kritikpunkt sind die zum Teil enormen Unterschiede bei der Höhe der Hundesteuer im Saarland. In Saarbrücken kostet der erste Hund im Jahr ja 120 Euro. In St. Wendel sind es zum Beispiel nur 50 Euro. Und dann kritisiert der Steuerzahlerbund noch, dass die Hundesteuer nicht zweckgebunden sei, also dass die Steuer gar nicht dafür benutzt wird, wofür sie eigentlich da sein sollte, zum Beispiel Hundekotbeseitigung oder die Errichtung von Hundewiesen.
0: Was sagen denn die Städte und Gemeinden zu der Forderung des Steuerzahlerbunds, jetzt die Hundesteuer abzuschaffen?
1: Ja, also der saarländische Städte- und Gemeindetag kann mit der Kritik eigentlich gar nichts anfangen. Die Begründung der fehlenden Zweckgebundenheit zum Beispiel, die entbehre jeder sachlichen Grundlage, sagt da der Städtetagsgeschäftsführer Spaniol ganz klar. Denn, muss man auch sagen, in Deutschland ist jede Steuer nicht zweckgebunden. Und außerdem leisten laut Spaniol die Erträge der Hundesteuer zwar einen vergleichsweise geringen, aber dennoch durchaus wichtigen Beitrag zur Finanzierung des Gemeindewesens. Eine Abschaffung der Hundesteuer steht für den saarländischen Städte- und Gemeindetag daher nicht zur Debatte.
0: Über die Hundesteuer, da kann man diskutieren. Die einen wollen sie abschaffen, die anderen beibehalten. Kai Forst, SR3-Reporter, hat uns auf den neuesten Stand gebracht. Danke dir.
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0: Ein Appell, weiter an die Liebe zu glauben, von Peter Maffay aus dem Jahr 2005. Komponiert wurde der Song übrigens von Ray Garvey. Ist ja auch kein ganz Unbekannter. SA3 ist hier mit der Region am Mittag. Wir werden ja immer älter, was einerseits sehr schön ist, aber mit dem Alter, da kommen auch die Krankheiten. Und deshalb brauchen wir auch mehr Medikamente. Und da, an der Stelle, kommt das Saarland ins Spiel. Denn viele Pharmaunternehmen, die bauen im Saarland ihre Kapazitäten aus, so auch in Homburg. Dort ist der große Produktionsstandort der MIP Pharmaunternehmensgruppe letztes Jahr an das global agierende Pharmaunternehmen Pharma aus Griechenland verkauft worden. Und das ist ein Glücksfall für den Standort, wie Laszlo Mura berichtet.
1: Nicht weit von der Uniklinik in Homburg steht das große Produktionsgebäude von Pharma. Innen werden große Mengen an Medikamenten hergestellt, im Auftrag von noch größeren Pharmaunternehmen, erzählt der technische Leiter Gregor Bohr.
2: Wir stellen Spezialprodukte, Spezialantibiotika her. Der ganze Standort ist fokussiert auf die Herstellung von sterilen Injektionsprodukten.
1: Das Antibiotika wird in kleine Fläschchen abgefüllt. Manche Produkte kommen nach der Herstellung für 42 Stunden in einen Gefriertrockner. Dadurch werden sie länger haltbar gemacht. Das Medikament kann aber innerhalb von 30 Sekunden wieder flüssig gemacht werden, bevor es verabreicht wird. In mehreren Laboren mit Reagenzgläsern, Pipetten und Mikroskopen wird unter anderem kontrolliert, ob die Qualität der Arzneimittel auch den strengen Vorgaben entspricht, verrät Claudia Edinger-Henn, Leiterin Qualität.
3: Einmal chemisch-physikalisch auf die Inhaltsstoffe, Gehaltsuntersuchungen, Reinheitsuntersuchungen, verschiedene Untersuchungen je nach Darreichungsform. Und im mikrobiologischen Labor überprüfen wir die mikrobiologische Qualität zum einen der hergestellten Arzneimittel und überwachen zum anderen aber auch das mikrobiologische Monitoring unserer sterilen Produktionsstätte.
1: Produkte und Räume werden ständig untersucht auf Mikroorganismen wie Bakterien, Hefen oder Schimmelpilze. Ein enormer Aufwand. Zu den rund 100 Beschäftigten, die vor einem Jahr übernommen wurden, sind mittlerweile noch 30 weitere dazugekommen. Und die Mitarbeiterzahl soll sich in den nächsten 2 Jahren noch verdoppeln. Aktuell wird nämlich eine 2. Produktionsebene gebaut. Arbeitskräfte zu finden sei derzeit kein größeres Problem, sagt Gregor Bohr.
2: Wir haben im Saarland lokal natürlich eine sehr starke Basis im technischen Bereich, das heißt durch die Automobilzulieferer, die aktuell ja leider Stellen abbauen, haben wir natürlich einen Pool technisch hochqualifizierter Mitarbeiter, auf die wir zugreifen können. Wir haben auch in den letzten Monaten bereits Kolleginnen und Kollegen akquiriert darüber und haben natürlich eine sehr breite Basis durch die Aufstellung und die Neufokussierung auch des Saarlandes in Richtung pharmazeutische Industrie.
1: Die Pharmabranche schafft Arbeitsplätze. Im Schatten des Strukturwandels im Saarland ein Silberstreifen am Horizont.
0: Ja, und den können wir hier natürlich gut gebrauchen, diesen Silberstreif am Horizont. Laszlo Mura hat berichtet.

ziemlich frischer Titel war das aus dem Jahr 2025 von, Sie haben ihn sicherlich erkannt, Eros Ramazzotti zusammen mit Max Pezzali, Comine Film, wie im Film. Und jetzt springen wir ein bisschen zurück in der Zeit, in die 80er, zu Jason Donovan.

0: SR3 ist hier mit der Region am Mittag und jetzt haben wir es kurz vor 12:30.
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0: Und die kommen von Michaela Berger.
2: Fast jeder zweite Flug über Kurzstrecke. Im vergangenen Jahr war in Deutschland die häufigste Verbindung an deutschen Hauptverkehrsflughäfen die Strecke zwischen Frankfurt und London Heathrow. Wegen des weltweiten Kerosinmangels infolge des Irankrieges könnten in nächster Zeit Kurzstreckenflüge wegfallen. Höhere Beiträge für Pflegeversicherung. Wie das Redaktionsnetzwerk Deutschland meldet, will Bundesgesundheitsministerin Wagen den Beitragszuschlag für Kinderlose ab einem Alter von 23 Jahren um 0,1 Punkte auf 0,7% anheben. Der Arbeitgeberanteil soll sich nicht ändern. Saarlinke kritisiert Landesregierung. Der Vorsitzende Spanjol nannte es ein bildungspolitisches Armutszeugnis, dass das Saarland mit einer Schülerabbrecherquote von 11,5% bundesweit zu den Schlusslichtern gehöre. Spanjol kritisierte Lehrermangel und Unterrichtsausfall an saarländischen Schulen. Und Suche nach Vermisstem bei Mettlach geht weiter. Es handelt sich um einen jungen Mann, der vorgestern in der Saar baden gewesen war und plötzlich verschwand. Bei der Suche heute sind auch wieder Polizeitaucher im Einsatz.
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0: Ungestörten Sonnenschein haben wir heute mit höchstens mal ein paar schönen Wetterwölkchen. Es ist der vorerst heißeste Tag des Jahres mit rekordverdächtigen Temperaturen von 29 bis 34 Grad. Morgen nochmal viel Sonnenschein und nur ganz wenige Wolken bei ebenfalls hohen 29 bis 33 Grad.
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0: Auf der A620 Saarlouis Richtung Saarbrücken ist in Höhe St. Anual die Richtungsfahrbahn wegen einer Baustelle gesperrt. Da gibt's eine Umleitung bis morgen etwa 8 Uhr. Es gibt Stau deshalb an der Westschwangenbrücke und dauert etwa 20 Minuten länger. In Saarbrücken, da ist ein defekter Bus in der Mainzer Straße zwischen der Brebacher Landstraße und dem Schneidershof im Baustellenbereich. Es gibt Stau, ich glaube, der geht auch schon etwas länger. Und hier noch die drei neuesten Blitzer in Pickard, in der Dorfstraße am Ortsausgang Fischbach Richtung Querschied und in der Ortsdurchfahrt Dagstuhl. Wenn Ihnen noch was auffällt auf den Straßen, dann melden Sie es gern kostenlos unserem SR3 Verkehrsservice unter der 0800 700 8000. Kommen Sie gut ans Ziel.
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0: Beim Brand auf einem Geflügelhof in Hemmersdorf gestern sind leider viele, viele Hühner ums Leben gekommen. Wie die Lage vor Ort ist, das hören wir gleich von unserer SR3-Reporterin vor Ort. Ich bin Kerstin Gallmeier, hallo nochmal.
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0: Und wir grooven uns durch die Region am Mittag mit Diana Ross, My Old Piano, hier auf SR3. Jetzt schauen wir nach Hemmersdorf. Da gab es gestern auf einem Geflügelhof ein tragisches Feuer. Hemmersdorf ist ein Ortsteil von Rehlingen-Siersburg und dieses Feuer hat für große Verwüstung gesorgt. Auf diesem Hof, da haben tausende Hühner gelebt und das ist wirklich tragisch. Ein Großteil der Hühner ist bei dem Brand ums Leben gekommen. Unsere SR3-Reporterin Lisa Krauser, sie ist jetzt vor Ort in Hemmersdorf. Lisa, du hast dich da umgeschaut, auch mit den Besitzern gesprochen. Wie sieht's da aus am Tag nach dem Brand?
1: Ja, es ist ruhig hier heute Mittag, denn die Feuerwehr ist abgezogen. Die um die 150 Einsatzkräfte, die gestern hier waren, zum Teil auch vom THW, von der Polizei, die sind fertig und zurückbleiben Ställe, die zum Großteil runtergebrannt sind. Ich stehe jetzt keine 50 Meter weg und man sieht die verkuckelten schwarzen Balken vom Dach. Das sieht alles aus, als könnte es jederzeit einstürzen. Deshalb darf natürlich auch niemand rein. Alles ist mit rot-weißem Flatterband abgesperrt. Und was außerdem bleibt, sind die Hühner, die überlebt haben. Die laufen hier im Außenbereich neben den Ställen rum, zum Teil mit Ruß an den Füßen und am Gefieder. Insgesamt sehen die aber aus, es würde es denen ganz gut gehen. Das sind ca. 1500, die es wohl doch tatsächlich geschafft haben, von insgesamt 6000, die Familie Lana hier gehalten hat. Das hat mir Sabine Lana vom Familienbetrieb hier erzählt. Die habe ich eben angetroffen und die ist natürlich wie auch ihr Mann und die Kinder immer noch geschockt. Ihnen geht es an dem Tag nach dem Brand verständlicherweise.
2: Schrecklich. Das ist wirklich echt schrecklich für uns, weil, wie gesagt, das war halt unser Leben, ne? Mhm. Und von daher ist das schon schrecklich. Also aktuell stehen wir vor dem Nichts. Unsere Lieferanten können wir auch nicht mehr beliefern, nichts. Ja.
1: Ja, Sabine Lana hat mir erzählt, dass sie die Tiere hier in Freilandhaltung gehalten haben. Also die waren zum Großteil hier draußen auf den Wiesen, auf den Feldern. Die waren drin, also nur zum Eierlegen, Essen und Schlafen in den insgesamt 3 Ställen. Und deshalb geht es ihnen auch bei, also der Familie, dass viele Menschen jetzt in den sozialen Medien kritisieren, dass überhaupt so viele Tiere auf einmal gehalten wurden. Denn sie sagt,
2: jeder, der hierher kommt, sieht, dass das bei uns keine Bodenhaltung war und Massenproduktion. Und wie oft wir auch die Leute weggeschickt haben, weil wir gesagt haben, wir haben halt keine Eier mehr. Und wären wir in Massenproduktion gewesen, hätten wir Eier geliefert wie am Fließband. Aber das war halt nicht der Fall. Von daher ist es halt wirklich ärgerlich, dass man dann so abgestempelt wird.
1: Ja, wie es für die Familie jetzt weitergeht, kann sie natürlich noch nicht sagen. Die Tiere, die überlebt haben, die sind heute Morgen laut Sabine Lana nochmal von Tierärzten untersucht worden. Denen gehe es soweit gut. Da müsse auch keins notgeschlachtet werden. Aber klar ist, die Tiere können hier natürlich nicht mehr gehalten werden. Das heißt, die müssen jetzt ein neues Zuhause finden. Und da hat sich ein Tierschutzverein bei der Familie gemeldet. Der will die Tiere in neue Unterkünfte vermitteln. Das geschieht aber alles in Absprache mit dem Veterinäramt.
0: So viel dazu. Aber jetzt stellt sich natürlich die Frage, wie konnte es denn zu dem Brand kommen? Das werden ja sicherlich jetzt die Brandermittler versuchen herauszufinden. Wann fangen die denn an mit ihrer Arbeit?
1: Ja, die sind heute noch nicht hier. Vermutlich kommen die auch erst morgen, hat mir Björn Brühe vom Kriminalermittlungsdienst Saarlouis gesagt. Die haben den Fall heute übernommen und vermutlich erst morgen, denn die Polizei, die kann da erst rein, um rauszufinden, warum es hier gebrannt hat, wenn sichergestellt ist, dass hier alles sicher ist, ne? Also dass keine Einsturzgefahr mehr besteht. Es war ja auch Asbest im Dach. Also dass die hier sicher ihre Arbeit machen können, das wird heute wohl noch den ganzen Tag dauern. Also vermutlich erst morgen und damit auch die große Frage, wie das passieren konnte, was ein technischer Defekt, vielleicht ein Kabelbrand oder was? Brandstiftung, das ist alles noch offen. Und bis wir da eine Antwort drauf bekommen, das wird vermutlich noch ein paar Tage dauern.
0: Danke dir, SR3-Reporterin Lisa Krauser, live vom Geflügelhof in Hemmersdorf, auf dem es gestern einen großen Brand gab, bei dem leider auch viele Hühner zu Tode gekommen sind. Aber immerhin die gute Nachricht, 1500 Tiere haben überlebt. Das muss man ja auch mal sehen. Ja,

0: SR3 mit der Region am Dienstagmittag. Vielleicht waren Sie ja die letzten Tage selbst schon mal da bei Perspektiv, dem deutsch-französischen Theaterfestival. Da gibt's ja ganz viel, ne? Akrobatik, Theater, Tanz, Konzerte. Das Ganze seit letzter Woche in Saarbrücken und auch darüber hinaus. Gestern, da gab's eine ganz besondere Vorstellung im großen Haus des Saarländischen Staatstheaters. War komplett ausverkauft. Das war ein Gastspiel der Tanzkompanie der legendären Ballettchoreografin Pina Bausch. Und SR3-Kulturreporterin Barbara Grech war auch mit dabei.
1: Es war ein wirklich ungewöhnlicher Tanzabend da gestern Abend. Die ikonische Choreografie von Pina Bausch Kontakthof, fast 50 Jahre später, von den Tänzern von damals wieder aufgeführt, die heute alle über 70 Jahre alt sind. Eine eigentümliche Mischung aus Melancholie und Poesie, die die Besucher der gestrigen Aufführung beeindruckt hat.
2: Also ich finde das Konzept schon sehr, sehr spannend. Die Vergangenheit und den Moment so einzufangen, das ist schon sehr, sehr spannend, sehr schön und sehr berührend auch.
3: Und ich finde das ganz toll, dass die Menschen, ja, dass die immer noch tanzen können. Ich kann mir vorstellen, dass die viel entdeckt haben in den Proben, die Tänzer, die sie vermissen, mit denen sie früher getanzt haben, die jetzt nicht mehr da sind, die man sich vorstellen muss, wie anstrengend das heute ist im Gegensatz zu früher.
4: Es war bezaubernd, anrührend und sehr interessant. Man sah so die Vergänglichkeit und wenn man sah, wie jung alle waren, wie schnell man alt wird, man kennt es ja selbst, ne? Und trotzdem ist es auch was Positives.
1: Wer da sich nicht rechtzeitig Karten besorgt hat, der schaute in die Röhre. Aber es gibt noch einiges zu schauen bis zum Ende der Perspektiv am Samstag. Wie zum Beispiel Food von Michael Zandl in der Seine de l'Hôtel de Ville in Saargemünd. Von morgen bis zum Freitag. Da geht es mit Zirkuskünstlern, Akrobatik und Objekten um die schnöde Nahrungsaufnahme und den Konsum. Sozusagen ein Speisekammerspiel mit Witz. Körperkunst und Artistik sozusagen im Rudel bietet Wolf am Samstag im Theater am Ring in Saarlouis. Zu Elektrobeats adaptieren die Artistinnen und Artisten den Wolf, wenn die Welt schon vor die Hunde geht. Und dann gibt es am Donnerstag und Freitag noch großes Theater im Le Carreau in Forbach. Das Théâtre National aus Straßburg gastiert mit Valentina dort. Die Autorin Caroline Guillen hat eine Geschichte geschrieben, sozusagen Lost in Translation. Eine 9-Jährige wird zur Dolmetscherin für ihre schwerkranke rumänische Mutter, als diese in Frankreich ärztlich behandelt werden muss, wenn ein junges Mädchen zwischen zwei Kulturen und zwei Sprachen pendeln muss. Viel zu gucken also noch, bis inklusive Samstag bei den Perspektiv.
0: Da gibt's auf jeden Fall mal wieder ein abwechslungsreiches Programm, wenn Sie noch mehr Infos brauchen. Zu den Perspektiv gucken Sie auch gern bei uns im Netz vorbei unter sr3.de. Und wenn das alles nichts für Sie ist, dann vielleicht das hier, aber mit Dancing Queen.

In Belgien, da hat es einen tragischen Unfall gegeben. Es gibt offenbar mehrere Tote nach einer Kollision von einem Schulbus mit einem Zug. Was man dazu bislang weiß, das erfahren Sie gleich um 13 Uhr in der SR-Info-Rundschau mit meiner Kollegin Stefanie Balle. Ich bin Kerstin Gallmeier. Wir hören uns ab 16 Uhr wieder in der Region am Nachmittag. Bis dahin, ich freue mich auf Sie.

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10: Um 13 Uhr mit Stefanie Balle und diesen Themen. Tragischer Unfall in Belgien. Wohl mehrere Schulkinder sterben beim Zusammenstoß ihres Kleinbusses mit einem Zug. Provokative Forderung.
11: Das ist schon ein immenser Aufwand, der damit verbunden ist.
10: Steuerzahlerbund fordert die Abschaffung der Hundesteuer. Und nach dem Brand eines Hühnerhofs in Hemmersdorf ist die Ursache weiter unklar. Das Wetter. Am Nachmittag ist es sonnig und es wird bis 34 Grad heiß. In Ostflandern in Belgien ist am Morgen ein Schulbus von einem Zug erfasst worden. Laut den Behörden gibt es mehrere Todesfälle.
12: Es war kurz nach 8 am Morgen, als der Schulbus am Bahnübergang im ostflämischen Buggenhout, also rund 30 Kilometer nördlich von Brüssel, von einem Zug erfasst wurde. Die genauen Umstände dazu werden noch ermittelt. Aber laut Eisenbahnnetzbetreiber Infrabel waren die Bahnschranken zu dem Zeitpunkt des Unfalls unten und die Lichter auf rot. Der Zug aus Brügge kommend war gerade in der Anfahrt auf den Bahnhof Buggenhout und hatte das Tempo bereits verlangsamt. Auch eine vom Zugführer eingeleitete Notbremsung konnte den Aufprall mit dem Schulbus in der Größe eines Vans nicht mehr verhindern. Darin saßen nach Behördenangaben 7 Schulkinder, die auf dem Weg in eine Sonderschule waren, plus ein Betreuer und der Fahrer. Die Behörden sprechen aktuell von mehreren Verletzten und einigen Todesopfern, allesamt Insassen des Schulbusses. Genauere Angaben sollen erst gemacht werden, wenn alle Familien informiert sind. Zahlreiche belgische Politiker auf nationaler und regionaler Ebene haben bereits ihr Beileid ausgedrückt. Aus Brüssel, Katrin Schmidt.
10: Trotz Waffenruhe hat das US-Militär Ziele im Süden des Iran angegriffen. Laut Regionalkommando wurden Raketenstellungen und Boote zum Verlegen von Minen in der Straße von Hormuz beschossen. Es habe sich um Selbstverteidigungsmaßnahmen gehandelt. Parallel zu den Angriffen gehen im Golfemirat Katar die Verhandlungen über ein Kriegsende weiter. Nach Informationen japanischer Medien ist vorgesehen, dass Teheran die Meerenge nach einem Abkommen innerhalb von 30 Tagen von Minen räumt. Nach der Absetzung des türkischen Oppositionsführers Özel sind weitere Menschen festgenommen worden. Nach Medienberichten ist darunter ein Bürgermeister der Metropole Izmir. Er gehört ebenfalls der größten Oppositionspartei CHP an. Auch sei die Gemeindeverwaltung durchsucht worden. Die Razzia sei im Rahmen von Ermittlungen wegen Unregelmäßigkeiten im Bauwesen durchgeführt worden. Die CHP steht seit langem unter Druck und sieht sich als Opfer einer politisch motivierten Kampagne der Regierung. Diese weist eine Einflussnahme auf die Justiz zurück. Der Bund der Steuerzahler im Saarland fordert die Abschaffung der Hundesteuer. Die Kosten der Erhebung stünden in keinem Verhältnis zum Aufkommen der Hundesteuer. Der saarländische Städte- und Gemeindetag widerspricht vehement. Einzelheiten von Kai Forst.
7: Die Hundesteuer leiste als Bagatellsteuer keinen wesentlichen Beitrag zur Finanzierung einer Kommune, sagte der Vorstandsvorsitzende des Saarländischen Steuerzahlerbundes Walter, dem SR. Und das, was am Ende in die Kassen gespült werde, stehe in keinem Verhältnis zum nötigen Aufwand, um die Steuer zu erheben. Walter betonte zudem, dass die Einnahmen aus der Hundesteuer nicht zweckgerecht, zum Beispiel für Hundekotbeseitigung oder Herrichtung von Hundewiesen, verwendet würden. Der Saarländische Städte- und Gemeindetag kann diese Argumente kaum nachvollziehen. Die Begründung der fehlenden Zweckgebundenheit entbehre jeder sachlichen Grundlage, erklärte Städtetagsgeschäftsführer Spaniol. In Deutschland werde jede Steuer, unabhängig von einem bestimmten Zweck, zur Deckung des allgemeinen Finanzbedarfs erhoben. Außerdem leisteten die Erträge der Hundesteuer zwar einen vergleichsweise geringen, aber dennoch wichtigen Beitrag zur Finanzierung des Gemeinwesens. Eine Abschaffung stehe daher nicht zur Debatte.
10: Die Umweltschutzorganisation Greenpeace hat sich in die Debatte über Aufrüstung in Europa eingeschaltet. Wie es in einer Studie heißt, geben viele Staaten in Europa derzeit sehr viel Geld für Rüstung aus. Diese Finanzmittel fehlten dann in anderen Bereichen. Stattdessen plädieren die Autoren der Studie für mehr Zusammenarbeit auf europäischer Ebene. Sicherheit lasse sich nicht allein mit mehr Geld und mehr Waffen garantieren. Dies gelte vor allem mit Blick auf die Bedrohung durch Russland. Für Studierende in Deutschland gibt es dieses Jahr wohl keine BAföG-Erhöhung. Bundesbildungsministerin Prien hat das jetzt ausgeschlossen. Prien sagte im Deutschlandfunk, es wäre merkwürdig, beim Elterngeld zu sparen, während man das BAföG für Studierende und Azubis erhöhe. Wenn im Bundeshaushalt nächstes Jahr 30 Milliarden Euro eingespart werden müssten, könne man nicht sagen, es sei überall richtig zu sparen, nur bei mir nicht. Die Ausgaben für die Pflegeversicherung übersteigen seit Jahren die Einnahmen. In den nächsten Jahren drohen Finanzierungslücken in Milliardenhöhe. Bundesgesundheitsministerin Nina Warken, CDU, will demnächst einen Gesetzentwurf zur Reform der Pflege ins Kabinett einbringen. Der genaue Zeitpunkt ist noch unklar. Bis das Ergebnis präsentiert wird, kommen immer neue Gerüchte auf. Das Neueste: Kinderlose sollen mehr einzahlen. Zum Stand der Diskussion berichtet Dietrich Karl Meurer.
13: Nina Warken erklärte, dass sie den Zugang zur Pflege teilweise verschärfen will. Auch will sie die Leistungen bündeln. Andere Vorschläge setzen auf höhere Einnahmen. Diskutiert wird, auch Beamte und Selbstständige einzubeziehen oder Steuermittel stärker zu nutzen. Arbeitgeber schlagen zudem vor, Leistungen an die Lebenserwartung zu koppeln. Besondere Aufmerksamkeit erhält aktuell ein Medienbericht über einen Vorschlag zu den Beiträgen. Kinderlose sollten künftig mehr zahlen. Sie leisten schon heute einen Zuschlag, der dann leicht steigen würde. Der Vorschlag ist jedoch nicht beschlossen. Er knüpft an das Prinzip an, dass Eltern durch Kinder zur Stabilität des Systems beitragen. Der Reformdruck bleibt hoch. Erst mit dem Gesetzentwurf wird klar, welche Maßnahmen die Bundesregierung umsetzt.
10: Die Staatsanwaltschaft Potsdam hat gegen den Schauspieler Christian Ulmen ein Ermittlungsverfahren eingeleitet. Das hat eine Sprecherin der Behörde mitgeteilt. Ulmen werde vorgeworfen, seine Ex-Frau Colleen Fernandes im Rahmen häuslicher Gewalt körperlich verletzt zu haben. Es gehe um Vorfälle, die sich in den Jahren 2022 und 2023 in Spanien ereignet haben sollen. Wie die Sprecherin weiter sagte, werden gegen Ulmen auch Vorwürfe digitaler Gewalt geprüft. Der Schauspieler weist die Anschuldigungen zurück. Es gilt die Unschuldsvermutung. Die Gewerkschaft der Polizei schlägt Alarm. Jede dritte Polizeidienststelle der Bundespolizei sei marode. Der Zustand vieler Gebäude und Wachen sei nicht mehr hinnehmbar. Tropfende Decken und fehlende Infrastruktur behinderten den Dienst.
14: Die Gewerkschaft spricht von Bundespolizisten, die mit Eimern unter tropfenden Decken stehen oder in völlig überalterten Gebäuden Dienst verrichten müssen. Sanierungen würden immer wieder verschoben und das sorge für Frust bei den Beschäftigten. Der für die Bundespolizei zuständige Gewerkschaftschef Andreas Roskopf fordert in der Rheinischen Post eine moderne Infrastruktur für eine moderne Bundespolizei. Das sei keine Luxusforderung, sondern eine Frage von Respekt, Motivation und letztlich auch öffentlicher Sicherheit. Jede dritte Dienststelle habe erhebliche Mängel oder sei marode. Dazu fehlten zeitgemäße Sozialräume und Umkleiden. Auch die Infrastruktur funktioniere häufig nicht. In dieser Woche will die Gewerkschaft der Polizei demnach eine Kampagne starten, bei der sie mehr Geld von Bundesinnenminister Dobrindt für Sanierung und Neubau fordern will. Effi Seibert, Berlin.
10: angesichts hoher Schulabbrecherzahlen kritisiert die Linke im Saarland die Bildungspolitik der Landesregierung. Der linken Landesvorsitzende Spanjol nannte es ein bildungspolitisches Armutszeugnis, dass das Saarland mit einer Abbrecherquote von 11,5 bundesweit zu den Schlusslichtern gehöre. Er kritisierte dabei den Lehrermangel sowie Unterrichtsausfall und eine fehlende individuelle Förderung von Schülerinnen und Schülern. Diese Probleme seien seit Jahren bekannt, aber die SPD-Regierung habe sie nicht gelöst. Spanjol forderte eine flächendeckende Schulsozialarbeit mit gut ausgestatteten Teams aus Lehrkräften und Sozialarbeitern. Nach dem Brand auf einem Geflügelhof in Hemmersdorf in der Gemeinde Rehlingen-Siersburg ist weiter unklar, wie es zu dem Feuer kommen konnte. Gestern waren dort tausende Hühner in den Flammen ums Leben gekommen. SR3-Reporterin Lisa Krauser mit dem aktuellen Stand der Dinge.
15: Die Polizei wird vermutlich erst morgen mit den Brandermittlungen in den Ställen beginnen, so Björn Brühe vom Kriminalermittlungsdienst Saarlouis gegenüber dem SR. Zunächst müsse sichergestellt werden, dass die Brandermittler die Ställe ohne Gefahren, etwa durch Einsturz oder Asbest, das in den Dächern war, betreten können. Erst dann könne untersucht werden, was den Brand ausgelöst hat. Nach Angaben der Familie, die den Geflügelhof betreibt, hatten sie insgesamt 6000 Tiere in Freilandhaltung gehalten. In den Ställen seien sie nur zum Essen, Schlafen und Eierlegen gewesen. Noch ist unklar, wie viele Hühner genau überlebt haben. Die Familie schätzt, dass es etwa 1500 Tiere sind. Sie werden laut Umweltministerium weiter von Tierärzten des Veterinäramts untersucht. Da die Ställe abgebrannt sind, müssen die Hühner jetzt vermittelt werden. Laut den Inhabern hat ein Tierschutzverein angeboten, ein neues Zuhause für die Tiere zu suchen.
10: Die Suche nach dem vermissten Schwimmer in der Saar bei Mettlach wird fortgesetzt. Das teilte die Polizei am Vormittag auf SR-Anfrage mit. Danach sind auch wieder Polizeitaucher im Einsatz. Der junge Mann wird seit vorgestern vermisst. Er war mit Freunden baden gewesen, als er plötzlich verschwand. Aus welchem Grund, ist noch unklar. Das war die SR-Info-Rundschau. Um 10:10 öffnet Christian Job für Sie den SR3-Kiosk. Hallo Christian.
16: Hallo Steffi.
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16: Die Sonne heizt rekordverdächtig auf 29 bis 34 Grad. Sternenklar ist die Nacht. Die Temperaturen kratzen mancherorts mit 19 Grad an tropisch. Morgen bei maximal 33 Grad ein paar Dekowolken, aber es bleibt um die 30 Grad heiß, mal bis Sonntag.
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16: Die A620 ist Richtung Saarbrücken in Höhe St. Anual gesperrt. Eine Umleitung eingerichtet bis morgen früh und es staut sich ab der Westspangenbrücke mit einer Zeitverzögerung von 20 Minuten. Saarbrücken, die Mainzer Straße zwischen Brebacher Landstraße und Schneidershof. Ein Pannenbus in der Baustelle, auch da ein Stau. Und aktuelle Blitzer, Tholey rein aus Sotzweiler in Pickard in der Dorfstraße und Fischbach raus Richtung Quierschied. Kommen Sie gut an!
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16: Am Dienstag mit Christian Job und Down Doobie Doo Down Down.

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Robert Grönemeyer. Fang mich an, der SR3-Kiosk fängt für alle an mit diesem super Auftakt von Martha and the Vandellas, Dancing in the Streets. Bisschen heiß, aber so ein Soft-Tänzchen geht immer.

Der Hochzeitstanz, neue Musik von Jonathan Zelter. Ah, fällt mir gerade ein, Zelten? Bei den Temperaturen könnte das gehen. Und das ist Rock'n'Roll mit Chuck Berry.

0: Westlife. Und das Lied vom Leuchtturm. Genau 13:30.
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0: 13:30. Mit Stefanie Walle.
2: Kollision von Zug und Minischulbus in Belgien. Dabei kamen 4 Menschen ums Leben, darunter 2 Kinder. Nach Angaben der Bahngesellschaft war der Bus trotz geschlossener Schranke auf einen Bahnübergang gefahren. Wieder mehr junge Raucher. Etwa 10% der männlichen Jugendlichen zwischen 12 und 17 Jahren rauchen. 2021 lag der Wert noch bei 5,5%. Auch bei den Mädchen ist der Raucheranteil wieder gestiegen. Fast jeder zweite Flug über Kurzstrecke. Im vergangenen Jahr war in Deutschland die häufigste Verbindung an deutschen Hauptverkehrsflughäfen die Strecke zwischen Frankfurt und London Heathrow. Dahinter folgt die innerdeutsche Verbindung von Frankfurt nach Berlin. Ursache von Brand in Hammersdorf weiter unklar. Aus Sicherheitsgründen kann die Polizei nach eigenen Aussagen wohl erst morgen die Stelle betreten. Dann könne untersucht werden, was den Brand ausgelöst habe. Auf dem Geflügelhof wurden 6.000 Tiere gehalten. Der Betreiber schätzt, dass 1.500 überlebt haben.
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0: Sonne heizt rekordverdächtig auf bis 34 Grad. Mancherorts heute Nacht 19 Grad, also das kratzt an der tropisch und morgen auch wieder heiß.
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0: Da haben wir die A620 Richtung Saarbrücken in Höhe St. Arno. Alles komplett gesperrt wegen Bauarbeiten. Bis morgen früh umgeleitet wird und staut ab der Westspangenbrücke. Dauert 20 Minuten länger. Blitzer haben Sie gesehen. Tholey rein aus Sotzweiler, in Pickert in der Dorfstraße und Fischbach raus Richtung Quierschiel.
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0: Am Dienstag mit Christian Job. Hallo.

0: SR3. Der Kiosk nach einem langen, nach einem sonnigen, nach einem heißen Pfingstwochenende. Und wie war's so? Moment, wie war's so? Wir haben sie gefragt und hier sind die Antworten.
1: Hier ist mal wieder Peter Drehmer aus Elversberg. Ja, mein schönster Pfingstmoment war, dass man von Freitag bis Montag auf meiner Spengleralm war. Das ist mein Tiroler Wochenendhaus mit Pool. Da haben wir alles flott gemacht und jetzt kann der Sommer kommen. Das Wasser ist noch ein bisschen kalt, aber das war das Schönste. Jo, viele Grüße aus Elversberg. Ciao.
2: Mein schönster Pfingstmoment, das war am Sonntag oben, wie ich gemerkt habe, dass es am Montag noch frei ist.
3: Hier ist der Markus aus Ludweiler. Wir haben gestern einen schönen Spaziergang gemacht im deutsch-französischen Garten. Ansonsten war Chillen angesagt. Einen schönen sonnigen Tag. Tschüss.

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Pass gut auf mein Baby auf, singt Bobby McVie. Und wenn du sie über hast, schick sie mir zurück. Ja, das war so in den 50ern. In den 80ern gab's das hier, Journey. Don't Stop Believing.

0: Gloria Gaynor bei SR3. Gleich geht's in die Congas mit Gloria Estefan.
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7: 14 Uhr. Die große Mehrheit der Deutschen fordert, dass Bildung von der Kita bis zur Schule generell kostenfrei ist. Das geht aus einer Umfrage des Deutschen Kinderhilfswerks hervor. Gewünscht werden auch mehr qualifiziertes Personal und flächendeckende Schulsozialarbeit. Aus Berlin für SR Info Felix Tenbaum.
8: Durch solche Maßnahmen könnte sich die Bildungssituation für alle Kinder verbessern, heißt es im Kinderreport 2026. Eine weitere zentrale Forderung: einheitliche Bildungsstandards in ganz Deutschland. Das wollen 90% der befragten Kinder. Allerdings ist Bildungspolitik Sache der Länder. Die Vizepräsidentin des Deutschen Kinderhilfswerks, Anja Siegesmund, fordert von der Politik schnelles Handeln und mehr Geld, damit alle Kinder und Jugendlichen gleiche Chancen haben, unabhängig von Herkunft, Geldbeutel oder dem Nachnamen.
7: Immer mehr Jugendliche rauchen oder konsumieren E-Zigaretten. Das zeigen Daten, die das Bundesinstitut für öffentliche Gesundheit heute veröffentlicht hat. Demnach raucht inzwischen etwa jeder Zehnte der männlichen Jugendlichen zwischen 12 und 17 Jahren. 2021 lag der Wert noch bei 6%. Auch bei den Mädchen ist der Raucheranteil wieder gestiegen. Insgesamt raucht dem Statistischen Bundesamt zufolge knapp ein Fünftel der Deutschen, nach wie vor mehr Männer als Frauen. Die USA wollen nach einem Bericht des Magazins Der Spiegel ihre Militärbeiträge für die NATO deutlich reduzieren. Darüber habe ein Gesandter des amerikanischen Verteidigungsministeriums die Verbündeten bei einem Treffen in der vergangenen Woche in Brüssel unterrichtet. Den Angaben zufolge planen die Amerikaner Kürzungen unter anderem bei Kampfjets, Kriegsschiffen, Drohnen und Tankflugzeugen. Die Zahl der strategischen Bomber für die NATO könne sogar halbiert werden. Beim Zusammenstoß eines Schulbusses mit einem Zug sind in Belgien 2 Kinder und 2 Erwachsene ums Leben gekommen. An Bord des Kleinbusses waren nach Polizeiangaben insgesamt 7 Schüler, eine Aufsichtsperson und der Fahrer. Aus Brüssel für SR Info Katrin Schmidt.
9: Es war kurz nach 8 am Morgen, als der Schulbus am Bahnübergang im ostflämischen Buggenhout, also rund 30 Kilometer nördlich von Brüssel, von einem Zug erfasst wurde. Die genauen Umstände dazu werden noch ermittelt. Aber laut Eisenbahnnetzbetreiber Infrabel waren die Bahnschranken zu dem Zeitpunkt des Unfalls unten und die Lichter auf rot. Der Zug aus Brügge kommend war gerade in der Anfahrt auf den Bahnhof Buggenhout und hatte das Tempo bereits verlangsamt. Auch eine vom Zugführer eingeleitete Notbremsung konnte den Aufprall mit dem Schulbus in der Größe eines Vans nicht mehr verhindern.
7: Was den Brand auf einem Geflügelhof in Hemmersdorf in Rehlingsiersburg verursacht hat, ist weiter unklar. Gestern waren dort tausende Hühner in den Flammen verendet. Nach SR-Informationen wird die Polizei vermutlich erst morgen mit den Brandermittlungen in den Ställen beginnen können. Zunächst müsse sichergestellt werden, dass die Brandermittler die Ställe ohne Gefahren betreten können. Außerdem ist nicht sicher, wie viele der rund 6000 Hühner das Feuer überlebt haben. Die Betreiber schätzen, dass es etwa 1500 sind. Sie werden laut Umweltministerium weiter von Tierärzten untersucht. In Saarbrücken ist am Rande von Vereinsfeierlichkeiten ein Säugling verletzt worden. Nach Angaben der Polizei in Burbach hatten 2 Personen die Meisterschaftsfeier eines Fußballvereins in der von der Heidstraße gestört und waren daraufhin der Örtlichkeit verwiesen worden. Anschließend schossen die beiden eine Feuerwerksrakete in Richtung der Feier ab. Diese traf einen Kinderwagen und verletzte das Baby darin. Anschließend flüchteten die mutmaßlichen Täter. Sie wurden aber von einigen der Feiernden eingeholt und körperlich attackiert. Dadurch erlitten beide leichte Verletzungen. Und das waren die Nachrichten mit Andreas Kindl. 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
6: Die Sonne heizt, rekordverdächtig auf 29 bis 34 Grad. Sternenklar wird die Nacht, Temperaturen kratzen mancherorts mit 19 Grad am tropisch. Morgen maximal 33 Grad, ein paar Dekowölkchen sind dabei, aber es bleibt um die 30 Grad heiß bis Sonntag.
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6: Stau in Saarbrücken, die A620 und zwar in Höhe St. Arnual ist da gesperrt. Umleitung gibt's bis morgen früh und es staut sich ab der Westspangenbrücke mit 25 Minuten Zeitverzögerung. Blitzer haben Sie gesehen zwischen Nennig und Sins, beide Richtungen, Tollereien aus Sotzweiler und Pickard die Dorfstraße. Kommen Sie gut an, gleich 14.05 Uhr.
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6: Mit Christian Job, schönen Dienstag und komm hier, wir pflanzen gerade mal ein paar Balkonblümchen gleich.

0: Mein zeitlos schöner Dixie, Udo Lindenbergs Durchbruch, alles klar. Auf der Andrea Doria und in der Dröhn-Diskothek bepflanzen sie die Blumenkästen vom Eingang. Und da gibt's in den Läden öfter Saatgutmischungen mit bienenfreundlich und insektenfreundlich. Was das genau ist, weiß Dominik Bartoschek.
1: Eigentlich gar nichts, denn diese Begriffe sind rechtlich nicht geschützt. Es ist oft gar nicht klar, welche Kriterien überhaupt dahinter stecken. Und es gibt dann auch keine unabhängige Überprüfung. Und Untersuchungen in den letzten Jahren haben auch gezeigt, dass die Hersteller und der Handel diese Begriffe häufig sehr großzügig auslegen. Da wurden dann auch schon mal invasive Arten mitbeworben oder auch Blumen, die beim Verkauf viele Pflanzenschutzmittelrückstände aufgewiesen haben.
0: Ja, und was machen jetzt die in der Dröhn-Diskothek? Was hauen die in den Balkonkasten?
1: Wenn ich die Wahl habe zwischen gefüllten und ungefüllten Varianten, zum Beispiel bei Dahlien oder Geranien, dann sollte ich immer die Pflanzen mit den ungefüllten Blüten nehmen, denn nur die produzieren überhaupt Nektar und Pollen, auf die Insekten angewiesen sind. Faustregel Nummer 2. In jedem Blumenkasten sollte eine Glockenblume mit dabei sein, denn vor allem viele Wildbienen finden deren Blüten ziemlich unwiderstehlich. Und Faustregel Nummer 3. Ein Küchenkraut darf gerne im Balkonkasten mit dabei sein, also zum Beispiel Schnittlauch, Borretsch oder Salbei, denn wenn man die blühen lässt, dann sind sie ein echter Anziehungspunkt und zwar nicht nur für Bienen, sondern zum Beispiel auch für viele Schmetterlinge.
0: Wissen wir Bescheid. Und auch Ruby geht auf die Schnär und will sich einen an die Glockenblume gießen. Kenny Rogers bedauert dies.

Mr. Mr. Broken Wings. Habe ich extra gespielt wegen diesem Tsch. Klingt wie so ein kalter Nebel zur Abkühlung bei über 30 Grad. Gut gemacht, gell? Das hier sind die Bee Gees und Night Fever. Dann gibt's David Felix und T-Pau im SR3-Kiosk. Schneller Piep zum SR3-Verkehrsstudio. A620 Richtung Saarlouis, die Ausfahrt Güdingen. Ein Pannenbrummi. Fahren Sie vorsichtig, kommen Sie gut an. Und jetzt die ganz hohen Stimmen.

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2: 3:01.
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2: Mit Kerstin Gallmeier.
4: Bildung soll kostenfrei sein. Das fordert eine große Mehrheit der Deutschen nach einer Umfrage des Deutschen Kinderhilfswerks. Bildung müsse von der Kita bis zur Schule kostenfrei sein. Gewünscht werden auch mehr qualifiziertes Personal und flächendeckende Schulsozialarbeit. Wieder mehr junge Raucher. Nach Daten des Bundesinstituts für öffentliche Gesundheit rauchen etwa 10% der männlichen Jugendlichen zwischen 12 und 17 Jahren. 2021 lag der Wert noch bei 6,1%. Auch bei den Mädchen ist der Raucheranteil gestiegen. Kollision von Zug und Minischulbus in Belgien. Dabei kamen 4 Menschen ums Leben. Nach Angaben der Bahngesellschaft war der Bus trotz geschlossener Schranke auf einen Bahnübergang gefahren. Und Ursache von Brand in Hemmersdorf weiter unklar. Aus Sicherheitsgründen kann die Polizei wohl die Stelle erst morgen betreten. Dann könne die Brandursache ermittelt werden. Auf dem Geflügelhof wurden 6.000 Tiere gehalten. Der Betreiber schätzt, dass 1.500 überlebt haben.
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2: Die Sonne heizt rekordverdächtig auf 29 bis 34 Grad. Morgen 33 Grad. Bis zum Wochenende ändert sich nichts.
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2: A620 Richtung Saarlouis in Höhe der Westspangenbrücke. Ein Liegenbleiber auf der rechten Spur. A620 nach Saarlouis, die Ausfahrt Güdingen. Dort ein Pannenbrummi. Wir haben den Stau, weil die A620 Richtung Saarbrücken in Höhe St. Anual komplett gesperrt ist bis morgen. Es staut sich ab der Westspangenbrücke. Dauert 20 Minuten länger. A620 Richtung Saarlouis in Höhe Völklingen Ost sind Rettungsfahrzeuge unterwegs. Es dauert eine Viertelstunde in diesem Stau länger. Und neue Blitzer zwischen Nennig und Sinz in beiden Richtungen. Tholey, Rheinau, Sotzweiler und in Pickard in der Dorfstraße.
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2: 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Mit Christian Job. Schönen Dienstag. Viel Spaß mit diesem Albert Hammond Klassiker mit Knackbass. Der setzt jetzt ein.

0: Mika. Grace Kelly, jetzt macht's Katsching. Katsching. Und piep zum besten Verkehrsservice für das Saarland. A6 Richtung Saarbrücken in Höhe Homburg liegen Reifenteile. Fahren Sie vorsichtig, kommen Sie gut an.
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0: Lou Rawls und Lady Love. Lassen wir es rollen.
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0: Klatschmarsch für die Beach Boys. 60 Jahre Pet Sounds. Das war so ein super Album, eines der ersten Konzeptalben. Eines, wo am Sound geschraubt wurde, wo im Studio ausprobiert wurde mit den Musikern der berühmten Wrecking Crew von Los Angeles. Und das einfach super geklungen hat. Und dann wieder so ein Ping-Pong-Spiel war zwischen England und Amerika. Die Beatles hatten Rubber Soul. Da haben die Beach Boys gesagt, oh, da müssen wir auch sowas machen. Und dann kam Pet Sounds. Und dann haben die Beatles gesagt, oh, toll, da müssen wir jetzt einen draufsetzen. Und dann kam Sgt. Pepper. Das Stückchen, das wir jetzt hören zum 60. von Pet Sounds, ist Sloop John B. Eine Schaluppe. Das ist die deutsche Bezeichnung für Sloop. Irgend so ein Schiff in der Karibik auf Sand aufgelaufen. Ein großes Wrack. Es ist ein Lied, das es vorher schon gab, aber mit den Beach Boys klingt es besonders.

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1: Wie gut lässt es sich im Saarland leben? Wie sind die Kommunen im Hinblick auf medizinische Versorgung, Verkehrsanbindung, Schulen oder Freizeit ausgestattet? Das hat eine Studie untersucht und die Ergebnisse stellen wir heute Abend vor. Es ist sommerlich heiß. Sonnenschutz ist jetzt besonders wichtig. Wir fragen, was man dabei beachten muss. Und wie sieht eine gute Ernährung für Klein- und Grundschulkinder aus? Darum geht es heute auf einer Fachtagung in Kirkel und wir sind mit dabei.
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6: 15 Uhr. Die große Mehrheit der Deutschen fordert, dass Bildung von der Kita bis zur Schule generell kostenfrei ist. Das geht aus einer repräsentativen Umfrage des Deutschen Kinderhilfswerks hervor. Gewünscht werden auch mehr qualifiziertes Personal und flächendeckende Schulsozialarbeit. Die Vizepräsidentin des Kinderhilfswerks Sigismund kritisierte, Bildungs- und Teilhabechancen hingen in Deutschland weiter in hohem Maße von sozialer Herkunft, Wohnort und Aufenthaltsstatus ab. Dies widerspreche dem Recht eines jeden Kindes auf einen diskriminierungsfreien Zugang zu Bildung. In Deutschland steigt wieder die Zahl der jungen Menschen, die rauchen. Nach Angaben des Statistischen Bundesamtes rauchte im vergangenen Jahr fast jeder Zehnte zwischen 15 und 24 Jahren. 4 Jahre zuvor waren es nur 6%. Für SR-Info Thomas Samboll.
7: Besonders auffällig, vor allem Mädchen rauchen deutlich mehr als noch vor 5 Jahren. Bei den jungen Erwachsenen ist der Rauchtrend dagegen insgesamt leicht rückläufig. Besonders beliebt sind Mehrweg-E-Zigaretten mit nikotinhaltigen Liquids, die oft mit süßen Aromen und buntem Design verkauft werden. Der Konsum solch neuartiger Nikotinprodukte, zu denen auch Nikotinbeutel gehören, hat bei Jugendlichen und jungen Erwachsenen deutlich zugenommen. Und das, obwohl sie extrem ungesund sind und schnell nikotinabhängig machen.
6: Unbefugte Geldabhebung von einem Konto sind grundsätzlich von der Bank zu erstatten. Das hat das Oberlandesgericht Frankfurt entschieden. Der Kläger hatte 2019 bei einer Bank ein Konto eröffnet und gut 300.000 Euro eingezahlt. Die Bankkarte sollte an seine Adresse geschickt werden. Zwei inzwischen Verurteilte hoben von dem Konto knapp 220.000 Euro ab, als der Mann im Ausland war. Das Gericht entschied nun, dass der Kläger nie im Besitz von Karte und PIN gewesen sei, er aber auch nicht darauf achten müssen, ob Sendungen in seinem Briefkasten eingehen. Was den Brand auf einem Geflügelhof in Hemmersdorf in der Gemeinde Rehlingsiersburg verursacht hat, ist weiter unklar. Gestern waren dort tausende Hühner in den Flammen verendet. Weitere Informationen von SR-Reporterin Lisa Krause.
8: Die Polizei wird vermutlich erst morgen mit den Brandermittlungen in den Ställen beginnen, so Björn Brühl vom Kriminalermittlungsdienst Salue gegenüber dem SR. Zunächst müsse sichergestellt werden, dass die Brandermittler die Ställe ohne Gefahren, etwa durch Einsturz oder Asbest, das in den Dächern war, betreten können. Erst dann könne untersucht werden, was den Brand ausgelöst hat. Nach Angaben der Familie, die den Geflügelhof betreibt, hatten sie insgesamt 6.000 Tiere in Freilandhaltung gehalten. In den Ställen seien sie nur zum Essen, Schlafen und Eierlegen gewesen. Noch ist unklar, wie viele Hühner genau überlebt haben. Die Familie schätzt, dass es etwa 1.500 Tiere sind.
6: Der Fußballregionalligist FC Homburg vermeldet einen weiteren Abgang. Innenverteidiger Nils Rösler wird den Verein verlassen und seine aktive Laufbahn als Fußballprofi beenden. Der 34-Jährige übernimmt künftig die Position des Chefscouts beim niederländischen Zweitligisten Venlo. Rösler war im vergangenen Sommer zum FCH gewechselt und absolvierte insgesamt 28 Pflichtspiele. Die deutsche Eishockey-Nationalmannschaft ist bei der Weltmeisterschaft in der Schweiz erneut bereits in der Vorrunde ausgeschieden. Deutschland hätte Schützenhilfe aus Ungarn gebracht, die Mannschaft verlor aber soeben ihr Vorrundenspiel gegen Lettland. Damit hat das DEB-Team keine Chance mehr, das Viertelfinale zu erreichen. Deutschland war bereits bei der WM im vergangenen Jahr vorzeitig ausgeschieden. Und das waren die Nachrichten mit Andreas Kindl. 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
9: Die Sonne heizt rekordverdächtig auf 29 bis 34 Grad. Sternenklar wird die Nacht. Temperaturen kratzen mancherorts mit 19 Grad am Tropisch. Morgen maximal 33 Grad, paar Dekowölkchen, so wie jetzt auch gerade, aber es bleibt um die 30 Grad heiß. Bis mal Sonntag.
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9: A620 Richtung Saarbrücken in Höhe St. Anual, da ist gesperrt, da wird gebaut und umgeleitet bis morgen früh. Ab der Westspangenbrücke staut sich's mit einer Viertelstunde Zeitverzögerung. Nochmal 15 Minuten A620 Richtung Saarlouis zwischen der Westspangenbrücke und Völklingen Ost. Dauerbaustelle. Und neue Blitzer zwischen Nennig und Sins in beiden Richtungen und Tholey Rhein aus Sotzweiler. Gleich 15.05 Uhr.
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9: 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Am Dienstag mit Christian Job. Hallo.

Der ein bisschen geklaute Groove von Africa von Toto macht's besonders sommerlich. Bei 30 Grad allemal. Koleski, Take Me Where the Sun is Shining. Einfach draußen. Zwei Interpreten, Künstler, Gruppen, die gerade auf Tour sind. Die einen mit großem Symphonieorchester, die Prinzen, machen gleich einen auf Millionär. Und Eric Clapton war umjubelt jetzt in Deutschland mit Videoausschnitten. Einfach cool. Der zupft jetzt für uns frisch Layla und Sally. Und da kommt noch einer rein aus dem Verkehrsstudio. A623 Richtung Saarbrücken zwischen Friedrichsthal und Altenwald. Ein Liegenbleiber auf der Standspur und Vorsicht, Menschen an der Autobahn. Kommen Sie gut an und hier ist

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1: 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Nächste Woche wird Sebastian Krumbiegel 60. Da feiern wir ein bisschen. Aber das hier ist erstmal die Web. 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
9: 3:30.
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9: Kerstin Gallmeier.
11: Forderung nach kostenfreier Bildung. Dafür spricht sich eine große Mehrheit der Deutschen in einer Umfrage aus. Bildung müsse von der Kita bis zur Schule kostenfrei sein. Die Befragten wünschen auch mehr qualifiziertes Personal und flächendeckende Schulsozialarbeit. Wieder mehr junge Raucher. Nach Angaben des Statistischen Bundesamtes hat im vergangenen Jahr fast jeder Zehnte zwischen 15 und 24 Jahren geraucht. 4 Jahre zuvor waren es nur 6%. Vor allem Mädchen rauchen deutlich mehr. Ursache von Feuer in Hemmersdorf weiter unklar. Aus Sicherheitsgründen kann die Polizei wohl erst morgen mit den Brandermittlungen in den Ställen beginnen. Auf dem Geflügelhof wurden 6000 Tiere gehalten. Der Betreiber schätzt, dass 1500 überlebt haben. Und Deutschland bei Eishockey-WM ausgeschieden. Das Team hätte Schützenhilfe aus Ungarn gebraucht. Die Mannschaft verlor aber ihr Vorrundenspiel gegen Lettland. Damit kann Deutschland das Viertelfinale nicht mehr erreichen.
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9: Die Sonne heizt rekordverdächtig auf 29 bis 34 Grad, morgen 33 und eigentlich die ganze Woche Temperaturen um die 30 Grad.
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9: Die A623 Richtung Saarbrücken zwischen dem Dreieck Friedrichsthal und Altenwald. Ein Liegenbleiber auf der Standspur und Vorsicht, Gefahr durch und für Menschen an der Autobahn. Jetzt die A620 Staus. Richtung Saarbrücken in Höhe St. Anual ist zu bis morgen, das heißt Stau ab Westspangenbrücke und eine Viertelstunde. Auch eine Viertelstunde Zeitverzögerung gegen Richtung A620 zwischen der Westspangenbrücke und Völklingen Ost. Dauerbaustelle. Und noch neue Blitzer, Neunkirchen, die Heizengasse, da nicht heizen, in Roden die Winterstraße und zwischen Nennig und Sins in beiden Richtungen.
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9: Mit Christian Job, schönen Dienstag. Gib einem nachtaktiven Vampir ein Telefon und dann einfach Aufnahme drücken. Graf Trageli, gleich.

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In Marquez. Die drei Jungs aus Hannover, die spannende Musik machen, haben natürlich immer zu jedem Sommer was Neues am Start. Da gibt's jetzt auch was. Dalo Mismo. 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

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SR3 meldet die A620 Richtung Saarlouis zwischen der Westspangen und der Mahlstatter Brücke ein Liegenbleiber. Fahren Sie vorsichtig, kommen Sie gut an.

Gleich hören wir die Stimme von Kerstin Gallmeier für die SR3-Region am Nachmittag. Alle wichtigen Informationen aus dem Saarland und der Region auf dem Weg in den Feierabend. Das war der Kiosk, Ausgabe Dienstag mit Christian Job. Tschüss, bis morgen.

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11: 16 Uhr. Seit dem Pfingsthochwasser vor rund 2 Jahren hat die saarländische Landesregierung weitere Maßnahmen für den Hochwasserschutz umgesetzt. Umweltministerin Berg hat den aktuellen Umsetzungsstand des Zukunftsplans Hochwasserschutz am Mittag in Saarbrücken vorgestellt. SR-Reporterin Denise Friemann.
12: 6 der insgesamt 9 Maßnahmen im Zukunftsplan Hochwasserschutz seien bereits umgesetzt worden. So seien etwa die Kanalsysteme entlastet und Förderungen für die Kommunen angepasst worden, erklärte Umweltministerin Berg von der SPD. Bis 2030 solle auch ein Klimagefahrenabwehrsystem landesweit frühzeitig vor Starkregenereignissen warnen. Die Landkreise Neunkirchen, St. Wendel und der Saar-Pfalz-Kreis würden es bereits nutzen. Mit Blick auf die Starkregengefahrenkarten hängen allerdings noch 12 Kommunen hinterher. Sie haben noch keine eigenen Karten oder Vorsorgekonzepte. Ministerin Berg begründete das mit fehlendem Personal vor Ort.
11: Die Bundesregierung hat wegen der neuen russischen Angriffe auf die Ukraine sowie Drohung gegen Europa den russischen Botschafter einbestellt. Das Außenministerium in Berlin erklärte, es gebe Angriffe auf Krankenhäuser, Schulen und auf deutsche TV-Studios. Außerdem seien ausländische Botschaften aufgefordert worden, die ukrainische Hauptstadt Kiew zu verlassen. Auch die Europäische Union bestellte wegen der Drohung der russischen Geschäftsträger in Brüssel ein. Sie spricht von einer inakzeptablen Eskalation und betonte, die EU-Delegation bleibe in Kiew. Nach der Absetzung von Oppositionsführer Özel gibt es in der Türkei weitere Proteste. In der Großstadt Izmir gingen tausende Menschen auf die Straße. Die Polizei setzte Wasserwerfer ein. Özel sprach von einem Bus aus zu den Menschen. Er forderte einen außerordentlichen Parteikongress und kündigte an, erneut als Parteivorsitzender zu kandidieren. Ein Gericht hatte vergangene Woche Özels Wahl zum Vorsitzenden der größten Oppositionspartei CHP im Jahr 2023 für ungültig erklärt und ihn als Parteichef abgesetzt. Die große Mehrheit der Deutschen fordert, dass Bildung von der Kita bis zur Schule generell kostenfrei ist. Das geht aus einer repräsentativen Umfrage des Deutschen Kinderhilfswerks hervor. Gewünscht werden auch mehr qualifiziertes Personal und flächendeckende Schulsozialarbeit. Die Vizepräsidentin des Kinderhilfswerks Sigismund kritisierte, Bildungs- und Teilhabechancen hingen in Deutschland weiter in hohem Maße von sozialer Herkunft, Wohnort und Aufenthaltsstatus ab. In Saarbrücken kommt es aufgrund einer Vollsperrung der A620 im Bereich St. Anual derzeit zu Behinderungen. Nach Angaben der Autobahn GmbH ist dort die Fahrbahn in Richtung Mannheim voll gesperrt. Der Verkehr wird über die Anschlussstelle St. Anual an den Arbeiten vorbeigeführt. Sie sind notwendig geworden, nachdem ein Fahrzeugbrand am Wochenende zu Schäden an der Fahrbahn geführt hatte. Die deutsche Eishockey-Nationalmannschaft ist bei der Weltmeisterschaft in der Schweiz erneut schon in der Vorrunde ausgeschieden. Durch einen Sieg von Lettland gegen Ungarn hat das Team von Bundestrainer Kreis keine Chance mehr auf das Viertelfinale. Burkhard Hupe für SR Info.
0: Das WM-Turnier ist für die deutsche Mannschaft wie erwartet zu Ende. Ungarn war nicht imstande, die benötigte Schützenhilfe zu leisten und Lettland ließ von Anfang an keinen Zweifel an den eigenen Ambitionen aufkommen. Für die DEB-Auswahl bedeutet das Turnier aus bereits die dritte Enttäuschung in Serie. Auch im vergangenen Jahr war die WM nach der Vorrunde bereits zu Ende und bei den Olympischen Winterspielen in Mailand erfüllten sich die hochgesteckten Erwartungen nicht, obwohl Bundestrainer Harry Kreis erstmals alle Topstars aus der National Hockey League aufbieten konnte.
11: Und das waren die Nachrichten mit Andreas Kindl. 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
13: Eishockey-WM kann man sich irgendwie gerade nicht richtig vorstellen. Bei dem Sonnenschein und den rekordverdächtigen Temperaturen, die wir hier gerade haben im Saarland, von 29 bis 34 Grad. Die fallen heute Nacht aber nochmal ab auf 19 Grad in Weißkirchen, 15 in Lebach und 12 Grad in Gersheim-Bliesdahlheim. Morgen aber geht's dann wieder rauf auf 29 bis 33 Grad und es gibt auch nochmal viel Sonnenschein.
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13: Auf der A62 Nonnweiler Richtung Pirmasens in Höhe Nofelden-Türkismühle gibt's gerade Gefahr durch Gegenstände auf der Fahrbahn. Schön vorsichtig fahren. Und jetzt kommen wir zur A620 Saarlouis Richtung Saarbrücken. In Höhe St. Anual ist die Richtungsfahrbahn wegen einer Baustelle gesperrt. Es gibt eine Umleitung bis morgen um 8 Uhr etwa. Es gibt Stau bereits ab der Westspangenbrücke, dauert da 15 Minuten länger. Und nochmal die A620 Saarbrücken Richtung Saarlouis zwischen Saarbrücken, Westspangenbrücke und Völkling-Ost. Da gibt es Stau an einer Dauerbaustelle. Wir kennen sie. Dauert auch eine Viertelstunde länger. Und hier noch drei Blitzer, die neuesten. In Nunkirchen in der Weißkircher Straße, in Neunkirchen in der Heizengasse und in Roden steht einer in der Winterstraße. Wie immer alle weiteren Blitzer auf sr.de und in der SR3-App. Kommen Sie gut ans Ziel.
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13: Mit Kerstin Gallmeier, hallo. Seit dem Wochenende ist ein junger Mann verschwunden, der bei Mettlach in der Saar baden war. Was der aktuelle Stand ist, das hören wir gleich in der Region am Nachmittag.
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0: Die Eagles waren das hier in der SR3-Region am Nachmittag. Es gibt immer noch keine Spur von dem jungen Mann, der am Wochenende in der Saar bei Mettlach mit anderen jungen Leuten baden war und dann nicht mehr aufgetaucht ist. Die Polizei geht von einem Badeunfall aus. Die Suche war bisher vergeblich. SR3-Reporterin Lisa Krauser bei mir im Studio. Du hast dich heute mit dem Fall beschäftigt. Wie genau ist es denn zu dem Unfall gekommen?
1: Wir konnten heute mit einem Pressesprecher der Polizei sprechen, Jens Deves, und er sagt, der Unfall ist vorgestern am Sonntagnachmittag gegen 17.30 Uhr passiert, im Bereich eines Wohnmobilparkplatzes in Mettlach.
2: Nach derzeitigem Kenntnisstand war die Person dort mit Bekannten unterwegs. Aufgrund der hohen Temperaturen wollte man sich zum Abkühlen wohl ins Wasser begeben. Und der 26-jährige Mann aus dem Landkreis Merzig-Wadern geriet dann unmittelbar, nachdem er ins Wasser gegangen ist, in eine Notlage. Die Begleitpersonen haben noch versucht, die Person aus dem Wasser zu ziehen. Das ist denen aber nicht gelungen, woraufhin sie dann umgehend den Notruf abgesetzt haben und die Rettungskette somit in Gang gesetzt hatten.
1: Danach ist dann sofort eine groß angelegte Suche gestartet. Da waren neben der Polizei auch die Feuerwehr im Einsatz, die LRG. Der Rettungshubschrauber Christoph 16 hat aus der Luft gesucht und auch eine Tauchergruppe der Wasserschutzpolizei. Allerdings dann am Sonntag ohne Erfolg. Gestern haben wieder Taucher gesucht. Auch Drohnen wurden laut dem Polizeisprecher eingesetzt. Aber auch hier kein Erfolg. Heute waren dann keine Taucher mehr im Einsatz, sondern die Wasserschutzpolizei hat Sonartechnik eingesetzt. Das funktioniert ähnlich wie Radar in der Luft, nur unter Wasser und mit Schallwellen. Aber auch hier konnte der 26-Jährige nicht gefunden werden. Wie lange die Polizei noch weitersuchen wird, konnte der Sprecher uns nicht sagen. Er sagt, die Lage wird jetzt jeden Tag nochmal neu bewertet.
0: Ja, das kann man sich eigentlich kaum ausmalen, wie schwer das für die Familie und die Freunde sein muss. Vor allem auch die, die dabei waren und dann nichts tun konnten offenbar. Wir berichten ja immer wieder von Badeunfällen in Flüssen. Warum ist das denn so gefährlich?
1: Ja, weil ein fließendes Gewässer einfach nicht berechenbar ist, insbesondere wenn dort Boote und Schiffe unterwegs sind, wie auf der Saar. Der Pressesprecher vom DLRG Saar, Raphael Irsch, warnt deshalb auch nochmal ausdrücklich davor, in Flüssen zu schwimmen.
3: Da kann man ganz schnell abtreiben, auch wenn man sich am Rand befindet und die Boote haben einen Sog, die ziehen einen auch nochmal dann in die Mitte rein vom Fluss, sodass es dann dort immer nochmal schwierig sein kann, auch wieder rauszukommen, und dann ist es auch die Kraft, die einfach irgendwann fehlt. Und wenn man dagegen ankämpft, gegen die Strömung anschwimmt, ist man relativ schnell erschöpft und dann ist es auch wieder schwierig, an den Rand zurückzukommen.
1: Der junge Mann war ja offenbar in einer Gruppe unterwegs, aber auch andere können einem da meistens nicht mehr zur Hilfe kommen, wenn man, warum auch immer, in Not gerät, sagt Raphael Irsch vom DLRG.
3: Die müssen natürlich auch die Kraft haben und die wenigsten sind darin geschult, dann auch jemanden mitzuziehen, wenn man selbst auch schon erschöpft ist.
1: Ja, die DLRG sagt also, am besten gar nicht in Flüssen schwimmen. Wenn man es doch zum Beispiel auch in kleineren, ne, wie der Niet oder der Brims hier bei uns, dann da bleiben, wo man noch stehen kann, bis Hüfthöhe. Aber am besten ganz lassen. Und wenn man in Naturgewässer will, dann empfiehlt die DLRG die offiziellen Badebereiche am Losheimer Stausee oder am Bustalsee.
0: Also, wir haben es gehört, nur dort schwimmen und nicht einfach in einen Fluss springen, auch wenn es heiß ist. Man kann es nicht oft genug sagen. Der junge Mann, der am Pfingstwochenende in die Saar gestiegen ist, ist weiterhin verschwunden. Danke dir, Lisa, für die Infos. Hier in der SR3 Region am Nachmittag.

0: Silbermond mit Symphonie in der SR3-Region am Nachmittag. Und das hier, das klingt wie eine Geschichte aus einer neuen Serie. In die JVA Saarbrücken werden immer mehr Drogen geschmuggelt. Und zwar nicht unbedingt in Tütchen mit weißem Pulver, das wäre vielleicht auch ein bisschen sehr auffällig, sondern immer häufiger mit einer relativ neuen Methode, nämlich auf Briefpapier geträufelt mit der Gefangenenpost. Und genau darüber konnte ich vor der Sendung mit Sascha Klein sprechen. Das ist der Vorsitzende des Bunds Saarländischer Justizvollzugsbeamter. Herr Klein, was sind das genau für Drogen?
1: NPS, diese neue psychoaktive Substanzen, das ist eine Designerdroge, die weitaus stärker ist wie normales Cannabis oder sonstige Drogen, wie man sie so kennt. Gefährlich daran ist, dass man die Dosierung davon nicht abschätzen kann und auch der Weg in die JVA halt teilweise oder in vielen Fällen über den normalen Briefweg erfolgen kann.
0: Ja, wie genau läuft denn dieser Schmuggel dann konkret ab? Also was sind das für Briefe?
1: Normale Post wird vorher mit diesen NPS beträufelt, damit saugt sich dieses Papier voll und die Gefangene rauen dann diese Papierblätter auf und fallen dann halt in einen Rauschzustand.
0: Wer steckt denn genau dahinter?
1: Gefangene. Gefangene, die sich von draus Drogen reinschicken lassen. Was halt früher nicht ging, weil ja eine Briefkontrolle durchgeführt wird, lässt sich dann halt jetzt auf diesem Papier halt nicht mehr nachvollziehen. Deswegen wurde ja jetzt auch bei uns so ein Ionenscanner eingeführt, um diese Substanz auf dem Papier sichtbar oder nachweisbar zu machen.
0: Was wir aber auch schon gehört haben, ist, dass da Gefangene teilweise zu Versuchskaninchen auch gemacht werden. Liegt das daran, dass das eine neue Droge ist, die dann getestet wird?
1: Ja, diese Dosierung lässt sich halt nicht genau nachvollziehen. Also stellen Sie sich das so vor, da kommt ein Blatt Papier, das damit beträufelt ist, in die Anstalt rein. Und die Gefangene, die das in der Anstalt verkaufen, wissen ja nicht, wie das genau dosiert ist. Und dadurch ist halt die Gefahr unheimlich groß, dass man so Probestücker, will ich sie jetzt mal sagen, in Umlauf bringt, um zu sehen, wie die Gefangene drauf reagieren, um dann eventuell entscheiden zu können, müssen wir mehr rausgeben oder weniger auch rausgeben.
0: Gab es denn da auch schon Notfälle, Zwischenfälle?
1: Häufiger.
0: Was ist da passiert?
1: Dass Gefangene halt einfach auch kollabieren.
0: Und wie groß ist dieses Problem?
1: In den letzten Jahren sehr groß. Also in den letzten 2-3 Jahren haben wir vermehrt Funde, was ja auch die offiziellen Statistiken belegen. Wir finden halt mittlerweile mehr Drogen dadurch, dass wir halt seit 2-3 Jahren so mobile Kontrollteams eingeführt haben. Aber dort ist nochmal das Problem, dass uns einfach das Personal fehlt. Diese Stellen schlichtweg nicht personalisiert sind. Und das stellt uns halt auch vor weiteres Problem, weil wir müssten eigentlich diese Kontrollteams ständig im Dienst haben.
0: Das heißt, zwangsläufig rutscht Ihnen da auch mal ganz gut was durch.
1: Zwangsläufig rutscht auch was durch, ja.
0: Das ist ja auch ein bundesweites Problem, ne? Die JVA Saarbrücken ist nicht als einzige betroffen. Wie gut sehen Sie sich da aufgestellt im Vergleich?
1: Also mit dem Ionenscanner sind wir jetzt wirklich gut aufgestellt, weil das uns die Möglichkeit gibt, diese Drogen zu erkennen. Und in der Vergangenheit wurde immer mal mit Wittlich zusammengearbeitet, die für uns diese Tests durchgeführt haben. Und wir haben jetzt halt einen eigenen Scanner angeschafft. Das Problem ist halt, dass dafür auch nur eine Stelle personalisiert wurde. Und im Vergleich zu Wittlich, die haben dort 3 Stellen personalisiert. Und da haben wir jetzt nochmal dasselbe Problem, die Personalnot.
0: Das sagt Sascha Klein, der Vorsitzende des Bunds Saarländischer Justizvollzugsbeamter.
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0: SR3 hier mit der Region am Nachmittag. Jetzt haben wir es kurz nach 4:30.
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0: Und die kommen von Stefanie Balle.
2: Maßnahmen gegen Hochwasser. Wie Umweltministerin Berg sagte, sind 6 von 9 Vorhaben des Zukunftsplan Hochwasserschutz umgesetzt worden. So seien etwa die Kanalsysteme entlastet und Unterstützung für die Kommunen angepasst worden. Forderung nach kostenfreier Bildung. Dafür spricht sich eine große Mehrheit der Deutschen in einer Umfrage aus. Bildung müsse von der Kita bis zur Schule kostenfrei sein. Die Befragten wünschen auch mehr qualifiziertes Personal und flächendeckende Schulsozialarbeit. Verkehrsbehinderungen in Saarbrücken. Betroffen ist die A620 im Bereich St. Arnual. Dort ist die Autobahn wegen einer Baustelle gesperrt. Eine Umleitung ist eingerichtet. Durch die Bauarbeiten sollen Schäden an der Fahrbahn beseitigt werden. Deutschland bei Eishockey-WM ausgeschieden. Das Team hätte Schützenhilfe aus Ungarn gebraucht, die Mannschaft verlor aber ihr Vorrundenspiel gegen Lettland. Damit kann Deutschland das Viertelfinale nicht mehr erreichen.
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0: Überall Sonnenschein heute und rekordverdächtige Temperaturen. Mittlerweile sehe ich hier auch so ein paar schöne Wetterwolken, die sollen uns aber nicht stören. Die Temperaturen fallen heute Nacht nochmal ab auf 19 bis 12 Grad. Morgen gehen sie dann aber wieder rauf auf 29 bis 33 Grad. Es gibt auch nochmal viel Sonnenschein.
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0: Auf der A6 Mannheim Richtung Saarbrücken, da müssen Sie zwischen Rohrbach und St. Ingbert Mitte gerade vorsichtig fahren. Da liegen nämlich Reifenteile auf der rechten Spur. Vorsicht auch auf der A62 Nonnweiler Richtung Pirmasens in Höhe Nohfelden-Türkismühle. Gefahr durch Gegenstände auf der Fahrbahn. Auf der A620 Saarlouis Richtung Saarbrücken, da ist in Höhe St. Arnual die Richtungsfahrbahn wegen einer Baustelle gesperrt. Es gibt eine Umleitung bis morgen früh um 8. Stau ab der Westspangenbrücke. Dauert da 15 Minuten länger. Ebenfalls 15 Minuten länger ungefähr auf der A620 Saarbrücken Richtung Saarlouis zwischen Saarbrücken, Westspangenbrücke und Völklingen-Ost. Da gibt es Stau an der Dauerbaustelle. Und hier die neuesten Blitzer in Nunkirchen, in der Weißkircher Straße, in Neunkirchen, in der Heizengasse und in Roden in der Winterstraße. Wenn Ihnen noch was auffällt auf den Straßen, melden Sie es gern kostenlos dem SR3 Verkehrsservice unter der 0800 700 8000. Kommen Sie gut ans Ziel.
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0: Vor 2 Jahren, da hatten wir im Saarland das verheerende Pfingsthochwasser. Was hat die Landesregierung seitdem verbessert in Sachen Hochwasserschutz? Da schauen wir gleich drauf. Ich bin Kerstin Gallmeier. Hallo nochmal.
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0: Pfingsten. Das war vergangenes Wochenende. Wir haben davon profitiert am Pfingstenmontag. Aber ich behaupte mal, es gibt viele Menschen im Saarland, die verbinden Pfingsten mit dem extremen Hochwasser an Pfingsten vor 2 Jahren. Den aktuellen Stand in Sachen Hochwasserschutz seitens der Landesregierung, den hat Umweltministerin Berg von der SPD heute vorgestellt. SR3-Politikreporterin Denise Friemann hat zugehört, ist jetzt bei mir im Studio. Denise, kann man sagen, der Hochwasserschutz hat sich seitdem deutlich verbessert?
1: Also ich würde sagen, es hat sich auf jeden Fall mal was getan. Die saarländische Umweltministerin Berg von der SPD hat heute gesagt, 2 Drittel der Maßnahmen, die sie sich so vorgenommen haben in diesem Plan, die seien mittlerweile erledigt, also zumindest von Landesseite aus. Darunter fallen zum Beispiel, dass Kanalsysteme entlastet worden sind, damit eben bei einem Hochwasser nicht mehr so schnell die Kanäle überlaufen und volllaufen und dann eben auch die Straßen überschwemmen. Außerdem hat sie heute vorgestellt, gäbe es verschiedene Fördermaßnahmen für die Kommunen, damit die eben ihrerseits den Hochwasserschutz auch vorantreiben können. Gefördert werden da vor allem Vorsorgekonzepte, aber auch Beratungsangebote für Bürgerinnen und Bürger. Und auch der Landesbetrieb für Straßenbau hat Geld bekommen. Nach dem Pfingsthochwasser gab es ja wirklich massive Straßenschäden. Und der Landesbetrieb hat jetzt eben neue Mehrzweckgeräte angeschafft, die im Ernstfall helfen sollen. Die haben auch knapp 2 Millionen Euro gekostet. Was noch nicht fertig ist, ist zum Beispiel die Entwicklung eines landesweiten Frühwarnsystems. Das hat den sperrigen Namen Klimagefahrenabwehrsystem oder kurz KLIGAS. Und das berechnet mithilfe von künstlicher Intelligenz aus Pegelständen oder auch Wetterdaten mögliche Szenarien, wo, wann, welcher Landesteil überflutet sein könnte. Und das Saarland ist laut Ministerin Berg auch das erste Bundesland, das so ein Frühwarnsystem entwickelt. Das gibt's auch schon in manchen Landkreisen, in Neunkirchen, St. Wendel und im Saar-Pfalz-Kreis, aber es soll eben landesweit genutzt werden. Das dauert aber noch ein bisschen. Die Ministerin geht von spätestens 2030 aus, wo das dann flächendeckend genutzt werden kann.
0: Also es ist nicht ganz überraschend, dass die Landesregierung jetzt eine positive Bilanz ihres eigenen Plans gezogen hat. Aber worauf es natürlich ankommt im Ernstfall, ist auch der Hochwasserschutz in den Kommunen. Wie gut werden wir denn dort in den Kommunen, also in unseren Kommunen, jetzt tatsächlich im Fall von Hochwasser geschützt?
1: Ja, man muss sagen, auch da hat sich zumindest ein bisschen was getan, aber komplett fertig sind wir da noch nicht. Denn wirklich fertige Vorsorgekonzepte für so einen Hochwasserfall gibt es bisher nur in 33 von insgesamt 52 Kommunen. Ein paar mehr haben noch Starkregen-Gefahrenkarten, aber auch da sind noch nicht alle Kommunen dabei. Die Ministerin ist zuversichtlich, dass es in allen Kommunen zumindest diese Starkregen-Gefahrenkarten geben wird, aber das braucht offenbar noch ein bisschen Zeit. Sie hat gesagt, grundsätzlich sei die Zusammenarbeit mit den Kommunen gut gelaufen und es wurden auch einige Fördermittel ausgezahlt. Im letzten Jahr habe die Landesregierung laut Berg 4,5 Millionen Euro an Zuschüssen für Vorsorgemaßnahmen in den Kommunen bezahlt und in diesem Jahr waren es bisher auch schon knapp 300.000 Euro.
0: Du hast jetzt gerade die Fördermittel angesprochen. Grundsätzlich stehen im Saarland auch Fördermittel vom Bund für den Hochwasserschutz zu. Im letzten und in diesem Jahr etwa 500.000 Euro. Abgerufen davon wurde aber genau gar nichts. Was hat denn die Ministerin dazu gesagt heute?
1: Ja, sie hat heute nochmal betont, dass das daran liege, dass das Saarland nicht die Anforderungen erfülle, um diese Förderungen zu bekommen. Sie hat gesagt, das müssten Maßnahmen sein, die eine überregionale Bedeutung hätten, also über das Saarland hinaus. Die gäbe es hier nicht. Das ganze Thema ging ja zurück auf eine Anfrage unter anderem von der grünen Bundestagsabgeordneten Dillschneider. Und die Ministerin hat da jetzt auch nochmal gefordert, dass sich die Abgeordneten im Bund dann doch eher dafür einsetzen sollen, dass die Förderungen auch passend für die einzelnen Bundesländer, in dem Fall des Saarlands, sind. Aber die saarländische Abgeordnete Dillschneider, die ist schon der Meinung, dass es sehr wohl Maßnahmen gäbe, die von Bundesseite aus gefördert werden könnten. Aber auch sie hat da jetzt keine Beispiele genannt.
0: 2 Jahre nach dem verheerenden Pfingsthochwasser hier bei uns im Saarland hat die Landesregierung eine Art Bilanz gezogen zu ihren Hochwasserschutzmaßnahmen. Denise Friemann hat uns da auf den Stand gebracht. Vielen Dank dir. Und wir schauen auf die Straßen. Es gibt eine neue Meldung vom SR3-Verkehrsservice. Vorsicht bitte auf der 1 Saarbrücken Richtung Trier zwischen Nonnweiler-Primstal und Nonnweiler-Braunshausen. Dort gibt's Gefahr durch eine ungesicherte Unfallstelle. Kommen Sie gut ans Ziel.

0: SR3 hier mit der Region am Nachmittag. Es ist doch einiges los auf den Straßen. Gerade hier eine neue Meldung von unserem Verkehrsservice. Vorsicht bitte auf der A8 Saarlouis-Luxemburg. Zwischen Dillingen-Süd und dem Dreieck Saarlouis gibt es in beiden Richtungen Gefahr durch Personen auf der Fahrbahn. Ganz vorsichtig fahren dort. Vielen Dank. Und jetzt machen wir weiter mit einem relativ neuen viralen Trend im Internet, der schon einige Wochen, vielleicht so ein paar Monate anhält, zumindest auf Instagram und TikTok. Es geht um Skyr, das ist dieser Frischkäse, der gerade sehr angesagt ist. Und zwar mischt man den mit einem Energy Drink. Ich kann mir das nur schwer vorstellen, wie das schmeckt, aber anscheinend machen das relativ viele Leute. Und warum machen die das? Das gibt zum einen einen Proteinkick, der wichtig ist grundsätzlich für den Muskelaufbau, also das Protein. Das andere ist der Energiekick durch den Energy Drink, logisch. Klingt erstmal gut. SR3 Wirtschaftsreporter Sven Bertz-Helles hat nachgeforscht. Sven, ist das wirklich sinnvoll und ist es überhaupt gesund?
1: Ja, es kommt ein bisschen drauf an, was man unter gesund versteht, aber ich würde mal sagen, nee, nicht wirklich. Also Skyr ist natürlich so eine Art Joghurt-Frischkäse und prinzipiell gesund, fördert den Muskelaufbau allein durch den geringen Fettanteil und das viele Eiweiß. Allerdings ist das Eiweiß nur langsam verdaulich und sollte daher eher nach dem Sport konsumiert werden. Also Essen kurz vor dem Workout bringt eher gar nichts. Und genau deswegen wird Skyr oft mit dem Koffein in den Energy Drinks gemixt, um das eben auszugleichen.
0: Ja, und der Skyr, die Konsistenz, die ist ja so joghurtartig, wird dadurch auch flüssiger, kann ich dann besser trinken. Aber ist das denn dann ein Problem, wenn ich dieses Gebräu regelmäßig

0: Ich zum Sport trinke?
1: Ja, das ist eben genau der Knackpunkt. Also grundsätzlich, wer Energydrinks regelmäßig konsumiert, der riskiert auch Gesundheitsprobleme, sagt Ernährungsmedizinerin Verena Keller.
2: Wenn Sie das regelmäßig zu sich nehmen, nehmen Sie die ganzen Zusatzstoffe, die Aromen und die Süßstoffe, bei denen die Forschung gerade auch sehr dran ist, die tatsächliche Auswirkung auf den Körper, auf die Organe zu erforschen. Das heißt, es gibt mittlerweile Hinweise auf negative Auswirkungen auf Ihr Darmmikrobiom, was sehr in fast alle Stoffwechselprozesse eingreift. Es gibt negative Auswirkungen auf die Leber.
1: Also grundsätzlich gibt es kaum Langzeituntersuchungen zu Energy Drinks. Zur genaueren Wirkung lässt sich daher noch nichts abschließend sagen. Klar ist aber, wer Skier und Energy Drinks vor dem Sport konsumiert, der bringt seinen Stoffwechsel so richtig durcheinander. Und das ist ungefähr so sinnvoll wie Auto Vollgas mit angezogener Handbremse zu fahren, sagt Verena Keller.
0: Also ja, klingt so, als sollte man dieses Gemisch oder dieses Getränk besser vor dem Sport nicht konsumieren. Was wäre denn stattdessen besser? Also zum Beispiel gar kein Koffein?
1: Ja doch, das ist kein Problem grundsätzlich. Koffein und Eiweiß sind ja auch schon längst im Sport etabliert, nur eben nicht in dieser Kombination Skier und Energy Drink. Laut Verena Keller sollte man zum Beispiel seinen Koffein etwa als Espresso-Shot eine Stunde oder eine halbe Stunde vor Sportbeginn zu sich nehmen und statt Skier im Voraus Bananen oder Datteln essen. Nach dem Sport macht dann Skier durchaus Sinn, um eben dem Eiweißgehalt sich zuzuführen und den Muskelaufbau damit nachhaltig zu fördern.
0: Das sagt Sven Bertelles, der recherchiert da rund um das Hypegetränk Skier mit Energy Drink. Hast du es probiert, Sven?
1: Nee, habe ich nicht.
0: Aber lassen wir jetzt auch, oder? Ja. Nach deiner Recherche.
1: Brauche ich nicht.
0: Danke dir.
1: Gerne.

Die Kollision zwischen einem Schulbus und einem Zug in Belgien mit mehreren Toten macht nicht nur die Menschen in Belgien betroffen. Wie es dazu kommen konnte, das hören Sie gleich im SR3 Feierabend mit meinem Kollegen Uwe Jäger. Und ich bin Kerstin Gallmeier. Ich wünsche Ihnen einen schönen sommerlichen Abend. Gehen Sie noch ein bisschen raus und genießen das warme Wetter. Bis morgen.

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15: 17 Uhr. Im Prozess um den in Bexbach getöteten Gerichtsvollzieher hat sich der Angeklagte vor dem Landgericht Saarbrücken erstmals geäußert. Sein Anwalt verlasse eine Erklärung, wonach sein Mandant aus Angst vor Obdachlosigkeit gehandelt habe. Einen Vorsatz wies der 42-jährige Angeklagte in der Erklärung zurück. Die Tat sei weder geplant gewesen, noch habe er gewollt, dass sie so eskaliere. Dem Mann wird vorgeworfen, im vergangenen November einen 58 Jahre alten Gerichtsvollzieher in Bexbach bei einer Zwangsräumung mit einem Jagdmesser erstochen zu haben. Die Staatsanwaltschaft wirft dem Angeklagten Mord vor, sein Verteidiger hingegen plädiert auf Totschlag. Die USA wollen nach einem Bericht des Magazins Der Spiegel ihre Militärbeiträge für die NATO deutlich reduzieren. Darüber habe ein Gesandter des amerikanischen Verteidigungsministeriums die Verbündeten bei einem Treffen in der vergangenen Woche in Brüssel unterrichtet. Den Angaben zufolge planen die Amerikaner Kürzungen unter anderem bei Kampfjets, Kriegsschiffen, Drohnen und Tankflugzeugen. Die Zahl der strategischen Bomber für die NATO könne sogar halbiert werden. Wegen der anhaltenden Hitze melden die Behörden in Frankreich bereits 7 Todesopfer. Darunter waren 5 Badeunfälle. Aus Paris für SR Info, Kai Rienecker.
16: In der sonst zu dieser Jahreszeit eher frischen Hafenstadt Saint-Malo in der Bretagne steuerte das Thermometer heute erneut auf die Marke von 34 Grad zu. Ähnlich hohe Temperaturen gibt es in Rennes oder Nantes. Hinter den erstaunten Einheimischen und Touristen liegen die ersten Tropennächte des Jahres, noch bevor der Sommer überhaupt begonnen hat. Für den Westen Frankreichs sind das absolute Temperaturrekorde zu diesem Zeitpunkt des Jahres. 8 Departements sind bereits in der zweithöchsten Hitzewarnstufe. Im Südwesten Frankreichs sind bis zu 37 Grad angesagt.
15: Seit dem Pfingsthochwasser vor rund 2 Jahren hat die saarländische Landesregierung 6 von 9 Maßnahmen für mehr Hochwasserschutz umgesetzt. Das hat Umweltministerin Berg heute in Saarbrücken mitgeteilt. So seien etwa die Kanalsysteme entlastet und Förderung für die Kommunen angepasst worden. Bis 2030 solle auch ein landesweites Klimagefahrenabwehrsystem frühzeitig vor Starkregenereignissen warnen. Derzeit wird es bereits in den Landkreisen Neunkirchen, St. Wendel und im Saar-Pfalz-Kreis genutzt. Berg räumte ein, dass bislang 12 Kommunen noch keine Starkregen-Gefahrenkarten oder eigene Vorsorgekonzepte erstellt hätten. Sie begründete das mit fehlendem Personal vor Ort. Bei dem Gartengeräteunternehmen Wolfgarten in St. Wendel hat es heute eine Betriebsversammlung gegeben. Danach ist aber weiter unklar, was die neuen Eigentümer mit dem Unternehmen planen. SR-Reporter Lars Ohlinger.
3: Die Stimmung bei den Beschäftigten ist gut, laut dem Betriebsrat. Die Mitarbeiter hoffen, dass mit dem neuen Eigentümer aus Großbritannien die Geschäfte wieder besser laufen. Bei der Betriebsversammlung wurden die knapp 130 Mitarbeiter über ihre Rechte und Pflichten bei einer Übernahme informiert. Vom neuen Eigentümer Hypex sei aber niemand gekommen. Der Finanzinvestor aus Großbritannien hatte Wolfgarten vom US-Unternehmen Stanley Black & Decker gekauft. In den vergangenen 4 Jahren sei in St. Wendel laut Betriebsrat die Hälfte der Arbeitsplätze abgebaut worden. Die Gewerkschaft IG Metall kritisiert, dass Hypex plane, die Tarifbindung abzuschaffen. Voraussichtlich werde darüber in den kommenden Wochen verhandelt.
15: Im Europapark in Rust hat es am Mittag kurzzeitig einen Stromausfall gegeben. Nach Angaben eines Parksprechers dauerte der Ausfall aber nur 5 Minuten. Die Fahrgeschäfte seien kontrolliert zum Stillstand gekommen. Bei einem Großteil der Bahnen hätten die Gäste regulär in der Station aussteigen können. 3 Bahnen mussten jedoch evakuiert werden. Die Ursache für den Stromausfall ist noch unklar. Und das waren die Nachrichten mit Andreas Kindl. 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
17: Weiter viel Sonne und für den Mai mit bis zu 34 Grad bleibt es ungewöhnlich heiß. Wie es die nächsten Tage wird, das verrät uns gleich Joachim Pütz aus unserem Wetterteam.
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17: Vorsicht auf der 8 Saarlouis Richtung Luxemburg. Zwischen Dillingen Süd und dem Dreieck Saarlouis in beiden Richtungen. Gefahr durch Personen auf der Fahrbahn. Fahren Sie dort bitte besonders vorsichtig. Vorsicht auch auf der A620 Saarbrücken Richtung Saarlouis zwischen Völklingen-Werden und Wattgassen. Gefahr durch einen defekten PKW auf der rechten Spur. Und wir gucken auf die A1 Saarbrücken Richtung Trier. Zwischen Nonnweiler-Primstal und Nonnweiler-Braunshausen gibt es Behinderungen durch einen Unfall. Und auf der A620 Saarlouis Richtung Saarbrücken in Höhe St. Anual ist die Richtungsfahrbahn wegen einer Baustelle gesperrt. Dort ist eine Umleitung eingerichtet bis morgen früh um 8 Uhr und es staut sich da im Moment ab der Weststangenbrücke. Da brauchen Sie gut eine halbe Stunde länger. Zum Schluss für Sie die neuesten Blitzer. Die stehen in Nunkirchen, in der Weißkircher Straße, in Neunkirchen in der Kuchenbergstraße und in Ruden in der Winterstraße. Das war's. All unterwegs. Weiterhin gute und sichere Fahrt.
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17: Mit Uwe Jäger, hallo und klar, für Sie einen schönen Feierabend und in den starten wir gleich mit Elvis.
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1: Heute mit Joachim Pütz. Hallo Joachim, grüß dich.
2: Hi Uwe.
1: Das war heute bisher der heißeste Tag des Jahres. Viele von uns haben geschwitzt und tun es doch immer. Bis zu 34 Grad. Verrückt. Sommer im Frühling oder was ist los?
2: Ja, es ist vor allen Dingen, wenn man jetzt auch die kommenden heißen Tage noch dazu zählt, die längste Hitzewelle, die wir im Mai jemals gehabt haben. Also das ist schon echtes Ausnahmewetter. Und auch heute Nacht extrem mild, so auf den Bergkuppen des Saargau und des Hochwaldes. Zum Beispiel in Weißkirchen fast tropisch warm mit 19 Grad. Ab 20 würden wir von tropischen Temperaturen reden. Erträglicher so in ländlichen Tallagen, zum Beispiel Gersheim 12 Grad. Dazu funkeln die Sterne und morgen haben wir wieder Sonnenschein von früh bis spät. So am Nachmittag, da kommen mal so ein paar dekorative Wolkentupfer am Himmel, aber die bringen weder nennenswerten Schatten noch den dringend benötigten Regen. Gegen Abend lösen sie sich auch schon wieder auf. Und das Ganze bei knapp unter 30 Grad im Hochwald bis 33 Grad an Mosel und Saar.
1: Also es geht erstmal so warm und heiß weiter. Mhm. Wo kommt das her? Wem verdanken wir das Wetter oder ja, wem?
2: Ja, wir haben so eine umfangreiche Hochdruckzone über Europa. Das Wort Hitzedom geistert auch durch die Wetterberichte. Das blockiert alle Tiefdruckgebiete, die vom Atlantik vielleicht kommen wollen können. Und dann haben wir eben weit westlich Tiefdruckgebiete, die mit ihrer Linksdrehung auch noch sehr warme Luft aus Süden heranlenken. Und in dieser Mischung hoher Luftdruck, Sonnenschein plus warme Luft haben wir eben diese wirklich sehr hohen Temperaturen und auch die nächsten Tage bis Samstag maximal 31, vielleicht 32 Grad. Also die Hitze bleibt, auch der Sonnenschein bleibt. Donnerstag vielleicht mal ein paar dünne Schleierwolken. Auch Freitag nur so ein paar lockere Wolken. Am Samstag, Nachmittag und Abend, da sind vielleicht auch mal ein paar Schauer oder Gewitter möglich. Aber im Vergleich zu dem Regen, den wir brauchen, ist das der sprichwörtliche Tropfen auf den heißen Stein. Und das bedeutet natürlich auch neben sinkende Flusspegel erhöhte Waldbrandgefahr. Also viele genießen natürlich das sommerliche Wetter, aber es hat schon ordentliche Risiken und Nebenwirkungen.
1: Absolut. Danke, Joachim, ja, für die Einordnung des Wetters und dir einen schönen Feierabend mit einem schattischen, kühlen Plätzchen.
2: Ja, das wäre schön. Danke.
1: Tschüss.
2: Tschüss.
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0: Patricia Kaas im Feierabend auf SR3 am Dienstag. Ein Unglück in Belgien hat heute viele Menschen geschockt. In Ostflandern ist am Morgen ein Schulbus von einem Zug erfasst worden. Dabei sind mehrere Menschen ums Leben gekommen. Katrin Schmidt über das tragische Busunglück in Belgien.
1: Heute trauert ganz Europa mit Belgien. So reagiert EU-Kommissionschefin Ursula von der Leyen auf den tragischen Unfall rund 30 Kilometer nördlich der EU-Hauptstadt Brüssel. Es war kurz nach 8 am Morgen, als der Schulbus in der ostflämischen Stadt Bügenhout von einem Zug erfasst wurde, so die Sprecherin der Staatsanwaltschaft Lisa de Wilde. Das menschliche Leid nach diesem Unfall ist besonders groß. 4 Menschen sind gestorben, der 49-jährige Busfahrer, ein 27-jähriger Begleiter und 2 Kinder im Alter von 15 und 12 Jahren. Die Staatsanwaltschaft hat nun ein Verfahren zur Untersuchung des Unfalls eingeleitet. Insgesamt 9 Menschen saßen in dem weißen Van, der durch die Kollision mehrere Meter durch die Luft geschleudert wurde. Der Zug kam aus Brügge und war bereits in der Anfahrt auf den Bahnhof von Bügenhout, so Thomas Beken vom Eisenbahnnetzbetreiber Infrabel.
2: Der Zug bremste zuvor schon, doch trotz einer Notbremsung des Zugführers war der Aufprall äußerst heftig.
1: Er spricht von einem der schlimmsten Bahnunfälle überhaupt in Belgien, der aktuell noch sehr viele Fragen aufwirft, denn...
2: Die genauen Umstände des Unfalls werden noch untersucht. Wir haben Bilder einer technischen Kamera am Übergang. Darauf sieht man, dass die Schlagbäume herabgelassen waren und die Lichter auf Rot standen.
1: Warum also der Schulbus dennoch auf die Bahntrassen geraten konnte, ist nun Gegenstand der weiteren Ermittlungen. Zunächst geht es aber um die Versorgung der Verletzten, darunter auch Schwerverletzte, die sich aber in einem stabilen Zustand befinden sollen, so der Bürgermeister von Bügenhout, Gerhard Hermans.
3: Als Bürgermeister und als Vertegenwoordiger von der lokalen Gemeinschaft raakt uns dit.
4: Wir als Gemeinde sind tief getroffen und unsere ersten Gedanken richten sich an die Unfallopfer, die ihnen nahestehenden und Familienmitglieder. Das hat absolute Priorität.
1: Beileidsbekundungen und Anteilnahme kommen nun von aller Orten, aus Politik und Gesellschaft, in Belgien und inzwischen auch weit darüber hinaus. Die Sprecherin von EU-Kommissionschefin von der Leyen, Paula Pinho, formuliert es so.
5: Our deepest condolences to the victims.
1: Wir alle möchten zuallererst den Opfern, ihren Familien und Angehörigen unser tiefstes Beileid nach dem heutigen tragischen Unfall hier in Belgien zwischen einem Zug und einem Schulbus aussprechen. Heute trauert ganz Europa mit Belgien.
5: We are grieving with Belgium.
1: Belgiens Gesundheitsminister Frank van den Brauke spricht von einem schrecklichen Drama. Sein Ministerium sei gerade dabei, ein Zentrum zur psychosozialen Unterstützung für die Opfer, ihre Familien, Hilfskräfte und Betreuer sowie andere Betroffene anzubieten.
0: In Ostflandern ist am Morgen ein Schulbus von einem Zug erfasst worden. Dabei sind mehrere Menschen ums Leben gekommen. Katrin Schmidt über das Unglück, das nicht nur Belgien erschüttert.
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1: mit Kerstin Gallmeier.
2: Prozess um getöteten Gerichtsvollzieher. Vor dem Landgericht Saarbrücken erklärte der Verteidiger des Angeklagten, dass dieser aus Angst vor Obdachlosigkeit gehandelt habe. Der 42-Jährige habe nicht vorsätzlich gehandelt. Die Anklage wirft ihm vor, den Gerichtsvollzieher in Bexbach bei einer Zwangsräumung mit einem Jagdmesser erstochen zu haben. Weitere Proteste in Türkei nach der Absetzung von Oppositionsführer Özel sind in Izmir tausende Menschen auf die Straße gegangen. Özel kündigte an, erneut als Parteivorsitzender zu kandidieren. Ein Gericht hatte seine Wahl zum Vorsitzenden der größten Oppositionspartei CHP für ungültig erklärt. Offenbar geringere US-Militärbeiträge für NATO. Nach einem Medienbericht erwägen die USA Kürzungen, unter anderem bei Kampfjets, Kriegsschiffen, Drohnen und Tankflugzeugen. Das habe das amerikanische Verteidigungsministerium den NATO-Verbündeten mitgeteilt. Und Maßnahmen gegen Hochwasser. Wie die saarländische Umweltministerin Berg sagte, sind 6 von 9 Vorhaben des Zukunftsplans Hochwasserschutz umgesetzt worden. So seien etwa die Kanalsysteme entlastet und unterstützt für die Kommunen angepasst worden.
1: Danke, Kerstin.

0: Hier ist der Feierabend auf SR3 und ich bin Ihnen noch ein Wetterupdate schuldig. Das gibt's jetzt.
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0: Rekordtemperaturen von bis zu 29 Grad zum Feierabend in Freisen, 32 Grad in St. Wendel und sogar 34 Grad in Buß. Dazu auch heute Abend immer noch viel Sonne. Heute Nacht mit fast 20 Grad, dann schon fast eine tropische Nacht bei sternenklarem Himmel. Und morgen, ja, wie heute, viel Sonne und über 30 Grad. Und für alle auf dem Weg in den Feierabend, schauen wir noch kurz auf die Straßen.
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0: Vorsicht auf der A1 Saarbrücken Richtung Trier zwischen Nonnweiler-Primstal und Nonnweiler-Braunshausen gibt es Behinderungen durch einen Unfall. Fahren Sie dort bitte besonders vorsichtig. Vorsicht auch auf der A620 Saarlouis Richtung Saarbrücken in Höhe St. Anual ist die Richtungsfahrbahn wegen einer Baustelle gesperrt. Ist eine Umleitung eingerichtet bis morgen früh um 8 Uhr. Deswegen staut's aber ab der Westspangenbrücke. Da brauchen Sie gut eine halbe Stunde länger. Stau gibt's auch auf der A620 Saarbrücken Richtung Saarlouis zwischen Saarbrücken Westspangenbrücke und Völkling Ost an einer Dauerbaustelle. Da brauchen Sie im Moment gut 20 Minuten länger. Und wir bleiben auf der A620 Saarbrücken Richtung Saarlouis zwischen Völklingen Werden und Wattgassen. Gibt es einen defekten PKW auf der rechten Spur. Zum Schluss gucken wir noch in den Landkreis Saarlouis. Die L347 ist zwischen Dillingen und Beckingen in beiden Richtungen wegen eines Feuerwehreinsatzes gesperrt und aufgrund der Rauchentwicklung bitte alle Fenster und Türen geschlossen. Halten. Zum Schluss noch der Hinweis auf die neuesten Blitzer. Die stehen in Nunkirchen in der Weißkircher Straße, in Pickert in der Dorfstraße wird geblitzt und am Ortseingang Tholey aus Zotzweiler kommt. 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Ihnen jetzt gute Fahrt in den Feierabend.

0: Der Feierabend auf SR3 am Dienstag. Das Saarland schwitzt bei über 30 Grad und das im Mai. Aber nicht nur bei uns ist es ungewöhnlich heiß. Auch Großbritannien erlebt aktuell Rekordtemperaturen. Während viele an den Stränden Abkühlung suchen, blickt der Wetterdienst besorgt aufs Thermometer, wie Franziska Hoppen von der Insel berichtet.
1: Viele englische Strände waren am Pfingstmontag restlos überfüllt. Seit Beginn der Aufzeichnung hatte es einen so heißen Tag im Mai nicht gegeben. Da könne nicht einmal Spanien mithalten, sagt diese Britin, die eigentlich in Malaga lebt, nun aber in Southsea ihr Handtuch ausgebreitet hat.
2: Do you know, I've come over from Spain. I live in southern Spain. It's actually hotter here.
1: Temperaturen um die 35 Grad waren auf der Insel einst selbst im Hochsommer ungewöhnlich. Nun ist nicht einmal der Juni erreicht. Er befürwortet die globale Erwärmung ja nicht, sagt dieser Herr in Käppi und Sonnenbrille. Aber solche Temperaturen dürfe es gerne öfter geben.
3: I just love it. Just bring it on. More.
1: Auch dem Gastgewerbe in den Küstenorten kommt der heiße Mai gelegen. An Mollys Churro-Stand etwa ist die Schlange für die süßen Spritzkuchen besonders lang. Je sonniger, desto besser lacht sie.
4: Sunnier the better, especially on the seaside.
1: Doch im Met Office, dem Nationalen Meteorologischen Dienst, blickt man mit Sorge auf das Thermometer. Richard Betts, Leiter der Klimafolgenforschung, sagt im BBC-Radio, dies sei ein Vorgeschmack auf die Hitzewellen der Zukunft, die häufiger und intensiver würden.
5: What we've seen this weekend is certainly a taste of things to come. These kind of heat waves will happen more often and also more intensely as well.
1: In 20 Jahren könnten die Temperaturen schon bei mehr als 40 Grad im Sommer liegen, wenn der Mensch den Planeten weiter aufheize, so Betts, mit fatalen Folgen etwa für die Landwirtschaft.
5: In recent years we've had long wet periods.
1: In den letzten Jahren hatten wir lange Regenperioden, die Ernte in Großbritannien geschädigt und stark reduziert haben wegen Überschwemmungen im Winter. Die Sommer sind heißer, was dem Boden Feuchtigkeit entzieht. Es ist mit vermehrten Dürreperioden zu rechnen, was die Nahrungsmittelproduktion erschweren dürfte. Vor dem Climate Whiplash warnen Experten, zu Deutsch in etwa Klimaschleudertrauma, wenn ein extremes Phänomen schnell von einem anderen abgelöst wird. Hannah Cloke, Professorin für Hydrologie und Klima an der Universität Reading. Das Wetter in Großbritannien ist ohnehin wechselhaft, aber es ist diese zusätzliche Energie, die in diese Wettersysteme einfließt, und genau das spüren wir heute ganz deutlich. Allen, die zuhören, möchte ich sagen, so fühlt sich der Klimawandel an. In Teilen von Kent und Sussex im Süden kam bereits in rund 500 Haushalten kein Wasser mehr aus dem Hahn. Wegen des gestiegenen Bedarfs aufgrund der Hitze sei der Wasserdruck gesunken, so der Versorger. Der Gesundheitsdienst NHS derweil appellierte an Briten über 75 Jahren, das Haus möglichst wenig zu verlassen. Statistisch gesehen werden im Vereinigten Königreich die höchsten Temperaturen Ende Juli oder Anfang August gemessen. Wahrscheinlich also, dass die Briten im Laufe des Sommers noch höhere Temperaturen erleben werden.
0: Franziska Hoppen über die Rekordtemperaturen, die im Moment auch Großbritannien fest im Griff haben.
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1: Gut, jetzt haben wir ein paar heiße Tage, aber vorher hat es ja auch gut und lange geregnet. Tim Steger, der Wetter-Tim ist da. Guten Morgen.
2: Schönen guten Morgen, Frank.
1: Wie kann es denn sein, dass jetzt es schon wieder heißt, die Waldbrandgefahr ist so hoch?
3: Die Verdunstung.

0: Belastung ist entsprechend hoch. Die Sonnenstrahlung auch sehr stark. Wir haben wolkenloses Wetter und das alles zusammen führt dazu, dass der Boden auch relativ schnell austrocknet und das Unterholz auch schnell wieder trocken wird. Und es wird auch in den nächsten Tagen hier und da in Stufe 4 erreicht werden im Saarland, weil das eben sich auch weiter fortsetzen wird mit diesem trockenen und sehr sonnigen Wetter.
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Das war der Feierabend auf SR3 am Dienstag. Wir schauen noch mal kurz auf die Straßen. Vorsicht auf der 1 Saarbrücken Richtung Trier. Zwischen dem Kreuz Saarbrücken und Illingen gibt es Gefahr durch Gegenstände auf der Fahrbahn. Und ganz frisch reingekommen auch noch eine Meldung von der A6 Saarbrücken Richtung Mannheim. Zwischen dem Kreuz Neunkirchen und Homburg Gefahr durch eine ungesicherte Unfallstelle. Alle unterwegs, weiterhin gute Fahrt. Und für Sie noch der Hinweis, nach 18 Uhr geht's gleich weiter mit Familiengeschichten. Denn die sind oft Thema in den Romanen von Amelie Fried. Denn in Familien passiert oft das Beste, aber auch das Schlimmste, sagt sie. Wir unterhalten uns dann mit der Autorin über ihre eigene Familiengeschichte, die lange ein Tabu war. Warum? Das verrät sie uns gleich in SR3 aus dem Leben. Mein Name ist Uwe Jäger und hier übernimmt gleich Stefanie Balle mit der SR Info Rundschau.

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17: Um 18 Uhr mit Stefanie Balle und diesen Themen. Tragischer Badeunfall.
18: Die Begleitpersonen haben noch versucht, die Person aus dem Wasser zu ziehen. Das ist denen aber nicht gelungen.
17: Polizei gibt Einzelheiten zum vermissten Schwimmer aus der Saar bekannt. Kinderreport 2026 zeigt auf,
19: dass mehr Investitionen in unser Bildungssystem kein Nice-to-have sind, sondern quasi eine Art von Schicksalsfrage für unsere Nation.
17: Repräsentative Umfrage zeigt, dass es noch immer Ungerechtigkeit beim Zugang zur Bildung gibt. Und aufatmen bei A620-Pendlern. Die Vollsperrung bei St. Arnual wird in diesen Minuten aufgehoben. Das Wetter. In der Nacht bleibt es trocken und kühlt auf bis zu 12 Grad ab. Die Polizei sucht weiter nach dem jungen Mann, der seit dem Pfingstwochenende nach einem Badeunfall in der Saar bei Mettlach vermisst ist. Die groß angelegte Suche läuft seit Sonntagnachmittag. Einzelheiten von SR3-Reporterin Eva Lippold.
20: Bei dem jungen Mann handelt es sich laut einem Polizeisprecher um einen 26-Jährigen aus dem Landkreis Merzig-Wadern. Demnach war er am Sonntagnachmittag gegen 17.30 Uhr mit Bekannten im Bereich eines Wohnmobilparkplatzes zum Abkühlen ins Wasser gegangen. Kurz danach sei er in eine Notlage geraten. Die Begleitpersonen hätten noch vergeblich versucht, den jungen Mann aus dem Wasser zu ziehen. Nach Angaben des Polizeisprechers läuft seitdem eine groß angelegte Suche, an der sowohl Polizei als auch Feuerwehr und die LRG beteiligt sind. Auch der Rettungshubschrauber Christoph 16 und Drohnen waren demnach zwischenzeitlich im Einsatz, sowie Taucher der Wasserschutzpolizei. Heute habe die Polizei Sonartechnik eingesetzt, um unter Wasser weiter nach dem 26-Jährigen zu suchen. Wie und wie lange die Suchaktion weiterläuft, wird laut Polizeisprecher von Tag zu Tag entschieden. Die DLRG Saar warnt davor, in Flüssen zu schwimmen, insbesondere in der Saar, wo Boote und Schiffe für zusätzliche Strömung sorgen.
13: Im Prozess um den in Bexbach getöteten Gerichtsvollzieher hat sich der Angeklagte vor dem Landgericht Saarbrücken erstmals geäußert. Sein Anwalt verlas eine Erklärung, wonach sein Mandant aus Angst vor Obdachlosigkeit gehandelt habe. Einen Vorsatz wies der 42-jährige Angeklagte in der Erklärung zurück. Die Tat sei weder geplant gewesen, noch habe er gewollt, dass sie so eskaliere. Dem Mann wird vorgeworfen, im vergangenen November einen 58 Jahre alten Gerichtsvollzieher in Bexbach bei einer Zwangsräumung mit einem Jagdmesser erstochen zu haben. Die Staatsanwaltschaft wirft dem Angeklagten Mord vor. Sein Verteidiger hingegen plädiert auf Totschlag. Bei Wolfgarten in St. Wendel hat heute eine Betriebsversammlung stattgefunden. Was die neuen Eigentümer mit dem Unternehmen planen, ist weiterhin unklar. Aus der SR-Wirtschaftsredaktion Lars Hohlinger.
21: Die Stimmung bei den Beschäftigten ist gut, laut dem Betriebsrat. Die Mitarbeiter hoffen, dass mit dem neuen Eigentümer aus Großbritannien die Geschäfte wieder besser laufen. Bei der Betriebsversammlung wurden die knapp 130 Mitarbeiter über ihre Rechte und Pflichten bei einer Übernahme informiert. Vom neuen Eigentümer Hypex sei aber niemand gekommen. Der Finanzinvestor aus Großbritannien hatte Wolfgarten vom US-Unternehmen Stanley Black & Decker gekauft. In den vergangenen 4 Jahren sei in St. Wendel laut Betriebsrat die Hälfte der Arbeitsplätze abgebaut worden. Die Gewerkschaft IG Metall kritisiert, dass Hypex plane, die Tarifbindung abzuschaffen. Voraussichtlich werde darüber in den kommenden Wochen verhandelt.
13: Die Bundesregierung hat wegen der neuen russischen Angriffe auf die Ukraine sowie Drohungen gegen Europa den russischen Botschafter einbestellt. Das Außenministerium in Berlin erklärte, es gebe Angriffe auf Krankenhäuser, Schulen und auf deutsche TV-Studios. Außerdem seien ausländische Botschaften aufgefordert worden, die ukrainische Hauptstadt Kiew zu verlassen. Auch die Europäische Union bestellte wegen der Drohungen den russischen Geschäftsträger in Brüssel ein. Sie spricht von einer inakzeptablen Eskalation und betonte, die EU-Delegation bleibe in Kiew. Der deutsche Staat darf beim Übertragungsnetzwerkbetreiber Tenet einsteigen. Die EU-Kommission in Brüssel gab grünes Licht. Das angemeldete Vorhaben gebe keinen Anlass zu wettbewerbsrechtlichen Bedenken. Der Bund will über die staatliche Förderbank KfW für rund 3,3 Milliarden Euro 25,1% des Unternehmens übernehmen. Das Bundeswirtschaftsministerium will dadurch geplante Milliardeninvestitionen in das Stromnetz absichern. Tenet Deutschland ist der größte von 4 Übertragungsnetzbetreibern in Deutschland und betreibt ein Höchstspannungsstromnetz zwischen Schleswig-Holstein und Bayern. Seit dem Pfingsthochwasser vor rund 2 Jahren hat die saarländische Landesregierung weitere Maßnahmen für den Hochwasserschutz umgesetzt. Umweltministerin Berg, SPD, hat heute den aktuellen Umsetzungsstand des Zukunftsplan Hochwasserschutz vorgestellt. Während viele Maßnahmen schon abgeschlossen seien, befänden sich ein paar noch in der Umsetzung, etwa die Entwicklung eines landesweiten Starkregen-Frühwarnsystems. Aus der SR Landespolitik-Redaktion Denise Friemann.
22: 6 der insgesamt 9 Maßnahmen im Zukunftsplan Hochwasserschutz seien bereits umgesetzt worden. So seien etwa die Kanalsysteme entlastet und Förderungen für die Kommunen angepasst worden, erklärte Umweltministerin Berg von der SPD. Bis 2030 solle auch ein Klimagefahrenabwehrsystem landesweit frühzeitig vor Starkregenereignissen warnen. Die Landkreise Neunkirchen, St. Wendel und der Saar-Pfalz-Kreis würden es bereits nutzen. Mit Blick auf die Starkregen-Gefahrenkarten hängen allerdings noch 12 Kommunen hinterher. Sie haben noch keine eigenen Karten oder Vorsorgekonzepte. Ministerin Berg begründete das mit fehlendem Personal vor Ort. Sie gehe aber davon aus, dass die Karten bald nachgeliefert würden.
13: In Nohen im Landkreis Birkenfeld brennt aktuell eine Lackiererwerkstatt. Das hat die rheinland-pfälzische Polizei dem SR mitgeteilt. Wegen der starken Rauchentwicklung rät die Polizei im Raum Nohfelden-Freisen dazu, Fenster und Türen geschlossen zu halten. Autofahrer sollten Lüftung und Klimaanlagen ausschalten und das Gebiet großräumig umfahren. Derzeit würden Löscharbeiten innen und außen durchgeführt. Was den Brand verursacht hat, ist bisher noch unklar. Laut Polizei wurde niemand
17: sind verletzt. In Deutschland hängen Bildung und Teilhabe immer noch zu sehr von sozialer Herkunft, Wohnort oder Aufenthaltsstatus ab. Zu dieser Erkenntnis kommt der aktuelle Kinderreport, den das Deutsche Kinderhilfswerk mit Bundesbildungsministerin Karin Prien, CDU, heute vorgestellt hat. Damit sich das ändert, stehen im Kinderreport eine ganze Reihe an Forderungen.
0: Kostenlose Bildung von der Kita bis zur Schule, mehr gut ausgebildetes Personal, flächendeckende Schulsozialarbeit, verbindliche Demokratiebildung und mehr Mitbestimmung an Schulen. Durch solche Maßnahmen könnte sich die Bildungssituation für alle Kinder verbessern, heißt es im Kinderreport 2026. Eine weitere zentrale Forderung: einheitliche Bildungsstandards in ganz Deutschland. Das wollen 90% der befragten Kinder. Allerdings ist Bildungspolitik Sache der Länder. Die Vizepräsidentin des Deutschen Kinderhilfswerks, Anja Siegesmund, fordert von der Politik schnelles Handeln und mehr Geld, damit alle Kinder und Jugendlichen gleiche Chancen haben, unabhängig von Herkunft, Geldbeutel oder dem Nachnamen. Bundesbildungsministerin Karin Prien verweist auf Investitionen in frühkindliche Bildung und das Startchancenprogramm für Schulen an ärmeren Orten, nimmt aber auch die Länder in die Pflicht. Die CDU-Politikerin bezeichnete mehr Geld für Bildung als Schicksalsfrage für die Nation. Felix Tenbaum, Berlin.
17: Ein Motorradfahrer aus dem Saarland ist bei einem Verkehrsunfall im Hunsrück ums Leben gekommen. Wie die Polizei mitteilte, passierte der Unfall am frühen Nachmittag auf einer Bundesstraße nahe Moorbach. Zum genauen Unfallhergang konnte die Polizei allerdings noch keine Angaben machen. Ersthelfer hatten demnach versucht, den Mann zu reanimieren. Er sei jedoch seinen schweren Verletzungen erlegen. Ein Team aus Trier übernimmt laut Polizei zur Stunde die Unfallaufnahme. Die Staatsanwaltschaft hat ein Gutachten in Auftrag gegeben. Auf der Saarbrücker Stadtautobahn mussten Autofahrer heute noch mehr Geduld aufbringen als sowieso schon. Zusätzlich zu der schon bestehenden Dauerbaustelle musste die A620 auf einem Abschnitt Richtung Mannheim voll gesperrt werden. Das führte zu noch mehr Stau in Saarbrücken. Einzelheiten von SR3-Reporterin Lisa Krause.
1: Vollsperrung auf der A620 zwischen der Bismarckbrücke und der Anschlussstelle St. Anual. Wer hier in Fahrtrichtung Mannheim wollte, wurde von der Autobahn abgeleitet. Grund für die Vollsperrung war laut Autobahn GmbH ein Auto, das bereits am Samstag auf der Stadtautobahn in Brand geraten war, was wiederum zu Schäden an der Fahrbahn geführt hatte. Um die Fahrbahn wieder in Stand zu setzen, war laut Autobahn GmbH die Vollsperrung nötig. Die war schon am Samstagabend eingerichtet worden. Heute kam es dann wegen des Berufsverkehrs nach dem Pfingstwochenende zu längeren Verzögerungen. Autofahrer brauchen wegen diverser Baustellen auf der A620 aktuell starke Nerven. Alleine auf der Stadtautobahn sollen die Baumaßnahmen insgesamt 8 Jahre dauern.
17: Wie der Landesbetrieb für Straßenbau mitteilt, wurde die Vollsperrung vor einer halben Stunde aufgehoben. Es sollte also bald wieder besser gehen. Zum Sport. Tennisspielerin Laura Siegemund hat bei den French Open eine Überraschung gegen die Japanerin Naomi Osaka verpasst. Die 38-Jährige verlor in der ersten Runde gegen die frühere Weltranglistenerste in 2 Sätzen. Siegemund tritt aber noch im Doppelwettbewerb und bei den Frauen und im Mixed an. Die deutsche Eishockey-Nationalmannschaft ist bei der Weltmeisterschaft in der Schweiz erneut bereits nach der Vorrunde ausgeschieden. Deutschland hätte Schützenhilfe aus Ungarn gebraucht, deren Mannschaft verlor aber im Vorrundenspiel gegen Lettland. Damit hat das DEB-Team keine Chance mehr, das Viertelfinale zu erreichen. Deutschland war bereits bei der WM im vergangenen Jahr vorzeitig ausgeschieden. Das war die SR-Info-Rundschau. Um 6:10 übernimmt wieder Uwe Jäger.
2: Dankeschön, Stefanie.
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24: Aktuell immer noch über 30 Grad und viel Sonne. Heute Nacht mit 19 bis 12 Grad etwas Abkühlung bei sternenklarem Himmel. Morgen wie heute viel Sonne und über 30 Grad.
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24: Vorsicht auf der A6 Saarbrücken Richtung Mannheim. Zwischen dem Kreuz Neunkirchen und Homburg gibt es Behinderungen durch einen Unfall. Vorsicht auch auf der A620 Saarbrücken Richtung Saarlouis. Zwischen Saarbrücken Westspangenbrücke und Saarbrücken Klarental gibt es Stau an einer Dauerbaustelle. Da brauchen Sie aktuell 10 Minuten länger. Und Vorsicht auch auf der A8 Pirmasens Richtung Saarlouis in Höhe Limbach. Gefahr durch Gegenstände auf der linken Fahrbahn. Zum Schluss Infos. Für Sie die neuesten Blitzer, die stehen in den Nunkirchen in der Weißkircher Straße. Am Ortseingang Tholey aus Sotzweiler kommt, wird geblitzt. Und in Neunkirchen in der Spießerstraße. Das war's. 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
24: Amelie Fried wurde durch Stern TV oder 3 nach 9 bekannt. Mit mehr als 4 Millionen verkauften Büchern ist sie heute Bestseller-Autorin. Und über ihren neuen Roman, Eine von uns, unterhalten wir uns gleich mit ihr. Mein Name ist Uwe Jäger, hallo.
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0: Hallo und herzlich willkommen zu einer neuen Ausgabe von SR3 aus dem Leben. Heute mit der Autorin und Moderatorin Amelie Fried. Bekannt wurde Amelie Fried mit Fernsehsendungen wie Live aus dem Alabama, Stern TV oder 3 nach 9. Und mit mehr als 4 Millionen verkauften Büchern ist sie heute eine der beliebtesten Autorinnen Deutschlands. Und all ihre Romane waren Bestseller und wurden teilweise auch verfilmt. Oft geht's um Familiengeschichten und auch ihr neuer Roman Eine von uns ist wieder eine Familiengeschichte. Darüber und über ihren Weg zur Bestsellerautorin unterhalten wir uns heute, worauf ich mich sehr freue. Hallo Frau Fried, schön, dass Sie da sind.
1: Ja, hallo, vielen Dank für die Einladung.
0: Und schön, dass Sie auch mal wieder im Saarland sind. Ist schon ein paar Jahre her.
1: Ja, aber ich war immer wieder mal hier. Ich werde ja gelegentlich eingeladen zu Lesungen und dann freue ich mich.
0: Und wir freuen uns, dass Sie da sind. Gibt es noch so ein paar Erinnerungen, die Sie mit dem Saarland verbinden oder an die Sie sich gerne erinnern?
1: Also es ist einfach eine schöne Landschaft und die Menschen essen und trinken gerne, was ich sehr sympathisch finde. Und natürlich, denke ich, hat das Saarland auch Probleme, Strukturprobleme wie viele Gegenden Deutschlands. Aber offenbar lassen die Menschen sich die Laune dadurch nicht vermiesen. Die meisten sind sehr nett.
0: Lassen Sie uns über Ihren neuen Roman Einer von uns reden. Die Geschichte, kann man glaube ich sagen, ist ein bisschen etwas wie ein modernes Märchen. Es geht um soziale Ungerechtigkeit, aber auch um Lebenslügen und geplatzte Träume. So ein bisschen was wie eine Aschenbrödel-Geschichte. Armes Mädchen trifft hübschen Prinzen, der ihr ja eine Welt eröffnet, die sie vorher nicht kannte, wo Geld keine Rolle spielt. Mögen Sie Märchen oder wie sind Sie auf die Idee gekommen zu der Geschichte?
1: Also ich bin eigentlich kein Märchen-Fan in dem Sinn. Aber als ich das Buch dann geschrieben habe, wurde mir selber bewusst, dass es natürlich so ein bisschen märchenhafte Züge hat. Das war aber auch tatsächlich die Idee. Es ging mir darum, einfach zu zeigen, was passiert, wenn eine Familie, wo man denkt, alles ist in Ordnung, denen geht's gut, die sind wohlhabend, die Kinder sind irgendwie gut in der Schule, alles ist perfekt. Was passiert, wenn da ein gemeiner Schicksalsschlag passiert und diese Familie fliegt sozusagen auseinander? Und wie gehen die damit um? Wie wachsen die einzelnen Persönlichkeiten an dieser Herausforderung? Kann eine Ehe bestimmte Krisen überhaupt überstehen? Und all diese Fragen interessieren mich. Mich interessieren einfach Menschen und wie sie auch unter Druck oder in Krisensituationen reagieren.
0: Tom, der Ehemann von Nelly, ihre Hauptfigur, hat einen schweren Unfall und ist danach eigentlich nicht mehr der Alte. Das Leben steht auf dem Kopf und all das, was vorher galt, gilt auf einmal nicht. Und Nelly stellt auch fest, dass ihr Mann ihr all die Jahre etwas vorgemacht hat. Solche Schicksalsschläge können einem unerwartet treffen. Kennen Sie das auch aus Ihrem Umfeld? Oder?
1: Also ich persönlich hatte das Glück, sowas Schlimmes bisher nicht zu erleben, aber ich kenne das natürlich aus dem Umfeld und ich merke das auch an den Reaktionen bei meinen Lesungen, dass immer wieder Frauen kommen und sagen, sie haben meine Geschichte aufgeschrieben oder sie haben da was geschrieben, das hat mich so sehr an mein eigenes Schicksal erinnert und ich habe auch so einen Schicksalsschlag verarbeiten müssen und so weiter. Also ich glaube, dass ich da etwas formuliert habe, was tatsächlich vielen Menschen passiert. Also wir denken natürlich immer, alles passiert uns nicht und wir hoffen zumindest immer alle, wir werden verschont. Aber wenn es dann geschieht und es geschieht eben häufiger, als wir denken, dann zeigt sich eben auch, was sind wir für Menschen und was sind wir für Persönlichkeiten und wie sehr reifen wir eben auch an solchen Krisen. Und das ist schon auch die Botschaft meines Buches, man kann auch aus diesen Krisen herauswachsen. Man kann schreckliche Schicksalsschläge trotz allem überleben und weiter ein lebenswertes Leben haben, wenn man in der Lage ist, damit irgendwie umzugehen.
0: Und trotz dieses schweren Schicksalsschlags ist Ihr Buch trotz allem auch humorvoll.
1: Ja, ich denke, das Tragische und das Komische liegen auch oft sehr nah beieinander. Und meine Bücher sind alle unterhaltsam. Also ich schreibe ja erklärtermaßen Unterhaltungsliteratur. Und das bedeutet natürlich, dass es auch Humor enthalten darf und dass Menschen auch das Gefühl haben, dürfen sie lesen, da eine spannende, unterhaltsame Geschichte. Das ist mein erstes Anliegen. Aber wie gesagt, es gibt immer eben auch Themen, die mich beschäftigen und die verarbeite ich eben auf diese Weise dann. Und es gibt, glaube ich, auch schon eine Menge zu lachen, weil manches ist halt auch wirklich grotesk, was da so passiert in diesen Milieus und wenn solche Dinge passieren.
0: Mhm. Bevor Nelly alles verloren hat, war sie eben eingetaucht in diese Welt der Reichen und Schönen. Woher kennen Sie ja da die Gepflogenheiten, wann man Nerz trägt und wann nicht, welches Goldkollier und...
1: Ich kenne die selber nicht so gut, weil ich entstamme dieser Welt nicht. Ich entstamme eher einem bildungsbürgerlichen Haushalt. Und ich kenne aber Menschen, die so ein bisschen in diese Richtung sind. Ich kenne halt ein paar reiche Leute auch. Die sind jetzt nicht alle so. Das ist ja auch ein blödes Klischee zu sagen, alle Reichen sind so oder anders. Aber es gibt schon so ein gewisses Milieu, gerade in München, wo ich lebe. Mhm. Da hatte ich schon einigen Anschauungsunterricht auch.
0: Und das ist ja teilweise dann auch humorvoll. Ja. Eben. Aber Fried ist unser Gast. Wir unterhalten uns gleich weiter mit ihr.
2: Und vorher hat uns Amelie Fried ihren neuen Roman Eine von uns für Sie mitgebracht. Wenn Sie das Buch gerne gewinnen möchten, melden Sie sich unter der 0681 64 064 oder schreiben Sie mir über sr3.de oder WhatsApp ins Studio.

0: Nachrichten um halb mit Hajo Müller.
1: Russischer Botschafter in Berlin einbestellt. Das Auswärtige Amt kritisiert unter anderem die russische Aufforderung an Ausländer und Diplomaten, wegen bevorstehender Angriffe die ukrainische Hauptstadt Kiew zu verlassen. Man werde die Ukraine weiter kraftvoll unterstützen. Prozess um getöteten Gerichtsvollzieher. Vor dem Landgericht Saarbrücken erklärte der Verteidiger des Angeklagten, dass dieser aus Angst vor Obdachlosigkeit gehandelt habe. Der 42-Jährige habe nicht vorsätzlich gehandelt. Die Anklage wirft ihm vor, den Gerichtsvollzieher in Bexbach bei einer Zwangsräumung erstochen zu haben. 26-Jähriger nach Badeunfall in der Saar weiter vermisst. An der groß angelegten Suchaktion sind seit Sonntag unter anderem Feuerwehr, Polizei und DLRG im Bereich von Mettlach beteiligt. Zuletzt kam auch sogenannte Sonartechnik zum Einsatz. Die Deutsche Lebensrettungsgesellschaft warnt davor, in der Saar zu schwimmen, wo Boote und Schiffe für zusätzliche Strömung sorgten. Und Deutschland bei Eishockey-WM ausgeschieden. Das Team hätte Schützenhilfe aus Ungarn gebraucht. Die Mannschaft verlor aber ihr Vorrundenspiel gegen Lettland. Damit kann Deutschland das Viertelfinale nicht mehr erreichen.
2: Danke, Hajo.
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2: Aktuell noch 29 Grad in Freisen, 32 Grad in St. Wendel und sogar 34 Grad in Busch. Später die Nacht wird sternklar und kühlt auf 19 bis 12 Grad ab. Morgen geht's mit viel Sonnenschein und über 30 Grad weiter.
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2: Vorsicht auf der 8 Pirmasens Richtung Saarlouis zwischen Friedrichsthal, Bildstock und Kreuz Saarbrücken gibt es Gefahr durch einen Unfall und Öl auf der Fahrbahn. Vorsicht auch auf der A6 Saarbrücken Richtung Mannheim zwischen dem Kreuz Neunkirchen und Homburg. Weiterhin Behinderungen durch einen Unfall und Vorsicht auch im Landkreis Neunkirchen auf der L116 zwischen Münchwies und der Abzweigung nach Fürth gibt es Behinderungen ebenfalls durch einen Unfall. Die SR3-Hörer haben uns die nächsten Blitzer gemeldet. Danke dafür. Die stehen in Nunkirchen in der Weißkircher Straße am Ortsangang Tholey aus Sotzweiler kommt und auf der A1 Saarbrücken Richtung Trier in Höhe Eppelborn wird noch geblitzt. Wenn Sie noch was entdecken auf den Straßen, Sie erreichen uns kostenlos unter der 0800 700 8000. Ansonsten gibt es für Sie alle Verkehrsinfos auch noch einmal auf sr3.de und in unserer SR3 App. Ihnen jetzt gute Fahrt!
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2: Gleich mit ihrem ersten Roman Traumfrau mit Nebenwirkungen wurde Amelie Fried über Nacht zur Bestseller-Autorin. Wie der Erfolg ihr Leben bis heute verändert hat, das verrät sie uns gleich. Mein Name ist Uwe Jäger, hallo.
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0: Die Bestsellerautorin Amelie Fried ist heute mein Gast bei SR3 aus dem Leben. Ihr persönlicher Weg zur Bestsellerautorin ist auch ein bisschen wie ein Märchen, Frau Fried, oder?
1: Ja, ich sage immer, es ist wie im schlechten Kinofilm eigentlich gewesen. Also wie soll ich das erklären? Also Mitte der 90er Jahre kamen so diese ersten sogenannten frechen Frauenbücher auf den Markt. Also Hera Lind, Gabi Hauptmann, Sie erinnern sich vielleicht. Und ich habe ja immer schon journalistisch geschrieben. Und eines Tages kam mein Mann nach Hause und sagte, du, ich habe gerade im Buchladen mir mal diese Bücher angeguckt und da so ein bisschen drin rumgelesen. Also ganz ehrlich, das kannst du auch. Und dann bin ich so ein bisschen so ein Border Collie. Also wenn man mir so ein Stöckchen hinhält, dann springe ich einfach. Mhm. Also wenn jemand sagt, schreib doch mal ein Buch. Ja, klar. Dann schreibe ich halt mal ein Buch. Ja. Zumindest habe ich damit angefangen. Also ich habe dann so 60 Seiten einer Geschichte, die sich so rund um das Leben von 30-jährigen Frauen rankt. Das war ich ja damals. Und habe ich so angefangen. Und dann hatte ich aber keine Zeit mehr, habe es irgendwie liegen lassen. Und nach 2 Jahren bin ich irgendwie durch Zufall auf diese Datei gestoßen und schickte die einem befreundeten Literaturagenten und wollte eigentlich von dem nur hören, du, lohnt es sich, dass ich da weiterarbeite oder soll ich es gleich wegschmeißen? Ja, ja, und dann passierte nächstes 3-4 Wochen. Ich habe es schon wieder vergessen gehabt. Und dann rief der eines Tages an und fragte, Amelie, sitzt du gerade? Und ich dachte, oh, so schlimm. Nee, sagt er, gar nicht schlimm. Also ich habe diese 60 Seiten jetzt mal 6 Verlagen gegeben. Also 5 wollen das Buch gerne machen. Und ich stand so da, dachte, oh, what? Welches Buch? War ja nur so eine Idee. Aber dann, wie gesagt, Border Collie Stöckchen, ich dachte mir, okay, dann schreibe ich halt jetzt ein Buch und habe es dann in einem halben Jahr geschrieben. Und sehr intuitiv, ich habe mein Leben lang viel gelesen. Irgendwie hatte ich die Mechanik von Geschichten so weit verinnerlicht, dass ich das einfach irgendwie konnte. Und ja, siehe da, es wurde ein Bestseller und katapultierte mich wirklich über Nacht quasi in die Riege der Bestseller-Autoren. Und ich hatte plötzlich neben meinem Beruf als Moderatorin einen zweiten Beruf als Autorin. Und das ist ja nur wirklich ein bisschen wie im schlechten Film. Ne?
0: Wie im Märchen ein bisschen. Ja, oder im Märchen. Traumfrau mit Nebenwirkungen war damals ihr erster Bestseller. Aber wie fühlte sich das an, über Nacht Bestseller-Autorin zu sein?
1: Das war schon irgendwie sehr überraschend. Gleichzeitig fühlte es sich auch so an, als hätte ich jetzt endlich das gefunden, was ich eigentlich immer schon machen wollte. Denn wenn Sie mich mit 11 Jahren gefragt hätten, was ich werden möchte, dann hätte ich Ihnen gesagt, Schriftstellerin. Das war eigentlich ursprünglich mein Berufswunsch so als Kind und Jugendliche. Und das mit dem Fernsehen war dann eigentlich was sich so mehr durch Zufall ergeben hat und ein Weg, dem ich dann gefolgt bin. Aber es war nicht das, was ich ursprünglich machen wollte. Ich wollte eigentlich ursprünglich immer schreiben.
0: Damals waren Sie 37 Jahre alt. Und Mutter von 2 kleinen Kindern. Was hat der Bestseller verändert? Oder wie hat er ihr Leben dann auch verändert? Außer, dass sie noch einen zweiten Beruf auf einmal hatten.
1: Ja, das war eigentlich die Hauptveränderung, dass ich mehr gearbeitet habe. Aber da man Schreiben ja überall tun kann, konnte ich das dann auch, wenn ich unterwegs war, zum Beispiel, wenn ich irgendwie zu Fernsehauftritten gefahren bin oder keine Ahnung, man ist ja dann doch örtlich und zeitlich relativ unabhängig und das macht diesen Beruf natürlich auch für eine Frau mit Kindern dann sehr praktisch.
0: Oder gab es dann noch mehr Aufmerksamkeit oder Sie kannten die Aufmerksamkeit schon oder hat sich die auch nochmal verändert?
1: Also zu dem Zeitpunkt war ich, glaube ich, schon eine bundesweit relativ bekannte Moderatorin und das war dann, tatsächlich hat sich dann so über die Jahre immer ein bisschen verändert. Eine ganze Zeit lang, auch wenn ich auf Lesungen war, hieß es dann immer, ach, ich kenne Sie vom Fernsehen, in Klammer, und war jetzt mal neugierig, irgendwie Sie zu sehen. Und über die Jahre hat sich dann wirklich verändert, dass die Leute gesagt haben, ich habe Ihre letzten Bücher gelesen und deswegen bin ich heute Abend bei der Lesung. Also ich habe sozusagen in der Wahrnehmung der Öffentlichkeit, glaube ich, wirklich diesen Weg von der Moderatorin zur Autorin irgendwann dann gemacht.
0: Was wahrscheinlich für Sie schön war, wenn Sie immer davon geträumt haben,
1: ja, Schriftstellerin zu werden. Ja, absolut. Das war das, was ich immer wollte.
0: In dem Roman haben Sie damals angeblich so ein Stück weit auch die Verletzung eines Ex-Freunds verarbeitet. Wusste er, was er Ihnen da für ein Glück in Anführungszeichen eingebracht hat nach dieser Verletzung?
1: Ja, das war sehr lustig. Also ich war in der Tat, bevor ich meinen Mann kennenlernte, 3 Jahre mit einem Mann zusammen und er hat mich, sagen wir mal, nicht gut behandelt am Ende. Ich war sehr wütend auf ihn und als ich dann eben diesen Roman schrieb, habe ich so gedacht, ach, da baue ich jetzt so eine Figur ein, da gebe ich dann lauter Eigenschaften von dem und dann wird er das merken und dann kriegt er so richtig mal eins drauf. So ein bisschen rachsüchtig war ich da so. Ja, und dann schrieb ich das Buch erschien, es vergingen Jahre. Inzwischen hatte ich mich dann wieder mit dem Freund versöhnt und irgendwann fragte der mich so, sag mal, Amelie, eins verstehe ich ja nicht, wieso komme ich eigentlich in keinem deiner Bücher vor? Und daraus habe ich gelernt, wenn Sie eine Figur negativ beschreiben und der Eigenschaften geben, die nicht sympathisch sind, wird sich überhaupt niemand in der wiedererkennen.
0: Das ist wirklich lustig. Sagt vielleicht auch ein bisschen was, muss man sich als Mann auch selbst an die Nase fassen, über das Selbstbild von Männern.
1: Ja, sagen wir mal dieses Mannes.
0: Dieses Mannes. Amelie Fried ist unser Gast. Wir unterhalten uns gleich weiter mit ihr.
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1: Die Bestsellerautorin Amelie Fried ist heute mein Gast bei SR3 aus dem Leben. Heute helfen Sie anderen dabei, schreiben zu lernen. Sie geben mit Ihrem Ehemann Peter Probst Workshops im kreativen Schreiben. Kann man schreiben lernen?
2: Also sagen wir so, man sollte schon eine gewisse Grundbegabung für den Umgang mit Sprache mitbringen. Und wenn das aber gegeben ist, dann kann man eine Menge lernen. Also schreiben funktioniert auch. Erzählen funktioniert nach gewissen Regeln. Es gibt Werkzeuge, die man lernen kann, mit denen man eine Geschichte eben gut konstruieren und spannend machen kann, die einem dabei hilft, spannende Charaktere zu entwickeln, eine Handlung zu entwickeln und so weiter. Also es gibt natürlich keine Garantie dafür, aber wir können unseren Teilnehmern und Teilnehmerinnen schon einfach eine Menge mit an die Hand geben. Und das bestätigen die uns auch immer nach den Kursen, dass sie sagen, boah, endlich habe ich den Einstieg gefunden oder endlich weiß ich, wie ich dies oder jenes mache oder ich habe nie verstanden, wie man eigentlich das oder das macht und das weiß ich jetzt und so. Also ich glaube, wir geben denen einfach sehr viel praktischen Input und das hilft ihnen schon sehr.
1: Kann man auch lernen, einen Bestseller zu schreiben oder was braucht's für einen Bestseller?
2: Ja, das, wenn man lernen könnte, dann gibt's ja nur

0: Ich habe immer unaufhörlich unheimlich viel gelesen. Und ich glaube tatsächlich, dass man dann ein Gefühl für die Mechanik von Geschichten bekommt und für Spannung und für, ja, für all das, was so eine Geschichte halt ausmacht. Und ich habe das viele Jahre ganz intuitiv gemacht. Also ich habe meine Bücher komplett aus dem Bauch raus geschrieben, ohne überhaupt jemals nachzudenken, was ich da eigentlich tue. Und erst mit Beginn dieser Workshops, die mein Mann und ich da machen, habe ich überhaupt angefangen, mich theoretisch mit dem zu beschäftigen, was ich da tue. Und das hat dann als erstes mal zu einer Schreibblockade geführt. Das war ganz interessant. Ich konnte plötzlich keinen Satz mehr schreiben, weil ich solche Skrupel hatte und plötzlich alles schlecht fand. Und das hat mich total verunsichert. Und dann wurde es aber wieder besser. Und inzwischen denke ich, dass ich selbst sehr profitiere von dieser Auseinandersetzung mit dem Schreiben, weil ich natürlich jetzt vieles sehr bewusst und sehr professionell einsetzen kann. Und das hat mein Schreiben sicherlich auch nochmal verbessert.
1: Die Kurse bieten Sie, ich habe es gesagt, gemeinsam mit Ihrem Mann an. Sie sind seit 36 Jahren verheiratet, arbeiten auch zusammen. Gibt es ein Geheimnis Ihrer langen und glücklichen Ehe?
0: Naja, also wahrscheinlich das, was alle Paare sagen, es hilft schon sehr, wenn man im Gespräch bleibt und wenn man sich mitteilt, was so los ist und wie es einem geht und wenn man wirklich Interesse einfach für das hat, was beim anderen passiert. Also ich glaube, das ist das Allerwichtigste. Ich habe mal mit einem ganz alten Paar, ich glaube, die waren beide schon in den 90ern gesprochen und dann hat der Mann den sehr einfachen Satz gesagt: Ich überlege mir nicht, was meine Frau tun kann, um mich glücklich zu machen. Ich überlege mir eigentlich immer, was ich tun kann, um sie glücklich zu machen. Und da dachte ich mir, ja, genau das ist es. Wenn man nicht immer guckt, was kann der andere für mich tun? Was kriege ich aus der Beziehung raus? Jetzt habe ich so viel investiert, kriege ich jetzt auch genug? Sondern wenn jeder, natürlich beide Partner, einfach versuchen, dass es dem anderen irgendwie gut geht, dann geht's am Ende auch beiden gut. Ja. Aber was natürlich schon schön ist, das ist, dass wir zusammen arbeiten können. Und das geht natürlich nicht in jedem Beruf. Das können wir halt, weil wir beide schreiben. Und dass wir beide wissen, die gegenseitige Kritik an dem, was geschrieben wird, ist immer sachlich, wertschätzend, konstruktiv. Die dient immer dazu, dem anderen weiterzuhelfen und nicht ihn irgendwie klein zu machen. Und überhaupt Wertschätzung und Respekt sind, glaube ich, zwei wichtige Faktoren, die in langjährigen Beziehungen manchmal verloren gehen können.
1: Angeblich gehen Sie an Ihrem Hochzeitstag immer in die Imbissbude zum Essen. Warum?
0: Ja, das ist so ein Aberglaube, der hat sich entwickelt, weil unser Hochzeitsessen furchtbar war und überhaupt die ganze Hochzeit ganz furchtbar war unter ganz vielen Aspekten und die Ehe aber irgendwie ganz gut läuft. Und so in den ersten Jahren haben wir gedacht, okay, vielleicht gibt es da einen Zusammenhang, vielleicht funktioniert unsere Ehe so gut, weil die Hochzeit so scheußlich war und das Essen so schrecklich. Also müssen wir jetzt immer weiter schrecklich essen am Hochzeitstag, um diese Magie zu erhalten. Und irgendwie haben wir uns jetzt da beide in die Vorstellung reingesteigert, dass wir am Hochzeitstag selber, also nur so Imbiss, Würstchen, Takeaway, irgendwie sowas essen dürfen, aber eben nicht das edle Essen mit tollem Wein, was andere machen, sondern das können wir dann irgendwann später machen. Am Hochzeitstag selber gibt's ja Döner oder irgend so ein Kram, was ja auch lecker sein kann, ehrlich
1: absolut
0: gesagt. Also so schlimm ist es auch gar nicht. Man isst ja auch gerne mal ein bisschen Junkfood.
1: Und was ging damals schief?
0: Oh, da ging vieles schief. Also ich war schon schwanger und hatte so eine hormonelle Verblendung, die mich dazu brachte, ein Restaurant zu wählen, wo die Küche insgesamt furchtbar war. Die hatten nur eine Sache, die lecker war, und das waren solche Quarknocken zum Nachtisch. Aber der ganze Rest war schrecklich. Meine adlige Verwandtschaft saß rum und wirkte sehr unglücklich. Und dann haben Leute nicht zusammengepasst, die am Tisch waren. Unsere Familien kannten sich überhaupt nicht. Also mein Mann und ich kannten uns ja nicht lange, als wir geheiratet haben. Unsere Familien kannten sich gar nicht, hatten sich wenig zu sagen am Anfang. Und also es war insgesamt grauenhaft einfach. Und dann ist auch noch das Video von der Hochzeit überspielt worden, versehentlich. Okay. Also es war auch noch so ein schicksalshaftes Ding. Es war sehr komisch, als wir mal durch Zufall unser Hochzeitsvideo angeguckt haben, kam unsere damals schon so teenie-mäßige Tochter rein, guckte da irgendwie 2 Minuten drauf und sagte: Das ist ja grauenhaft. Wieso habt ihr das gemacht? Das war einfach so, einfach alles nur schrecklich. Und ja, seither denke ich, je schrecklicher die Hochzeit, desto besser die Ehe. Leider ist es ja auch manchmal umgekehrt. Also oft sind diese unglaublich teuren, aufwendigen, protzigen Hochzeiten, zu denen man gelegentlich eingeladen ist. Und man denkt dann so, ihr zwei, ob ihr vielleicht doch irgendwas auch damit kaschieren müsst, was vielleicht jetzt schon nicht so richtig toll ist. Und ich habe leider viele Ehen auch scheitern sehen, die mit so einer tollen Hochzeit angefangen haben.
1: Dann lieber eine schreckliche Hochzeit und eine schöne Ehe.
0: Würde ich empfehlen.
1: Amelie Fried ist unser Gast. Wir unterhalten uns gleich weiter mit ihr.

0: 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Heute mit Julia Lehmann.
1: Wie gut lässt es sich im Saarland leben? Wie sind die Kommunen im Hinblick auf medizinische Versorgung, Verkehrsanbindung, Schulen oder Freizeit ausgestattet? Das hat eine Studie untersucht und die Ergebnisse stellen wir heute Abend vor. Es ist sommerlich heiß. Sonnenschutz ist jetzt besonders wichtig. Wir fragen, was man dabei beachten muss. Und wie sieht eine gute Ernährung für Klein- und Grundschulkinder aus? Darum geht es heute auf einer Fachtagung in Kirkel und wir sind mit dabei.
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15: 19 Uhr. Der Iran wirft den USA vor, gegen die vereinbarte Waffenruhe verstoßen zu haben. In einer Erklärung des Außenministeriums in Teheran ist nach neuen US-Angriffen von einem Akt der Aggression die Rede. Uwe Lüb für SR Info.
16: Die USA hätten gezeigt, dass sie unzuverlässig seien. Das Militärkommando der USA für die Region CENTCOM spricht dagegen von Angriffen auf Raketenstellungen und Minenlegeboote zum Schutz vor iranischer Bedrohung. Nach einem Bericht der britischen Behörde für Handelsschifffahrt, UKMTO, ist vor Oman ein Tanker in Brand geraten. Treibstoff sei ins Meer geflossen. Ob Iran für den Angriff verantwortlich ist, ist noch unklar. Die Verhandlungen zwischen den USA und Iran über eine erste Rahmenvereinbarung kommen offenbar nur schleppend voran. Die iranischen Delegationsleiter, Parlamentspräsident Ghalibaf und Außenminister Araghchi, haben Gespräche in Katar geführt. Es soll um eingefrorene Vermögen Irans gegangen sein.
15: Die Bundesregierung hat wegen der neuen russischen Angriffe auf die Ukraine sowie Drohungen gegen Europa den russischen Botschafter einbestellt. Das Außenministerium in Berlin erklärte, es gebe Angriffe auf Krankenhäuser, Schulen und deutsche TV-Studios. Außerdem seien ausländische Botschaften aufgefordert worden, die ukrainische Hauptstadt Kiew zu verlassen. Auch die Europäische Union bestellte wegen der Drohungen den russischen Geschäftsträger in Brüssel ein. Sie spricht von einer inakzeptablen Eskalation und betonte, die EU-Delegation bleibe in Kiew. In der Türkei gehen die Proteste der Opposition weiter. In der Küstenstadt Izmir gingen Tausende auf die Straße. Sie demonstrieren gegen die gerichtliche Absetzung des Chefs der größten Oppositionspartei CHP, Özil. Nach Informationen der deutschen Presseagentur setzte die Polizei Wasserwerfer gegen die Menge ein. Die Demonstration wurde anschließend an einen nahegelegenen Ort verlegt und verlief friedlich. Vergangene Woche hatte ein Gericht den CHP-Parteitag von 2023 für ungültig erklärt und Özil wegen Bestechungsvorwürfen als Parteichef abgesetzt. Kritiker weisen die Vorwürfe als politisch motiviert zurück. Bei Wolfgarten in St. Wendel hat nach dem Eigentümerwechsel eine Betriebsversammlung stattgefunden. Die Stimmung bei den rund 130 Beschäftigten ist dem Betriebsrat zufolge gut. Die Mitarbeiter hoffen, dass mit dem neuen Eigentümer die Geschäfte wieder besser laufen. Bei der Versammlung wurden die Mitarbeiter über ihre Rechten und Pflichten bei einer Übernahme informiert. Vom neuen Eigentümer Hypex sei niemand gekommen. Der Finanzinvestor aus Großbritannien hatte Wolfgarten vom US-Unternehmen Stanley Black & Decker gekauft. Was er plant, ist noch unklar. Wolfgarten stellt Gartenmaschinen, Werkzeuge, Zubehör, Dünger und Saatgut her. Anwohner im Raum Nofelden-Freisen sind aufgerufen worden, Fenster und Türen geschlossen zu halten. Grund dafür ist ein Brand in einem Lackier- und Karosseriebetrieb hinter der saarländischen Landesgrenze in Nohn im Landkreis Birkenfeld. Lüftungen und Klimaanlagen sollen abgeschaltet werden. Lynn Benson.
6: Laut Feuerwehr steht das Gebäude in Vollbrand. Etwa 65 Einsatzkräfte seien derzeit dabei, die Flammen zu löschen. Das sei aber nur von außen möglich. Um auch von einer Drehleiter aus löschen zu können, sei eine Überlandleitung abgeschaltet worden. Außerdem müssten die Einsatzkräfte bei den Löscharbeiten vorsichtig sein, da sich in dem Gebäude Gasflaschen und Lacke befänden. Dadurch bestehe Explosionsgefahr. Bisher gibt es laut Feuerwehr keine Verletzten. Die Hauptstraße im Ort ist gesperrt. Autofahrer sollen das Gebiet weiträumig umfahren.
15: Und das waren die Nachrichten mit Vido Wittekind. 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
18: Und das ist weiterhin noch sehr warm und sonnig. Mit fast 20 Grad wartet heute Nacht fast schon eine tropische Nacht auf uns. Morgen am Mittwoch wieder viel Sonne. Bei 29 Grad in Nonnweiler, 31 Grad in Losheim und bis zu 33 Grad in Völklingen.
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18: Vorsicht auf der 8, Luxemburg Richtung Saarlouis. In der Ausfahrt Rehlingen gibt es Gefahr durch einen defekten PKW. Vorsicht auch auf der 8, Pirmasens Richtung Saarlouis zwischen Friedrichsthal-Bildstock und dem Kreuzerbrücken gibt es Behinderungen durch eine Ölspur. Und noch eine Meldung aus dem Landkreis Neunkirchen auf der L116. Zwischen Münchwies und der Abzweigung nach Fürth gibt es Behinderungen durch einen Unfall. Sie haben uns die neuesten Blitzer gemeldet. Danke dafür. Die stehen auf der A1 Saarbrücken Richtung Trier zwischen Nonnweiler-Bierfeld und Hermeskeil. Außerdem auf der A1 Saarbrücken Richtung Trier in Höhe Eppelborn und in Neunkirchen in der Spießerstraße wird geblitzt. Das war's. Allen unterwegs gute und sichere Fahrt.
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18: Amelie Fried ist mit jeder Menge Büchern aufgewachsen. Ihr Vater hatte eine riesige Bibliothek zu Hause von über 15.000 Büchern. Und ein Teil davon steht heute im Saarland im Regal. Bei wem und wie es dazu kam, verrät uns die Fernsehmoderatorin gleich. Mein Name ist Uwe Jäger, hallo.
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0: Amelie Fried ist mit über 4,5 Millionen verkauften Büchern eine der beliebtesten Autorinnen Deutschlands. Heute ist sie mein Gast bei SR3 aus dem Leben. Sie sind 1958 in Ulm geboren und mit zwei Brüdern aufgewachsen. Ihr Vater war Zeitungsmacher und Kunstsammler, ihre Mutter Buchhändlerin. Und man darf wirklich, glaube ich, sagen, sie sind mit Büchern groß geworden. Ihr Vater hatte eine Bibliothek von unglaublichen 15.000 bis 20.000 Büchern. Wie war es, zwischen so vielen Büchern groß zu werden?
1: Ja, ich habe eben sehr schnell lesen gelernt. Also ich konnte mit 5 lesen, keiner wusste woher. Ich habe mir das irgendwie selbst beigebracht und habe dann natürlich auch angefangen, die Bücher meines Vaters, meiner Eltern zu lesen. Und da waren dann gelegentlich Sachen drunter, die waren noch nicht altersgemäß. Also ich habe die gesamte Sherlock Holmes-Sammlung von Sir Arthur Conan Doyle, ich glaube so mit 10 ungefähr gelesen. Und das war aber toll natürlich, weil ich in dieser Welt der Bücher groß geworden bin. Und das war für mich einfach so selbstverständlich, Bücher zu lesen und auch mit Leuten zu tun zu haben, die welche schreiben. Also insofern war das schon von Anfang an so ein bisschen meine Welt.
0: Aber wo hat er die alle untergebracht? Haben Sie in einem sehr großen Haus gelebt, alle?
1: Also wir haben schon in einem relativ großen Haus gelebt, aber mein Vater ist ja schon 81 gestorben. Und als meine Mutter dann dieses Haus verkaufen musste oder halt in eine kleinere Wohnung ziehen wollte, wusste sie nicht, wohin mit den Büchern. Und dann hat sie, ich weiß nicht genau wie, Reinhard Klimt kennengelernt, den ehemaligen saarländischen Ministerpräsidenten. Und siehe da, Herr Klimt ist ein Büchersammler und der hat meines Wissens ein ganzes Haus nur für seine Büchersammlung. Und der hat sich gefreut und hat einen großen Teil der Bücher meines Vaters übernommen. Einige gingen natürlich an meine Geschwister, an mich, meine Kinder. Also es blieb schon ein Teil in der Familie. Aber ein großer Teil ist hier ins Saarland gewandert. Schöne Grüße, Herr Klimt. Wir freuen uns, dass unsere Bücher bei Ihnen ein gutes Zuhause gefunden haben.
0: Und er als großer Bücherliebhaber hat sich sicherlich gefreut, ja, die Bücher von Ihrem Vater bekommen zu können. Ja. Was waren das alles für Bücher? Wirklich querbeet durch alle unterschiedlichen Genres? Und wo hat er die auch alle hergehabt? Hat er sich immer irgendwo ein Buch gekauft oder?
1: Also das kann ich im Einzelnen nicht sagen, weil vieles davon natürlich vor meiner Geburt entstanden ist. Aber mein Vater war ein hochinteressierter und leidenschaftlicher Leser. Ich denke wirklich von dem, was man wirklich Hochliteratur nennt. Es waren viele Erstausgaben dabei und es waren viele sehr schöne, auch ältere Bücher. Das erinnere ich noch. Ich habe immer noch viele Titel irgendwie so im Kopf. Aber da war natürlich auch vieles dabei, wo ich wirklich als Kind und Jugendliche noch zu jung war. Aber ich bin sicher, dass es eine wertvolle und schöne Sammlung war und das Herr Klimt sich daran erfreuen konnte.
0: Sicher. Welches Buch aus der Bibliothek Ihres Vaters steht heute noch bei Ihnen im Bücherregal?
1: Also da stehen noch einige, allerdings musste ich tatsächlich auch viele weggeben. Also mein Mann und ich haben mit unseren Kindern auch 25 Jahre in einem größeren Haus auf dem Land gewohnt und da hatten wir insgesamt viele tausend Bücher. Und als wir dann auch umgezogen sind in eine Wohnung in der Stadt mit zusätzlich noch schrägen Wänden, was die Sache noch erschwert hat, haben wir an einem Tag 4.000 unserer Bücher an einen Antiquar gegeben. Das war, glaube ich, der schlimmste Tag meines Lebens. Ich habe von morgens bis abends nur geheult. Ach, und das war einfach entsetzlich, aber es ging nicht anders. Und da hatte ich jedes Einzelne vorher noch in der Hand und habe mit ihm gesprochen, ob ich es noch brauche, ob es mir noch was sagt oder ob ich es weggeben darf. Da waren viele Bücher meines Vaters dabei. Einige sind jetzt noch bei mir. Ich kann Ihnen keine einzelnen Titel nennen, aber einige habe ich natürlich behalten. Und auch mein Sohn hat noch eine große Kiste mit Büchern bei uns im Keller stehen, die er freundlicherweise jetzt auch mal langsam abholen könnte.
0: Vielleicht hört das ja. Aber man sieht ja, was Bücher eben auch für Menschen bedeuten, wie Sie, aber auch für andere.
1: Ne? Ja, man hat wirklich eine Beziehung zu jedem Buch, also fast wie zu einer Person. Es gibt ja Bücher, die begleiten einen auch durchs ganze Leben. Und wenn man die in unterschiedlichen Lebensphasen liest, dann lesen die sich auch ganz anders, weil man ganz andere Dinge rausliest. Ja, das finde ich eben auch so faszinierend. Und dass Bücher auch wie so Lebensbegleiter sein können.
0: Wie hat Sie Ihre schwäbische Heimat sonst geprägt? Wie viel Schaffe-Schaffe Häuslerbauer steckt noch in Ihnen?
1: Das ist eine interessante Frage. Also ich glaube schon, dass ich fleißig bin und das auch so ein bisschen was von dieser protestantischen, bisschen ja puritanischen Art so in mir steckt, die in dieser Gegend ja auch verbreitet ist. Also ich bin zum Beispiel jemand, der überhaupt nichts verschwenden kann. Es geht überhaupt kein Essen weg. Ich gebe nicht gern übertrieben viel Geld für Kleidung aus. Ich finde Designerkleidung völlig absurd. Ja, das ist viel, viel zu teuer. Warum soll man so viel Geld ausgeben, wenn man das viel günstiger haben kann und auch schön? Also ich bin kein opulenter, schwelgerischer, verschwenderischer Mensch. Das ist vielleicht so ein Erbe. Ich kann Spätzle machen. Ui. Meine Mutter kann Maultaschen machen. Das habe ich noch nicht probiert. Das ist schwieriger. Aber so dieses bisschen auch manchmal Enge und Kleingeistige, was mich da immer schon auch ein bisschen gestört hat, das habe ich versucht nicht zu übernehmen sozusagen.
0: Also Sie pflegen nicht die Kehrwoche?
1: Nein. Wobei die Kehrwoche ist, glaube ich, keine schwäbische Erfindung, die gibt es in Bayern auch. Aber es gibt so ein Klischee von so schwäbischen Hausfrauen, die auch ein bisschen was Knickeriges, Kleinliches haben. Und das mag ich nicht. Also das hoffe ich, dass ich das nicht verkörpere.
0: Schwäbisch können Sie noch? Mal Schweizerschwäbisch.
1: In dem Moment, wo ich mit einem Menschen zusammensitze, der Schwäbisch kann, verfalle ich sofort in Schwäbisch. Das kann man sich schwer vorstellen. Aber meiner Mutter zum Beispiel spreche ich Schwäbisch, mit meinen Brüdern immerhin so ein bisschen gefärbt. Aber das kann man sich fast gar nicht vorstellen. Das weiß ich schon. Aber es ist tatsächlich so, ich kann das noch.
0: Schön. Auch ein bisschen Heimat dann, das Schwäbische?
1: Ja, ich bin kein großer Fan von Dialekt überhaupt. Und Schwäbisch gehört jetzt auch nicht zu den schönen Dialekten. Ich mag gern zum Beispiel Kölsch, mag auch ganz gern Bayerisch. Aber generell, Schwäbisch gehört nicht zu meinen Lieblingsdialekten.
0: Als jemand mit einer schwäbischen Büronachbarin oder Kollegin, ich finde es eigentlich ganz süß immer, ne? Weil alles ein bisschen verkleinert wird. Es kann aber auch brachial sein, ja?
1: Ja, es kann auch ein bisschen ins Vulgäre gehen, ähnlich wie Fränkisch oder Sächsisch. Das sind so Dialekte, die sind, wenn man so Anklänge hört, ganz nett, aber es darf nicht zu heftig werden.
0: Amelie Fried ist bei uns. Wir unterhalten uns gleich weiter mit ihr bei SR3 aus dem Leben.

0: Die Bestsellerautorin Amelie Fried ist heute mein Gast bei SR3 aus dem Leben. Sie haben uns schon erzählt, Sie konnten mit 5 Jahren schon lesen, durch die ganzen vielen Bücher, die es zu Hause gab. Haben mit 16 aber auch schon Abitur gemacht. Fiel Ihnen das einfach leicht, die Schule? Oder?
1: Also sag mal so, ich bin jemand, der sich schnell langweilt. Und wenn mir dann eben keiner ein neues Stöckchen hinhält, über das ich springen kann, dann wird mir fad. Also dass ich so früh Abitur gemacht habe, hatte 2 Gründe. Ich hatte als Kind noch in Ulm 2 Kurzschuljahre. Das war diese Synchronisierung der Ferienzeiten damals. Dadurch war ich schon relativ jung. Und dann habe ich 2 Klassen übersprungen. Die siebte, weil ich irgendwie die Leute vom Lernen abgehalten habe in meiner Klasse, also die Kinder.
0: Sie haben sich gelangweilt.
1: Ich habe mich gelangweilt, genau. Dann habe ich dummes Zeug gemacht und dann haben die Lehrer gedacht, so, jetzt lassen wir die mal springen, dann musste sich mehr anstrengen. Und dann habe ich Abitur in 2 statt in 3 Jahren Oberstufe gemacht, weil ich in einen Jungen verliebt war und der war eine Klasse vor mir und ich wollte mit dem Abitur machen. Und dann habe ich mich halt angestrengt und habe die Kurse halt in 2 statt in 3 Jahren gemacht. So, das war eigentlich der Grund. Und dann war ich halt mit 16 fertig und wusste überhaupt nicht, was ich mit meinem Leben machen soll. Bin ich erstmal von zu Hause ausgerissen, um eben zu diesem Jungen nach Berlin zu gehen, der da einen Job hatte. Und dann habe ich ein paar Wochen bei dem gewohnt und dann hat er jeden Morgen seine nicht abgespülte Müsli-Schüssel irgendwie in die Spüle gestellt und irgendwie erwartet, dass ich das tue. Und dann habe ich beschlossen, nein, das ist nicht mein Leben und dann bin ich wieder nach Hause gegangen.
0: Oft ist es ja eher umgekehrt, ne? Dass die Liebe vielleicht einem von der Schule abhält. Aber ja, schön, dass es bei Ihnen umgekehrt war.
1: Das war sehr motivierend.
0: Hat Ihre Eltern wahrscheinlich gefreut?
1: Na, meine Eltern waren gar nicht so entzückt. Also die haben gesagt, was willst du mit 16? Ja. Irgendwie, ja, da bist du eigentlich noch viel zu jung und mach die Schule doch lieber anständig und lang und und so. Nee, die waren gar nicht so begeistert, aber ich habe mich ja natürlich durchgesetzt.
0: Sie haben uns schon erzählt, früher kannten Sie die Leserinnen und Leser Ihrer Bücher vom Fernsehen und sagen, ah, ich habe Sie im Fernsehen gesehen. Sie waren eben viele Jahre lang erfolgreiche Fernsehmoderatorin und haben mal in einem Interview gesagt, Sie haben Ihren Lebensweg mal als roten Teppich voller Zufälle beschrieben. Per Zufall sind Sie eben auch beim Fernsehen gelandet. Was hat der ehemalige Mütter-Tatort-Kommissar Udo Wachtfeitel damit auch zu tun?
1: Ja, der Udo und ich, wir sind fast gleich alt. Udo ist, glaube ich, 1 oder 1,5 Jahre jünger als ich. Und wir trafen uns, kannten uns halt so und trafen uns auf einer Party. Und dann sagte er zu mir, du Amelie, ich gehe morgen zu einem Casting zum BR, willst mich nicht begleiten? Und ich sollte so quasi mitgehen und Händchen halten. Und dann habe ich so, ja, warum nicht? Was ist denn ein Casting, habe ich ihn gefragt, weil das wusste ich überhaupt nicht. Und dann sind wir da zusammen hingegangen und plötzlich hat mir der Redakteur irgendwie das gleiche Material vor die Nase gelegt wie dem Udo. Und dann habe ich das auch gelesen und habe so ein paar Sachen ins Mikrofon gesprochen und so weiter. Kurz und gut, ich kam plötzlich mit in die 2. Runde und die war dann schon in der berühmten Alabama-Halle. Da wurde dann schon eine richtige Jugendsendung quasi geprobt. Das war nämlich der Sinn dieses Castings, Moderatoren für eine Jugendsendung zu finden. Ja, und siehe da, am Schluss bekam ich den Job und Udo nicht. Und das hat unsere Freundschaft ein bisschen belastet, zumindest zeitweise. Ich musste ihn dann sehr teuer in ein französisches Lokal einladen, um mich zu bedanken. Und dann wurde er aber ja auch Schauspieler und relativ schnell, dann kam aber zum Glück nicht allzu lange danach für ihn das Angebot, einer der beiden bayerischen Tatortkommissare zu werden. Und dann hat er diesen Weg eingeschlagen und dann war wieder alles gut zwischen uns.
0: War er versöhnt. Sie haben dann eben die Sendung live aus dem Alabama moderiert, später dann auch Stern TV oder die Talkshow 3 nach 9. Angeblich haben Sie schon als Kind gerne Leute interviewt, gern auch mal die Gäste Ihrer Eltern.
1: Das stimmt, ja. Ich hatte so ein kleines rotes Stühlchen, so mit Kunstleder bezogen. Und bei uns gab es viele Gäste. Mein Vater war ja Kulturjournalist, hatte diese Kunstsammlung, machte Ausstellungen in meinem Elternhaus. Und immer wenn da irgendjemand saß, den ich interessant fand, habe ich mein Stühlchen geholt, habe es neben den gestellt und habe angefangen, den zu interviewen oder Konversationen mit dem zu machen. Also ich war da immer schon relativ hemmungslos und kommunikativ. Und das habe ich dann einfach fortgesetzt in den Talkshows. Und mein Vorteil war, dass ich also eben in meinem Elternhaus schon relativ viele berühmte Leute kennengelernt hatte, irgendwelche Theaterleute, Schauspieler. Ich hatte einfach keine Scheu vor diesen Leuten, weil ich dachte mir, die sind auch nicht anders als wir. Die sind halt berühmt für irgendwas. Und das hat mich überhaupt nicht gehemmt. Und deswegen konnte ich dann später in den Talkshows auch mit jedem, auch mit weltberühmten Leuten relativ frei und ungehemmt sprechen.
0: Warum haben Sie mit dem Fernsehen wieder aufgehört?
1: Ach na ja, also irgendwann hatte ich 35 Jahre Talkshow auf dem Buckel. Da war es dann nicht mehr so verlockend und also da bin ich dann erst eben von Radio Bremen weggegangen, also von der Talkshow 3 nach 9, weil ich da irgendwie keine rechte Lust mehr hatte und ganz ehrlich, weil ich mich auch mit dem Hauptabteilungsleiter damals oder mit dem Redaktionsleiter, nicht Hauptabteilungsleiter, dem Redaktionsleiter nicht verstanden habe. Wir mochten uns gegenseitig nicht und das war nicht gut für die Atmosphäre. Kann ich heute sagen, der ist da inzwischen nicht mehr, aber ist ja auch egal. Und dann war ich ja noch beim ZDF und habe eben die Nachfolgesendung von Elke Heidenreichs Lesen moderiert mit Ijoma Mangold, die Vorleser. Und die Sendung hatte einfach konzeptionelle Schwächen und Mängel, die wir einfach irgendwie zu spät bemerkt haben, und die war einfach nicht richtig gut. Und deswegen war es auch völlig okay, dass sie irgendwann eingestellt wurde. Abgesehen davon war ich inzwischen fast erschlagen von einem Berg von Büchern, der da irgendwie über mich einbrach. Und ich wollte auch das nicht mehr machen, dass ich Bücher nur unter diesem Gesichtspunkt schnell mal durchblättere, ob die sich für eine Sendung eignen. Ich möchte Bücher gerne lesen und mir Zeit dafür nehmen. Und dieser ganze utilitaristische Umgang mit Literatur, der hat mir sowieso nicht gefallen. Und dann hat das aufgehört, und ehrlich gesagt, danach kamen auch keine wirklich reizvollen Angebote mehr. Ich war aber auch irgendwie müde. Ich hatte irgendwie keine Lust mehr. Ich habe dann andere Sachen gemacht. Ich habe zwei Ausbildungen gemacht. Ich habe mein Schreiben intensiviert. Ich habe diese Workshops angefangen mit meinem Mann. Und ich sage es Ihnen ganz ehrlich, also die Kolleginnen, die ich habe, die sozusagen bis ins höhere Alter hinein noch vor der Fernsehkamera standen, die haben alle einen wahnsinnigen Druck gespürt, was auch so Äußerlichkeiten angeht. Und ich kann in aller Ruhe gemütlich vor meinem Computer verwittern und niemanden interessiert's. Und das finde ich sehr entlastend, muss ich Ihnen ehrlich sagen.
0: Ihre Leserinnen und Leser wird freuen. Amelie Fried ist bei uns. Wir unterhalten uns gleich weiter mit ihr bei SR3 aus dem Leben.

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1: Heute Abend noch viel Sonne, bei teilweise bis zu 30 Grad. Die Nacht wird später dann sternklar, bei 19 Grad in Weißkirchen, 15 Grad in Lebach und 12 Grad in Gersheim. Morgen geht's sommerlich weiter, wieder viel Sonne und es wird nochmal heiß mit über 30 Grad.
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1: Vorsicht im Landkreis Merzig-Wadern. In Bietzen gibt es Behinderungen durch einen Unfall. Und die SR3-Hörer haben uns die neuesten Blitzer gemeldet. Danke dafür. Die stehen unter anderem auf der A623 Friedrichsthal Richtung Saarbrücken, zwischen Saarbrücken-Duttweiler und Saarbrücken-Herrensohr. Außerdem wird geblitzt in Nunkirchen in der Weißkircher Straße und am Ortseingang Tholey aus Sonzweiler kommt, steht noch ein Blitzer. Das war's. Mehr Blitzer finden Sie auch auf sr3.de und in unserer SR3-App. Und wenn Sie noch was haben für uns, Sie erreichen uns kostenlos unter der 0800 700 8000. Kommen Sie jetzt gut an Ihr Ziel.
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1: Amelie Fried hat per Zufall erfahren, wie ihr Opa und Vater nur durch Glück den Nazis entkommen konnten. Warum der Teil ihrer Familiengeschichte zu Hause so lange ein Tabu war, darüber unterhalten wir uns gleich mit der bekannten Journalistin und Bestsellerautorin. Mein Name ist Uwe Jäger, hallo.
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0: Dienstagabend, hier ist SR3 aus dem Leben, heute mit der Bestsellerautorin Amelie Fried. Viele ihrer Romane sind Familiengeschichten. In ihrem jungen Buch Schuhhaus Pallas, das sie 2008 geschrieben haben, erzählen sie die Geschichte ihrer eigenen Familie, wie sich ihre Familie gegen die Nazis wehrte und ihr Großvater und Vater durch glückliche Umstände und Zufälle den Nazis entkommen konnten, während andere Familienmitglieder Opfer der Nazis wurden, zwei davon auch in Auschwitz umgebracht wurden. Das Thema war in ihrer Familie lange tabu, darüber wurde nicht gesprochen. Wie haben Sie dann trotzdem davon erfahren?
1: Ja, zu Lebzeiten meines Vaters war es unmöglich, darüber zu sprechen. Also mein Vater hat in dem Moment, wo zum Beispiel im Fernsehen irgendwas über die Nazi-Zeit lief, ist er aufgestanden und rausgegangen. Wenn man ihn gefragt hat, hat er nur ruppige, kurze Antworten gegeben, ist nicht drauf eingegangen. Und das spüren Kinder ja, wenn da sozusagen so etwas beschwiegen wird, wenn da so ein Thema ist, über das nicht gesprochen werden darf, ein Tabu. Und es hat sehr lange gedauert. Also mein Mann war 2006 in New York und hat den New York Marathon mitgemacht und hat dabei im Leo Beck-Institut innerhalb seiner eigenen Familie recherchiert, wo es auch eine jüdische Verbindung gab. Und dann rief er mich an und sagte, du, ich habe da was ganz Seltsames entdeckt. Da gibt es ein Paar aus München, Max und Lilli Fried, und die Lebensdaten legen nahe, dass es sich bei diesem Max Fried um einen Bruder deines Großvaters handelt. Und ich sag, keine Ahnung, wer ist das, was wurde aus denen? Ja, sagt er, die wurden nach Auschwitz deportiert und dort umgebracht. Und da brach natürlich bei mir alles innerlich zusammen, weil ich hatte keine Ahnung davon. Und ich hatte so das Gefühl, ich stehe jetzt da vor einem Abgrund und gucke da irgendwie rein oder muss überlegen, ob ich da reingucken will. Denn natürlich war mir klar, wenn das passiert ist, dann sind da auch andere Dinge passiert, von denen ich nichts weiß. Und dann habe ich mich halt irgendwann entschieden, in diesen Abgrund zu gucken und das zu recherchieren und habe gemeinsam mit meinem Mann, der mich da sehr unterstützt hat bei der Recherche, dann alles versucht rauszufinden, was ich über diese Familie eben noch rausfinden konnte. Und das war erstaunlicherweise dann eine ganze Menge.
0: Was ist Ihnen da begegnet und was, ja, haben Sie rausgefunden, worüber nicht gesprochen wurde?
1: Also zum Beispiel gab es dieses Schuhhaus Pallas in Ulm. Das wusste ich, dass mein Großvater ein Schuhgeschäft hatte, wusste ich. Ich wusste auch, dass mein Großvater Jude war. Was ich nicht wusste, war, dass er zum Beispiel 1905 konvertiert war, um meine nicht-jüdische Großmutter heiraten zu können. Und was ich nicht wusste, war, dass es ganz viele andere Verwandte gab, von denen ich halt nie gehört hatte. Und dieses Schuhhaus, davon lebte die ganze Familie. Mein Vater war damals schon ein erwachsener Mann. Und dann wurde eben versucht, der Familie das Schuhhaus wegzunehmen und das zu arisieren. Und der Kampf um dieses Schuhhaus, das war zum Beispiel etwas, da hatte ich keine Ahnung davon. Also wie mein Vater dann auch zum Beispiel einen Brief geschrieben hat an die Nazi-Behörden, wo er sich so ein bisschen auch angebiedert hat, was natürlich furchtbar war zu lesen, aber man hat es ja auch verstanden, weil da ging es um die Existenz einer ganzen Familie. Und das gipfelte dann darin, dass mein Großvater und meine Großmutter sich pro forma scheiden ließen. Mein Großvater damit natürlich den Schutz der privilegierten Mischehe verloren hat, die ihn bis zu einem gewissen Grad da noch beschützt hat. Dann ist er nach München gegangen, ist in den Untergrund. Meine Großmutter hat dieses Schuhhaus weitergeführt mit Hilfe meines Vaters. Und mein Großvater hat im Untergrund als einer von 80 jüdischen Menschen in München den Zweiten Weltkrieg überlebt und die Nazi-Zeit. Und man muss wissen, dass es vorher 12.000 Juden in München gab. Dann nur noch 80. Und da war mein Großvater drunter. Warum hat mein Großvater überlebt? Weil die Mitteilung von der Scheidung nicht aus Ulm nach München zu den Behörden gedrungen ist. Also irgendein Behördenirrtum, der dazu führte, dass die Behörden in München nicht wussten, dass er keine privilegierte Mischehe sozusagen mehr als Schutz hatte. Und das war wahrscheinlich der Grund, warum er nicht ins KZ deportiert wurde, wie sein Bruder, der aus dem Münchner Auslieferungslager mit seiner Frau Max und Lilli Fried eben nach Auschwitz deportiert wurde.
0: Rückblickend, was würden Sie sagen, wie hat sie ihre Familiengeschichte geprägt, ohne dass sie sie kannten wirklich?
1: Ja, ich meine, mein Vater war ein traumatisierter Mensch und das hat man auch gespürt. Er war jemand, der schwer Nähe zulassen konnte, der schwer Gefühle äußern konnte, der zu uns Kindern, auch weil der Altersunterschied sehr groß war. Also mein Vater war 52, als ich zur Welt kam und 60, als mein jüngster Bruder zur Welt kam. Also er hat einfach schwer Beziehungen zu uns aufgebaut. Und ich glaube, das hatte alles mit dieser Zeit zu tun, die er dann auch radikal verdrängt hat eben und über die er gar nie mehr sprechen wollte.
0: Konnten Sie ihn dann ja durch die Arbeit an dem Buch ein Stück weit auch besser verstehen?
1: Absolut. Also ich habe so im Nachhinein eben wirklich posthum mich, glaube ich, mit meinem Vater wirklich versöhnen können. Ja, Das war auch eine wichtige Funktion dieses Buches, besser zu verstehen, unter welchem Druck die Menschen damals standen und dass sie vielleicht auch gar keine andere Wahl hatten, als bestimmte Dinge zu tun. Mein Großvater war wirklich ein Held. Also der hat wirklich heldenhaft sich durch diese Zeit durchgekämpft. Und mein Vater hat eben alles getan, um dieses Schuhhaus zu retten. Und dabei war er vielleicht nicht immer heldenhaft, aber das verstehe ich heute.
0: Sie sagen ja auch, das Schuhhaus Pallas ist vielleicht Ihr wichtigstes Buch. Wie ging es Ihrer Familie? Wie sind die mit den Ergebnissen Ihrer Recherchen über die Geschichte der Familie umgegangen? Und was hat das auch für Sie verändert?
1: Also ich habe natürlich, als ich da recherchiert habe, meine Mutter vor allem und meine Brüder und auch meinen Cousin, den Sohn meiner Tante und also alle Familienmitglieder informiert von dem, was ich da gefunden habe und auch von meiner Absicht, dann irgendwann daraus ein Buch zu machen. Und die haben mich sehr unterstützt. Also meine Mutter war fast erleichtert, hatte ich das Gefühl, weil sie halt all die Jahre gespürt hat, da ist was und sie konnte mit meinem Vater nicht darüber sprechen. Und mit einem Mal hat auch sie plötzlich erfahren, was eigentlich alles da war und es hat sie ungeheuer erleichtert. Und sie hat mich sehr unterstützt mit Material, was sie noch hatte, und mit Erinnerungen, die sie mir noch geben konnte. Meine Brüder waren auch der Meinung, dass es gut ist, das zu machen. Und ich glaube, dass eigentlich alle in der Familie das Gefühl hatten, ja, es ist besser, wenn das mal alles bekannt ist und wir darüber Bescheid wissen, als wenn es immer dieses Tabu gibt und keiner weiß, was eigentlich los war. Und es hat uns alle verändert, auch in unserem Bewusstsein für Diskriminierung, für Unterdrückung, für Verfolgung. Und hat natürlich, ja, wie soll ich sagen, unsere politische Einstellung in dieser Hinsicht sehr gefestigt. Und umso erschütterter sind wir natürlich, dass heutzutage wieder Menschen gibt, die allen Ernstes glauben, man müsste wieder eine andere Bevölkerungsgruppe oder andere Bevölkerungsgruppen diskriminieren und möglicherweise aus dem Land schicken. Das finde ich schon etwas beängstigend.
0: Und Amelie Fried hat uns ihr Buch Schuhhaus Pallas für Sie mitgebracht, wo sie Ihre besondere Familiengeschichte erzählt. Wenn Sie es gerne haben möchten, melden Sie sich unter der 0681 64 064 oder schreiben uns über sr3.de oder WhatsApp ins Studio. Wir unterhalten uns gleich weiter mit Amelie Fried hier bei SR3 aus dem Leben.

0: Freund.
1: Dienstagabend, hier ist SR3 aus dem Leben, heute mit der Bestsellerautorin Amelie Fried. Ihre Mutter ist in diesem Jahr 96 geworden und ist bis heute für Sie ein großes Vorbild, auch wenn es um das Älterwerden geht. Was macht sie zu so einem Vorbild für Sie bis heute?
2: Also sie ist wirklich eine unglaubliche Person. Sie ist so dem Leben zugewandt. Sie ist informiert über alles, was politisch passiert. Sie liest unaufhörlich. Sie hat mir, als sie 85 war, erklärt, wie diese App geht, mit der man in München Fahrscheine für den öffentlichen Nahverkehr kaufen kann. Hat sie mir erklärt, nicht umgekehrt. Sie hat ein Handy, sie verschickt WhatsApps, Fotos, sie schreibt E-Mails, sie bucht ihre Zugtickets online. Also sie ist so wach und so, ja, so präsent und vor allem, sie jammert nicht. Und das finde ich wirklich das Allerwichtigste. Ich glaube, dass viele Menschen, wenn sie älter werden, sich nur noch um sich selber drehen und nur noch die eigenen Befindlichkeiten und die eigenen Krankheiten zum Thema haben und eben ja auch viel jammern. Und dass das auch einsam macht, weil niemand möchte irgendwie mit einem Menschen zusammen sein, der immer nur jammert. Und meine Mutter ist dermaßen diszipliniert und tut das eben fast gar nicht. Und es ist wirklich eine Freude, mit ihr zusammen

0: Buch. Tatsächlich. Mein nächstes Buch wird Die Traumfrau mit 70. Und ich weiß noch nicht allzu viel drüber, aber ich weiß, dass sie wieder in die gleiche WG zieht, mit den gleichen Frauen, mit denen sie schon mit 30 in der WG gewohnt hat. Und die ziehen irgendwie wieder zusammen und dann wird es eine richtig anarchische Altweiber-WG. Und das wird sicher sehr lustig. Und ich freue mich jetzt schon aufs Schreiben.
1: Klingt gut. Sie sind inzwischen 67, wenn ich das sagen darf. Ja, wie erleben Sie das Älterwerden persönlich?
0: Also sagen wir mal so, mental und emotional und überhaupt empfinde ich es eigentlich als sehr schön. Das ist eine wirklich schöne Lebensphase. Was nervt, sind natürlich die Zipperleins, die man so hat. Also wenn ich morgens aufwache, denke ich mir, meine Güte, wenn ich jemals so alt werde, wie ich mich morgens fühle, dann ist alles gut, ja, weil also das ist schon heftig und man muss permanent den eigenen Körper warten. Also man verbringt schon echt mehr Zeit bei Ärzten und bei Physiotherapeuten und Osteopathen und in der Krankengymnastik und im Yoga und ich weiß nicht was, wenn man halbwegs fit bleiben will. Und deswegen verstehe ich jetzt auch, warum Leute irgendwann tatsächlich weniger oder nicht mehr arbeiten, weil das echt viel Zeit kostet. Ich persönlich arbeite gerne weiter, weil ich halt wahnsinnig gerne schreibe. Also da muss man irgendwie ein Verhältnis zu bekommen, zu dieser Vergänglichkeit des Körperlichen. Aber alles andere ist eigentlich wunderschön, solange man klar im Kopf ist und die Dinge noch wahrnimmt und teilhaben kann am Leben und man hat ja auch mehr Zeit und wenn man Glück hat, auch eine Rente, mit der man ein bisschen was Schönes unternehmen kann. Also das ist schon eigentlich eine sehr schöne Zeit.
1: Also wenn man gesund ist, im Alter so ein bisschen den Schrecken nehmen,
0: ja,
1: oder?
0: Ja, aber Gesundsein ist natürlich die Voraussetzung und wer nicht das Glück hat, gesund zu sein, für den kann ich mir vorstellen, kann es auch eine sehr beschwerliche Lebensphase sein.
1: Wenn es richtig ist, Ihre Mutter macht auch mit 96 noch Yoga?
0: Ja, die macht noch Yoga und die kann ein paar Übungen, die kriege ich nicht mehr hin. Die ist unglaublich gelenkig.
1: Wie halten Sie sich fit auch mit Yoga?
0: Oder? Also ich gehe jeden Tag sehr viel, so zwischen 8 und 10.000 Schritten und ich versuche regelmäßig Yoga zu machen, was mir nicht immer gelingt. Ich weiß, dass ich eigentlich auch ins Fitnessstudio sollte und irgendwie Gewichte stemmen und meine Rückenmuskulatur stärken und all solche Dinge. Aber das finde ich so langweilig, das schiebe ich jetzt noch ein bisschen vor mir her.
1: Durch Ihre Lesungen, ja, waren Sie in den letzten Jahren wahrscheinlich in fast jedem Ort in Deutschland. Sie sind auch jetzt wieder unterwegs mit Ihrem neuen Roman, Eine von uns. Wie erleben Sie das Land gerade, auch wie es sich verändert hat? Was nehmen Sie da wahr?
0: Das ist jetzt eine sehr komplexe Frage, Herr Jäger. Wie erlebe ich das Land? Also sehr unterschiedlich, je nachdem, wo ich eben bin. Es gibt natürlich die berühmten blühenden Landschaften da und dort. Jetzt im Frühling natürlich fast überall. Aber dahinter verbirgt sich natürlich auch viel, viel Frust, viel Unzufriedenheit. Manchmal auch von Menschen, wo ich mich frage, worüber sie eigentlich so furchtbar unzufrieden sind. Denn eigentlich geht's ihnen und uns im Vergleich zu vielen anderen ja wirklich sehr, sehr gut. Ich bin manchmal ärgerlich darüber, dass die Chancen, die dieses Land hat und die Fähigkeiten und die Ressourcen nicht gut genug genutzt werden. Ich ärgere mich über unsere Regierung eigentlich jeden Tag. Ich glaube, dass vieles passieren müsste, um diese Unzufriedenheit bei den Menschen wieder aufzufangen und in konstruktiv und vielleicht auch aktive Bahnen zu lenken. Ich glaube, dass Demokratie etwas ist, was man nicht geliefert kriegt wie die Pizza am Abend, sondern wo man sich selber engagieren muss und wo man teilhaben und mitmachen muss. Und das fehlt mir manchmal bei Leuten, weil was ich so an Genörgel wahrnehme, also hauptsächlich auf den sozialen Medien, aber ich rede ja auch da und dort mit Leuten, ich spreche viel mit Taxifahrern oder mit Leuten, die ich im Bahn und Bus treffe. Und da denke ich mir manchmal, also ganz ehrlich, dann mach halt mal was, wenn du so furchtbar unzufrieden bist. Aber das kommt dann häufig nicht so vor. Und das finde ich eine komische Einstellung dafür, dass wir ein Land haben, in dem vieles sehr, sehr gut läuft, nach wie vor.
1: Ja, ist vielleicht auch wichtig, dass man das ab und zu mal sagt und gesagt bekommt und vielleicht auch mal einen Schritt zurücktritt und drauf guckt. Sie haben uns schon gesagt, Sie langweilen sich nicht gerne. Was kommt als nächstes, Frau Fried?
0: Naja, also jetzt mache ich, wie gesagt, noch eine Lesereise und dann fange ich schon an, über mein nächstes Buch nachzudenken. Im Juli haben wir schon wieder den nächsten Schreibworkshop, im August dann den nächsten. Und so gibt's immer was zu tun. Und ich glaube, es liegt an einem selber, ob man sich langweilt. Also ich habe mich schon sehr lange nicht mehr gelangweilt, ich glaube zuletzt als Kind, weil es natürlich immer Dinge gibt, die man tun kann. Und man sucht sich ja selber die Beschäftigung im Leben.
1: Klingt auf alle Fälle, als würde es nicht langweilig werden, dann ja viel Spaß beim Nicht-Langweilen und vielen Dank, dass Sie mein Gast waren. Danke fürs Gespräch.
0: Vielen herzlichen Dank für die Einladung.
1: Auch Ihnen vielen Dank, dass Sie heute meine Gäste waren. Das Gespräch mit Amelie Fried gibt's auch noch einmal als Podcast auf sr3.de und in der ARD Sounds App. SR3 aus dem Leben gibt's nächsten Dienstag wieder. Ich würde mich freuen, wenn wir uns dann wiederhören. Bis dahin, passen Sie gut auf sich auf. Tschüss und noch einen schönen Abend wünscht Ihnen Ihr Uwe Jäger.

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5: 20 Uhr. Im Prozess um den in Bexbach getöteten Gerichtsvollzieher hat sich der angeklagte 42-Jährige erstmals selbst zu der Tat geäußert. Ihm wird vorgeworfen, im November vergangenen Jahres den Gerichtsvollzieher mit mindestens 13 Messerstichen getötet zu haben, als die Wohnung des Angeklagten zwangsgeräumt werden sollte. Die Staatsanwaltschaft wirft ihm Mord vor. SR-Info-Reporter Aaron Klein.
6: Der Angeklagte ließ zu Beginn des zweiten Prozesstags über seinen Verteidiger eine Erklärung verlesen. Demnach war die Tat nicht geplant, alles sei wie im Film abgelaufen. Aus Angst vor Obdachlosigkeit habe der 42-Jährige ein Jagdmesser gegriffen und auf den Gerichtsvollzieher eingestochen. Von der bevorstehenden Zwangsräumung will der Angeklagte nichts gewusst haben. Vor dem Saarbrücker Landgericht wurden außerdem mehrere Zeugen gehört. Unter ihnen Mitarbeiter der Hausverwaltung, die den Gerichtsvollzieher begleitet hatten, außerdem Polizeibeamte, die unmittelbar nach der Tat in Bexbach im Einsatz waren. Bereits zu Beginn des Prozesses hatte die Verteidigung erklärt, die Tat als solche werde nicht bestritten. Allerdings geht die Verteidigung nicht von Mord, sondern von Totschlag aus.
5: Der Iran wirft den USA vor, gegen die vereinbarte Waffenruhe verstoßen zu haben. In einer Erklärung des Außenministeriums in Teheran ist nach neuen US-Angriffen von einem Akt der Aggression die Rede. Gleichzeitig warf der Iran den USA Unzuverlässigkeit vor. Washington wies die Vorwürfe zurück und sprach von einer Reaktion auf iranische Bedrohungen. Europaabgeordnete in Babypause sollen künftig ihre Stimme im Parlament vorübergehend an andere Abgeordnete übertragen können. Die EU-Mitgliedstaaten haben einer entsprechenden Änderung der Wahlvorschriften im Europäischen Parlament zugestimmt. Jetzt müssen noch die Parlamente der EU-Mitgliedstaaten zustimmen. Ein Motorradfahrer aus dem Saarland ist am Nachmittag bei einem Verkehrsunfall im Hunsrück ums Leben gekommen. Wie die Polizei mitteilte, passierte der Unfall auf einer Bundesstraße nahe Moorbach. Zum genauen Unfallhergang konnte die Polizei allerdings keine Angaben machen. Der Mann stamme aus dem Kreis Merzig-Wadern und sei 36 Jahre alt gewesen. Ersthelfer hätten demnach versucht, den Biker zu reanimieren, er sei jedoch seinen schweren Verletzungen erlegen. Tennisspielerin Laura Siegemund hat bei den French Open eine Überraschung gegen die Japanerin Naomi Osaka verpasst. Die 38-Jährige verlor in der ersten Runde gegen die frühere Weltranglisten-Erste in 2 Sätzen. Siegemund tritt aber noch im Doppelwettbewerb bei den Frauen und im Mixed an. Und das waren die Nachrichten mit Vido Wittekind. 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Das Wetter. In der Nacht trocken, Abkühlung auf 19 bis 12 Grad. Morgen erneut Sonne von früh bis spät, neben ein paar lockeren Wolken, maximal 32 Grad. Die weiteren Aussichten, Fortdauer der Hitzewelle, Temperaturen über 30 Grad, gebietsweise hohe Waldbrandgefahr. Die Zeit, es ist 20.03 Uhr.
7: Dankeschön für die 3 Minuten Nachrichten. Damit sind wir erstmal auf dem neuesten Stand. Und hier kommt hinten an noch der Verkehrsservice für den ARD-Abend. A2 Berlin Richtung Hannover zwischen Berlin und Cesa. 16 Kilometer Stau wegen Bergungsarbeiten. Der Zeitverlust hier bis zu einer Stunde. Na dann, wünsche ich starke Nerven. A2 Berlin Richtung Hannover zwischen Irxleben und Eilsleben. 6 Kilometer stockender Verkehr an einer Baustelle. Die A71 Schweinfurt Richtung Sangerhausen ist zwischen Oberhof und Gräfenroda wegen Wartungsarbeiten im Tunnel gesperrt. Und damit weiter gute Fahrt durch den Abend.
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7: Hanno Bauer grüßt aus Magdeburg und wir schnipsen uns jetzt schnell die kühleren Abendtemperaturen herbei. Mit diesem Song hier von Billy Joel.

Die Rolling Stones malen hier schwarz. Ach, das finde ich überhaupt nicht schön, denn wir wollen doch am Dienstagabend nach dem Feiertag einen schönen bunten Abend haben. Und das gleich mit einem Klangerlebnis, das uns ein Ehepaar aus Taiwan beschert hat. Die Fang hießen die beiden Ureinwohner, die in ihrer Kultur die Lieder schwerer Feldarbeit oder des fröhlichen Lebens sangen. Und zwar die, die schon seit Jahrhunderten weitergegeben wurden. Und in den 80er Jahren reiste dieses Ehepaar dann nach Paris, um bei einem Kulturaustausch gemeinsam zu singen, was dann für genau 15 Dollar Lohn aufgenommen wurde und in eine Bibliothek kam. Wie groß die Verwunderung, dass es dann ein paar Jahre später eine Aufnahme, die dort also gespeichert war in der Bibliothek, plötzlich an die Öffentlichkeit schaffte. Also das Original klingt so. Also vielleicht haben Sie jetzt schon bei der ersten Sekunde erkannt, um wen es sich da handeln könnte. Also erstens ging es fröhlich zu zwischen den beiden, die leider inzwischen verstorben sind. Das Ehepaar Difang. Ja, und dann bekam es also Michael Cretour in die Hand und für sein 90er-Jahre-Projekt Enigma wurde dann genau diese Aufnahme gesampelt. Oder sogar vielleicht neu eingesungen. Das ist bis jetzt nicht ganz bekannt. Müsste man einfach mal Michael Cretour fragen. Ist ja bald auch wieder auf Tour. Und wir hören jetzt bei uns im Abend genau die Originalversion des Jahres 1993. Also quasi die, wo das Sample verwendet wurde. Mit Enigma, Return to Innocence.

So ein schönes Liebeslied. Zum Festhalten. Ja, so sind wir gemeinsam im ARD-Abend, das Radio für alle. Und die schöne Musik geht weiter mit George Ezra. Budapest.

0: 20.31 Uhr ist es. Und damit Zeit für den Verkehrsservice im ARD-Abend. Los geht's mit dem Blick auf die Autobahn 2 Berlin Richtung Hannover zwischen Wollin und Ciesa. 16 Kilometer Stau wegen Bergungsarbeiten. Dann A2 Berlin Richtung Hannover zwischen Irxleben und Eilsleben. 6 Kilometer stockender Verkehr an einer Baustelle. A9 München Richtung Berlin zwischen Naila Selbitz und Rudolfstein. 2 Kilometer Stau nach einem Unfall und eine Meldung haben wir noch von der Autobahn 71 Schweinfurt Richtung Sangerhausen. Hier ist zwischen Oberhof und Gräfenroda wegen Wartungsarbeiten im Tunnel die ganze Nacht bis ca. 6 Uhr gesperrt. Und damit weiter gute Fahrt durch den Abend.
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0: Hanne Bauer hier zur Abkühlung des Abends und Eddie. Ja, von Charles und Eddie war schon total überhitzt. Da miaut's schon rum wie ein rolliger Kater. Also ich glaube, da müssen wir jetzt erstmal ein bisschen Wasser drauf sprühen.

Na, die blauen Nachtschatten, die lassen doch noch so ein bisschen auf sich warten. Bis zum Ende der Sendung. Nächste Stunde erstmal Sonnenuntergang, dann bleibt's noch ewig hell. Und wenn es dann wirklich dunkel werden könnte, ist dann ja auch noch der zunehmende Mond hell am Himmel. Insgesamt also dieser Abend eher auch eine sonnige Zeit, befürchte ich, auch wenn die Temperaturen hoffentlich so ein bisschen zurückgehen. Ich hatte heute genügend Sonne, am Waldsee nämlich, war auch erstmals in diesem Jahr zwei ganz ordentliche Runden schwimmen. Bin so ein bisschen stolz auf mich, im See, mit Hundi. Die ist allerdings viel lieber reingegangen noch als ich. Und selbst mit Schattenplatz unterm Baum und am Wasser, da war es richtig heiß. Also kam einfach auch durch die Luft. Und im ARD-Abend ging es auch heiß weiter jetzt noch. Mit Norah Jones, die besingt nämlich auch gleich nochmal die Sonne beziehungsweise den Sonnenaufgang mit ihrem herrlichen Sunrise. 20:40 Uhr ist es.

der ARD-Abend zu einer Uhrzeit, zu der wir sehnlich auf Abkühlung warten. 10 Minuten vor 21 Uhr ist es. Oder gehören Sie auch schon zu denen, die sich die Abkühlung heute schon geholt haben, so wie ich, irgendwo baden im Waldsee oder vielleicht auch im Schwimmbad? Können Sie mir ja gerne erzählen, wie Sie mit der Hitze umgegangen sind heute und ob Sie vielleicht schon anbaden waren oder ob Sie das schon längst hinter sich haben. ard-abend@mdr.de ist die Kontakt-E-Mail-Adresse zu mir ins Studio.

Simply Red Stars. Also bald wird der Horizont Simply Red zum Sonnenuntergang und dann leuchten für uns die Sterne. Passt ja irgendwie ganz gut in den ARD-Abend. 20.57 Uhr, 3 Minuten sind's noch bis zu den aktuellen Nachrichten um 21 Uhr. Bis dahin noch Musik von Johnny Hates Jazz, Shattered Dreams.

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1: 21 Uhr. US-Außenminister Rubio hat im Irankrieg die Erwartungen auf schnelle Verhandlungsergebnisse gedämpft. Bei einem Besuch in Indien sagte er, die Gespräche dauerten voraussichtlich noch mehrere Tage. Entscheidend sei, dass die Straße von Hormuz wieder geöffnet werde, ohne dass der Iran Gebühren für die Durchfahrt von Schiffen verlangen dürfe. Der Iran warf Washington heute nach neuen Angriffen des US-Militärs einen Bruch der Waffenruhe vor. Die USA wiesen die Vorwürfe zurück und sprachen von einer Reaktion auf iranische Bedrohungen. Im Prozess um den in Bexbach getöteten Gerichtsvollzieher hat sich der Angeklagte vor dem Landgericht Saarbrücken erstmals geäußert. Sein Anwalt verlas eine Erklärung, wonach sein Mandant aus Angst vor Obdachlosigkeit gehandelt habe. Ein Vorsatz wies der 42-jährige Angeklagte in der Erklärung zurück. Die Tat sei weder geplant gewesen, noch habe er gewollt, dass sie so eskaliere. Dem Mann wird vorgeworfen, im vergangenen November einen 58 Jahre alten Gerichtsvollzieher in Bexbach bei einer Zwangsräumung mit einem Jagdmesser erstochen zu haben. In saarländischen Kitas und Schulen müssten die Qualitätsstandards der Deutschen Gesellschaft für Ernährung häufiger kontrolliert werden. Das hat der Leiter der Vernetzungsstelle für Kita- und Schulverpflegung BIR am Rande einer Ernährungsfachtagung des Kinderschutzbundes in Kirkel gefordert. SR-Info-Reporterin Lisa Betzolz-Weber.
2: Viel Obst, Gemüse, Vollkorn und Hülsenfrüchte. Wenig Fleisch, ausreichend Fisch. Gepackt in einen 4 Wochen Speiseplan. Grob fasst das die Empfehlung der Deutschen Gesellschaft für Ernährung für Kitas und Schulen zusammen. Seit 2022 sind Kitas im Saarland nach dem Bildungs-, Erziehungs- und Betreuungsgesetz eigentlich dazu verpflichtet, sich an diese DGE-Standards zu halten. In der Praxis sieht das aber anders aus. Oft sei die Umsetzung in den Einrichtungen zu unterschiedlich. Laut der Vernetzungsstelle für Kita- und Schulverpflegung im Saarland sind die Kontrollen durch das Bildungsministerium bisher eher stichprobenartig und müssten dringend ausgeweitet werden. Der Kinderschutzbund will dagegen eher den Dialog auf Augenhöhe mit den Eltern suchen, um sie beim Thema gesunde Ernährung für ihre Kinder kompetenter zu machen.
1: Ein Brand in einem Entsorgungsbetrieb in Dillingen hat am späten Nachmittag einen Feuerwehreinsatz ausgelöst. Nach Polizeiangaben standen dort rund 100 Tonnen Papiermüll in Flammen. Anwohnern wurde wegen der starken Rauchentwicklung geraten, Fenster und Türen geschlossen zu halten. Die Dillinger Feuerwehr war mit rund 35 Einsatzkräften vor Ort, Verletzte gab es nicht. Und das waren die Nachrichten mit Vido Wittekind. 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Das Wetter. In der Nacht trocken, Abkühlung auf 19 bis 12 Grad. Morgen erneut Sonne von früh bis spät, neben ein paar lockeren Wolken, maximal 32 Grad. Die weiteren Aussichten, Fortdauer der Hitzewelle, Temperaturen über 30 Grad, gebietsweise hohe Waldbrandgefahr. Die Zeit, es ist 21.03 Uhr.
3: Dankeschön, damit sind wir wieder auf dem neuesten Stand. Und wir schauen jetzt noch auf die Straßen im Lande. Hier ist der Verkehrsservice für den ARD-Abend. A2 Berlin Richtung Hannover, zwischen Brandenburg und Ciesa, 13 Kilometer Stau und stockender Verkehr. A9 München Richtung Berlin, zwischen Neila-Selwitz und Rudolfstein, 4 Kilometer Stau nach einem Unfall. Die A12 Berlin Richtung Frankfurt-Oder ist zwischen Storkow und Fürstenwalde-West nach einem Unfall gesperrt. Die A24 Pritzwalk Richtung Schwerin ist zwischen Suckow und Parchim nach einem Unfall gesperrt. Die A39 Braunschweig Richtung Salzgitter ist zwischen Salzgitter-Lebenstedt Süd und Salzgitter-Lichtenberg wegen Bauarbeiten bis ca. 5 Uhr morgen früh gesperrt. Die Umleitung führt über die U76. Und dann noch der Blick auf die A71 Schweinfurt Richtung Sangerhausen. Hier ist zwischen Oberhof und Gräfenroda wegen Wartungsarbeiten im Tunnel bis ca. 6 Uhr am Morgen gesperrt. Und damit weiter gute Fahrt durch den Abend.
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3: Mit Hanne Bauer in Magdeburg und mit einem frechen Bruce Springsteen, der hier bei Summer of 69 nicht das Jahr gemeint hat.

Extreme haben uns hier extrem entspannte 4 Minuten beschert. More than words. Ja, alles, also mehr als Worte. Das ist alles, was wir hier in der Sendung am Abend brauchen. Also Gitarren, ein paar andere Instrumente, schöne Stimmen. Das ist es eigentlich schon für den Tagesbegleitstoff, der uns alle zusammenhält. Die Musik. Und schöne Stimme kommt jetzt von Dusty Springfield. Und tolle Instrumente auch. Son of a Preacher Man. Im ARD-Abend.

0: Celine Dion im ARD-Abend. That's the way it is. Ja, manchmal muss man den Weg auch richtig zeigen und den erklären. Pfingsten ist ja gerade vorbei und da hat mir Gitta aus dem ländlichen Nordosten unseres schönen Deutschlands eine wunderbare Rettungsaktion geschildert, die gestern am Pfingstmontag tatsächlich so passiert ist. Zwei Hundefreundinnen haben nämlich beim Spaziergang in den unendlichen Weiten Mecklenburg-Vorpommerns in der Nähe von Rüterberg bei Dömnitz eine Entdeckung gemacht. Da lief nämlich ein Rind ganz einsam und allein auf weiter Flur, hat das Gras genossen außerhalb der Koppel und ja, stand da ansonsten so rum. Und Gittas Hundefreundinnen haben nicht lange gezögert, sondern haben das einsame Rind rechts und links eskortiert und mit noch einem schwarzen Hund an der Leine dahinter dazu gebracht, sich Richtung Herde zu bewegen. Gitta schreibt, man kennt sich ja hier und der Bauer wurde schnell informiert. Das Rind also schön zugetrieben und kam dann auch glücklich in der Herde wieder an. War es der Pfingstochse? Nein, es war noch ein intakter Bulle, denke ich mir mal. Also auf jeden Fall ein Rind. Ich gehe mal davon aus, dass es eben kein Pfingstochse war und da doch alles intakt war, nicht wahr? Und geschmückt zwischen den Hörnchen war er ja auch nicht. Ich habe nämlich sogar noch ein Video davon gesehen. Dankeschön, Gitta, fürs Zusenden. Finde ich, ist ja eine tolle, schöne Rettungsaktion. Ja, ja, was Hundeleute so alles retten können, wenn sie dann aufmerksam in der Gegend unterwegs sind. Und schön, dass das alles geklappt hat. Und vor allem, dass das Rind jetzt nicht am Spieß geendet ist, wie das vielleicht in manchen Orten zum Pfingstmontag Tradition sein mag. Grüß.
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0: Grüß nochmal in die Nähe von Rüterberg bei Dömnitz. An alle, die da beteiligt waren. Hier ist der ARD-Abend. Und wenn Ihnen Positives widerfahren ist oder Sie heute irgendwo schöne Abkühlungen gefunden haben in dieser Backofenhitze, die jetzt auch gleich der Bakerman hier bei uns erfährt im Programm mit Laid Back, dann erzählen mir doch gerne, wo Sie die Abkühlung gefunden haben oder wie Sie sich jetzt auf den etwas kühleren Abend vorbereiten und den dann genießen werden. ARD-abend@mdr.de ist die

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6: 21.30 Uhr ist es. Zeit für den Verkehrsservice im ARD-Abend. A4 Köln Richtung Aachen zwischen Köln-Eiffeltor und Kreuz Köln-West gibt es aktuell 4 Kilometer Stau. Die Autobahn 12 Berlin Richtung Frankfurt-Oder ist zwischen Storkow und Fürstenwalde-West nach einem Unfall gesperrt. Ebenfalls gesperrt die Autobahn 24 Pritzwalk Richtung Schwerin zwischen Suckow und Parchim. A38 Göttingen Richtung Leipzig zwischen Leipzig-Neuer Hart und Leipzig-Süd 2 Kilometer Stau durch ein defektes Fahrzeug. Die A39 Braunschweig Richtung Salzgitter ist zwischen Salzgitter-Lebenstedt Süd und Salzgitter-Lichtenberg wegen Bauarbeiten gesperrt bis in den Morgen. Umleitung bitte benutzen die U76. Die A71 Schweinfurt Richtung Sangerhausen ist zwischen Oberhof und Gräfenroda wegen Wartungsarbeiten im Tunnel bis ca. 6 Uhr gesperrt. Und die A542 noch Langenfeld Richtung Monheim ist zwischen Reusrath und dem Kreuz Monheim Süd wegen Bergungsarbeiten aktuell gesperrt. Damit weiter gute Fahrt durch den Abend.
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6: Mit Hanno Bauer in Magdeburg. Und bei uns gibt es jetzt den Sonnenuntergang. Ja, wir sind im Sonnenuntergangskorridor für Deutschland. Und da passt doch dieses wunderbare Lied von Gordon Lightfoot einfach hervorragend dazu. Sundown.

Horst aus Perleberg war ganz schnell, schickt abendliche Grüße ins Studio und hat eine Korrektur geschickt an ard-abend@mdr.de. Hallöchen, ich habe gerade die Meldung vom verwirrten Rind gehört und wollte berichtigen. Rüterberg liegt an der Elbe bei Dömitz und nicht bei Dömnitz. Macht weiter so mit der guten Musik. Ja, Horst, ich geb's zu, ich hatte die Lesebrille nicht auf. Habe ich wieder mal ein N dazwischen gemacht noch. Okay, Dömnitz also nicht, sondern Dömitz an der Elbe. Und schöne Grüße deswegen dorthin zurück. Ja, muss man manchmal auch ein bisschen besser mit den Augen gucken. Jetzt Rockstar, gucken für mich Deluxe.

Musik aus Schweden, The Look Roxette haben wir gerade gehört. Und da jetzt gleich dahinter Tina Turner folgt, immer ARD-Abend, muss ich doch gleich mal berichten, welche Hammermeldung gerade in Schweden im Umlauf ist. Ich sage mal, The Best kommt zurück auf die Bühne. Tina Turner kommt zurück auf die Bühne? Okay.

0: The Best. Hier ist der ARD-Abend. Und das könnte tatsächlich eine Sensation werden, wenn posthum Tina Turner wieder auf Konzerten zu erleben wäre. Und die Chancen, die sind gar nicht mal so schlecht. Denn das schwedische Unternehmen Pophouse hat Tina Turners Name und auch die Musikrechte von Tina Turner erworben. Und Pophouse, die Firma, die auch schon die ABBA-Avantare auf die Bühne gebracht haben, das sind sozusagen die Spezialisten dafür, Avatare zu entwickeln. Warum dann auch nicht das von Tina Turner? Pophouse wurde übrigens von Abermann Björn mitbegründet. Und was nun also mit diesen Rechten, die gerade erworben wurden, angestellt wird, ist noch gar nicht veröffentlicht worden. Aber dass es vielleicht auch wieder Konzerte geben könnte, das haben wir ja tatsächlich eben auch schon bei der Show in London mit den zwei ABBA-Shows erlebt, die dort also abendlich über die Bühne gingen und das Publikum genauso begeistert haben wie bei echten Konzerten. Also das könnte schon eine Sensation werden für die Zukunft, wenn dann Tina Turner quasi wieder auf der Bühne steht. Eine ganz besondere Ehrung. Und ich sag jetzt mal, für Björn wahrscheinlich auch eine sehr gute Möglichkeit, sein angelegtes Geld zurückzuverdienen.
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0: Für Konzertfreunde gibt's übrigens gleich noch einen weiteren Tipp bei uns im ARD-Abend. Nach dieser Musik von den Kinks, Don't Forget to Dance.

Also, nicht die Füße stillhalten. Don't forget to dance. So ist das. Wenn man bei Konzerten ist, muss man sowieso mitwippen. Und im Freien Musik zu machen, das kennt Michael Patrick Kelly ja noch aus seiner Zeit mit der Kelly Family. Ja, als die ganze Familie in der Fußgängerzone musizierte und den Hut aufhielt. Da lief es finanziell auch schon ganz gut übrigens damit. Die Zeiten sind allerdings vorbei. Ein Ticket kostet heute ab 60 Euro für seine Freiluftkonzerte in diesem Sommer in Deutschland. Traces nennt sich die Tour, Spuren. Und davon hat MPK, wie er in Kurzform genannt wird, viel hinterlassen. Zum Beispiel musikalisch mit Songs wie Beautiful Madness. Auch emotional mit Berichten über seine Zeit im Kloster und sein Leben als Mönch. Und auch sein soziales Engagement hinterlässt Spuren. Zwischen Juni und August gibt er Konzerte zum Beispiel auf der Lorelei, auf der Galopprennbahn Bremen oder auf Schloss Salem. Ticket gibt's, wie gesagt, ab 60 Euro. Und bei uns gibt's jetzt natürlich zur Konzertvorfreude das Titellied des Albums ID aus dem Jahr 2017. Und so heißt dann auch folgerichtig der Song ID. Was sagt er? Ist ja das Titellied.

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Michael Patrick Kelly im ARD-Abend, ja, und Claudi aus Stuttgart hat gleich geschrieben, schrecklich, und zwar mit 3 Ö, mit den Avataren, so geistermäßig, ohne mich. Ehrlich gesagt, Claudia, ich kann es mir auch nicht so richtig vorstellen, aber alle, die dort waren, waren begeistert.

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1: Es ist 22 Uhr. Im Prozess um den in Bexbach getöteten Gerichtsvollzieher hat sich der angeklagte 42-Jährige erstmals selbst zu der Tat geäußert. Ihm wird vorgeworfen, im November vergangenen Jahres den Gerichtsvollzieher mit mindestens 13 Messerstichen getötet zu haben, als die Wohnung des Angeklagten zwangsgeräumt werden sollte. Die Staatsanwaltschaft wirft ihm Mord vor. Aaron Klein für SR Info.
2: Der Angeklagte ließ zu Beginn des zweiten Prozesstags über seinen Verteidiger eine Erklärung verlesen. Demnach war die Tat nicht geplant, alles sei wie im Film abgelaufen. Aus Angst vor Obdachlosigkeit habe der 42-Jährige ein Jagdmesser gegriffen und auf den Gerichtsvollzieher eingestochen. Von der bevorstehenden Zwangsräumung will der Angeklagte nichts gewusst haben. Vor dem Saarbrücker Landgericht wurden außerdem mehrere Zeugen gehört. Unter ihnen Mitarbeiter der Hausverwaltung, die den Gerichtsvollzieher begleitet hatten, außerdem Polizeibeamte, die unmittelbar nach der Tat in Bexbach im Einsatz waren. Bereits zu Beginn des Prozesses hatte die Verteidigung erklärt, die Tat als solche werde nicht bestritten. Allerdings geht die Verteidigung nicht von Mord, sondern von Totschlag aus.
1: Ein Brand in einem Entsorgungsbetrieb in Dillingen hat am späten Nachmittag einen Feuerwehreinsatz ausgelöst. Nach Polizeiangaben standen dort rund 100 Tonnen Papiermüll in Flammen. Inzwischen wurde die starke Rauchentwicklung eingedämmt. Anwohner müssen Fenster und Türen nicht mehr geschlossen halten. Die Dillinger Feuerwehr war mit rund 35 Einsatzkräften vor Ort. Verletzte gab es nach ersten Angaben der Polizei nicht. Israels Armee hat nach eigenen Angaben im Süden des Libanon eine Bodenoffensive nördlich der sogenannten Gelben Linie begonnen. Ziel sei es, Bedrohungen für israelische Bürger und Soldaten zu beseitigen. Medien in Israel hatten zuvor über Aktivitäten von Soldaten in der Pufferzone berichtet, die rund 10 Kilometer in das Nachbarland hineinreicht. Ministerpräsident Netanyahu hatte gestern eine Ausweitung der Offensive gegen die radikal-islamische Hisbollah-Miliz im Libanon angeordnet. Tennisprofi Jan-Lennard Struff hat bei den French Open in der ersten Runde für eine Überraschung gesorgt. Der 36 Jahre alte Deutsche besiegte den Weltranglisten-10. Alexander Bublik aus Kasachstan in 4 Sätzen. Ausgeschieden ist dagegen Laura Siegemund. Sie unterlag der Japanerin Naomi Osaka in 2 Sätzen. Das waren die Nachrichten mit Hajo Müller. 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Das Wetter. In der Nacht trocken, Abkühlung auf 19 bis 12 Grad. Morgen erneut Sonne von früh bis spät, neben ein paar lockeren Wolken. Maximal 32 Grad. Die weiteren Aussichten. Fortdauer der Hitzewelle, Temperaturen über 30 Grad, gebietsweise hohe Waldbrandgefahr.
3: Schönen Dank für das 3-Minuten-Nachrichten-Update. Von mir jetzt der Blick auf die Straßen. Hier ist der Verkehrsservice für den ARD-Abend. A2 Frankfurt-Oder Richtung Berlin, am Dreieck Spreeau ist die Überfahrt zur A10 wegen Bauarbeiten gesperrt. Das Ganze bis morgen früh um 5. Die A24 Pritzwalk Richtung Schwerin ist zwischen Suckow und Parchim nach einem Unfall gesperrt. A38 Göttingen Richtung Leipzig zwischen Leipzig-Neuhart und Leipzig-Süd. 2 Kilometer Stau durch ein defektes Fahrzeug. Die A39 Braunschweig Richtung Salzgitter ist zwischen Salzgitter-Lebenstedt-Süd und Salzgitter-Lichtenberg wegen Bauarbeiten gesperrt heute Nacht. Das Ganze dauert auch bis morgen früh um 5 und bitte benutzen Sie jetzt die Umleitung U76. Die A71 Schweinfurt Richtung Sangerhausen ist zwischen Oberhof und Gräfenroda wegen Wartungsarbeiten im Tunnel bis ca. 6 Uhr morgen früh gesperrt. Damit weiter gute Fahrt durch den Abend.
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3: Schön, dass Sie dabei sind. Mein Name ist Hanno Bauer. Gruß aus Magdeburg.

Hier ist der ARD-Abend und Dietrich hat geschrieben ins Studio ard-abend@mdr.de. Hallöchen, der angesagte warme Abend ist bei uns ausgeblieben. Ich habe mich in die Laube zurückgezogen. Es sind noch 25 Grad hier drin. Ich trinke jetzt ein Bier, spiele Skat auf dem Handy und höre eure super Musik. Gruß ins Studio von Dietrich. Ich grüße ganz lieb zurück. Dietrich, wo auch immer Sie uns hören, steht ja leider nicht da, aber wünsche natürlich einen schönen Abend und schön, dass es nicht so warm, also so heiß geworden ist oder geblieben ist.

das ist der richtige Takt und definitiv die passende Musik für eine berufliche Ausfahrt im schweren Lastengefährt. So wie das bei Anja ist, die in ihrer E-Mail schreibt, erstmal schöne Musikauswahl wie immer, nachdem es selbst um 19 Uhr bei uns noch 33 Grad Außentemperatur hatte. Finde ich jetzt dank Klimaanlage im LKW dort die nächsten Stunde meine Abkühlung. Liebe Grüße von Anja, der dumme Holzhasi. Ja, Wasserratte grüßt zurück übrigens. Ja, Holzhasi. So ein Ding zwischen uns nach den chinesischen Tierkreiszeichen, die wir beide sind. Holzhasi, Anja, schönen Gruß, gute Fahrt. Hallo.

im ARD-Abend um 22.22 Uhr. Wer ist dann Hagen und sexy? Und wir bleiben gleich mal beim Thema, denn auch Joe Cocker möchte Ähnliches sagen mit seinem You Are So Beautiful. Und Achtung bitte, eine kurze Verkehrsinformation von der Autobahn 11, Kreuz Uckermark Richtung Berliner Ring zwischen Warnitz und Pfingstberg. Hier gab es einen Unfall, Unfallstelle noch ungesichert und außerdem liegt auch noch ein Autoreifen auf der Fahrbahn. Vorsicht hier also.

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7: 22.30 Uhr steht auf der Uhr und das ist die Zeit für den Verkehrsservice im ARD-Abend. A11 Kreuz Uckermark Richtung Berlin zwischen Warnitz und Pfingstberg. Achtung bitte, hier gibt's einen Unfall und die Unfallstelle ist noch ungesichert. Außerdem liegt ein Rad rum auf der Straße, also nicht reinpattern dort. A12 Frankfurt-Oder Richtung Berlin am Dreieck Spreeau ist die Überfahrt zur A10 wegen Bauarbeiten bis ca. 5 Uhr gesperrt. Die A24 Pritzwalk Richtung Schwerin ist zwischen Suckow und Parchim nach einem Unfall gesperrt. Blick auf die Autobahn 38 Göttingen Richtung Leipzig zwischen Leipzig-Neuehardt und Leipzig-Süd. 2 Kilometer Stau aktuell noch durch ein defektes Fahrzeug. Die A39 Braunschweig Richtung Salzgitter ist zwischen Salzgitter-Lebenstedt Süd und Salzgitter-Lichtenberg. Wegen Bauarbeiten gesperrt heute Nacht, das Ganze bis 5 Uhr. Und bitte benutzen Sie die Umleitung, die U76. Die Autobahn 71 Schweinfurt Richtung Sangerhausen ist zwischen Oberhof und Gräfenroda wegen Wartungsarbeiten im Tunnel bis ca. 6 Uhr gesperrt. Und damit weiter gute Fahrt durch den Abend in die Nacht hinein.
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7: Ich bin Hanne Bauer und Grüße aus Magdeburg.

Rescue Me. Und das zu einer Zeit, wo nun langsam die Temperaturen runtergehen und wir vor diesem Ballersommer im Frühling gerettet werden. Und wie haben Sie sich gerettet? Annette zum Beispiel in Leipzig, schönen Gruß, sie hat mir geschrieben, ich bin rein, habe noch Wasser geshoppt und geschleppt. Na schön, dann kann ja der Abkühlung gar nichts mehr im Wege stehen. Und Claudia hat geschrieben, wie sie die Nacht verbracht hat und das sogar in Reimform gepackt. Claudia hat geschrieben, ich lag heute ganz schön lange flach, dafür war ich die ganze Nacht mal wieder wach. Alles aber freiwillig, kann ich mir derzeit leisten. Übers Ausschlafen freue ich mich mit am meisten. Ich grüße herzlich und wünsche dem naturverbundenen Moderator weiter schöne Ausgänge, aber Vorsicht, daran denken, im Mai schlagen die Bäume aus. Na, dankeschön für den Tipp auch, Claudia. Ich hätte es ja beinahe vergessen, dass es so gefährlich ist da draußen. Naja, also ich glaube, die Gefahr geht eher von der Hitze aus, wenn man dann in der vollen Sonne unterwegs gewesen ist heute. Aber morgen soll es ja schon nicht mehr ganz so heiß werden, sondern schon ein bisschen kühler. Ich bin erstmal ganz froh, dass wir diese Spitze überstanden haben. Ganz liebe Grüße zurück. Annette in Leipzig und Claudia in Stuttgart. Dankeschön fürs Schreiben ins Studio.

Astrid in Kassel ist auch mit offenen Lauscherchen dabei in der Radiofamilie und hat mir mal einen Musikhörtipp gegeben, und zwar von Callum Scott, und hat mir das Lied Half a Man ans Herz gelegt. Das werde ich mir auf jeden Fall mal anhören. Dankeschön für den Tipp. Und schreibt ansonsten noch, ich werde Ihnen bis 23 Uhr weiter zuhören. Und der Musik natürlich liebe Grüße von Astrid aus dem schönen Kassel. Na, dann grüße ich mal ganz lieb zurück mit Musik von Glenn Medeiros.

Mario. Mario muss ja einen wunderbaren Tagesbeginn gehabt haben. Er hat geschrieben, guten Abend, lieber Hanno. Mein Glücksmoment war heute Morgen ganz früh. Gegen 4.15 Uhr wachte ich auf und weil es so warm war und mich das Kuschelmonster mit 4 Pfoten zusätzlich wärmte, ja, klang wahrscheinlich so, bin ich raus auf den Balkon. Dort habe ich ein fulminantes Vogelkonzert gehört. Und es genossen. Es war einfach nur wunderbar und hat mir positive Energie für den ganzen Tag gegeben. Beim nächsten Mal mache ich auch noch eine Audioaufnahme. Wenn es dann im Winter mal kalt und doof ist, dann höre ich mir die an. Und ich wünsche auch im Namen von Iris gleich einen schönen Feierabend, eine gute Nacht. Ja, Dankeschön für die lieben Grüße. Und ich kann es mir richtig vorstellen. Ah, wie die liebe Katze dann auch noch die warme Nacht zu einer heißen Nacht gemacht hat.

Handle with Care wird hier empfohlen. Ja, werde ich tun. Und zwar werde ich das Steuerrad meines Autos ganz vorsichtig bedienen auf dem Weg nach Hause. Hanno Bauer sagt jetzt ciao. Weiter geht's jetzt gleich mit der ARD-Hitnacht aus Dresden. Heiko Rasch begleitet Sie heute durch die Nacht. Ich freue mich auf morgen Abend. Da sind wir wieder beisammen. Und Dankeschön nochmal an alle, die geschrieben haben. Manche konnte ich hier gar nicht erwähnen. Es waren dann schlicht zu viele jetzt in der letzten Stunde, die noch geschrieben haben.

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1: Es ist 23 Uhr. Im Saarland sind seit dem Pfingsthochwasser vor rund 2 Jahren weitere Maßnahmen für den Hochwasserschutz umgesetzt worden. Das hat Umweltministerin Berg in einer Zwischenbilanz des Zukunftsplans Hochwasserschutz mitgeteilt. Denise Friemann.
2: 6 der insgesamt 9 Maßnahmen im Zukunftsplan Hochwasserschutz seien bereits umgesetzt worden. So seien etwa die Kanalsysteme entlastet und Förderungen für die Kommunen angepasst worden, erklärte Umweltministerin Berg von der SPD. Bis 2030 solle auch ein Klimagefahrenabwehrsystem landesweit frühzeitig vor Starkregenereignissen warnen. Die Landkreise Neunkirchen, St. Wendel und der Saar-Pfalz-Kreis würden es bereits nutzen. Mit Blick auf die Starkregen-Gefahrenkarten hängen allerdings noch 12 Kommunen hinterher. Sie haben noch keine eigenen Karten oder Vorsorgekonzepte. Ministerin Berg begründete das mit fehlendem Personal vor Ort.
1: Im Prozess um den in Bexbach getöteten Gerichtsvollzieher hat sich der Angeklagte vor dem Landgericht Saarbrücken erstmals geäußert. Sein Anwalt verlas eine Erklärung, wonach sein Mandant aus Angst vor Obdachlosigkeit gehandelt habe. Ein Vorsatz wies der 42-jährige Angeklagte in der Erklärung zurück. Dem Mann wird vorgeworfen, im vergangenen November einen 58 Jahre alten Gerichtsvollzieher in Bexbach bei einer Zwangsräumung mit einem Jagdmesser erstochen zu haben. Bei Wolfgarten in St. Wendel hat nach dem Eigentümerwechsel eine Betriebsversammlung stattgefunden. Die Stimmung bei den rund 130 Beschäftigten der Gartengerätefirma ist dem Betriebsrat zufolge gut. Die Mitarbeiter hoffen, dass mit dem neuen Eigentümer die Geschäfte wieder besser laufen. Vom neuen Eigentümer Hypex sei niemand gekommen. Der Finanzinvestor aus Großbritannien hatte Wolfgarten vom US-Unternehmen Stanley Black & Decker gekauft. Die Bundesregierung hat wegen der neuen russischen Angriffe auf die Ukraine den russischen Botschafter einbestellt. Das Auswärtige Amt kritisiert unter anderem die russische Aufforderung an Ausländer und Diplomaten, wegen bevorstehender Angriffe die ukrainische Hauptstadt Kiew zu verlassen. Man werde die Ukraine weiter kraftvoll unterstützen. Die Spielvereinigung Greuther Fürth bleibt in der 2. Fußball-Bundesliga. Fürth setzte sich im Relegationsrückspiel gegen den Drittligisten Rot-Weiß Essen mit 2:0 durch. Das Hinspiel hatte Essen mit 1:0 für sich entschieden. Das waren die Nachrichten mit Hajo Müller. 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Das Wetter in der Nacht trocken, Abkühlung auf 19 bis 12 Grad, morgen erneut Sonne von früh bis spät, neben ein paar lockeren Wolken maximal 32 Grad. Die weiteren Aussichten, Fortdauer der Hitzewelle, Temperaturen über 30 Grad, gebietsweise hohe Waldbrandgefahr.
3: Und hier der Verkehrsservice in der ARD-Hitnacht. A2 Berlin Richtung Hannover zwischen Wollin und Thesen. 10 Kilometer stockender Verkehr. A3 Frankfurt Richtung Köln zwischen Limburg Nord und Dietz. 4 Kilometer Stau. Dort ist wegen Bauarbeiten nur eine Spur frei. Die A7 Würzburg Richtung Ulm ist zwischen Wörnitz und Kreuz Feuchtwangen-Kreisheim wegen einer Nachtbaustelle bis ca. 6 Uhr gesperrt. Eine Umleitung ist für sie eingerichtet. Die führt über die U84. Die A39 Braunschweig Richtung Salzgitter ist zwischen Salzgitter-Lebenstedt Süd und Salzgitter-Lichtenberg wegen Bauarbeiten bis etwa 5 Uhr gesperrt. Auch hier eine Umleitung, die führt über die U76. Die A71 Richtung Sangerhausen ist zwischen Oberhof und Grevenroda wegen Wartungsarbeiten im Tunnel Rennsteig bis ca. 6 Uhr gesperrt. Die A73 Bamberg Richtung Suhl ist zwischen Ebensfeld und Bad Staffelstein wegen eines defekten Schwertransports gesperrt. Die A94 München Richtung Passau ist zwischen Neuötting und Burghausen wegen Bauarbeiten noch bis etwa 3 Uhr gesperrt. Und die A96 Lindau Richtung München ist zwischen Kreuzmemmingen und wegen einer Nachtbaustelle bis morgen 5 Uhr gesperrt. Allen unterwegs wünschen wir gute Fahrt, kommen Sie gut und entspannt an Ihr Ziel.
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3: Nach einem erneut heißen Tag wollen wir die Nacht mit heißer Musik gleich mal anschließen lassen. Musik, die Ihnen auch Erinnerungen bringen, starten wir mit dem Beginn der 90er Jahre. Calling Elvis von den Dire Straits. Die ARD-Hitnacht live aus dem Landesfunkhaus in Dresden mit Heiko Horsch im Studio. Ich grüße Sie. Schönen guten Abend.

Chris Rehe, unverkennbar hier in der ARD-Hitnacht. Josephine, den Song, den hat er ja seiner älteren Tochter geschrieben. Später dann auch in den 90er Jahren seiner Tochter Julia. Beide Songs wurden zum Hit und zeigt ja vor allem, dass bei ihm die Familie immer an erster Stelle stand. Vor 5 Monaten musste Chris Rehe die Welt mit 74 Jahren für immer verlassen. Und jetzt nach Belgien. Dort lebt der Singer-Songwriter Milo. Vor 20 Jahren kam ja sein Debütalbum auf den Markt und ziemlich genau vor 15 Jahren wurde diese Single von ihm veröffentlicht. Little in the Middle, Milo.

0: Rhythmus, Fire. Schöner Rhythmus, so richtig zum Mittanzen. Vielleicht nutzen Sie die Gelegenheit trotz der Wärme. John Parr, gerade gehört hier in der ARD-Hitnacht, sein größter Hit aus der Mitte der 80er Jahre. Moritz hat uns hier geschrieben, er freut sich auf die Playlist heute Nacht und er schreibt hier: Das Einzige, was mir derzeit Kraft gibt, ich habe mir am Wochenende einen heftigen Sonnenbrand zugezogen, habe Schmerzen, große Schmerzen und hoffe, dass es bald nachlässt und ich heute Nacht noch etwas schlafen kann. Ja, da wünschen wir natürlich gute und schnelle Besserung, lieber Moritz. Vielleicht haben Sie ja, liebe Hörer, auch für Moritz ein gutes Rezept, was Ihnen den Sonnenbrand ein wenig mildert. Das ist aber auch einfach ein Wetterwechsel in diesem Jahr wieder. Gefühlt ging es doch vom Winter direkt in den Hochsommer über, oder? Also was hilft Ihnen denn bei einem heftigen Sonnenbrand am besten? Vielleicht können wir Moritz noch ein wenig Milderung verschaffen in den nächsten Minuten. ard-hitnacht@mdr.de. Das ist Ihr Schlüssel in unser Studio in dieser Nacht. ard-hitnacht@mdr.de.
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0: Gleich wieder aktuelle Verkehrsinfos. Natürlich auch in dieser Nacht, in jeder Stunde für alle, die in den Nachtstunden unterwegs sein müssen. Bis dahin Peter Gabriel und zuvor noch The Birds. Ihre erste Nummer 1, damals der Start in ihre erfolgreiche Karriere.

0: Kurz nach 11:30 hier der aktuelle Verkehrsservice in der ARD-Hitnacht. Die A7 Würzburg Richtung Ulm ist zwischen Wörnitz und Kreuz Feuchtwangen-Kreisheim wegen einer Nachtbaustelle noch bis ca. 6 Uhr gesperrt. Nutzen Sie bitte die eingerichtete Umleitung über die U84. Die A39 Braunschweig Richtung Salzgitter ist zwischen Salzgitter-Lebenstedt Süd und Salzgitter-Lichtenberg wegen Bauarbeiten noch bis etwa 5 Uhr gesperrt. Auch hier ist eine Umleitung eingerichtet. Die führt über die U76. Die A71 Suhl Richtung Erfurt ist zwischen Oberhof und Grevenroda wegen Wartungsarbeiten im Tunnel Rennsteig bis etwa 6 Uhr gesperrt. Die A73 Bamberg Richtung Suhl ist zwischen Ebensfeld und Bad Staffelstein wegen eines defekten Schwertransports gesperrt. Die A94 München Richtung Passau ist zwischen Neuötting und Burghausen wegen Bauarbeiten bis etwa 3 Uhr gesperrt. Und die A96 Lindau Richtung München ist im Kreuz Memmingen wegen einer Nachtbaustelle bis etwa 5 Uhr gesperrt. Allen unterwegs eine gute und hoffentlich auch entspannte Fahrt.
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0: Jetzt mit Jennifer Rush.

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1: Peter Fox hier in der ARD-Hitnacht. Haus am See von seinem allerersten Album. Und das konnte er auch gleich an der Spitze der Charts platzieren. Und das gelang ihm doch tatsächlich auch 15 Jahre später mit seinem zweiten Album. Nummer 1 in allen drei deutschsprachigen Ländern. Vor 2 Jahren absolvierte er ja eine überaus erfolgreiche Tournee. Fast alle Konzerte waren da ausverkauft. Und jetzt bei uns Sascha. Gut, dass er seine Leidenschaft auch zum Beruf machen konnte. Er wüsste ja auch selbst nicht, was er sonst gemacht hätte.
2: Ich habe mir neulich die Frage auch gestellt, was kann ich eigentlich sonst noch? Und dann habe ich gemerkt, ich habe überhaupt nichts gelernt, womit man was anfangen könnte. Ich müsste also komplett nochmal von neu anfangen. Also ich mag gerne Holz, ich könnte vielleicht Schreiner werden, aber ich bin handwerklich total unbegabt. Also ich kann wirklich nichts. Ich war mal früher ganz gut im Sport, war ein recht passabler Fußballer, aber auch da hat es nicht für höhere Riegen und Ligen gereicht. Insofern, ich bin mittelmäßiger Koch.
1: Ja, gut, dass er seine Suppe auf der Bühne auslöffeln kann und das auch schon seit fast 30 Jahren sehr erfolgreich. If You Believe habe ich von Sascha dabei, von seinem ersten Album.

0: If You Believe von Sascha. Tja, jede Menge Post. Alle wollen Moritz helfen, weil er doch mit seinem starken Sonnenbrand uns geschrieben hat und kein Auge zubekommt und starke Schmerzen hat. Also wir haben wirklich eine mitleidende Radiofamilie heute Abend. Vielen Dank für die viele Post und die Tipps, die Sie uns gegeben haben. Augen zu und sich was Kaltes ausdenken. Das hat uns hier Anna geschrieben. Das wird ihm wahrscheinlich jetzt weniger helfen, aber jetzt kommt's. Moritz, hier hat uns Gerlinde aus Hamburg geschrieben und sie schrieb, sie hatte auch mal einen ganz schlimmen Sonnenbrand. Fast rohes Fleisch war zu sehen auf den Schultern. Am besten hilft gekühlter Quark. Gute Besserung wünscht sie Ihnen. Und hier auch von Carola, Quark ganz dick auftragen, das ist ein altes Hausmittel, zieht tatsächlich die Entzündung raus, es sei denn der Sonnenbrand geht mit Blasenbildung einher. Dann ab zum Arzt. Und Ibuprofen soll helfen gegen die Schmerzen. Tja, das hat uns Carola geschrieben, vielen Dank dafür. Und auch hier kalte Umschläge mit gekühltem Quark, das hilft immer. Das hat uns hier Tom geschrieben aus Monheim am Rhein. Und ansonsten auf jeden Fall einen Ventilator laufen und kühle Luft verschafft der. Ja, und vielleicht einen steifen Hals. Was ist dann schmerzhafter? Also Moritz, eine große Fangemeinde haben Sie hier und ich hoffe, dass Sie bald Linderung erfahren von Ihrem ersten und hoffentlich auch letzten Sonnenbrand in diesem Jahr. Vielen Dank für die Post.
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0: Wunder.
1: Macht irgendwie schon Lust auf Sonne, Strand und Meer. Und von der Sonne haben wir jetzt mehr als genug. Davon kann Moritz ein Liedchen singen. Er hat seinen ersten starken Sonnenbrand und bekommt kein Auge zu. Viele Hörer haben ja schon ein paar Tipps geschrieben, wie er mit diesem Sonnenbrand klarkommen kann und was ein wenig Milderung verschafft, also gekühlter Quark oder Joghurt.

das haben uns die meisten geschrieben. Aber hier habe ich noch eine Mail von Matthias aus Bad Elster bekommen. Wer eine schöne große Aloe Vera Pflanze hat, kann ein paar große Blätter abmachen und das Gel daraus gewinnen und das auf die Haut geben. Ist gut geeignet gegen Sonnenbrand und jede Verbrennung an der Haut. Guter Tipp. Danke, Matthias.

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1: Es ist 0 Uhr. Das Bundeskabinett will die Abwehr von digitalen Angriffen verbessern. Innenminister Dobrindt will den Sicherheitsbehörden mehr Befugnisse geben, um gegen Cyberkriminelle vorzugehen. Birte Sönnigsen.
2: Die Bundespolizei, das Bundesamt für Sicherheit in der Informationstechnik und das Bundeskriminalamt sollen Angriffe in Zukunft nicht nur erkennen, sondern auch eingreifen können, indem sie zum Beispiel die Computer der Hacker stilllegen oder Daten umleiten oder löschen dürfen. Cybersicherheitsfachleute sehen die Pläne der Bundesregierung kritisch. Ein Problem ist, dass man in vielen Fällen gar nicht weiß, wer tatsächlich hinter den Angriffen steckt. Denn Cyberattacken laufen häufig über gehackte Server von unwissenden Dritten. Daher gibt es die Befürchtung, dass auch Unbeteiligte von Cyberabwehraktionen der deutschen Behörden getroffen werden könnten.
1: Seit dem Pfingsthochwasser vor rund 2 Jahren hat die saarländische Landesregierung 6 von 9 Maßnahmen für mehr Hochwasserschutz umgesetzt. Das hat Umweltministerin Berg mitgeteilt. So seien etwa die Kanalsysteme entlastet und Förderungen für die Kommunen angepasst worden. Bis 2030 soll auch ein landesweites Klimagefahrenabwehrsystem frühzeitig vor Starkregenereignissen warnen. Derzeit wird es bereits in den Landkreisen Neunkirchen, St. Wendel und dem Saarpfalzkreis genutzt. Ein Brand in einem Entsorgungsbetrieb in Dillingen hat am späten Nachmittag einen Feuerwehreinsatz ausgelöst. Nach Polizeiangaben standen dort rund 100 Tonnen Papiermüll in Flammen. Anwohner wurden zeitweise aufgefordert, Fenster und Türen geschlossen zu halten. Über die Brandursache ist noch nichts bekannt. Die Spielvereinigung Greuther Fürth bleibt in der 2. Fußball-Bundesliga. Fürth setzte sich im Relegationsrückspiel gegen den Drittligisten Rot-Weiß Essen mit 2:0 durch. Das Hinspiel hatte Essen mit 1:0 für sich entschieden. Edgar Endres.
3: Es ist die maximale Nachspielzeit von 10 Minuten an diesem warmen Sommerabend, der die Nerven der Fans überstrapaziert. Essen läuft verzweifelt dem 0:2 Rückstand hinterher, versucht noch in die Verlängerung zu kommen. Doch der überragende Torwart Prüfrock hält das Kleeblatt im Spiel. Vor allem in der 88. Minute nach Abiyamas Pfostentreffer und Müsels Kopfball-Rebound aus 3 Metern. Fürth hält damit die Liga, weil die Franken vor dem Essener Sturmlauf effizient waren. Torjäger Futkoy trifft nach knapp einer halben Stunde zum 1:0 und Kapitän Urgotta kurz nach der Pause zum umjubelten 2:0 mit einem tollen Distanzschuss.
1: Das Wetter. In der Nacht trocken, Abkühlung auf 19 bis 12 Grad. Am Tag erneut Sonne von früh bis spät neben ein paar lockeren Wolken. Maximal 32 Grad. Die weiteren Aussichten. Fortdauer der Hitzewelle, Temperaturen über 30 Grad, gebietsweise hohe Waldbrandgefahr. Das waren die Nachrichten mit Hajo Müller. 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
4: 0:03 Uhr.
5: Und hier der Verkehrsservice in der ARD-Nacht. Die A7 Fulda Richtung Kassel ist zwischen Melsungen und Guxhagen wegen Bergungsarbeiten gesperrt. Die A7 Würzburg-Ulm ist zwischen Wörnitz und Kreuz-Feuchtwangen-Greilsheim wegen einer Nachtbaustelle in beiden Richtungen bis ca. 6 Uhr gesperrt. Nutzen Sie hier bitte die eingerichtete Umleitung über die U84. Die A39 Braunschweig Richtung Salzgitter ist zwischen Salzgitter-Lebenstedt Süd und Salzgitter-Lichtenberg wegen Bauarbeiten noch bis etwa 5 Uhr gesperrt. Auch hier ist eine Umleitung eingerichtet, die führt über die U76. Die A71 Suhl Richtung Erfurt ist zwischen Oberhof und Grevenroda wegen Wartungsarbeiten im Tunnel Rennsteig noch bis etwa 6 Uhr gesperrt. Die A73 Bamberg Richtung Suhl ist zwischen Ebensfeld und Bad Staffelstein wegen eines defekten Schwertransports gesperrt. Die A94 München Richtung Passau ist zwischen Neuötting und Burghausen wegen Bauarbeiten bis etwa 3 Uhr gesperrt. Und die A96 Lindau Richtung München ist im Kreuz Memmingen wegen einer Nachtbaustelle bis etwa 5 Uhr gesperrt. Allen unterwegs, gute Fahrt, kommen Sie sicher an Ihr Ziel.
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5: Und auch der Start in den neuen Tag sollte uns gelingen mit so zahlreichen Hits, die über Jahrzehnte hinweg Ohrwurmpotenzial haben. Hier aus dem Landesfunkhaus in Dresden, ich bin Heiko Rasch, kommen Sie weiter gut durch die Nacht. Und wir starten mit dem wohl erfolgreichsten britischen Musikduo, mit den Pet Shop Boys. 45-jähriges Jubiläum feiern die beiden in diesem Jahr. Bis heute sind sie unterwegs, geben ihre Konzerte international und auch in Deutschland. Geben sie noch 2 Konzerte am 10. Juli in Mönchengladbach und am 11.7. in Berlin. Die Pet Shop Boys.

Tja, immer werden sie länger und wahrscheinlich auch heißer. Heinz-Rudolf Kunze hier in der ARD-Hitnacht. Auch er feierte ja in den 80er Jahren seine ersten Erfolge. Er schreibt ja seine Titel auch alle selbst und ist unglaublich produktiv. Über 13.000 Texte sollen da schon zusammengekommen sein. Tja, und vor 37 Jahren, das war schon auch etwas ganz Besonderes, etwas Einmaliges, was in Amerika vorgekommen ist. In allen Radioprogrammen in den USA war am Morgen für 30 Sekunden Funkstille. Da kam einfach nichts. Und das war auch gewollt. Man wollte damals den Menschen zeigen, wie das Leben ohne Radio wäre. Na, ich denke, Sie wissen das längst, was Sie an Ihrem Radio haben. Und wir wollen Sie natürlich auch weiter gut bei Laune halten, hier mit der ARD-Hitnacht bis in den Mittwochmorgen hinein. Jetzt mit Manfred Mann.

0: Aber hier in der ARD-Hitnacht vom Anfang der 80er Jahre, The Winner Takes It All, eine bittersüße Ballade und damals gut platziert auf ihrem 7. Studioalbum Super Trooper. Ja, und es gibt etwas Neues von Michael Schulte. Er hat es ja immerhin auch schon bis auf die Eurovision Song Contest Bühne geschafft. Das war damals 2018 in Lissabon und er schaffte dort den 4. Platz. Nun hat er sein 8. Studioalbum auf den Markt gebracht. Beautiful Reasons, so heißt die Platte, und dabei bleibt er auch seinem Stil treu. Songs voller Gefühl, Tiefgang und Lebensnähe, das alles getragen von seiner unverwechselbaren Stimme. Beautiful Reasons ist vor allem eine Hommage an die Hoffnung und so hat er sein Album auch seiner Frau und seinen beiden Kindern gewidmet. Viele der Songs sind inspiriert von den Momenten, die sie gemeinsam erlebt haben. Und er lädt seine Hörer wieder mal ein, das Leben zu feiern. Und da hören wir gleich mal rein. Giants.
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Das hat doch auch was Sommerliches, oder? Over the Rainbow. Und ziemlich genau vor 42 Jahren gelang Real Life mit ihrer ersten Single auch gleich der erfolgreichste Hit in ihrer Karriere. Also ein One-Hit-Wonder, mit dem sie heute noch in so vielen Radioprogrammen präsent sind. Natürlich auch bei uns hier in der ARD-Hitnacht. Send me an angel.

0: Kurz nach 12:30, ein Gruß an alle, die in dieser Nacht unterwegs sein müssen. Hier der aktuelle Verkehrsservice in der ARD-Hitnacht. Die A7 Würzburg-Ulm ist zwischen Wörnitz und Kreuz-Feuchtwangen-Kreisheim wegen einer Nachtbaustelle in beiden Richtungen bis ca. 6 Uhr gesperrt. Nutzen Sie hier bitte die Umleitung über die U84. Die A39 Braunschweig Richtung Salzgitter ist zwischen Salzgitter-Lebenstedt Süd und Lichtenberg wegen Bauarbeiten noch bis etwa 5 Uhr gesperrt. Auch hier ist eine Umleitung eingerichtet, die führt über die U76. Die A71 Suhl Richtung Erfurt ist zwischen Oberhof und Grevenroda wegen Wartungsarbeiten im Tunnel Rennsteig bis etwa 6 Uhr gesperrt. Die A73 Bamberg Richtung Suhl ist zwischen Ebensfeld und Bad Staffelstein wegen eines defekten Schwertransports gesperrt. Und die A96 Lindau Richtung München ist im Kreuz Memmingen wegen einer Nachtbaustelle noch bis etwa 5 Uhr gesperrt. Allen unterwegs eine gute und hoffentlich auch entspannte Fahrt.
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0: Neil Young hier in der ARD Hit Nachts. Vor 60 Jahren begann er seine Karriere in einer Band und nebenbei sang er auch solistisch und genauso ist er dann auch so richtig erfolgreich geworden. Schon in den 70er Jahren gelang ihm auch sein stärkster Song, gerade gehört, Heart of Gold. Und sie ist derzeit wohl die angesagteste Musikerin, Taylor Swift. Was sie anpackt, wird auch zu Gold. Sie hat ja auch schon sehr früh begonnen, schon in ihrer Schulzeit schrieb sie eigene Songs und mit 14 erhielt sie ihren ersten Plattenvertrag. Heute gibt sie ihre Konzerte in den größten Stadien und Arenen und ihre Platten verkaufen sich ja auch wie geschnitten Brot. Sie soll ja schon ein Vermögen von über 1,5 Milliarden Dollar angehäuft haben. Aber derzeit steht sie vor allem mit ihrer Hochzeit, mit der geplanten Hochzeit in den Schlagzeilen. In New York soll sie am 3. Juli über die Bühne gehen. Ein Riesenspektakel. Man liest ja schon von der Hochzeit des Jahres. Hier ist Taylor Swift.
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Die erfolgreichste Familienband aller Zeiten, die Bee Gees, gerade gehört hier in der ARD-Hitnacht. Und jetzt zurück in die 60er Jahre. Ein Song, der für eine ganze Epoche steht. Die Hippie-Kultur, die Scott McKenzie auf Platte gebracht hat mit San Francisco. Für Scott McKenzie selbst wurde ja der Song zum Hit seines Lebens und zeitlos bis heute geblieben. Ein Botschafter des Summer of Love, hier Scott McKenzie.

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1: Um 1 Uhr mit Katja Kindermann. Für eine bessere Bildung in Deutschland wünschen sich Kinder und Erwachsene mehr Investitionen vom Staat. Zu diesem Ergebnis kommt der aktuelle Kinderreport, den das Deutsche Kinderhilfswerk und Bundesbildungsministerin Prien vorgestellt haben. Aus Berlin Felix Tennenbaum.
2: Kostenlose Bildung von der Kita bis zur Schule, mehr gut ausgebildetes Personal, flächendeckende Schulsozialarbeit, verbindliche Demokratiebildung und mehr Mitbestimmung an Schulen. Durch solche Maßnahmen könnte sich die Bildungssituation für alle Kinder verbessern, heißt es im Kinderreport 2026. Eine weitere zentrale Forderung: einheitliche Bildungsstandards in ganz Deutschland. Das wollen 90% der befragten Kinder. Die Vizepräsidentin des Deutschen Kinderhilfswerks Anja Siegesmund fordert von der Politik schnelle Handeln und mehr Geld, damit alle Kinder und Jugendlichen gleiche Chancen haben.
1: Nach den jüngsten amerikanischen Angriffen wirft der Iran den USA einen Verstoß gegen die Waffenruhe vor. Von Seiten der Revolutionsgarden hieß es, man behalte sich das Recht auf Vergeltung vor. Die Verhandlungen beider Seiten kommen unterdessen offenbar nur schleppend voran. Aus Istanbul Uwe Lüb.
3: Die iranischen Delegationsleiter, Parlamentspräsident Ghalibaf und Außenminister Araghchi, haben Gespräche in Katar geführt. Es soll um eingefrorene Vermögen Irans gegangen sein. Deren zumindest teilweise Freigabe ist eine Bedingung für Iran, sich mit den USA zu einigen. Die USA drängen auf die Aufgabe des iranischen Atomprogramms. Ein ranghoher iranischer Diplomat sagte der Agentur ISNA, sein Land mache diesbezüglich in einem ersten Abkommen keine Zugeständnisse.
1: Das Bundeskabinett entscheidet heute über Reformen im Baurecht, um die Genehmigungsverfahren zu beschleunigen. Bauministerin Huberts möchte, dass der Wohnungsbau in Gebieten mit angespannten Märkten künftig Priorität etwa von Natur- und Denkmalschutz bekommt. Außerdem sind härtere Maßnahmen gegen Eigentümer vorgesehen, die ihre Immobilien verfallen lassen. Die Kommunen sollen schneller eine Instandsetzung solcher Häuser anordnen können. Als letztes Mittel ist sogar eine Enteignung möglich. Fußball-Zweitligist Greuther Fürth hat den Klassenerhalt geschafft. Die Mannschaft setzte sich am Abend im Relegationsrückspiel gegen Rot-Weiß Essen mit 2:0 durch. Das Hinspiel gegen den Drittligisten hatte Greuther Fürth noch mit 0:1 verloren. Die Franken spielen seit fast 30 Jahren mindestens in der zweiten Liga. Das waren die Nachrichten. Das Wetter in Deutschland: teils wolkig bis klar, meist trocken. Tiefstwerte 20 Grad am Oberrheingraben bis 8 Grad in Schleswig. Tagsüber viel Sonnenschein, teils wolkig, im Süden einzelne Schauer oder Gewitter möglich, sonst trocken. Höchstwerte 14 bis 34 Grad. Am Donnerstag viel Sonne, regional wolkig, 15 bis 31 Grad. Und am Freitag viel Sonne, von Westen vereinzelt Schauer oder Gewitter möglich, die Temperaturen 20 bis 33 Grad. Die Zeit: es ist jetzt 1:03 Uhr.
4: Und hier der Verkehrsservice in der ARD-Hitnacht. Die A7 Würzburg-Ulm ist zwischen Wörnitz und Kreuzfeuchtwangen-Greisheim wegen einer Nachtbaustelle in beiden Richtungen noch bis ca. 6 Uhr gesperrt. Nutzen Sie bitte die eingerichtete Umleitung über die U84. Die A39 Braunschweig Richtung Salzgitter ist zwischen Salzgitter-Lebenstedt Süd und Lichtenberg wegen Bauarbeiten noch bis etwa 5 Uhr gesperrt. Auch hier ist eine Umleitung eingerichtet, die führt über die U76. Die A71 Suhl Richtung Erfurt ist zwischen Oberhof und Grevenroda wegen Wartungsarbeiten im Tunnel Rennsteig bis etwa 6 Uhr gesperrt. Die A73 Bamberg Richtung Suhl ist zwischen Ebensfeld und Bad Staffelstein wegen eines defekten Schwertransports gesperrt. Und die A96 Lindau Richtung München ist im Kreuz Memmingen wegen einer Nachtbaustelle noch bis etwa 5 Uhr gesperrt. Allen unterwegs eine gute und sichere Fahrt.
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4: Schön, dass Sie dabei sind, live aus dem Landesfunkhaus in Dresden. Ich bin Heiko Rasch. Für Sie weiter eine angenehme Nacht. Die Nachtstunden wie geschaffen, mal die eigenen vier Wände so richtig durchzulüften. Und Musik auch soll auch weiter Spaß machen. Ich grüße Sie.

0: Krautinjekt. In den 90er Jahren waren sie angesagt, aber seit reichlich 10 Jahren sind sie ja wieder auf Achse, bringen ihre Hits von damals und auch neue Produktionen auf die Bühne. Ab 17. Juli gastieren sie wieder in Deutschland. Auftakt ihrer Deutschlandtour ist Friedberg. Da werden die 90er Jahre wieder für Erinnerungen sorgen. Und für Erinnerungen sorgt bei uns jetzt Uriah Heep. Schon Ende der 60er Jahre gegründet und sie haben ja auch so einige bleibende Hits auf Platte gebracht. Auch sie geben in Deutschland einige Konzerte in diesem Jahr. Das erste am 17. Juli Parkbühne Leipzig und dann geht es auch quer durch Deutschland, Niederlande, Tschechien, Luxemburg. Ja, sie haben ihre Fans auch nahezu in jedem Land. Und hier ein Song aus den 70ern, Free Me, Uriah Heep.
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0: Madonna, seit den 80ern auf Erfolgskurs. Sie gehörte schon damals zu den meist fotografierten und auch meist diskutierten Sängerinnen der Welt. Aber ihre Konzerte sind nach wie vor der Renner. Das bewies sie einmal mehr auf ihrer letzten Welttournee vor reichlich 2 Jahren. Fast alle Konzerte waren da ausverkauft. Und es war im Mai 2024, da gab sie ja ihr Abschlusskonzert dieser Welttournee an der Copacabana in Rio de Janeiro vor 1,6 Millionen. Milliarden Zuschauern. Eines der vielen Highlights in ihrer Karriere. Und sie war ja auch wieder im Studio, hat neue Songs produziert und das neue Album soll in reichlich einem Monat auf den Markt kommen. Am 3. Juli ist dann Veröffentlichung und ich bin mir sicher, das wird auch wieder ein Erfolg in der Reihe der vielen Erfolge von Madonna. Und wir bleiben gleich in den 80ern. Da wurde auch Klaus Lage mit seinen ersten Hits gefeiert. Und er gibt ja auch heute noch Konzerte. Oft kleinere Clubkonzerte, die oft auch ausverkauft sind. Klaus Lage.
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0: Kurz nach halb zwei hier der aktuelle Verkehrsservice in der ARD-Hitnacht. Die A7 Würzburg-Ulm ist zwischen Wörnitz und Kreuz-Feuchtwangen-Kreisheim wegen einer Nachtbaustelle in beiden Richtungen bis ca. 6 Uhr gesperrt. Nutzen Sie hier bitte die eingerichtete Umleitung über die U84. Die A39 Braunschweig Richtung Salzgitter ist zwischen Salzgitter-Lebenstedt Süd und Lichtenberg wegen Bauarbeiten noch bis etwa 5 Uhr gesperrt. Auch hier ist eine Umleitung eingerichtet. Die führt über die U76. Die A71 Suhl Richtung Erfurt ist zwischen Oberhof und Grevenroda wegen Wartungsarbeiten im Tunnel Rennsteig noch bis etwa 6 Uhr gesperrt. Die A96 Lindau Richtung München ist im Kreuz Memmingen wegen einer Nachtbaustelle bis etwa 5 Uhr gesperrt. Und die A480 Gießener Ring Reiskirchen Richtung Gießen ist zwischen Gießener Nordkreuz und Wettenberg wegen eines defekten LKW vorübergehend blockiert. Allen unterwegs eine gute und hoffentlich auch entspannte Fahrt. Jetzt mit Erinnerung an Freddie Mercury.
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0: Hat irgendwie auch Ohrwurmcharakter, oder? Texas Lightning. Gerade gehört, auch dieser Song hat es ja bis auf die Eurovision Song Contest Bühne geschafft. Vor 20 Jahren war das. War im internationalen Wettbewerb nicht ganz so erfolgreich, aber in Deutschland selbst hat die Band mit diesem Titel so richtig abräumen können. Und sie erreichten auch die Spitze der Charts. Tja, so viele aufmerksame Hörer, die heute auch wieder dabei sind in dieser Nacht. Vor allem Robert aus dem Schwarzwald. Ich grüße Sie, Robert, und vielen Dank für Ihre Mail. Da muss ich nochmal auf die Moderation zu Madonna kommen. Sie hatte ja vor 2 Jahren ihre große Welttournee gegeben und ihr Abschlusskonzert dann an der Copacabana in Rio de Janeiro. Und da soll ich doch tatsächlich gesagt haben, 1,6 Milliarden Zuschauer wären da gekommen. Geht natürlich gar nicht. 1,6 Millionen sind es. Ich habe mir die Zahl extra rausgeschrieben und doch einen falschen Zungenschlag gehabt. Also habe ich leicht übertrieben. 1,6 Millionen sind da zusammengekommen, aber trotzdem stattlich und trotzdem ein Highlight, denke ich, in den Erinnerungen in ihrer Karriere. Madonna haben wir also vorige halbe Stunde gespielt und jetzt sind dabei Jimmy Cliff, zuvor China Crisis, hier in der ARD Hitnacht.
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0: Gianna Nannini. Mit italienischem Temperament begeistert sie auch schon seit Jahrzehnten ihre Fans. Auch weit über Europa hinaus. Diesen Hit brachte sie vor 40 Jahren auf Platte. Und noch immer gibt sie ja große Konzerte, bringt diese Hits auf die Bühne. 72 wird sie ja Mitte Juni und ihre Fans lassen sich sicher ihr Konzert am 19. September auf der Berliner Waldbühne nicht entgehen. Und weil wir gerade bei Frauenpower sind, die Kleine mit der großen Gitarre, Susi Quattro, sie rockt die Bühne auch noch immer und gibt auch in Deutschland in diesem Jahr wieder einige Konzerte, das nächste dann am 6. Juni in Thale. Auch schon seit Jahrzehnten erfolgreich und gleich bei uns mit einem ihrer größten Hits, She's in Love with You. Und zuvor habe ich noch Mike and the Mechanics. Im vorigen Jahr war er mit seiner Band ja auch groß auf Tour, anlässlich seines 40-jährigen Bandjubiläums.
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0: 1.53 Uhr, hier noch ein aktueller Hinweis aus der Verkehrsredaktion, betrifft die A44 Kassel Richtung Dortmund. Die A44 ist zwischen Kreuzwerl und Kreuz-Unna-Ost nach einem Unfall gesperrt. Sollte Stau entstehen, bitte bilden Sie eine Gasse für die Rettungsfahrzeuge. Bitte Vorsicht zwischen Kreuzwerl und Kreuz-Unna-Ost, ein Unfall.